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1: Guten Morgen, Anwärter.
2: Guten Morgen, Thronwebel, schmettert die Klasse wie aus einem Mund.
1: Man kann mit dieser neuen Generation zufrieden sein, sagt sich der Aufklärer in Uniform. Seit dem zum 100-jährigen Gedenken des zweiten weltumspannenden Krieges, nun Siegestüchtigkeit, endlich zum Schulfach geworden ist, finden sich immer mehr junge Menschen, divers, weiblich, männlich, die zum Dienst an den Steuerungselementen taugen. Und er kann ihnen den Weg weisen. Sein Rang, Thronwebel, hat längst die alte Bezeichnung Feldwebel ersetzt, da seit fast 20 Jahren niemand mehr im Feld stand. Außer vielleicht subalterne Elemente wie Kriminelle mit einer Bewährungschance oder Menschen mit abweichendem Verhalten, vor allem jugendliche Systemsprenger. Und alternativlose Kampfroboter natürlich. Fußball- und Leichtathletikmeisterschaften müssen auch Maschinen zu irgendwas Sinnvollem ertüchtigen, sagt er sich. Die Führungskraft der Armee spricht vor der Klasse mit fester Stimme über den modernen Kampfeinsatz. Jeder träumt von einer Gamer-Karriere, sagt er. Folge deiner Berufung. Inklusionsschulen sind besonders ergiebig bei der Anwerbung neuer Drohnenlenker. Wer durchs Leben rollt, sagt er sich, will den Zweibeinern erst recht beweisen, was er drauf hat. Die Besten unterstützen ferngesteuert die Bodentruppen an der Front. Andere können einen Posten in der Drohnenbürgerwehr erhalten, die sich darauf vorbereitet, Feinde zu empfangen. Nicht ohne Hintergedanken wird Informatik bei der Inklusionspädagogik in der zweiten Hälfte des 21. Jahrhunderts verstärkt gefördert. In seiner Präsentation beeindruckt der Thronwebel wie immer durch Miniaturdrohnen mit den Stimmen beliebter Schauspieler aus Actionfilmen. Sie beweisen sogar Humor mit dem selbst kreierten Slogan »Wir sorgen für eine Bombenstimmung«, fliegende Intelligenz sozusagen. »Ist es gefährlich, wenn man kurz hinter der Front die Drohneneinsätze koordiniert?«, fragt ein Mädchen. »Er kann sie beruhigen. Man operiert von einem Bunker aus, etwa 2.000 bis 3.000 Kilometer hinter der Front. Zum Üben gibt es ja genügend Stellvertreterkriege in ferner gelegenen Grenzbereichen. Man liefert Waffen an mehrere Staaten für mikroinvasive Operationen. In partikulären Substitutionseingriffen lassen sich Waffen an Hart- und Weichzielen unter realen Bedingungen am besten testen.« »Meinen Sie Gebäude und Lebewesen?«, fragt ein blasser Junge. »Sind diese Länder und die Frontkämpfer etwa die Laborratten für Experimente mit innovativen Drohnensystemen?« Der Werber für den militärischen Nachwuchs verweist darauf, dass die entsprechenden Staaten dankbar sein können, denn man schaffe Arbeitsplätze und helfe, Armut zu beseitigen. In einem vorbildlichen Fall wurden die hochmodernen Tötungsmaschinen mit bis zu 1,5 Tonnen Waffenzuladung von einem ehemaligen Autozulieferer entwickelt, der sich als smarten Start-up-Guy sah. Ein Familienunternehmen, das nunmehr als weltweit führender Exporteur schwerer Kampfdrohnen Milliarden Gewinne einfährt und brav Millionen an Steuern zahlt. Er habe ihn besucht, ein Musterunternehmen, das, während sich die kleine Tochter mit den Kindern der Angestellten auf dem Rasen vergnügte, Satelliten in den Weltraum schoss, an immer effektiveren Eliminierungsapparaten tüftelte und sich mit seinem Innovationstempo als Formel 1 sah. In vielen Fällen erlangten seine Drohnen Kultstatus. »Die Wettrüsterei war ein Sandkastenspiel«, lässt er verlauten, »aber eine gut genutzte Rüstungsindustrie ist das Herz einer gesunden Wirtschaft«, und ihr gelangt von der Spiritualität des Second Life Entertainments zur gelebten Wohltätigkeit des Schutzes vor Andersdenkenden.
3: »Wie vermeidet man Kriegsverbrechen?«, will ein androgyn wirkender Jugendlicher wissen.
1: Der Aufklärer spricht mit klarer, gelassener Stimme, während er an den in Hufeisenform vor ihm sitzenden Nachwuchskräften entlangschreitet. »Es gibt kein falsches Kämpfen für die wahre Sache.« Er spricht von Einsätzen gegen Feinde am Schwarzen Meer. Er informiert über die mit Nanochips optimierten sensorischen Fähigkeiten der jeweiligen Frontkämpfer und philosophiert von verbesserten Versionen der Kampfdrohnen mit einprogrammierten Völkerrechtsbestimmungen. »Wir müssen Abschreckungsfähigkeit gewinnen«, wiederholt der uniformierte Aufklärer das Mantra seiner Regierung. »Diplomatie braucht Machtmittel.« »Die Dosis macht den Weltkrieg«, weiß er. Von uns lernen heißt siegen lernen. Dafür modernste Technik zu verwenden, ist Ausdruck menschlicher Kreativität. Die Zeit ist nicht fern, in der ihr als Drohnenpiloten eure Gehirne mit virtuellen Neuronen in der Cloud erweitern könnt. Dadurch werden unsere Tapfersten mit den Waffen verschmelzen und durch millionenfache Rechenleistungen den Homo Bellicus optimieren. Selbst wenn sie sterben, werden ihre Avatare auf ihrem Können aufbauen und es weiterentwickeln. Sie sind die Riesen, auf deren Schultern sie stehen werden. Unsterblichkeit fürs Heimatland. Andere haben ihr Leben schon für weniger hergegeben.

0: Na, jetzt nicht wieder den Kopf einziehen. Schau mal, das leckere Regenwürmchen. Haps, haps. Schmeckt gut, was?
1: Hallo, Thomas. Ich mache Spaghetti.
0: Lecker, lecker.
1: Oh, hast du dir den Koffer gekauft?
2: Schlimme Farbe, ich weiß, aber...
1: Nee, ich meine... Ja, okay, die Farbe ist nicht so... Ach, du hast zwei gekauft. Das sind ja Riesendinger.
2: Es gab nur noch diese beiden. Wir sind nicht die Einzigen, die sich aus dem Staub machen wollen.
1: Ich mache heute Nudeln mit einer selbstgemachten frischen Tomatensoße. Die Tomaten sind direkt vom Balkon.
2: Lass mich raten. Konserven gab es keine mehr.
1: Woher weißt du das?
2: Alle Leute hamstern Konserven. Zumindest die, die noch da sind. Sag bloß, das fällt dir nicht auf.
1: Darüber habe ich noch nicht nachgedacht.
2: Nein, du denkst nicht nach. Du denkst einfach nicht nach. Das macht mich total verrückt.
1: Ich werde nicht weggehen.
2: Und wenn dir die Bomben um die Ohren fliegen?
1: Du guckst so viele scheiß Actionfilme.
2: Ich guck. Also sag mal.
1: Es gibt keinen Krieg.
2: So? Dann schalte mal den Fernseher an.
1: Ich schalte den Fernseher nicht ein. Da läuft nichts. Meine Serien sind alle abgesetzt.
2: Also das ist doch...
1: Schrei nicht so. Du erschrickst noch unsere Monika.
2: Wasserschildkröten können nicht hören. Die haben keine Ohren.
1: Doch.
2: Nein.
1: Doch. Und jetzt essen wir erst einmal.

0: Monika? Monika! Wo steckst du? Monika! Komm doch raus, meine Süße! Wo bist du denn? Das gibt's doch nicht! Moni!
1: Hallo?
0: Ich bin's. Stell dir vor, ich kann Monika nicht finden.
1: Ich bin gleich da.
0: Bitte hilf mir suchen. Ich werde noch wahnsinnig. Wie ist sie aus dem Aquarium gekommen? Sie können ja klettern, aber...
1: Vivarium.
0: Genau. Wie ist sie da rausgekommen?
1: Es tut mir leid.
0: Was?
1: Also...
0: Was tut dir leid?
1: Bitte versteh doch. Wir können Monika doch nicht hier lassen, wenn wir fliegen.
0: Wo ist sie?
1: Ich habe sie im Baggersee ausgesetzt. Dort passiert ihr nichts.
0: Was heißt... Du kannst doch nicht meine Schildkröte... Du spinnst wohl.
1: Es tut mir leid.
0: Es tut dir leid?
1: Es tut mir leid.
0: Ich weiß auch nicht. Aber an dem Tag ließ ich mich einfach nicht mehr beruhigen. Er ging und schlief in dem Haus seines besten Freundes. Der war schon weg. Später schrieb er mir, dass es dort sehr unheimlich gewesen war. Das einsame Haus, die ungewohnte Stille. Am nächsten Tag bauten wir zusammen das Aquarium ab. Keiner sagte etwas. Es war auch besser so. Ich musste sowieso die ganze Zeit heulen. Ich muss jetzt schon wieder... Tut mir leid, aber ich habe den Anblick des leeren Aquariums immer noch vor mir.
2: Was willst du denn hier allein? Vielleicht überlegst du es dir noch. Ich lege dir das Flugticket für Denver auf den Tisch. Es sind schließlich deine Verwandten. Aber warte nicht zu lange, sonst kommst du nicht mehr hier raus.
0: Der hatte Nerven. Ich musste schließlich im Altersheim arbeiten. Es kümmerte sich ja sonst keiner um die Bewohner.

0: Ein Stück Fleisch, bitte.
1: Guten Tag, schöne Frau. Heute im Angebot. Alles für nur 99. Die 999. Kundin erhält einen Samba-Tanzkurs. Kostenfrei.
0: Ein Stück Fleisch, bitte.
1: Sie sind die Erste. Leider.
0: Wo ist denn Ihr Hund?
1: Ich habe einen Hund?
0: Ja, Helmut, der große Schäferhund. Ist kaum zu übersehen.
1: Interessant, ein Hund. Sehen Sie her, luftgetrocknete Salami für nur 99.
0: Nicht mal Leona.
1: Heute keine Kühlung, heute luftgetrocknete Salami. Alle Wursthaken leer. Hören Sie mal. Das klingt wie Musik, nicht wahr? Wurstmusik gibt es nur ohne Wurst.
0: Schinken?
1: Heute luftgetrocknete Salami für nur 99.
0: Haben Sie Nachricht über Ihren Sohn?
1: Ich glaube, der ist tot.
0: Was? Das ist ja schrecklich. Woran ist er gestorben?
1: Mal überlegen. Bombe, glaube ich. Oder war es eine Mine? Es kann auch nur Munition gewesen sein. Vom Panzer überfahren? Sie haben recht, ich sollte das mal rausfinden.
0: Das tut mir leid.
1: Nur 99 Salami!
0: Wirklich, das tut mir wirklich leid mit Ihrem Sohn.
1: Schon klar, schon klar. Pass mal ein bisschen auf da draußen. Ich mein's nur gut mit dir. Kannst mich ja auch mal zu Hause besuchen, wenn alles so locker ist.
0: Der Metzger hatte ein paar Bombensplitter abgekriegt. Er wurde jeden Tag, naja, merkwürdiger. Ich fuhr auf dem Rad mit der Salami zu dem einsamen Baggersee. Salami dürfen Schildkröten eigentlich nicht fressen. Ich hoffte, dass ich Monika trotzdem damit anlocken könnte. Aber der Baggersee war einfach viel zu groß. Auf dem Rückweg sammelte ich wieder Sachen. Ich hatte es mir zur Gewohnheit gemacht, in den Bombentrümmern nach schönen Dingen zu suchen. Am liebsten sammelte ich Kinderschuhe. Sie sahen so niedlich aus. Und es war ja keiner mehr da, der sie brauchte. Ich machte daraus eine farbenfrohe Girlande für den Balkon zum Hinterhof. In den Trümmern sah ich manchmal andere Leute. Sie schauten mir nicht in die Augen, obwohl sie selbst zwischen den Steinen wühlten. Jeder war für sich. War es der Schock oder einfach der Hunger? Egal. Jedenfalls, als ich zurückkam, hatte ich den Salat. Hey, weg da! Das ist ja eine Unverschämtheit! Ich muss da... Lassen Sie mich durch!
2: Weg, Frau! Weg!
0: Die waren noch nie hier, vor meinem Haus. Die sollen weg da! Ich muss nach Hause! Nach Hause! Ich will nach Hause!
2: Runter, Frau! Nicht stehen bleiben, wenn schießen! Verstecken hier im Haus! Keine Angst! Psst! Gut.
0: Danke. Er war so freundlich. Er hat mich einfach so gerettet. Wer weiß, ob ich sonst noch am Leben wäre. Ich musste ihn einfach küssen. Natürlich nur auf die Wange. Er verzog keine Miene. Und dann verschwand er und spielte weiter Krieg mit seinen Kameraden.

0: Nach diesem Ereignis begann ich die Menschen, die in Deutschland eingedrungen waren, nicht mehr als meine Feinde zu betrachten. Ich zog in ein anderes Haus, das noch einigermaßen heil war, und trug die Kleider einer anderen Frau, nicht mein Stil. Und die Wohnung war auch nicht so schön wie meine. Aber ich traute mich nicht mehr zurück.
1: Die Machtverhältnisse sind unübersichtlich geworden. Viele Menschen sterben immer noch an der Grenze, die sich nach Frankreich hinein bewegt. Der Nachschub an Hilfsgütern verzögert sich noch mindestens...
0: Um die Schweiz hatten sogar unsere Feinde einen Bogen gemacht. Polen hatten sie überrannt oder überrollt, wie man es auch immer ausdrücken möchte. Und alles, was dazwischen lag, natürlich auch. Wo die NATO abgeblieben war, weiß ich gar nicht so genau. Der neue amerikanische Präsident hatte für Deutschland jedenfalls nur warme Worte und ein paar dienstuntaugliche Panzer übrig. Die hielten die politikanische Armee nicht auf. Für die war Deutschland sowieso nur eine Schneise zu Frankreich. Das Elsass war jetzt politisches Gebiet. Doch weiter waren sie nicht vorgedrungen. Warum, weiß keiner so genau. Aber sie hatten sich mit den bis dahin annektierten Gebieten zufrieden gegeben. Fürs Erste. Wir schrieben Geschichte. Eine Zeit lang ging ich sogar mit einem Soldaten namens Demian. Vielleicht war diese unbestimmte Traurigkeit schuld daran, die mich umwehte. Ich hatte etwas verloren und würde es nicht wiederfinden. Denn ich wusste nicht oder nicht mehr, was es genau war. Alles verblasste vor der Tatsache, überlebt zu haben. Nun gab es diese Mauer, die die neuen Grenzen in den Westen und Süden absteckten. »Die Elsasser haben jetzt einen neuen Feind«, lästerte ich bei meinen neuen Freunden im Politikisch-Seminar. Wir waren eine lustige Truppe und lernten vor allem das Wodka trinken. Mittlerweile war ich dort zur zweiten Leiterin aufgestiegen. Jobs, zu denen sich die weiblichen Angestellten immer wieder aussichtslos die Hälse gereckt hatten, wurden erreichbar. Es gab einfach nicht mehr genug Männer und so rutschten wir viel leichter die Karriereleiter hinauf, ganz von selbst. Nun konnte ich wieder selbst den Kühlschrank füllen und ich kaufte mir neue Kleider in noch größeren Größen.

0: Mit meinem Freund Thomas hatte ich den Briefkontakt gehalten. Über all die Jahre hinweg. Meine Tante aus Denver war nicht zufrieden gewesen mit meiner Entscheidung. Sie verstand nicht, warum ich geblieben war.
1: Heute schreibe ich, weil ich dir eine freudige Mitteilung machen möchte. Ich werde dich an Weihnachten besuchen. Ich komme für 3 Wochen. Deine Tante würde mich am liebsten hier in Denver anketten. Sie sagt, dass ich dumm bin. Und vielleicht bin ich das auch. Ich vermisse dich. Ich möchte selbst sehen, dass es dir gut geht. Wer weiß, ob du mir schreibst oder irgendjemand aus dem staatlichen Büro.
0: So ein Quatsch. Natürlich hatte ich ihm geschrieben. Da draußen in der Welt und vor allem in Amerika erzählten sie schlimme Märchen über uns in Neudeutschland. Ja, so hieß das jetzt. Sie erzählten, dass man uns abschirmte. Doch alles war wunderbar. Naja, man durfte natürlich nicht schlecht von den neuen Machthabern sprechen oder über die Lebensmittelversorgung. Man durfte auch nicht offen über die Leute sprechen, die verschwanden. E-Mail-Verkehr war nur im Innerdeutschen.

0: Ich hatte Angst vor dem Wiedersehen. Wie nah standen wir uns überhaupt noch? Trotz meines Eintritts in die Partei war ich mir nicht sicher, was uns beiden bevorstehen würde. Als ich ihn vom Flughafen abholte, wurde mir alles seltsam leicht. Ich ging wie auf Watte, so als hätte ich eine Slivovitz-Party gegeben. Wie ein Regenguss überschwemmten mich die Erinnerungen, mal kalt, mal warm. Wir verstanden uns auf Anhieb wieder so gut wie früher. Natürlich kam er nicht mehr raus, da hatte meine Tante schon recht gehabt. Wir überstanden die erste Zeit des Misstrauens, das ihm das neue Regime entgegenbrachte. Ab und zu musste er für ein paar Tage ins Gefängnis, naja, einmal waren es sogar ein paar Wochen, aber er kam immer wieder. Im Sommer kaufte er mir ein Zebrafinkenpärchen. Den Käfig hingen wir im Hinterhof an dem Balkon, wo die Vögel mit den anderen Käfigbewohnern der Nachbarn kommunizierten. Wir stehen auf dem Balkon und hören ihrem munteren Gezwitscher zu. Was meinst du, wenn wir den Pulteken einfach unser Deutschland gegeben hätten?
1: Gegeben? Du meinst kampflos übergeben?
0: Ja, das wäre doch auch eine Lösung gewesen.
1: Du kannst doch nicht jedem einfach alles geben, was er will.
0: Warum nicht? Dann wären wir auch dort, wo wir jetzt sind. Nur ohne die ganzen zerstörten Gebäude, die vielen Toten, den ganzen Verlust.
1: Wären wir dann nicht morgen vielleicht ontinesische Bürger?
0: Das ontinesische Essen schmeckt mir wirklich gut.
1: Jetzt mal ohne Witz. Wie wäre es übermorgen? Wer nimmt sich übermorgen das Neudeutschland? Und wie heißt es dann? Neu-Neudeutschland?
0: Wahrscheinlich hast du recht. Es gibt einfach keine Zufriedenheit ohne Grenzen. Der Mensch braucht sie.
1: Lass uns reingehen. Wir sollten solche Sachen nicht draußen besprechen.
0: Du hast recht. Später würde ich beim irren Metzger einkaufen. Ich dachte an mein nächstes Konzert und zog die Gardinen vor.

0: Es folgt eine Live-Aufnahme von Erik Hauser, Kriegsspiele, erschienen in der fantastischen Zeitschrift Nova 38 im April 2026. Ich habe Erik aufgenommen bei seiner Lesung im Rahmen der Kulturtage Vogelstang am 21. Mai 2026 im Fritz-Esser-Haus in Mannheim. Dort haben wir beide gelesen im Rahmen der AWO-Quartiersarbeit.
1: Kriegsspiele. Im blauen War Room herrschte dieselbe unerträgliche Spannung wie vor jeder Entscheidung der unparteiischen künstlichen Intelligenz. Eigentlich hätte der Supercomputer der UNO das Ergebnis innerhalb weniger Mikrosekunden ausspucken können. Aber aus Achtung vor traditionellen Formen menschlicher Diplomatie und Kriegsführung verzögerte sich das Ganze. Musste eine gewisse, die Realität imitierende Zeitspanne von Reaktion und Gegenreaktion, Offensive und Gegenoffensive eingehalten werden, wenn auch in äußerst verkürztem Maßstab. Ein hallender Gongton kündete das Ergebnis der KI an. Zeit, 4 Wochen, 2 Tage nach Kriegsbeginn, Einkesselung der Truppen Blau in Sektor Gamma, /4, völlige Auslöschung der Infanterie und Panzerverbände durch Rot, bedingungslose Kapitulation von Blau. Einige Sekunden herrschte fassungsloses Schweigen im blauen War Room, während die Videobilder aus dem roten War Room am anderen Ende der Welt jubelnde und vor Freude sich umarmende Menschen zeigten. Das darf nicht wahr sein, stammelte der Präsident der Blauen Republik. Was soll jetzt aus uns? Bedingungslose Kapitulation? Sie haben mir doch versprochen, wir waren technologisch überlegen, unsere Truppen besser ausgebildet und motiviert. Was ist da schiefgelaufen? Vier-Sterne-General Erwin Furt zuckte resigniert die Schultern. Rot hat mit Masse ausgeglichen, Produktionskapazitäten gesteigert, in den entscheidenden Feldern gleichgezogen oder uns sogar überholt. Hinzu kommen die Unwägbarkeiten des Terrains, Wetterführung. Führung, von wegen, maulte der Verteidigungsminister. Die Simulationscomputer hatten alles genau unter Kontrolle. Wenn einer Fehler gemacht hat, dann das Militär in Vorbereitung und Planung. Wir hätten nicht alles auf die Panzerverbände setzen sollen, beklagte der Oberbefehlshaber der Luftwaffe. Wir hätten mehr Artilleriemunition produzieren sollen, ein General des Heeres, nicht immer nur Flugzeuge. Sie hätten die Truppen im Vorfeld besser ausbilden sollen, die Ministerin für Bildung und Erziehung. Meine Damen, meine Herren, der Präsident der Republik klopfte auf den Tisch, lassen Sie uns jetzt nicht streiten. Die KI hat entschieden aufgrund der ihr vorgelegten Daten. Lassen Sie uns unsere letzten Amtshandlungen in Würde begehen. Neuner, wandte er sich an seinen Staatssekretär, nehmen Sie Kontakt zum gegnerischen Hauptquartier auf, zwecks Übergabeverhandlungen. Für einen Moment herrschte Stille im War Room. Nur das gelegentliche Klackern von Telekommunikationsgeräten und das Summen der Computer war noch leise im Hintergrund zu hören. Das war's also. Bedingungslose Kapitulation? Ein letztes Mal schien sich so etwas wie Widerstandswillen im soldatischen Gemüt des Oberbefehlshabers der blauen Streitkräfte zu regen. Wir geben einfach auf? Das Ergebnis der KI ist unanfechtbar. Wir halten uns an die Regeln. Wir haben einen Krieg geführt und ihn verloren. Jetzt müssen wir die Konsequenzen tragen. Ich werde meine Demission als Präsident der Republik bei der UNO einreichen und ich empfehle den anderen Kabinettsmitgliedern dasselbe. Was mit dem Militär geschieht, ist Sache des Siegers. Ich nehme an, wir werden demilitarisiert und Sie werden sich einen Job in der Privatwirtschaft suchen müssen. Die anwesenden Minister und Militärs ließen die Köpfe. Wenigstens ist niemand gestorben, meinte die Ministerin für Inneres. Unvorstellbar, wie wir dastünden, wenn der Krieg wie in den alten barbarischen Zeiten geführt worden wäre, mit Zerstörung und Leid und Unglück für alle. Unser Land besetzt, die Produktionsstätten zerstört, die notwendige Bevölkerung für den Wiederaufbau um ein Drittel oder sogar die Hälfte dezimiert, stimmte der Wirtschaftsminister zu. Wir haben einen großen zivilisatorischen Sprung nach vorne gemacht, stellte der Präsident der Republik fest. Zumindest das kann niemand bestreiten. Die alten Kriege mit ihren furchtbaren Folgen gehören der Vergangenheit an. Trotzdem, er ließ den Rest des Satzes unvollendet, aber jeder im War Room wusste, wie er fühlte, hatte er doch die simulierte kriegerische Auseinandersetzung in Kauf genommen, um die Grundsätze der Republik gegen den aufstrebenden autoritären Nachbarstaat zu verteidigen. Ein Klingelton schallte durch den Ballroom in Anlehnung an die althergebrachte Tradition der Telefonate, die in den früheren barbarischen Zeiten die Lenker der Staaten miteinander führten.
2: Es ist der Diktator, der ehrenwerte Präsident der Vereinigten Roten Staaten, verbesserte sich Staatssekretär Neuner.
1: Auf Präsident Nonavillas gebeugten Schultern schien ein Zentnergewicht zu lasten. Trotzdem gab er sich einen Ruck und lächelte tapfer. Stellen Sie ihn durch. An der Grenze zu den Vereinigten Roten Staaten in der kleinen Garnisonsstadt X traf die Nachricht vom verlorenen Krieg gegen Mittag ein, als der Großteil der Besatzung gerade beim Essenfassen in der Kantine war. Der Kommandant der Festung, Major Sievers, erhielt sie, während er die gegenüberliegende befestigte Grenzlinie gewohnheitsmäßig mit seinem Feldstecher musterte. Kapitulation, Herr Kommandant, informierte ihn sein Adjutant, auf sein Handy mit der blinkenden Push-Up-Nachricht blinkend.
2: Eben in der WhatsApp-Gruppe her geteilt. Der Krieg ist zu Ende.
1: Wie?
2: Scheint, die Roten haben uns in eine Falle hinter die Grenze gelockt und unsere Panzerverbände und die Infanterie dann mit überlegenen Kräften eingekesselt.
1: Wo? Moment. Adjutant Publitz wischte auf seinem Handy erst hin und her, dann stieß er einen leisen Pfiff aus.
2: Wow, Sektor Gamma-4, das sind wir, gerade ein paar Kilometer hinter den Hügeln dort.
1: Der Kommandant brummte.
2: Zum Glück nur eine Simulation, sonst wären wir nicht mehr am Leben. Was für eine Katastrophe, wenn sich das tatsächlich ereignet hätte.
1: Wieder brummte der Kommandant nur.
2: Soll ich das Handyverbot aufheben oder es der Mannschaft per Lautsprecher mitteilen?
1: Rubens wartete, aber der Kommandant starrte nur weiter mit dem Feldstecher auf die gegenüberliegenden Grenzbefestigungen, die mit Stacheldraht bewehrten Mauern ab und an von einem ähnlichen Wachturm wie dem ihrigen unterbrochen.
2: Herr Major?
1: Rubens, haben Sie sich je gefragt, was hinter der Grenze ist und wo der Feind tatsächlich steckt?
2: Wie meinen, Herr Kommandant? Ich meine, haben Sie je auf einem Ihrer Rundgänge gegenüber einen feindlichen Wachposten oder Offizier erblickt, leibhaftig, wie er mit dem Feldstecher zu uns herüberblickt, so wie wir es gerade tun?
1: Nein, Herr Major, aber das war ja gerade der Trick, laut des soeben öffentlich gemachten Simulationsverlaufs.
2: Rot ließ die Grenze selbst weitgehend unbewacht, um uns in den Glauben zu wiegen, dieser Grenzabschnitt sei weniger stark gesichert.
1: In Wahrheit aber sammelten sich die roten Verbände in einem geheimen Aufmarschgebiet im Hinterland, das ihnen eine taktisch überlegene Position bot. Nach einem schnellen Vorstoß unsererseits wurden wir, wie gesagt, eingekesselt und aufgerieben. Eine vernichtende Niederlage, die Zahlen und Daten sind mittlerweile alle im Netz abrufbar. Wieder dauerte es eine geraume Weile, ehe Major Sievers überhaupt zu erkennen gab, dass er zugehört hatte. Was er dann sagte, verblüffte seinen Adjutanten.
2: Haben Sie schon einmal einen Soldatenfriedhof besucht, Rublitz?
1: Einen Soldatenfriedhof? Gibt es überhaupt noch?
2: Ich dachte, ich meine eine dieser historischen Städten, Verdun, Lacan, Arlington.
1: Ziemlich beeindruckend, kann ich Ihnen sagen. Reihen weißer Kreuze, soweit das Auge reicht, ausgebreitet auf einem Feld aus Grün. Ein wahrhaft harmonischer Anblick.
2: Man hat den Eindruck, die ganze Welt bestünde nur noch aus Kreuzen. Eine ganze Generation sei ausgelöscht worden. Zwischen den Kreuzen, das geht mir in Erinnerung, sprangen Eichhörnchen herum und in den vereinzelten Bäumen zwitscherten Vögel. Insgesamt herrschte eine geradezu paradiesische Ruhe, abgesehen mal von dem Vogelgezwitscher. Selbst das Rauschen des Windes in den Blättern hatte eine ganz eigene, seltsam gedämpfte Qualität.
1: Rublitz wartete.
2: Als Adjutant hatte man zu schweigen und auf die Anweisungen seines Vorgesetzten zu warten. Bislang hatte der Major noch nichts Entscheidendes gesagt. Major Sievers tauchte mit einem Ruck aus seiner Traumversunkenheit auf.
1: Lassen Sie das Regiment antreten. In voller Kampfmontur, Abmarsch in T-30 Minuten. Wir rücken aus. Absolutes Kommunikationsverbot. Alle Handys bleiben ausgeschaltet.
2: Ich will, dass vorerst niemand über den Ausgang der Simulation unterrichtet wird. Sagen Sie den Leuten von mir aus, dass wir in einer zweiten Phase der Simulation eine andere Ausgangsposition einzunehmen hätten.
1: Eine andere? Aber wieso? Wohin gehen wir?

0: Fenster, die den Ort ihrer Auslöschung aufsuchen.
1: Gegen 2 Uhr nachmittags sprengte ein Pioniertrupp ein Loch in die Grenzmauer, überquerten die ersten schnellen Panzersperrverbände die Grenze zum Nachbarland. Ihnen folgte das Gros des Regiments, die schweren Kampfpanzer, die selbstfahrende Artillerie und dahinter die Infanteriekompanien in mehreren dicht gedrängten Marschkolonnen. Sievers und sein Adjutant fuhren in einem offenen Jeep, flankiert von 2 Mardern, hinter einer Abteilung von Kampfpanzern. Das Regiment durchquerte welliges, fruchtbares Hügelland, durchsetzt von Weinbergen und Olivenhainen. Ohne die Hilfe von GPS auf ihren Handys orientierten sich die vorausgeschickten Kundschafter allein an antiquiertem Kartenmaterial, was gelegentlich dazu führte, dass das Regiment einen Umweg nahm oder einmal sogar in einer Sackgasse landete und umkehren musste. Das Ganze nahm den Charakter eines Betriebsausflugs an. Die Infanteristen stimmten ein Lied an, Zivilisten in den am Wegrand liegenden Gehöften verschwanden rasch wieder in ihren Häusern, ob der schwer bewaffneten, grimmig dreinblickenden Truppen oder ihrer schlechten Gesangskünste wegen, blieb unklar. Um 15.45 Uhr ereignete sich laut Kriegstagebuch der erste Fallkontakt mit einem wütenden Stier, der die auf einem Feld rastenden Infanteristen von seiner Weide vertrieb. Ansonsten erreichte das Regiment ungehindert den Sektor Gamma-4, das Schlachtfeld, auf dem laut Simulation die vernichtende Niederlage der blauen Streitkräfte stattgefunden hatte. Weit und breit war kein feindliches Militärpersonal zu sehen, noch nicht einmal ein bewaffneter Milizionär oder Nationalgardist. Ein Polizist auf einem Moped nahm Eis aus, als er die ersten Kampfpanzer in sein Dorf einfliegen sah. Die Infanterie stürmte die Hügel und Sievers gab Befehl, Artillerie auf den Höhenzügen ringsum aufziehen zu lassen. In einigen Kilometern Entfernung breitete sich im Tal die gegnerische Hauptstadt friedlich im glasigen Dunst des zu Ende gehenden Tags aus, in Reichweite der Geschütze der blauen Streitkräfte. Herr Präsident? Dr. Nonna Villa reicht. Was gibt's, Neuler? Sie machen ein Gesicht, als ob auch Sie Ihren Job verloren hätten. Nein, das ist nicht, Herr Doktor, aber ich bekomme eben die Meldung von der... Neuner schluckte. Front? Ein Major Sievers vom 12. Mechanisierten Schützenregiment meldet, die feindliche Hauptstadt eingenommen zu haben. Nonna Villas Verwunderung hätte nicht größer sein können, wenn man ihm gesagt hätte, die Sonne sei vom Himmel herabgestiegen und bitte um eine Audienz. Wie, was sagen Sie aber? Die Simulation ist zu Ende, der Krieg ist vorbei, wir haben verloren. Wieso ist die gegnerische Hauptstadt gefallen, sagen Sie? Das 12. Schützenregiment? Welches 12. Schützenregiment? General Furth schüttelte ungläubig den Kopf. Das gibt es nicht mehr. Es wurde in der Kesselschlacht bis auf den letzten Mann aufgerieben. Das darf doch alles nicht wahr sein. Was geschieht hier? Nonna Villa raufte sich die Haare. Wie können wir die gegnerische Hauptstadt eingenommen haben, obwohl wir doch den Krieg verloren haben? Kann mir das jemand erklären? Ein paar Sekunden herrschte betroffenes Schweigen. Schließlich raffte sich General Furth zu einer Erklärung auf. Es scheint, der Kommandant eines unserer Grenzforts hat mit seinem in der Simulation ausgelöschten, aber ansonsten intakten Regiment die Grenze in realiter überschritten und die Hauptstadt des Gegners wie in alten Zeiten mit seinen Leuten unter Androhung roher Waffengewalt ohne nennenswerten Widerstand besetzt. Auf dem Videoschirm des blauen War Rooms blinkte ein Licht, welches einen eingehenden Anruf höchster Dringlichkeitsstufe anzeigte. Es ist der rote War Room, meldete Neuner. Nonna Villa erbleichte unter der Schicht Make-up, die man ihm für TV-Übertragungen an sein Volk aufgelegt hatte. Der Präsident! Mein Gott, was soll ich ihm sagen? Wie stehe ich denn jetzt da? Im Bildschirm der Videoleinwand tauchte ein Gesicht auf. Aber es war nicht das bekannte, bösartig grinsende des Diktators, sondern ein gänzlich unbekanntes, eher schlichtes, durchschnittliches Gesicht, die Stirnpartie unter dem Mützenschirm eines Majors der Blauen Republik verborgen. Der Mann salutierte. Major Sievers! Melde die Einnahme der gegnerischen Hauptstadt. Alle wichtigen Regierungszentren sind unter unserer Kontrolle. Der Gegner hat sich ergeben, Herr Präsident. Wir haben gewonnen. Nonna Villa schluckte. Wie können Sie? Sind Sie wahnsinnig? Wissen Sie, was Sie getan haben? Lassen Sie mich sofort mit dem Diktator, dem ehrenwerten Präsidenten sprechen. Nonna Villa wischte sich den Schweiß von der Stirn. Vielleicht gibt es noch eine Möglichkeit, das alles einzurenken. Eine förmliche Entschuldigung. Natürlich wird er jetzt höhere Reparationen von uns verlangen. Daran sind allein Sie schuld, Major. Ja. Major Sievers kratzte sich verlegen am Kinn. Wegen des Präsidenten, da gibt es ein Problem. Einige meiner Leute waren wohl zu übereifrig. Der Diktator wollte unerkannt aus dem Palast fliehen. Es kam zu einem Schusswechsel und leider Aber ich bin froh, sagen zu können, dass dies das einzige Opfer war und auch nur wegen eines blöden Zufalls. Hätte er sich gleich zu erkennen gegeben und nicht gegen seine Festnahme gewehrt, wäre ihm auch nichts passiert.
0: Nona Villas Erschütterung war deutlich in seinem geschminkten Gesicht abzulesen.
1: Das ist ja furchtbar. Was wird die UN dazu sagen? Man wird uns deswegen verklagen.
0: Maya Sievers lächelte müde.
1: Machen Sie sich mal deretwegen keine Sorgen. Soweit ich informiert bin, verfügt die UN über keine eigenen Truppen. Nichts, was uns gefährlich werden könnte. Wie ich es sehe, sind wir die einzige bewaffnete Partei im Konflikt. Rot hat nämlich betrogen und wie es aussieht, nicht wirklich auf Kriegswirtschaft umgestellt wie wir, sondern nur virtuelle Produktionskapazitäten angegeben. Auch wurde anscheinend kein einziger Wehrpflichtiger eingezogen, von einer Generalmobilmachung wie bei uns ganz zu schweigen. Sagen wir es mal so, die UN sollte eher vor uns Angst haben als umgekehrt.
0: Die Schminke blätterte von Nona Villas starrem Gesicht wie fallendes Laub im Herbst.
1: Sievers, Sie sind der Teufel, hauchte er. Wissen Sie das?
0: Der Major in der Uniform der blauen Streitkräfte zuckte die Achseln. Na wenn schon, aber Sie, Herr Präsident, Sievers zog die Amtsbezeichnung Nona Villas unnötig in die Länge, sollten sich an die neue Lage gewöhnen. Am besten, Sie verhandeln gleich mit der Restregierung der Roten über die Kapitulationsbedingungen, solange der Schock noch tief sitzt. Und seien Sie nicht zu weich, so zu tun, als wäre man ein schwer bewaffneter, zu allem entschlossener Schurkenstaat, obwohl kein einziger Panzer, keine einzige Rakete einsatzbereit war, verdient eine harte Bestrafung. Habe die Ehre, Herr Präsident. Nach dem Ende der Videoübertragung herrschte Fassungslosigkeit im blauen Warroom.
1: Das ist unerhört, unglaublich. Das stellt unsere gesamte Weltordnung in Frage. Totaler Sieg?
0: Neuner wandte sich an seinen Vorgesetzten. Was wollen Sie, dass ich tue, Herr Präsident? Auch er legte Wert auf die korrekte Amtsbezeichnung.
1: Nona Villas straffte sich. Was er gesagt hat. Mit den Kapitulationsverhandlungen beginnen. Schließlich haben wir gewonnen. Dieser Teufel!
0: Der Präsident der siegreichen blauen Republik legte die Stirn in Falten. In Zukunft wird man ihn entweder hinrichten müssen oder ihm Statuen errichten lassen.

meine Geschichte zu weit verteilt, bei der es im weitesten Sinne auch um Kriegsspiele geht, ist im November 2025 im 95. Band der Fantastischen Miniaturen erschienen, die das Thema Enzyklopädie hatte. Wir verstehen das Konzept nicht, erkennen keinen Sinn hinter dieser Konstruktion, signalisierte Natrippa. Die drei Emotionsarme peitschten wir über ihrer oberen Denkkugel durcheinander. Alle im Raum erkannten die Ratlosigkeit der obersten Wissenschaftlerin. Ein ungeduldiges Gesurre machte sich breit. Ki Balki beendete dies mit einem harschen Ton Lichtsignal. Als oberste Instanz an Bord des Expeditionsschiffes Ardora duldete er keine Disziplinlosigkeit. Ich verstehe. Um eine gewisse Duldsamkeit zu signalisieren, hielt er die vier Greifarme beidseits der zentralen Denkpyramide nahezu bewegungslos. Tonfall und Lautstärke der Botschaft aber, die sein Akustikorgan direkt darunter in der Mitte seines Kegelrumpfes verließen, machten allen klar, wie ungeduldig er war und dass er keine lahmen Entschuldigungsversuche akzeptieren würde. Die Entgegnung von Velanti, Leiterin der Expedition auf den dritten Planeten dieses unbedeutenden Sonnensystems am Rande einer kleinen Galaxis, war deshalb von ruhigen Farbsignalen begleitet. Wir haben alles Künstliche auf der festen Oberfläche dieses Planeten erfasst. Der größere Teil besteht aus Wasser und wurde von den Wesen, die hier lebten, nicht sinnvoll genutzt. Es diente ihnen zur Abfallentsorgung. Der feste Boden ist nahezu komplett von Maschinen belegt, altmodischen Systemen, die fast nur aus Metall und Kunststoffen bestehen. Fossilien lassen den Schluss zu, dass es einst sowohl pflanzliches wie tierisches Leben gab, aber bis auf einige Pilze, Algen und Bakterien finden wir nichts Lebendiges mehr auf diesem Planeten. Hektische Signale von Medonri unterbrachen sie. Seine Emotionsarme wirbelten umeinander. Das ist einer unserer Streitpunkte. Meine geschätzte Kollegin Velanti ist auf lebende Systeme spezialisiert. Ich hingegen, wie alle wissen, auf künstliche Intelligenzen. Ich bin überzeugt, dass noch höheres Leben auf dieser Welt existiert, allerdings in keiner biologischen Form, sondern dass es sich in den Maschinen verbirgt. Ein scharfes Ton-Lichtsignal sorgte schlagartig für Ruhe. Der alte Vogonse hatte seine Denkpyramide weit aus dem Rumpf herausgeschoben. Sie leuchtete in allen Farben des Spektrums. Ehrfurchtsvoll erwarteten sämtliche Besatzungsmitglieder, was der weise und geachtete Wissenschaftler mitzuteilen hatte. Ich habe nach Durchsicht aller Expeditionsergebnisse das unternommen, was die Mitglieder der Landeexpedition unterlassen haben. Ich habe Kontakt mit den Intelligenzen in dem riesigen Maschinenensemble auf dem Planeten aufgenommen. Dunkle Farben signalisierten Überraschung. Medonri konnte nicht an sich halten. »Du hast mit ihnen...« Er hielt inne, verschränkte und senkte die Emotionsarme, um für die ungebührliche Unterbrechung des Älteren um Verzeihung zu bitten. Vogonse gewährte sie ihm, indem er ihn ignorierte. »Es ist eine traurige Geschichte. Dieser Planet wimmelte einst von biologischem Leben.« Seine Stimme nahm jene tiefe, emotionsgeladene Farbe an, die ihn als den anerkannt besten lebenden Erzähler auszeichnete. Die am weitesten entwickelte Lebensform war bisymmetrisch, bewegte sich auf nur zwei Fortbewegungsorganen, hatte lediglich zwei Arme und nur einen Kopf. Der erfahrene Redner machte eine Pause, damit die Anwesenden sich diese armseligen Geschöpfe vorstellen konnten. Erstaunlicherweise haben sie es ziemlich weit gebracht, eine technische Zivilisation entwickelt, mit der sie sogar den nächstliegenden Planeten erreichten und ihren eigenen mit Milliarden Individuen besiedelt. Der Raubbau an dessen Ressourcen aber gefährdete nach einigen tausend Planetenumläufen ihr Überleben. Ihre Zivilisation stand vor dem Aus. Um wenigstens ihr Wissen zu erhalten, schufen die Menschen, so nannten sie sich, künstliche Intelligenzen, die in einer Art großen Bibliothek alle Erkenntnisse der Menschheit sammeln und bewahren sollten. Falls einige Menschen überlebten, sollte ihnen diese Enzyklopädie des Wissens zur Verfügung stehen, sobald sie wieder ein genügend hohes Zivilisationsniveau erreichen würden. Und sollte ihnen eine andere Art nachfolgen? Die Maschinen berichteten mir von Lebewesen wie Ratten und Kakerlaken, ohne dass ich damit eine Vorstellung verbinde, so würde diese einen Erkenntnisvorsprung haben, indem sie auf das Wissen der Menschheit zurückgriff.
Wogonse schwieg kurz, seine Emotionsarme forderten alle auf, einen Moment in Trauer zu verharren. Der Plan ging nicht auf. Die künstlichen Intelligenzen konnten sich nicht darauf einigen, welche Erkenntnisse wesentlich und des Bewahrens wert waren. Bald gab es Fraktionen, die sich bekämpften. Viele Maschinen hielten sich strikt an das, was die Menschen als wissenschaftlich bezeichnet hatten. Das ist, was wir als vernünftig kennen. Andere hielten seltsames Wissen für wichtig über Geister, spirituelle Wesen, eigenartige Kräfte und Erscheinungen. Eine Maschine nannte das mir gegenüber Esoterik. Wieder andere wollten das Wissen der Menschheit vernichten und nur noch selbst erworbene Erkenntnisse gelten lassen. Hätten sie doch die Menschheit als herrschende Existenzform abgelöst. Kurz und gut. In einem Krieg, der tausende von Umläufen dauerte, breiteten sich die Maschinen über die ganze Planetenoberfläche aus, vernichteten dabei das höhere organische Leben und spalteten sich in zahllose kleine Fraktionen. Nur wenige sind noch in der Lage zu höheren Denkfunktionen. Manche dämmern in einer Art Halbschlaf dahin, die meisten sind nur noch leblose Metallklumpen. Ki Bai Ki ließ seiner Besatzung kurz Zeit, über diesen enormen Verlust an Intelligenz und Wissen zu trauern, dann fasste er zusammen. Leider sind wir zu spät gekommen, um die Lebewesen kennenzulernen, die diesen Planeten bewohnten. Die Enzyklopädie ihrer gesammelten Erkenntnisse hätte unser Wissen bereichern können, doch auch sie ist in der Vergangenheit versunken. So lasst uns diesen traurigen Ort verlassen und aufbrechen, um anderswo nach neuen Erkenntnissen zu suchen.

0: Nun aber genug von Krieg und Kriegsspielen. Unsere Sendereihe hat ein weites Spektrum. Wir stellen Literatur vor, Kultur aus der Region, Texte von Mitgliedern und auch manchmal die Autorinnen und Autoren selbst. In den beiden letzten Jahren wurden wir jeweils für den Kurt-Laßwitz-Sonderpreis für langjährige herausragende Leistungen im Bereich der Science-Fiction nominiert. 2025 kamen wir auf den 8. Platz, 2026 auf den 11. Platz. Alleine für diesen Preis nominiert zu sein, hat uns schon sehr gefreut. Kai Focke ist bekannt für seine Schmunzelfantastik. Dazu gehört auch die Geschichte Neue Berufsbilder im Dialog, Immobilienpsychologe, MWD, die im Sommer 2025 in seinem Sammelband Hinterm Haus 33 fantastische Kurzgeschichten erschienen ist. Es folgt eine Live-Aufnahme vom BuCon, dem fantastischen Buchmesse-Con vom Oktober 2025. Ich durfte Kai bei dieser Lesung unterstützen.
1: Willkommen zu einer weiteren Ausgabe von NBID, Neue Berufsbilder im Dialog. Heute mit Dr. Bertram Ludwig Ender, praktizierender Immobilienpsychologe. Herzlichen Dank für die Einladung. Die Psychologie hat sich stets als dynamische und vielseitige Wissenschaft erwiesen. Bekannt ist die seit den 1930er Jahren etablierte Ethologie, früher als Tierpsychologie bezeichnet, welche sich auch praxisorientiert mit verhaltensauffälligen Vierbeinern beschäftigt. Bereits in den 2040er Jahren kam die Subdisziplin der KI-Psychologie hinzu. Wer kennt nicht die Berichte von künstlichen Intelligenzen, die beispielsweise am Helfersyndrom leiden, krankhaft pedantisch oder, gerade bei Saugrobotern, dem Reinlichkeitswahn verfallen sind? Neues hingegen ist das Feld der Immobilienpsychologie, welches Sie, Herr Dr. Ender, zum Einstieg für uns systematisieren konnten.
2: Sehr gerne. Im Unterschied zur Human- und KI-Psychologie, wo wir es mit natürlichen bzw. künstlichen Intelligenzen zu tun haben, fokussiert die Immobilienpsychologie Wohn-, Gewerbe- oder Industriebauten. Hierbei ist es bereits zu Ausdifferenzierungen gekommen, während sich meine Kolleginnen und Kollegen auf beispielsweise Hochhäuser oder Industriebrachen spezialisiert haben, widme ich mich vor allem Gebäuden hinter den Haupthäusern, also insbesondere Anbauten und Remisen.
1: Bevor wir dies zunächst näher beleuchten, zunächst eine praktische Frage, welche die Immobilienpsychologie im Allgemeinen betrifft. Mit Tieren kann ich körperlich interagieren und eventuell Signale, akustisch oder visuell, empfangen. Bei künstlichen Intelligenzen ist ein elektronischer Austausch möglich. Wie kommunizieren Sie mit Ihren Probanden? Handelt es sich doch um ja Sachen? Gibt es spezielle Techniken oder Methoden?
2: Kommunikation ist tatsächlich eine spezifische Herausforderung dieser wissenschaftlichen Disziplin. Dementsprechend sind hiervon innerhalb des Studiums mehrere Module vorgesehen. Keinesfalls möchte ich angehende Studentinnen und Studenten abschrecken, weshalb ich an dieser Stelle gern, ohne ins Detail gehen zu wollen, einen kurzen Einblick gewähren möchte. Zu Beginn des Studiums werden theoretische Kommunikationsmodelle erarbeitet, die dann ab dem dritten Semester behutsam in die Praxis übertragen werden. Selbstverständlich zunächst nicht an realen Probanden.
1: Wie kann man sich diese Übertragung vorstellen?
2: Wir beginnen zunächst mit Hilfe einfacher, haptischer Substitute.
1: Und was konkret sind diese Substitute?
2: Holzbauplätze.
1: Das klingt spannend. Mit welchen Problemen werden Sie als Immobilienpsychologe beruflich konfrontiert?
2: Wie gesagt, habe ich mich auf Anbauten sowie Remisen spezialisiert, bei welchen ich häufig Minderwertigkeitsgefühle diagnostiziere. Dies betrifft Anbauten aufgrund der Tatsache, dass sie nur in Kombination mit einer anderen, einer sogenannten Hauptimmobilie, beispielsweise ein Mehrfamilienhaus, existieren können. Bei Remisen kommt erschwerend hinzu, dass sie originär weder zum Wohnen noch zur Ausübung eines Gewerbes dienen, sondern zumeist als Lagerraum von Gerätschaften oder als Abstellfläche von Fahrzeugen verwendet werden. Im letztgenannten Fall konkurrieren sie zudem mit Garagen oder Carports, die, das muss ich leider aus meiner langjährigen Berufspraxis sagen, gegenüber Remisen häufig äußerst arrogant auftreten. Selbst in unserem Sprachgebrauch werden Remisen, ein übrigens laut Duden veralteter Begriff, abwertend als Schuppen, Verschläge oder sogar Bretterbuden bezeichnet. Diese Begriffe sollten in der Nähe von Remisen unbedingt vermieden werden, da sie äußerst verletzend seien und deren ohnehin latent vorhandenes Gefühl von Minderwertigkeit verstärken können.
1: Das ist bedauerlich. Wie kann einer an Minderwertigkeitsgefühlen leidenden Remise geholfen werden?
2: Nach meiner Erfahrung bietet sich zumeist ein interdisziplinärer Ansatz an, eine Vorgehensweise, in diesem Fall die Anwendung des sogenannten systemischen Ansatzes zur Stärkung des Selbstbewusstseins.
1: Als Laie kann ich mir nur schwer vorstellen, wie man das Selbstbewusstsein einer Remise stärken könnte. Sind da nicht vielleicht äußerlich sichtbare Gebäudeaufwertungen gemeint? Ein frischer Anstrich? Oder die Montage einer Photovoltaikanlage?
2: Nein, das definitiv nicht. Es geht, da auch bei Immobilien die Eigenwahrnehmung in einem nicht unerheblichen Maße durch die Fremdwahrnehmung bestimmt wird, hauptsächlich um die Erweiterung des eigenen Bewusstseinshorizonts. Dies geschieht durch die Änderung der Perspektive des Probanden, also der Remise, wobei wir Immobilienpsychologen uns spezieller Fragetechniken bedienen.
1: Könnten Sie dies an einem Beispiel verdeutlichen?
2: Nehmen wir an, wir haben es mit einer Remise zu tun, die von Minderwertigkeitsgefühlen belastet ist. Zunächst wäre zu erfragen, woher die negativen Gefühle kommen, was deren konkreter Auslöser ist. Die Remise könnte antworten, dass sie bereits mehrfach als Bretterbude oder Verschlag bezeichnet wurde. Nun haben sie das Gefühl, minderwertig zu sein, wobei ihr dadurch zudem bewusst geworden sei, dass andere Gebäude, zum Beispiel Hochhäuser, auf sie herabblicken würden. Sie wäre also nur eine kleine Remise, in der Menschen nicht wohnen, sondern lediglich ihre Fahrzeuge abstellen würden. Sie fühle sich klein, unbedeutend und nutzlos.
1: Ein äußerst trauriges Beispiel, die arme Remise.
2: Das sei mir nicht betrübt. Nun werde ich aufzeigen, wie ein professioneller Immobilienpsychologe helfen kann. Herabblicken ist nämlich nur eine Frage der Perspektive. Es gilt, wie gesagt, den Bewusstseinshorizont der Remise durch eine Änderung ihrer eigenen Perspektive zu erweitern. Beispielsweise könnte man fragen, wie denn, im Unterschied zum Hochhaus, eine Hundehütte auf sie, die Remise, blicken würde. Eine Hundehütte müsste zwangsläufig zur Remise hinaufblicken. So erkennt die Remise, dass hinauf- und hinabblicken nichts mit ihr selbst zu tun hat, sondern lediglich in Relation zu anderen Gebäuden steht. Als nächstes könnte man die Remise fragen, was denn ein Hochhaus ausmacht, was dessen Funktionalität ist. Die Remise würde höchstwahrscheinlich antworten, dass ein Hochhaus ein Wohnhaus ist, in dem Menschen leben, während sie selbst nur zum Abstellen von Autos ernähren.
1: Ich glaube, ich habe sich verstanden, Dr. Ender. Würde man die Remise als nächstes fragen, ob Menschen ihre Fahrzeuge in einem Hochhaus abstellen könnten?
2: Exakt. Die Remise würde verneinen und erkennen, dass es nicht um Wertigkeiten geht, sondern lediglich um Funktionalität. Menschen wohnen nicht in Remisen, sie stellen dort ihre Fahrzeuge ab. Das Abstellen der Fahrzeuge ist wiederum in Wohngebäuden nicht möglich. Hierfür benötigen Menschen die Remise. Das ist ihre Funktionalität, die ein Hochhaus nicht bieten kann. So ließen sie schrittweise das Selbstbewusstsein der Remise aufbauen.
1: Vielen Dank, Herr Dr. Ender, für das Interview und die interessanten Einblicke in das Berufsfeld der Immobilienpsychologie. In unserer nächsten Sendung thematisieren wir einen Handwerksberuf, der gerade innerhalb der betriebswirtschaftlichen Kommunikation, insbesondere auf dem Gebiet des Marketings, als praxisorientiertes Bindeglied zwischen Arbeits- und Managementebene fungiert. Dem Worthülsendreher, männlich, weiblich, divers.

Das war die Sendung Kopf im Ohr, das Literatio der VS-Regionalgruppe Rhein-Neckar. Unsere 200. Sendung, die wir nur mit Texten von Mitgliedern unserer Gruppe gestaltet haben. Als Musik war zwischendurch und im Hintergrund der Walser Künstlerleben von Johann Strauss Sohn zu hören. Alle Mitglieder unserer Gruppe wissen davon, ein Lied zu singen. Und deshalb beenden wir diese Sendung auch mit diesem Walzer. Nachzuhören ist sie ohne die Musik auf Dauer auf unserer Webseite www.vs-rhein-neckar.de. Dort finden sich auch Links zu den Veröffentlichungen, aus denen die Texte in dieser Sendung stammen. Ich bedanke mich fürs Zuhören, fürs Mit- und Weiterdenken und wünsche eine gute Zeit.

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0: Herzlich willkommen, ihr hört United Kids, die Punk- und Hardcore-Radio-Show im Bermudafunk, dem freien Radio Rhein-Neckar, in Mannheim auf der 89,6, in Heidelberg auf der 105,4 oder weltweit im Livestream unter www.bermudafunk.org. Ihr hört uns heute live am Sonntag, den 9. August oder in einer Wiederholungssendung. United Kids läuft immer am zweiten Sonntag im Monat von 14 bis 15 Uhr. Und heute für euch im Studio wieder vereint
1: Tobias
0: und Carmen, Seite an Seite.
1: Endlich wieder, wie versprochen, das letzte Mal sind wir wieder da, im heißen August.
0: Genau, falls ihr komisches Rauschen im Hintergrund hört, ich muss leider den Ventilator volle Pulle auf mich drauf blasten lassen, weil sonst rutsche ich wie so ein Schwitzi-Aal vom Stuhl runter einfach.
1: Ja, also Hintergrundgeräusche ist ein gutes Stichwort. Das könnte heute noch öfter vorkommen. Wir haben nämlich in der Nachbarschaft ja die alte Feuerwache und die machen da so Quatschmusik. Das kann man vielleicht irgendwann mal in der Aufnahme hören. Aber wir schauen mal. Was ihr auf jeden Fall klar und deutlich gehört habt, war das erste Lied. Das war Stick of It All mit Politics. Aus einem traurigen Anlass gespielt, weil der Sänger Luke Koller vor ein paar Tagen an seinem Krebserkrankung gestorben ist. Stick of It All war für mich eine richtig wichtige Band, so in der Frühsozialisierung als kleiner Punker. Eine meiner ersten richtigen Hardcore-Platten, ich glaube mit 14 gekauft oder mit 13, 1997, Built to Last, das war schon ihre, ich glaube, erste Major-Veröffentlichung, da waren die ja schon so bei einigen aus dem Underground als Sellout verschrien, aber ja, weiß nicht, Stick of It All war für mich immer eine grandiose Band mit grandiosen Luke Koller und das hat man jetzt auch gemerkt in der, wie sagt man, in der ja, wie Leute darauf reagiert haben, dass auf das Ableben von ihm, das war wirklich eine Welle an, wie sagt man,
0: Trauer. Also einfach hat man gesehen, für wie richtig, richtig viele Menschen war es einfach eine richtig, richtig wichtige Band.
1: Ja, auf jeden Fall. Für dich war es nie so, ne?
0: Nee, jetzt oute ich mich hier wieder als Poserin.
1: Muss man ja nicht. Es gibt ja viele Bands, mit denen man sozialisiert werden könnte.
0: Ja, ich glaube, also ich finde jetzt musikalisch nicht schlecht, aber ich glaube, ich habe nicht diese emotionale Bindung, weil das eben in meiner musikalischen Frühsozialisation keine Rolle gespielt hat.
1: Mhm. Ja, ich glaube, es war sogar eins meiner ersten richtig krassen Konzerte. Damals noch im alten Substage in Karlsruhe, also in dieser alten, ich weiß nicht, ob es mal eine U-Bahn-Station war oder so, auf jeden Fall war es Underground und es war komplett voll und ging krass ab. Das hatte ich damals mit meinen, ich glaube, 17 Jahren noch nicht erlebt, was da so möglich ist auf einer Punk-Hardcore-Show. Und die Energie von denen ist halt immer super gewesen, immer super positiv und die waren ja auch jetzt nicht die unintelligentesten und waren immer stabil. Würde ich jetzt mal sagen.
0: Was auch keine Selbstverständlichkeit ist.
1: Nein, auf keinen Fall. Auf keinen Fall. Okay, jetzt
0: Jetzt machen wir weiter, ebenfalls mit Musik, haha. Aber wir spielen jetzt ein Lied aus einem freudigen Anlass. Und der freudige Anlass ist, dass Consensus Madness aus Chicago ihr erstes Album veröffentlicht haben. Das heißt, Endeavors ist bei Iron Lung Records erschienen und ist, wie ich finde, eine richtig gute Platte. Ich bin komplett durchgekocht von der Hitze und irgendwie wirkt sich das auch massiv auf meine Fähigkeit aus, Musik zu genießen. Und bei ganz vielen Sachen denke ich mir gerade, das kann ich jetzt nicht hören, es ist viel zu warm für. Aber die Platte habe ich gehört und die ging mir auch bei diesen hochsommerlichen Temperaturen gut rein. Und deswegen spielen wir jetzt einen Song, Superfund, auf der Debütplatte von Consensus Madness aus Chicago.

0: Sweet Sweetness war das von Twit. Die haben gerade ein EP rausgebracht, Spurts, auf einem Label, das mir bis dato unbekannt war, nämlich Plastic Roundy Discs in Victoria, British Columbia. Hast du von denen schon mal gehört?
1: Nein.
0: Plastic Roundy Discs. Genau, auf jeden Fall Twit, richtig nice EP, wenn man auf den Sound steht. Und davor haben wir gehört Consensus Madness aus Chicago, haben ihre Debütplatte Endeavors gerade bei Iron Lung Records veröffentlicht. Beides finde ich Musik, die gut zum Sommer passt.
1: Ja, das ist die gute Überleitung, weil jetzt haben wir auch Orte, die gut zum Sommer passen. Nächste Band kommt aus Barcelona. Und die übernächste Band kommt auch aus Spanien.
0: Barcelona.
1: Und musikalisch klingen die auch sommerlich. Es ist irgendwie so eine poppigere Version, noch poppiger. Als hätten Radioactivity eine Platte in Barcelona aufgenommen. Also
0: ich bin interessiert.
1: Die Band gibt's anscheinend schon fast 20 Jahre. Mujeres oder so?
0: Mujeres. Frauen heißen die einfach, Frauen.
1: Mujeres, okay. Ja. Und mir völlig unbekannt bis dahin, aber die Platte, und ich habe diesen Monat, das ist schwierig mit Platten des Monats, weil ein paar richtig gute Sachen dabei rausgekommen sind. Aber vielleicht ist es die. Vielleicht ist es schon jetzt die Platte des Monats. Wir hören rein. Mujeres mit Un Golpe von Es un Dolor Inexplicable. Oder so ähnlich.
0: Genau.

0: Ja, das war Sommergoth, oder?
1: Ja, auf jeden Fall.
0: Ihr habt gehört, Basilisco aus Spanien, aus Nordspanien. Zwei Leute, die ja sind noch nicht so lange diese Band gegründet haben. Ich glaube, die gibt es erst seit einem Jahr. Haben ihre Debütveröffentlichung, gleicher Name wie die Band, also Basilisco oder so ähnlich. Genau, sind auf, ich glaube, auf mehreren Labels teilen sich die Veröffentlichung. Flexi Discos, über alles Valencia, glaube ich,
1: gibt's, ne? Ja, Flexi aus Valencia.
0: Und ja, super.
1: Super. Super nice.
0: Super nice. Wie geht's weiter?
1: Weiß ich nicht, ob ich das, also es ist schon auch nice, aber ob ich das in die Kategorie ist super nice, jetzt nicht qualitativ, sondern so vom Vibe her, sind zwei Bands, beide aus Kalifornien, die haben zusammen eine Split veröffentlicht, das heißt Hälfte der Songs eine Band, andere Hälfte der Songs andere Band. Und die zwei Bands, um die es sich handelt, sind Animated Violence und Total Vacation.
0: Was ja wiederum passen würde.
1: Was passen würde, weil ich Total Vacation könnte ich auch gut gebrauchen. Und wir starten mit Animated Violence. Und sorry, wir haben das nicht geplant, aber es hat alles so ein Summer-Theme, weil der Song heißt nämlich Super Toys Last All Summer Long.

0: Bambuselt war das von Total Vacation. Bambuselt auf jeden Fall ein Wort, das in meinem Haushalt extrem häufig benutzt wird. Und davor haben wir gehört Super Toys Last All Summer Long von Animated Violence. Total Vacation, Animated Violence haben gerade zusammen eine Split rausgebracht bei Cease and Desist Records in Kalifornien. Die Bands sind auch aus Kalifornien. Kalifornisches Gesamtprojekt. Erschienen am 9. Juli. Also heute einmonatiges.
1: Feiern wir groß. Ja, früher hat man vor diesem Internet hat man oft Bands kennengelernt durch Compilations. Ja. Das kommt heute nicht mehr so häufig also vor.
0: Also Fanzine mit einem Sampler dabei.
1: Ja, zum Beispiel, genau. Und das kommt nicht mehr so häufig vor, dass man über Compilations oder dass es überhaupt gute gibt und dass man dann dadurch gute Bands kennenlernt. Ja, aber es gibt immer wieder Ausnahmen, die Regel bestätigen. Und zwar hätte ich jetzt die nächste Band nicht ohne eine Compilation, die ganz viele Bands aus Indonesien vorstellt, kennengelernt. Und zwar ist die Compilation Emma Haven Hardcore Compilation Volume 1 von Batch Seduce Records aus Indonesien. Und die haben eine Compilation zusammengestellt mit 17 Bands aus, ich glaube, alles Indonesien. Das habe ich jetzt nicht genau nachrecherchiert, aber ich denke, es ist so. Und ja, wer da Bock auf hat, da so sich jegliche Stilrichtung von Geballer irgendwie neue Bands kennenzulernen, der checkt das aus. Und wir spielen jetzt den ersten Song auf der Compilation von der Band Evil Shrine, Call Out the Melody of Freedom. Genau. Jetzt seid ihr bestimmt gespannt nach dem ganzen Gelaber, wie sich das anhört.
0: Wie ein Flitzebogen.
1: Aber mit ganz viel Stahl.

0: Ja, nochmal Hardcore. Das waren Cop and Attitude. Direkt aus dem Jutz-Proberaum, könnte man sagen. Jutz-Mannheim-Proberaum. Band mit neuer Platte. High on Anger heißt die Platte. Der Song, den ihr gerade gehört habt, Bastard Parade. Ja, ich glaube, wenn ihr den jetzt gehört habt dann und der gut reingegangen ist, dann checkt die Platte aus.
1: Spielen auch öfter mal hier in der Region. Also eine Band, die man gute Chancen hat, die auch mal live zu erwischen, was sich auf jeden Fall lohnt.
0: Auf jeden Fall.
1: Es war witzig, als du gerade vor den beiden Songs mit der Anmoderation angefangen hast, hatte ich ja schon gesehen, dass du Cop and Attitude spielen willst. Dann hast du angefangen, über die Compilations zu reden und dann war ich so, auf was für einer Compilation waren die denn drauf? Aber gut, habe ich falsche Fährte für mich. Wir machen jetzt weiter mit einem Land, das in keiner United Kids Sendung fehlen darf, nämlich Australien. Wenn ihr mich persönlich kennt oder schon öfter die Sendung gehört habt, dann wisst ihr, mich kann man immer abholen mit so einem guten Theme und vor allem, wenn es so ein Fantasy-Theme ist, bin ich schon mal sold. Und die nächste Band heißt Orc und die haben gerade eine 7-Inch rausgebracht, sind aus Canberra. Ist es die Hauptstadt von Australien, oder? Ist das immer das, wo man denkt, so, nee, ist es nicht Sydney, ist es nicht wie auch immer die andere?
0: Es ist Melbourne, es ist Brisbane,
1: es ist
0: nicht...
1: Es ist Canberra, genau. Also, Org aus Canberra
0: das
1: mit...
0: Das Bonn Australien.
1: Ja, das ist geil. Auch richtig geiles Plattencover mit einem richtig geilen Org drauf. Und da sind viele Org-Songs auf dieser 7-Inch. So Banger wie Org Stomp oder 1 Million Orcs with Guns. Wir werden jetzt aber reinhören in den Song Orc Like Me von Orc. Viel Spaß.

0: Auch hier wieder ein thematisch sehr passender Song, Hot Night.
1: Von Hot Load.
0: Von Hot Load, die wahrscheinlich vielen von euch ein Begriff sind, denn die gibt es schon ein paar Jährchen länger. Hot Load aus L.A. Haben schon ein paar Platten rausgebracht. Die jüngste heißt Realize und ist gerade bei Drunken Sailor Records erschienen. Die haben schon, finde ich, so mit jeder Platte nochmal auch ein bisschen sich einen neuen Sound erschlossen. Und Tobi hat es gerade gesagt, wo sind sie jetzt angekommen?
1: Irgendwo so Richtung Schweinerock.
0: Ne? Schweinerock. Schweinerock für die Schweinerocker. Und davor haben wir Orc-Rock gehört. Orc mit Orc Like Me aus der Hauptstadt Australiens. Heißt es Canberra oder Canberra?
1: Canberra.
0: Canberra. Canberra. Entschuldigung, Leute, ihr wisst, es ist warm und da sinkt auch mal das Wortwitz-Niveau. Wir sind jetzt schon wieder mehr oder weniger bei der Hälfte dieser einstündigen Sendung angekommen. Ihr hört nach wie vor United Kids. Eine Sendung, in der wir Punk spielen, in der wir Hardcore spielen und auch andere Musik drumherum. Und die läuft in meinem Mutterfunk, Freies Radio Rhein-Neckar. Ihr hört uns gerade entweder live in der Sendung vom 9. August 2026 oder in einer Wiederholungssendung. Wenn euch die Sendung gut gefallen hat, ihr wollt euch die nochmal anhören, dann könnt ihr das immer eine Woche nach jeder Aussendung, also der ursprünglichen und den Wiederholungen, in der Jukebox vom Bermuda-Funk tun. Und jetzt spielen wir noch ein bisschen Musik für euch.
1: Ja, wir bleiben in den USA. Jetzt kommen zweimal Debüt-LPs und die erste kommt von Mesh aus Philadelphia. Die Platte heißt No Fun at All und der Song heißt Quit My Job und ich glaube, der ist für Carmen.

0: Das waren Ultra Lights aus Atlanta, Georgia mit ihrer Debüt-LP Pleasures All Yours. Der Song hieß Nightmares.
1: Wer hat's gedacht? Finde ich, beide Songs hatten so ein bisschen so eine hypnotische Qualität. War schon kurz davor, nach Mesh aus Versehen direkt zu kündigen, aber dann hast du mich nochmal umhypnotisiert. Wir spielen jetzt eine Band aus New York, die heißen Dog Date. Ich hätte vorher noch nie was von denen gehört. Ich weiß auch quasi nichts über die, außer dass die einen Song gemacht haben auf ihrer neuen Platte, heißt Piglet. Da muss ich direkt an Schweinchen Babe denken. Das ist schon mal, quasi werden da positive Emotionen aus der Kindheit abgerufen und es ist so eine Art Clown auf dem Cover. Das ist ja für mich eher ein Minuspunkt. Das heißt, wir können jetzt ganz neutral an diesen Song rantreten.
0: Okay, neutral.

0: wunderschöner Sommersong What Have I Gotten Myself Into von The Chutes.
1: Was auch ein gutes Motto ist für immer.
0: Ja, frage ich mich regelmäßig. Aus San Francisco. Sehr schöne so Jangle-Pop Album haben die gemacht. Und das heißt auch The Chutes. Also sollte leicht zu finden sein. Tobi, wir haben jetzt, während der Song lief, über viele verschiedene Bands gesprochen und jetzt habe ich den Faden verloren. Was wird denn jetzt gespielt?
1: Was jetzt gespielt wird oder was gespielt wurde?
0: Beides habe ich vergessen.
1: Das hast du ja gerade gesagt, was gespielt wurde.
0: Das stimmt, aber davor haben wir auch was gespielt. Dog Date haben wir davor gespielt.
1: Das hast du aber schon gesagt.
0: Dog Date.
1: Ja, das ist ein gutes Stichwort auch vielleicht dafür, dass man nach uns bei Instagram folgen kann und bei Bandcamp und so. Und da stehen dann auch die Playlisten, falls wir es vergessen.
0: Das stimmt. Wunderschöne Playlists gibt es immer bei Instagram. Und dann auch nochmal mit Verlinkungen zu den Instagram-Pages der Bands, die wir spielen, wenn sie eine haben. Also gut für euch, wenn ihr da tiefer in die Bandbubble eintauchen wollt. Und bei Bandcamp könnt ihr euch auch einfach die komplette Sendung nochmal anhören, weil es so schön war.
1: Ja, und jetzt geht's weiter sommerlich. Fußball ist vorbei, Weltmeisterschaft. Aber FIFA-Kit gibt's immer noch. Das ist mexikanisch Eggpunk. Endlich Eggpunk. Endlich.
0: Endlich.
1: Endlich in dieser Sendung. FIFA-Kit aus Mexiko haben eine Kassette rausgebracht, die heißt El Manifesto del Egg. Irgendwann ist es nicht mehr lustig, aber irgendwie ist es auch noch lustig.
0: Okay, aber über 30 Grad sind ja viele Sachen lustig.
1: Es geht, glaube ich, bei FIFA Kid oft um Fußball. Und der nächste Song, oder der Song, den wir spielen, der heißt Son Bombas. Und danach gibt es auch irgendwas mit Synth. Was überlege ich mir jetzt noch?

0: Klarinettenpunk.
1: Sehr, also sehr gut die Stelle, wo die Klarinette eingesetzt hat.
0: Wir haben uns nämlich gefragt, wo zur Hölle hat diese Band eine Klarinette untergebracht, weil auf dem Foto, was wir hier vor uns liegen haben, ja, da spielen die Klarinette.
1: Von mir erst fälschlicherweise als Oboe identifiziert, aber es wurde dann aufgeklärt.
0: Ja, ihr habt gehört Odor Eater mit But For Who von ihrem Album But For Who. Drittes Album schon von dieser Band aus Olympia und Portland, Oregon.
1: Nächste Band hat auch schon ein paar Alben veröffentlicht. Alien Knows Job. Neues Album hat aber direkt mehrere Pluspunkte direkt. Das erste, finde ich, ist der Titel, How a Mosquito Operates. Dann Plattencover ist so ein, wie so ein kleiner Comic mit mehreren Panels, wo man halt die Moskitos am Operaten sieht. Und dann der Song heißt West Side Story. Ich liebe West Side Story. Das ist einer meiner Lieblingsfilme. Ich kann sofort anfangen zu singen. Aber ich tue es jetzt nicht. Stattdessen spielen wir jetzt West Side Story von Alien Knows Job zu eurem Vergnügen.

0: Das waren Smirk. Der Song heißt Shit Song. Fand ich jetzt nicht, aber gut. Speculative Fiction heißt die neue Platte von Smirk. Kennt ihr vielleicht wahrscheinlich schon die Band? Haben wir auch schon ein paar Mal gespielt hier im Radio. Jetzt gerade im Juli ein neues Album rausgekommen.
1: Ja, und jetzt noch zwei Songs und dann
0: genau,
1: ist schon wieder
0: und
1: vorbei.
0: Genau, und dann ist schon wieder vorbei von August.
1: Ja, ich konnte mich jetzt nicht wirklich entscheiden. Es war jetzt schwierig, weil ich habe noch so viel Kram dabei. August ist ein guter Monat anscheinend für Musikveröffentlichungen. Aber egal, Entscheidung muss ja kommen. Wir machen nochmal ein bisschen Rock'n'Roll, Krach, Feral Punk, nennen sie sich selber hier. Night Freak aus Chicago. Platte heißt Midwest Rattlesnakes. Song heißt Off the Trails. Und danach gibt's noch eine Demo von der Demo Mob, weil, also Mob, M-O-P heißt die Band. Song heißt Fresh Squeezed. Und die kommen aus Cincinnati, Ohio, weil Ohio darf nicht fehlen.
0: Das
1: ist neue Australien.
0: Stimmt.
1: Ja, dann spielen wir das schnell und dann sagen wir nochmal Ciao, oder?
0: Ja, machen wir.
1: Ja, machen wir. So, okay.

0: Das war's mit United Kids im August. Ja. 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
1: Und wir sagen tschö mit Ö, habt noch einen schönen Sonntag. Wir sehen uns im September. Nee, das stimmt nicht, wir hören uns.
2: Alright, alright, alright. Das war das Anfangsthema von Max Headroom. Diesen Tune hört ihr immer, wenn meine Sendung läuft. Und zwar Talking Head auf Bermudafunk. In Mannheim auf der 89,6, in Heidelberg auf der 105,4. Über Kabel oder als Livestream auch genießbar auf bermudafunk.org. Ja, mein Name ist Ali Badarschan-Rad und tatsächlich hört ihr diesen Tune live nach einem Jahr Pause und auf einem anderen Sendeplatz. Früher immer dritter Mittwoch, 15 Uhr bis 16 Uhr und jetzt ab diesmal immer samstags, dritter Samstag, 14 Uhr bis 16 Uhr. Das heißt, das sind fundamentale Veränderungen, die hier stattgefunden haben und es hat seine Gründe. Ja, die werde ich dann vielleicht im Laufe dieser Sendung auch nach und nach aufdecken. Der Hauptgrund ist der auf jeden Fall, dass mir unter der Woche als Selbstständiger, der sich zum Glück nicht darüber beklagen kann, dass er nichts zu tun hat, trotz KI und Medienbranche, dass ich trotzdem unter der Woche da meine Zeit brauche und Samstag Nachmittag ist, glaube ich, ein ganz guter Sendeplatz. Einmal, weil es natürlich optimal ist, gerade auch wie an so einem Tag wie heute. Gutes Wetter, Laidback-Vibes und da hört man doch Radio und sitzt auf seiner Terrasse, auf seinem Balkon, fährt in dem knallroten Cabrio irgendwo eine Küstenstraße entlang und Bermuda-Funk dudelt aus den Boxen. Insofern, das ist das Stichwort Dudeln. Was passiert hier in dieser Sendung für diejenigen, die wenigen, die diese Sendung nicht kennen und bisher noch nicht gehört haben und nicht wissen, was jetzt passiert, außer dass der Typ da schon die ersten Minuten monologisiert. Hier läuft Musik vor allem. Das ist ein wilder Mix, sage ich immer. Eklektisch, wenn man es fachlich ausdrücken möchte, soll heißen, ich spiele Fundstücke der letzten 4 Wochen und auch alles dazwischen außerhalb, um Jan Böhmermann zu zitieren, der mir hier von meinem YouTube-Screen gerade entgegenlächelt. Auf jeden Fall ist das genretechnisch jetzt nichts für dogmatisch ausgeprägte Charaktere, sondern es ist alles dabei. Nicht immer alles, aber insgesamt offen für alles. Soll heißen, heute erwartet euch auch alles zwischen Shoegaze, Dreampop, K-Pop habe ich diesmal nicht dabei. Kommt auch eher seltener vor tatsächlich. Aber auch Hip-Hop, Pop, und sonstige Musikstile, die nicht unbedingt ein P im Namen haben. Auf jeden Fall freue ich mich, jetzt wieder hier in diesem Studio zu sitzen. Auch nach rund einem Jahr, fühlt es sich so an, als ob es gestern gewesen wäre. Und ich habe mir gedacht, um das Ganze sozusagen gebührend zu feiern und für mich so ein bisschen heimelige Vibes zu erstellen. Ich spiele vor allem heute auch Acts, die ich schon immer irgendwie in meiner Sendung gefeatured habe und die vor allem in der Anfangszeit für mich auch mit ein Grund waren, warum ich überhaupt in dieses vermeintlich anachronistische Medium, genannt Radio, hier vor dem Mischpult sitzend, mir gedacht habe, ich würde gerne mal eine Sendung machen bei diesem Bermuda-Funk. Und da sind unter anderem dabei Twin Shadow, Flying Lotus, Tori Amos, JC, The War on Drugs, Future Islands, Mansour Brown, aber auch die Beach Boys zum Beispiel. Also, ja, ich würde sagen, wir legen mal los mit einer kleinen, kurzen Intro-Nummer und zwar von Pascal ja, ich bin mir nicht sicher, Comlate würde ich jetzt mal behaupten, spricht man ihn aus. Der Name heißt Girl from the North Country, ist nur ein ganz kurzer Skit von 1,5 Minuten und deswegen werde ich danach nichts sagen. Also normalerweise mache ich nach jedem Song einen Break und erzähle kurz ein bisschen was dazu, wenn mir was einfällt oder ich was Spannendes dazu irgendwie herausgefunden habe. Mache ich dann aber nach so einer kurzen Nummer nicht, sondern ich gehe gleich über zu Twin Shadow mit einer neueren Nummer und zwar Dominoes und Nose geschrieben mit OE am Ende. Also, los geht's. Girl from the North Country and Dominoes.

Zack, ein abruptes Ende. Das war Twin Shadow, das, was wir zuletzt gehört haben mit dem Track Dominoes. Und davor hatten wir eine Coverversion tatsächlich, und zwar das Track Girl from the North Country. Und ja, das ist eine interessante Sache, denn das ist ein Artist, der mir jetzt erst tatsächlich heute über den Weg gelaufen ist, den ich dann noch schnell in diese Playlist mit aufgenommen habe, und zwar Pascal Comelade, habe ich jetzt tatsächlich gelernt, ein französischer Musiker, und zwar auch schon in seinen 70ern, das heißt, der Kollege ist schon eine Weile dabei, und ja, seine Spezialität wohl unter anderem, ich muss zugeben, ich habe noch nicht so viel über ihn erfahren, weil, wie gesagt, ganz frische Neuentdeckung, ja, wie soll man sagen, der covert wohl ganz gerne. Und zwar in dem Fall Bob Dylan und Johnny Cash, auf die dieses Lied zurückgeht, The Girl from the North Country. Und daneben hat er auch ganz andere, wie die Kings und noch ein paar ganz unterschiedliche Artists, die sozusagen mehr oder weniger sein Alter teilen, gecovert in seiner Karriere. Und scheinbar gibt es den Kollegen noch. Es gibt eine Compilation, und zwar ist die auch wohl relativ neu erschienen. Métaphysique du Hit Parade, würde ich jetzt mal nennen, spricht man es aus. Und das ist eine Compilation sozusagen der laut eigener Aussage beliebtesten Cover-Songs, die er so produziert hat. Der andere Kollege, von dem wir eben gerade Dominoes gehört haben, ist Twin Shadow. Twin Shadow ist, wenn man so zurückdenkt, tatsächlich ein Wegbegleiter schon seit vielen Jahren. Würde man sagen, so 15 dürften sein mittlerweile. Damals als frischen Artist noch ganz relativ unbekannt für mich in einem Musikblog tatsächlich, Gorilla vs. Bear, entdeckt, wie viele andere auch. Also es war für mich so eine Fundgrube, von der aus man dann schön noch weiter Research machen konnte. Aber ja, gibt ja 10.000 verschiedene Wege, sich Infos zu beschaffen. Und das war für mich aber so auch ein bisschen der Einstieg in dieses ganze Musikblog, in diese Musikblog-Welt. Auf jeden Fall, hat er mich damals schon direkt berührt. Das Tolle ist, der ist sich tatsächlich in seiner Art und Weise ziemlich, ja, wie soll man sagen, treu geblieben, in Anführungszeichen, soll heißen. Es ist schon immer so ein bisschen quasi mit Verweisen auf Popkultur, aber eher so die undergroundige Schiene, also immer auch gerade bei dem Video zum Beispiel zu diesem Song Dominoes, werden ganz viele Verweise gemacht auf vor allem Trash, Horror, Slasher, Filme, aber auch queeres Kino. Also es ist eine ganz spannende Mischung. Der Sound hat sich, muss ich sagen, für meinen Geschmack ein bisschen zu sehr über die Zeit ins ironisch-poppige entwickelt. Vorher war es so ein bisschen eher verschwurbelt, dream-poppig und hat so ein paar, ich sage jetzt mal, auch deepere Noten gefeatured, aber wie man halt auch als Künstler, je nachdem, so ein bisschen für den Markt produzieren muss. Man sieht ja auch, dass so in der Breite die Themen Popmusik, Eurodance, Breakbeats und so weiter ihr, was weiß ich, wie viel das Comeback feiern und immer wieder feiern. Insofern geht man da mit der Zeit und macht ja auch Spaß. Und ich finde, wenn man so ein bisschen die frühen Jahre auch kennt, dann kann man auch ganz schön, wie soll man sagen, da so ein bisschen mehr Tiefe vielleicht bewusst reinhören, als da ist, und es trotzdem, trotz gewisser Oberflächlichkeiten, genießen. So, lange Rede, kurzer Sinn. Weiter geht's. Und zwar auch mit einem, jetzt nicht so jemand, den ich hier öfter mal gefeatured hatte in der Sendung, und aber vorher auf jeden Fall in meinen, ich nenne es jetzt mal Drum and Bass Years, Fauté mit dem Track Always Cosmic. Da der ein bisschen länger geht, werde ich danach direkt wieder was sagen. Und los geht's.

Yo, das war Fote mit Always Cosmic, dem Track aus, das war dem Namen gebenden Track mehr oder weniger aus der ersten Auskopplung, wohl eine Reihe weiterer Songs, die demnächst erscheinen. Auch eine recht neue, also einmal neue Produktion und zwar ganz frisch erst, ich glaube, von der Woche released oder so. Und tatsächlich auf der anderen Seite auch bei mir. Ja, entsprechend erst vor kurzem aufgeschlagen. Fote ist auf jeden Fall ein alter Profi, der in Wirklichkeit Evan Shornstein heißt, aus den USA stammt und kann auch echte Instrumente in Anführungszeichen spielen, also ist Drummer, DJ und Producer und ja, bis im Grunde spätestens seit 2012 mit seinem ersten Album erschienen und kam dann mit seinem quasi Eigennamen betitelten Album 2014 selbstbewusst in die Clubcharts und ist unter anderem bei Ninja Tunes gelabelt gewesen. Er hat eine lange, vielseitige musikalische Reise hinter sich und auch noch vor sich hoffentlich und dabei wünschen wir ihm viel Glück. Wir machen weiter und zwar mit Flying Lotus. Flying Lotus ist auch sowas, wo ich sagen muss, ich kann gar nicht mehr sagen, wann ich ihn entdeckt habe für mich und bin auf jeden Fall sofort hängen geblieben. Aufgrund dieser Mischmasch-Musik nenne ich es jetzt mal, also im Grunde auch ein sehr jazziger Ansatz, würde ich behaupten, mit Samples zu arbeiten und aus Disharmonien und Harmonien eine eigene Harmonie zu kreieren, kann man sich schön anhören, manchmal vielleicht ein bisschen zu vertrackt, um mal eine Runde einfach nur Musik zu hören und zu chillen. Andererseits ist ja auch Geschmackssache und wenn die wenn das Trommelfell ein bisschen knistert, dann ist doch eigentlich ganz schön. Daher hier Unexpected Delight featuring Laura Darlington von Flying Lotus.

Das war Unexpected Delight featuring Laura Darlington von Flying Lotus. Und Flying Lotus ist ein Phänomen, das ich schon sehr lange, wie gesagt, abfeiere. Und zwar ziemlich genau seit 2010 plus minus, weil da nämlich sein Album Cosmogramma rauskam. Das hat mich damals sozusagen auf ihn aufmerksam gemacht und ja, war auf jeden Fall im Grunde auch, was wir gerade gehört haben, umfasst in einer Light-Version auch den Stil, den er so mit sich bringt. Das war jetzt relativ minimalistisch von der Instrumentalisierung her und auch vom Vibe her fast schon eher harmonisch. Und man kann aber, glaube ich, so ein bisschen durchhören, dass es ab und zu mal so die Harmonie verlässt und der Rhythmus ein bisschen schief wird und sich dann wieder findet und dann ein paar kleine Pirouetten gedreht werden und so weiter und so fort. Also man kann da schon schön auf musikalische Reise gehen. Ich zitiere hier mal ganz kurz die Wikipedia, und zwar: ein tiefenentspanntes Album der Nacht, das weite Räume hörbar macht, bewusst Leerstellen setzt, durchzogen von samtenen Rhodes-Orgeln, runden Funktionsbässen und weltenthobenen Streichersätzen. Ja. Einflüsse: Herbie Hancock, Kendrick Lamar, Kamasi Washington, beziehungsweise nicht nur Einflüsse, sondern letztlich auch Artists, die er featured. Und man kann das Ganze noch ein ganzes Stück weitermachen, also Name-Dropping continued: FX Twin, Tyler the Creator, Alter Ego, Earl Sweatshirt, ja, Thom Yorke. Also insofern, der gute Mann ist gut aufgehoben und hat seine Hausaufgaben auf jeden Fall gemacht. In dem Fall muss man aber auch sagen, es wurde ihm in die Wiege gelegt. Er kommt aus einer Musikerfamilie. Die Mutter hat für Motown Artist Songs geschrieben und die Coltranes sind Verwandte. Insofern ja, erklärt es auch so ein bisschen, wie er sozusagen zwischen vor allem Hip-Hop, Jazz und Electro hin und her swingt. Was ich auch spannend finde, und das ist auch ein Grund, warum ich an ihm hängen geblieben bin, ist die Tatsache, dass schon seit frühen Zeiten er auch im Filmgeschäft unterwegs war. Er hat vor allem für Adult Swim Soundtracks geschrieben oder auch mal hier und da ein paar kleine Clips selbst produziert und hat auch zuletzt einen Feature-Film produziert oder sogar auch Regie geführt. Ich weiß nicht, vielleicht sogar mitgespielt. Jetzt fällt mir natürlich der Name nicht ein. Ist aber nicht so wichtig. Der Film ist nämlich auch gar nicht so gut. Aber er ist sozusagen auf der visuellen Ebene genau das Pendant zu dem, was seine Musik auch ausmacht. Also letztlich auch ein irgendwie schräg poppiger, vibiger Mix aus Pop und im Filmbereich würde ich jetzt sagen, Science Fiction, Underground, Trash, gemischt mit vielleicht ein bisschen zu viel Hang zur Philosophie. Das hat auch Nolan schon nicht so gut getan. Aber das ist ein anderes Thema. Wir sind ja in keiner Filmsendung. Aber auch das wird ab und zu passieren, weil ich ja auch Filmfreak bin, wird sich hier und da immer wieder mal auch ein Bezug zu aktuellen oder alten Filmen und Serien ergeben. Denn auch dort findet man hervorragende Musik. Zuletzt tatsächlich fand ich den Soundtrack von, wie hieß die Serie? Ich denke nochmal drüber nach. Auf jeden Fall, da bin ich also wirklich auch fündig geworden mit einer Menge super Tracks. Gut, das war, wie gesagt, Unexpected Delight featuring Laura Darlington von Flying Locust. Und wir machen weiter. Und zwar geht es so ein bisschen sphärisch, elektronisch. Wir bleiben da mit One, also auch wieder so ein unaussprechlicher Name, Oneiotrix, One, also Oneiotrix, Point Never, so heißt der Künstler. Und der Track ist zum Glück ein bisschen einfacher auszusprechen: Dim Stars.

mich auch schon ein bisschen länger, beziehungsweise ist er, glaube ich, auch mit oder weniger am bekanntesten. Man darf erwähnen, dass hier zum Beispiel ein wunderbares Beispiel ist dafür, wie sich Musik und Film schön berühren. Und zwar ist er zuständig gewesen für die Soundtracks unter anderem von Marty Supreme. Marty Supreme, ganz kurz, es geht vordergründig um Tischtennis, tiefgründig um eine mehr oder weniger Liebesbeziehung, beziehungsweise ein Biopic eines, ja, ich glaube, soweit recht authentischen frühen Stars der Ping-Pong-Szene. Und ich finde den Film sehenswert. Man darf allerdings nicht denken, dass es ein Film für Ping-Pong- oder Tischtennis-Fans ist. Das ist nur der Rahmen. Aber es gibt ein paar richtig gute Spieleinlagen. Hauptdarsteller Timothy Chalamet ist so eine Geschmackssache, muss ich sagen. Ja, schwierig, aber kann leider was. Aber auch für mich so ein bisschen wie Saldana zu gehypt und irgendwie dann doch zu puppenhaft. Allerdings, der Film ist ein Beweis dafür, wie viel Energie und Elan und auch Authentizität er versucht zu erzeugen, indem er zum Beispiel für diesen Film krasse Ping-Pong-Tricks sich drauf geschafft hat. Also die Stunts in Anführungszeichen in dem Film sind, soweit ich das weiß, weitgehend selbst gespielt. Und da muss man schon sagen, Hut ab dafür, dass er vorher wohl mit dem Thema nicht so viel Berührung hatte. Ja, und ich finde es auch interessant, dass gerade im Bereich der Sportfilme momentan in letzter Zeit einerseits relativ innovative Ansätze und Inszenierungstechniken ihre Verwendung finden. Das war zuletzt auch bei Challengers so. Das ist ein Tennisfilm, wo man sich auch erst denken würde, ja, Tennisfilm, also wenn man kein Tennisfan ist, was soll man damit? Allerdings ist da auch, muss man sagen, das Tennis eher so eine Art Plattform, auf der dann eine Dreiecksbeziehung geschildert wird. Sehr dynamisch, auch hübsch anzusehen. Und der auch sehr profitiert von dem Soundtrack. Jetzt müsste ich lügen, aber ich glaube, es sind Nine Inch Nails, beziehungsweise Trent Reznor und sein Kollege. Auf jeden Fall passieren dann plötzlich so ein paar Kameradinge, man muss sagen gegen Ende, wo es sich dann auch anbietet, die einen dann nochmal kurz in den Kinosessel drücken. Und ich finde auch tatsächlich, selbst wenn der Film jetzt kein Special Effects Gewitter ist oder irgendwie auch soundtechnisch jetzt keine Dolby 10.000 Anlage bräuchte, ist das ein Kinofilm. Genau wie auch Marty Supreme. Die Bilder sind, obwohl sie teilweise sogar so einen dokumentarischen Charakter haben, doch für die große Leinwand gedacht. Also hier mein kleiner Appell, geht wieder und öfter ins Kino. Gerade jetzt im Sommer ist es wichtig, denn sonst könnten sie nicht mehr lange da sein eventuell. Denn wir wissen ja alle, die Welt verändert sich leider im Moment in eine Richtung, die vielleicht nicht ganz so gut ist. Andererseits darf man den Kopf nicht in den Sand stecken, aber ab und zu braucht man mal eine kleine Abwechslung. Und da ist so ein Kinosaal doch was anderes als ein Heimkino beziehungsweise ein Handy oder Tablet, auf dem man sich Filme oder Serien anguckt. Don't do it. Ja, und da wir hier in Mannheim ein paar Kinos haben, möchte ich diese kleine Gelegenheit nutzen, um direkt schon mal einen Marker zu setzen in meiner ersten neuen alten Sendung und zur Kino-Rettung aufrufen. So, mal gucken, welche Rettungsaufrufe mir zwischendrin noch so einfallen. Ihr hört übrigens die Sendung Talking Head mit Ali Badakhshan-Rat. Das ist der Mensch hinter dieser Stimme. Auf Bermuda-Funk. Ich sitze hier in der alten Feuerwache und ihr hört mich in Mannheim auf der 89,6 und in Heidelberg auf der 105,4 über Kabel oder auch als Livestream. Und letzteres über bermudafunk.org. Das hier ist eine Art Mitmachradio. Das hört sich jetzt so ein bisschen lapidar an, aber tatsächlich ist es so, wir leben von Engagement und Leuten mit Passion und Verantwortung.
Das ist etwas, das wir gerne so beibehalten wollen und uns die Freiheit nehmen wollen, weiterhin auch das senden zu können, was wir wollen, und würden uns daher sehr freuen, wenn wir Zuwachs bekommen. Daher checkt mal bermudafunk.org, da findet ihr alle Infos und Kontakte, falls ihr mal Lust habt, in einem, ja, wie soll man sagen, organisch gewachsenen, mit Patina und Liebe ausgestatteten Radiostudio zu sitzen und eine Sendung zu machen. So, wir machen weiter. Und zwar geht es nun ein bisschen in Richtung, lasst mich mal schauen, ja, es wird so ein bisschen poppiger, elektronischer, aber bleibt noch ein bisschen vibey und ein bisschen deep und ein bisschen, wie soll man sagen, zurückgenommen. Und zwar mit dem Track Shotgun featuring Provinz. Und wer steckt dahinter? Kitschkrieg. Auch das so eine Entdeckung seit ein paar Jahren. Ich bin immer wieder hin und her gerissen, weil ich eigentlich, was so die Richtung, in die da produziert wird, angeht, eher nicht so der Fan bin. Aber gleichzeitig kriegen die so einen ganz speziellen Spagat hin, dass mir das irgendwie reingeht. Ich kann es nicht ganz erklären. Ich suche es auch nicht bewusst, aber es begegnet mir immer wieder und dann denke ich mir, ah, was ist denn das? Und dann denke ich, ah, die schon wieder. Hat aber auch damit zu tun, dass die so ein, also wie soll man das sagen, die haben quasi eine Soundmarke, könnte man sagen. Und das ist natürlich dann beim Wiederhören, triggert das. Und dann denkt man sich, ah, irgendwie, irgendwo habe ich doch schon mal und da, gucken wir mal. Und ah ja, okay, kaufe ich. Also, wir sind hier mit Shotgun, mit Provinz von und mit Kitschkrieg.

Ja, das waren Kitschkrieg mit Provinz und dem Track Shotgun. Ja, bei dem Namen denkt man doch eigentlich an irgendwas Hartes und Gewaltlyrics oder irgendwelche Gangster-Stories, Überfälle, whatever. Nö, tatsächlich irgendwie eine Art von autodestruktiven Love Song und in einer Form auch ganz klare Kitschkrieg-Linie, eben mit diesem minimalistischen, dubbigen Club-Sound, gefeatured von Vocals, die mal so, mal so, mal mehr poppy, mal mehr Rap-mäßig formuliert sind. Und ich bin da immer ein bisschen hin und her gerissen, aber es geht mir gut rein. Minimalismus ist halt doch auch schon ein bisschen mein Ding. Andererseits finde ich tatsächlich, wenn man sich das jetzt so anhört, hätte auch irgendwie ein Sample von Max Giesinger sein können, ein bisschen verzerrt, und dann hätte das wahrscheinlich auch in irgendeiner Form provoziert. Vielleicht glänze ich jetzt auch durch Unverständnis, aber irgendwo kann ich die Artists, die Lyrics schreiben in der Art, weiß nicht, da geht mir zu wenig. Aber das soll auch vielleicht gar nicht viel mehr gehen. Es ist noch kein Ibiza Balla Balla Boom, aber es spielt immer so, wie gesagt, mit diesen Anleihen. Es hat so diesen Spagat zwischen minimalistischem Club-Sound und Ibiza-Aspekten. Aber ich habe es gefeatured, ich finde es gut. Insofern, wenn der Vibe kickt, der kann sich mal unter Kitschkrieg ein paar weitere Tracks reinziehen. Und über die findet man auch ganz frische, neue oder neuere oder zumindest sehr aktive deutsche Artists, vor allem eben aus der Rap-Szene. Beispielsweise Nisi 19, Juju 19, Enyo etc. Ja, deutscher Hip-Hop oder auch so diese vermeintlich ironische Spielerei mit so Ballermann-Boom-Beats, Ikimel. Also, was haltet ihr denn eigentlich davon? Ich muss sagen, auch da bin ich hin und her gerissen. Ich hoffe und glaube, dass die Power, die man da so nach außen projizieren möchte, auch echt ist. Gleichzeitig ist es Show, daher ist es immer so ein bisschen mit Vorsicht zu genießen. Ich war nur sehr überrascht, als sie hier in der Feuerwache gespielt haben, ich glaube, das war jetzt vor rund 2 Monaten, wie schnell dieses Konzert ausverkauft war. Ich muss sagen, vorher hatte ich die nicht so auf dem Schirm, und dann war das Ding ausverkauft. Und ich habe alle meine Kontakte versucht zu erweichern, dass sie mir noch eine Karte klar machen. Hat nicht geklappt, aber ist auch okay. Läuft ja nicht weg. Ist ja ein Riesenerfolg. Insofern, die nächste Tour kommt bestimmt. Nur leider wahrscheinlich eher in einer größeren Venue, die das Ganze dann wieder ein bisschen für mich unerträglicher macht. So Riesendinger mag ich nicht. Ja, weiß nicht. Zuletzt war ich bei Nine Inch Nails. Das ging noch. In der Lanxess Arena in Köln. Weil die Show aber ganz geil war und alles sozusagen von jedem Sitz gut einsichtbar war. Mit einer in der Mitte aufgebauten, minimalistischen, also vermeintlich minimalistischen, aber eigentlich ziemlich aufwendigen, technisch aufwendigen Bühne. Als ich dann aber, Achtung, habe so kleine Guilty Pleasures bei Simply Red war, das war schrecklich, denn da war die Bühne am einen Ende der Halle, und wenn du da die falsche Sitzreihe hattest, hast du bis zum steifen Nacken da rausgegangen. Und überhaupt Sitzkonzerte, nicht mein Ding, I don't like it. Aber war schön, mal live dabei zu sein. Ja, die alten Herren gehen auf Tour. Eros Ramazzotti ist auch in Town und mit einem guten Freund überlegt, sollen wir uns den Spaß gönnen? Einfach mal so ein bisschen Anti und gucken, was passiert. Aber für über 100 Euro ist mir der Spaß dann doch zu teuer. Daher schauen wir uns jetzt noch ein paar lustige Eros Ramazzotti Videos auf YouTube an und versuchen damit den Vibe so ein bisschen zu catchen. Warum erzähle ich euch das? Naja, keine Ahnung, tatsächlich versuche ich einfach ein paar Kontexte und Zusammenhänge herzustellen, und letztlich muss ich mich auch daran gewöhnen, 2 Stunden zu füllen. Das wird in den nächsten Episoden noch eine kleine Herausforderung werden. Andererseits bin ich auch bekannt dafür, dass ich, wenn ich mal in Fahrt bin, auch den Monolog einfach gar nicht mehr beenden kann.
Insofern erinnere ich mich selbst mit einem Blick auf die Uhr daran, dass die Zeit trotzdem immer weiter nach vorne geht und ja, wer weiß es nicht, immer schneller. Es ist schon krass. Insofern machen wir einfach mal noch ein bisschen weiter mit Musik. Und jetzt bin ich so ein bisschen hin und her gerissen. Ich glaube, ich gehe jetzt mal mit euch weiter und eher so ein bisschen in Richtung Independent. Und da war doch hier, genau. Ne, ich mache einen Übergang. Und zwar von Instrumental zu dann eher lyric-starken Independent-Songs. Und zwar mit einer Band, die auch für ihre frickeligen Mucker-Stücke bekannt ist. Nerdy, aber tanzbar. Go Go Pinguin mit Mount Analog. Da habe ich mich verklickt.

die Lieder laufen hier übrigens auch immer bis zum Ende. Zumindest wenn sie nicht über 4 bis 5 Minuten gehen. Wenn es drüber ist, musste ich sie bisher abwürgen zwischendurch, je nachdem. Da ich jetzt mehr Zeit habe, habe ich mir auch vorgenommen, längere Stücke mitzubringen und auch laufen zu lassen. Habe das heute auch hier und da schon unter Beweis gestellt und werde es auch weiterhin beweisen. Das war Go Go Penguin mit dem Track Mount Analog. Und so wie viele der Tracks, die wir bisher gehört haben, hier und heute ganz, ganz aktuell released, in dem Fall auch, mehr oder weniger letzte Woche. Und der Track ist von der neuen EP Call of the Void, die auch schon zu haben ist hier und da und dort. Ich hoffe, ich habe, was den Stilmix angeht und die Ankündigung, inwiefern diese Musik von Go Go Penguin in der Form einerseits Musiknerds glücklich machen sollte und gleichzeitig auch Profimucker und Tanzpublikum. Ich glaube, das funktioniert ganz gut. Ich zitiere hier mal ganz kurz die Wikipedia, um den Stil zu beschreiben. Die Band legt eine souveräne Rhythmusachse unter melodische Klanglandschaften mit songhaften Strukturen mittels zentraler, raumgreifender Bassfiguren und Live Drum and Bass. Alright, ich würde sagen, das fasst es doch auf jeden Fall gar nicht so schlecht zusammen. Und wenn man sich den Duktus der Formulierung anschaut, sieht man auch, welche Zielgruppe im Fokus steht. Jedenfalls sind die Jungs seit 2012 spätestens am Start. Begonnen hat es mit Chris Illingworth und Nick Blacker. Dazu kam Rob Turner und die haben im Grunde sich vorgenommen, intellektuell, akademisch angehauchte elektronische Tanzmusik herzustellen und zwar auf akustischen Instrumenten. Insofern gerne live mal reinziehen. Auf irgendeinem Jazzfestival sind die immer. So, hier in Mannheim waren sie auch schon. Ich habe ja versprochen, wir machen jetzt einen kleinen Stilbruch und ich halte meine Versprechen manchmal. Insofern geht es hier weiter mit der Band Window Speak, auch ein ganz alter Begleiter. Das war so für mich auch eben eine der Entdeckungen, als ich das Thema Dream Pop, Shoegaze und wie auch sonst man diese nah beieinander liegenden Genres B und umschreibt, für mich entdeckt habe vor roundabout 15 Jahren, Hust, und drauf hängen geblieben bin. Aber es ist halt auch ein Riesenfeld, das man sich da erarbeiten kann und es kommen auch wieder tolle Sachen raus. Ich gebe zu, oft sind die Tracks auch vom Sound her, egal welche Band, es ist auch ein bisschen beieinander, aber das juckt mich nicht. Insofern, weiter geht's mit Window Speak, No Driver.

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4: So, heute versuchen wir mal in ein Mediensystem hineinzublicken, das sich zwischen algorithmischer Überforderung, Fake News und dem rasanten Aufstieg künstlicher Intelligenz fundamental verändert hat. Wie mit dieser Flut aus Informationen, digitalem Slop überhaupt noch den Überblick behalten und was das für vielleicht auch für Schule, für Bildung, für Universitäten bedeutet, darüber sprechen wir jetzt in der kommenden Stunde mit dem Kommunikationswissenschaftler, Professor für Medien- und Kommunikationswissenschaft an der Universität Erfurt, Professor Dr. Patrick Rössler. Schön, dass Sie da sind. Hallo, Herr Rössler.
5: Schönen guten Morgen.
4: Das sind ja Umbruchszeiten, die einen ja manchmal wegwehen wie ein Orkan. Also ich finde, wir sind ja mittendrin in einem Strudel, in einem Veränderungsprozess, wo man wahrscheinlich erst mal absehen kann, wenn es vorbei ist oder geht das so schnell nicht vorbei, diese Geschwindigkeit, dieser Strudel, diese rasante Veränderung des Mediensystems.
5: An diese Geschwindigkeit haben wir uns mittlerweile gewöhnt und ich bin wenig optimistisch, dass die in nächster Zeit weggehen wird. Und dadurch, dass wir selbst in diesem Strudel so mittendrin sind, dadurch werden uns die ganzen Veränderungen meistens erst klar, wenn wir uns eine ganze Weile zurückerinnern, also wie es vor einem Jahr, zwei Jahren, fünf Jahren war. Und manchmal bekommen wir dies ja auch durch die Medien selbst präsentiert in den Rückblicken. Oder manchmal bekommen wir es auch mit, wenn Dinge einfach wiederholt werden und wir dann feststellen, wie Dinge, die vor fünf Jahren für uns aktuell waren, heute schon sehr, sehr alt wirken.
4: Und dann, fünf Jahre ist es noch hochgerechnet. Manchmal denke ich, vor drei Jahren, noch vor KI, es ist schon enorm. Also wir leben massiven Wandel weg von klassischen Massenmedien hin zu algorithmisch gesteuerten Plattformen. Steckt unser Mediensystem in einer fundamentalen Strukturkrise oder erleben wir schlicht eine Evolution, die wir vielleicht noch gar nicht übersehen können? Ist das ein Strukturwandel? Ist es eine Evolution? Kann man es in Worte fassen?
5: Also ich bin mit dem Krisenbegriff sehr vorsichtig, weil wir zurzeit sehr schnell bei der Hand sind, alles als eine Krise zu definieren, während es sich tatsächlich, wie Sie es gerade eben beschrieben haben, eigentlich um einen Wandel handelt. Und tatsächlich ist der Wandel ja unserer Gesellschaft inhärent. Das heißt, eine Gesellschaft ohne Wandel würde uns sehr schnell auch langweilig werden. Oh. Also die Tatsache nur, dass sich Dinge verändern, die ist als solches normal. Manchmal diese Veränderungen irritieren uns, manchmal verängstigen sie uns, manchmal freuen sie uns. Aber der Wandel an sich, glaube ich, ist nicht das Problem. Das Problem ist eher, dass wir Wege finden müssen, wie wir mit diesem Wandel umgehen und wie wir diesen Wandel in unsere eigenen Lebenswelten vernünftig einbetten. Und da gibt es für bestimmte Bevölkerungsgruppen, für bestimmte Themenfelder noch keine so richtig guten Regelungen.
4: Sie sagen, wir müssen den Wandel irgendwie aushalten oder damit mit leben. Wir wollen doch keine Veränderung. Wir sind doch innerlich konservativ. Wir erinnern uns immer die schönen alten Zeiten an die guten Sachen, die früher waren, was nie so gut war. Aber irgendwie im Gefühl, in der Erinnerung ist das das Wohlige, das Heimelige, das, was früher war. Früher war es so schön und so weiter. Und der Wandel, sagen Sie, macht uns Angst. Das ist manchmal irrational. Wir wissen, die Vernunft weiß, wir müssen uns ein bisschen entwickeln, wir müssen uns verändern. Aber eigentlich haben wir die Sehnsucht, dass alles so bleibt, wie es ist. Ist ein Widerspruch, oder?
5: Ja, und dieser Widerspruch, der ist zutiefst menschlich und der ist uns auch sehr häufig bewusst, nämlich meistens dann, wenn wir das Gefühl haben, Dinge zu verlieren, die wir gerne bewahren möchten. Andererseits ist aber auch der Rückblick selektiv. Wir erinnern uns, das ist ja hinreichend bekannt, primär an Dinge, die hinter uns bei uns einen positiven Eindruck hinterlassen haben, zum einen, und dann an stark negative Ereignisse. Und im Rückblick schiebt sich das alles so zusammen, das verdichtet sich, da verdichten sich 10 Jahre, 20 Jahre auf 5 Anekdoten, die man erzählt, wenn man jemanden vielleicht neu kennenlernt. Und gerade in dieser Verdichtung entsteht natürlich ein vollkommen falscher Eindruck. Und das Gefühl, dass früher alles besser geworden ist, ist zum Teil auch so eine Art Schutzmechanismus, den wir uns zulegen. Denn wir müssen ja auch auf uns, auf unsere Biografie, auf das, was wir getan haben, irgendwie positiv zurückblicken können. Und das ist eine Gemengelage, die dazu führt, dass wir die Vergangenheit in der Regel verklären. Ich bekomme das ständig bei uns mit, denn ich habe selbst ja noch in einer Zeit studiert, 80er Jahre, wo jetzt viele sagen, ja, das war doch toll damals und zurück. Nein, es war komplett furchtbar.
4: Wieso?
5: Wenn ich mich nicht nur an die 3 oder 5 Highlights erinnere, sondern wenn ich mich an die unendlich öden Stunden denke, die ich verbracht habe in Hörsälen mit Vorlesungen, wenn sich Studierende heute beschweren. Also im Vergleich zu früher, kann ich in dem Bereich sagen, sind heute didaktischen Mittel und so weiter, das ist alles viel, viel besser. Aber natürlich, man greift sich einzelne Dinge immer heraus in der Vergangenheit und da warne ich davor. Ich habe selber leider nie geschafft, Tagebuch zu schreiben. Heute bedauere ich das ein bisschen, denn solche Tagebücher, die sind Einblicke in eine Zeit, aus der Zeit, da fällt es einem dann nicht mehr so leicht, dass einem das Gedächtnis einen Streich spielt.
4: Ist das diese kognitive Dissonanz, dass wir irgendwie eine komische Form der Wahrnehmung haben oder was ist, Sie sagen, das ist eine Schutzfunktion, das ist manchmal auch irrational, dass wir uns Zustände herbei wünschen, die für uns eigentlich existenziell materiell gar nicht mal so gut waren, aber irgendwie vom Gefühl, wir speichern so eigenartig die Gefühle ab, kann das sein?
5: Ja, ist es nicht kognitive Dissonanz, ist es die Vermeidung von kognitiver Dissonanz, um die es uns geht, weil wir können als Menschen natürlich, das tun wir alle, mit Widersprüchen leben, aber wir können unser Leben nicht auf Widersprüchen aufbauen. Das ist sehr, sehr schwierig, um das zu tolerieren, selbst zu tolerieren, da gehört schon eine enorme Charakterfestigkeit dazu und deswegen ist es vollkommen in Ordnung, wenn man sich ja auch eine gewisse Version von einem selbst zurechtlegt, also die Person, die man möchte gewesen zu sein.
4: Das war ein schöner Satz, wunderbar. Kann man das lernen, diese kognitive Dissonanz auszuhalten, diese Widersprüche, dass Zustände nebeneinander gehen, dass manchmal mehrere Wahrheiten auch stimmen oder Wahrnehmungen, das ist ja auch so eine, vielleicht eine Kulturtechnik, die man lernen kann, dass sagen, ich schaffe das irgendwie, das auszuhalten, dass ich nicht auf alles sofort eine Antwort habe, dass ich nicht immer eine Lösung habe, dass ich mal gucke, wie sich entwickelt, da muss man schon sehr stabil sein. Ist das lernfähig?
5: Selbstverständlich ist es lernfähig und wir lernen es auch Tag für Tag. Der Begriff, den wir dafür gerne verwenden, ist der Begriff der Resilienz. Also wir werden resilient gegenüber auch solchen Widersprüchen, die uns alltäglich begegnen. Und wir lernen, diese Resilienz auszuhalten in einem ganz normalen Sozialisationsprozess. Dass wir hier in letzter Zeit gewisse Bedrohungen feststellen, zum Beispiel auch durch soziale Medien, die zum einen die Resilienz dadurch erschweren, dass wir mit vielen Dingen gar nicht mehr konfrontiert werden, weil wir ja durch die sozialen Medien in unserem eigenen algorithmisch gesteuerten Umfeld bleiben, dann aber umso verstörter sind, wenn wir natürlich auf Dinge treffen, die wir so nicht erwarten, die wir so auch nicht möchten. Da haben wir noch keine richtig guten Lösungen dafür, wie wir das insbesondere jungen Menschen versuchen nahezubringen.
4: Also ist diese Distinktion, diese Blasen auch eine Schutzfunktion? Ich lasse mich auch gern bestätigen, bin im Umfeld, wo ich sage, die denken auch so wie ich, da bin ich irgendwie, da habe ich eine Gemeinschaft und schwupps, wenn mal jemand mir widerspricht und auch mal vielleicht etwas ruppiger wird und sagt, das sehe ich ganz anders, dass das Menschen immer schwerer aushalten können?
5: Ja, selbstverständlich war die Suche nach Gemeinschaft schon immer ein Merkmal des menschlichen Wesens. Wir waren immer auf der Suche nach Gemeinschaft. Nur sehr, sehr lange Zeit war diese Gemeinschaft auf unseren lokalen Lebensraum im Wesentlichen konzentriert. Da ist man vielleicht einmal im Jahr zu Tante Emma gefahren, wie man es einrichten konnte, oder man hat die alten Schulfreunde wieder gesehen bei dem alljährlich wiederkehrenden Klassentreffen.
4: Fahren Sie auf Klassentreffen?
5: Bei uns organisiert es keiner mehr, leider. Und ich selbst habe das auch leider verloren mit der Zeit. Aber das waren ja auch früher schon immer die Punkte, wo man sich dann mit Gemeinschaft auch umgeben konnte, außerhalb des eigenen Wirkungskreises. Aber die Gemeinschaft ist eben immer lange Zeit räumlich beschränkt gewesen auf den Nahbereich, den Menschen, mit denen wir Tag für Tag zu tun haben, die Menschen, die wir auch in unserer Stadt treffen können. Und diese nicht nur räumliche Verfügbarkeit, sondern auch die allzeitige Verfügbarkeit von Personen, die so denken wie ich, und wenn es eben mal nachts ist, dann habe ich halt jemanden in Amerika, bei dem ist es 15 Uhr und der kann dann mit mir sprechen. Diese allzeitige Verfügbarkeit, unabhängig auch von räumlichen Gegebenheiten, das ist sicherlich etwas Neues. Und die führt dazu, dass sich die Gemeinschaften auf der einen Seite stark verfestigen, die ursprünglichen Ideen, die Fundamentaldemokraten des Internets, wie ich sie gerne nenne, hatten in den 80er Jahren, Anfang der 90er Jahre, dass hier eine vollkommen neuartige Form der Graswurzeldemokratie aufkommt. Wir können das immer noch beobachten in einzelnen Fällen, auch bei spektakulären Ereignissen, vielleicht sogar auch gerade in Gesellschaften, die weniger demokratisch sind als unsere Gesellschaft. Aber im Großen und Ganzen hat sich auch das Internet quasi zersplittert, obwohl es räumlich eigentlich gar nicht mehr nötig wäre. So zersplittert, wie unsere Welt hier eben auch in unterschiedliche Regionen zersplittert
4: ist. Ich habe manchmal das Gefühl, dass wir in unterschiedlichen Internetzen zusammen unterwegs sind, dass die einen von dem gar nichts mitkriegen. Das andere ist mir so präsent, weil der Algorithmus mir natürlich reinspült. Ich will das ja auch sehen und es interessiert mich ja auch. Und dann gibt es Leute, die haben von der gleichen IP-Adresse geht was völlig anderes. Also wir leben dann in unterschiedlichen Welten, habe ich den Eindruck.
5: Ja, wobei für die
4: Obwohl es der Nachbar ist, meinetwegen.
5: Ja, für die Plattformbetreiber ist es aber auch ein großer Zwiespalt. Denn zum einen wissen wir das, die Algorithmen steuern Dinge, von denen man glaubt, dass sie uns interessieren, um uns dann damit quasi dran zu halten, denn Zeit ist in dem Fall Geld, verdientes Geld. Andererseits sind wir aber auch neugierig. Wir sind ja durchaus neugierig auf Neues. Und deswegen sind auch in den Algorithmen ja auch immer Zufallselemente einprogrammiert, weil es sehr, sehr schnell unglaublich langweilig würde, immer nur dasselbe zu bekommen. Also wir haben zwar das Gefühl, wir bekämen immer dasselbe, weil wir auch eine selektive Wahrnehmung haben und die Dinge, die uns nicht so gefallen, dann sehr schnell weiterwischen oder sehr schnell ausblenden. Aber das Zufallsprinzip, das haben die Plattformbetreiber schon verstanden. Das dürfen sie nicht komplett ausschließen, weil es sonst sehr, sehr schnell ermüdend wäre für uns.
4: Reden wir mal von unserer, wir haben von der Resilienz gesprochen, auch andere Meinungen auszuhalten, dass das schlechter geworden ist. Und auf der anderen Seite ist ja auch mal Länge auszuhalten, mal Stille auszuhalten. Dieses Doomscrolling, dieses Dopamin-geschwängerte Durchswipen, hoch, pop, pop, pop, pop. Ich erwische mich selbst dabei, dass ich da sitze, mir plötzlich das Bein eingeschlafen und ich gemerkt, oh, ich habe hier schon 20 Minuten bin ich durch TikTok oder durch Instagram gescrollt, die Zeit vergeht und wir sind ja Dopamin gesteuerte Weiterswiper. Und das sinkt natürlich dann die Aufmerksamkeit. Ich merke es bei Kinofilmen, die sind ja auch ein Kinofreund, gehen gerne ins Kino. Ich gelernt habe, dass sie sich sogar den Abspann bis zum Schluss anschauen. Merken Sie es auch bei sich, dass es Ihnen schwerfällt, einen 2,5-Stunden-Film auszuhalten? Oder sind Sie da noch gut aufnahmefähig?
5: Also ich glaube, ich bin selbst da kein gutes Beispiel dafür, weil ich bezeichne mich immer im Positiven wie im Negativen als ein Mensch des 20. Jahrhunderts und nicht des 21. Jahrhunderts. Und ich selbst nutze auch, ich habe keinen Instagram-Account, ich habe keinen TikTok-Account, ich nutze diese Dinge persönlich, privat nicht. Ich beschäftige mich damit natürlich beruflich, das ist vollkommen klar. Aber ich betreibe das privat nicht aktiv und auch aus dem Grund, weil ich mir die Fähigkeit zu fokussieren bewahren möchte. Ja. Das ist eine.
4: Aber wissen Sie, wovon ich spreche?
5: Was ja, natürlich, was natürlich. Ich habe 3 Töchter, also selbstverständlich weiß ich, wovon Sie sprechen. Und ich glaube, es ist wichtig auch zu unterscheiden. Es grassiert da ja sehr oft auch der Begriff der Sucht, der dadurch hervorgerufen wird. Es ist richtig, es ist eine physiologische Reaktion, die, Sie haben es ja den Begriff Dopamin erwähnt, ist eine physiologische Reaktion, die hier erfolgt. Das ist korrekt. Aber im Gegensatz zu anderen Süchten, die als Nervengifte Dinge zerstören, also etwas in unserem Hirn zerstören, macht diese Dopaminausschüttung und diese Nutzung etwas anderes, weil sie baut uns um. Aha. Also wir gewöhnen uns schon sehr früh an diese Art, an diesen Modus, wie ich ihn nennen will, an diesen Modus der Präsentation. Und dann ist natürlich nicht erstaunlich, dass dann andere mediale Darbietungen uns sehr lang vorkommen. Ich habe ab und zu, schaue ich in Seminaren an der Uni, einen Stummfilm aus den 20er Jahren, die Nibelungen von Fritz Lang als Beispiel, 2 Teile, 2,5 Stunden und 2 Stunden. Und das ist natürlich dann schon ein hartes Brot, sich dann auch auf diese ganz andere Geschwindigkeit, die damals natürlich auch technisch bedingt war, aber auf diese ganz andere Geschwindigkeit einzulassen und dann tatsächlich zu bitten, wir lassen uns jetzt das wirklich mal auf uns wirken und wir lassen mal die Handys aus. Das ist schon sehr, sehr schwierig, da noch einen Spannungsbogen zu halten. Das stelle ich tatsächlich fest.
4: Um das nochmal zu verstehen. Sie muten Ihren armen Studenten zu, ein 2,5 Stunden Brett, ein Stummfilm, wo dann nur Klaviermusik läuft oder was?
5: Nein, das haben Sie falsch verstanden. Das sind 4,5 Stunden, weil es sind ja 2 Teile. Wir machen da schon eine Pause dazwischen und der eine Teil ist ohne Musik.
4: Wir reden jetzt von Stille. Also die Sache, wo praktisch nichts ist.
5: Ja, das,
4: und die dürfen ihre Handys nicht mit reinnehmen oder sie bitten sie oder wie?
5: Ich bitte natürlich, das ist
4: sie bitten klar. Ganz freundlich. Ja, das haut doch nicht hin, die rennen doch alle raus. Nach einer Stunde sind die alle weg.
5: Sie sind vielleicht geistig weg, aber rausrennen, sich das zu trauen, ist natürlich was anderes. Aber als ich das letzte Mal gemacht habe und das letzte Mal war das vor Corona, ich denke immer vor und nach Corona, also war das vor Corona gewesen, sind auch die ersten eingeschlafen und dann habe ich beschlossen, dass ich diese Sitzung nicht mehr um 20 Uhr beginne, weil das dann doch zu spät ist.
4: Patrick Rössler, Sie machen ja Sachen, das ist ja Hardcore-Test. Aber okay, ich merke es ja selbst bei mir auch, wenn ich hier serienaffin bin, eine Serie geht irgendwie 50 Minuten, manchmal auch kürzer und so weiter und dann habe ich einen ganz anderen Spannungsbögen und ich hatte letztens im Kino so meinen Moment. Das war ein guter Film, aber ich hatte so nach 2 Stunden einen Moment, wo ich müsste jetzt eigentlich mal Also es hat sich auch, wie Sie sagen, hat sich bei mir schon umgebaut, physiologisch, mental, ich weiß nicht, was da in mir passiert, aber ich hatte Probleme, mich dem auszusetzen. Also da ist mit mir im Grunde schon irgendwas im Hirn passiert.
5: Ja, klar, natürlich. Das geht eigentlich spurlos an einem vorüber. Und die Kinobetreiber haben sich zum Teil ja darauf eingestellt, auch die Verleihe. Längere Filme wie Avatar zum Beispiel werden dann auch mit einer Pause von vornherein eingeplant, abgesehen davon, dass es auch kommerzielle Gründe hat, wie die Trinkpausen jetzt bei der Weltmeisterschaft, verdient natürlich das Kino dann auch nochmal ein bisschen an dem Eis, was dann in der Pause gekauft wird. Aber auch das ist eine Reaktion auf diese veränderten Aufmerksamkeitsspannen und es bei den berühmten Testvorführungen, die wir ja kennen, gerade für Hollywood-Filme, ist auch die Länge natürlich zunehmend ein Problem. Und abgesehen davon, dass es die wenigen begnadeten Regisseure gibt, denen man natürlich niemals in die Länge ihres Films reinreden würde, ist die Konfektionsware, wie ich sie nennen würde, die Konfektionsware natürlich schon darauf ausgerichtet, auf 90 Minuten, das ist dann auch so eine Serien-Doppelfolge, an die wir uns gewöhnt haben. Und dann sollte man schon irgendwie merken, dass dramaturgisch diese Sache sich jetzt zu einem Endpunkt hin bewegt. Nochmal, ich rede jetzt nicht über das Autorenkino, sondern ich rede über das, wie wir es nennen, Popcorn-Kino.
4: Geben Sie sich das? Gehen Sie ins Popcorn-Kino?
5: Ja, klar, das tue ich das, weil ich gehe ja auch nicht immer alleine ins Kino, sondern gehe gerne mit anderen Menschen ins Kino.
4: Das haben Sie gern, okay.
5: Ja, ja, und ich persönlich freue mich auch über Erfahrungen, die jetzt jenseits dessen liegen, was mich jetzt primär interessieren würde, denn ich habe eine Vorlesung zu dem Thema grundlegender medialen Populärkultur.
4: Was für
5: den? Grundlagen der medialen per Populärkultur, wo mich natürlich solche populärkulturellen Phänomene auch interessieren, das ist vollkommen klar. Und mit dem Aushalten, es ist auch immer die Frage, wie man das einordnet und framet. Ich habe mit einem lieben Kollegen von der Universität in Weimar im letzten Semester ein Seminar gemacht, das hieß Verstörende Filme. Und bei einem Film bestand die Verstörung dadurch, dass er einfach unglaublich lang war und unglaublich schwer voranschritt. Bei einem anderen Film, Bilder, die man heute nicht mehr kennt, Marco Ferreri, Das große Fressen aus den 80er Jahren, also Altmänner, die sich zurückziehen und zu Tode essen. Solche Dinge auch jungen Leuten zuzumuten, und die Ergebnisse dieses Seminars waren für uns sehr, sehr ermutigend, denn unisono haben sie alle gesagt, sie haben sich schlimmer vorgestellt. Aber wir haben auch nicht die großen Splatter-Movies gezogen, die wir jetzt aus den Zeit nach 2000 kennen, sondern wir sind da doch eher bei den Klassikern verblieben. Und diese Erfahrung mitzunehmen, das hat für die jungen Menschen sicherlich auch was bedeutet. Das heißt nicht, dass sie jetzt ihre Sehgewohnheiten umstellen. Das sollen sie ja auch gar nicht. Aber einfach die Breite der Erfahrungen zuzulassen, das ist, glaube ich, ein wichtiger Punkt.
4: Mhm. Da kann ja auch mal helfen, ins Theater zu gehen, ins Sinfoniekonzert, sich mal auf was einzulassen. Mhm. Und das mal Theater, ein klassisches Konzert, wo du weißt, steht das jetzt in dem Moment. Mhm. Ich kann es nicht zurückspulen. Ich kann nicht anhalten. Ich kann es mir auch nicht nochmal anschauen, weil jede Inszenierung, jedes Konzert ist einmalig. Wird's da auch, da hoffe ich, dass es so eine in Richtung Analogpunk geht, dass man noch mehr schätzt diese nicht wiederholbaren Ereignisse, die so wirklich in dem Moment passieren, und man ist dabei, man ist mit 200 Leuten, mit 60 Leuten, man hat das, auch selbst wenn man es mit dem Handy abfilmt, es ist ja nicht das Gleiche, oder?
5: Richtig. Gut, kann ich Ihnen die Frage wahrscheinlich in 6 Monaten beantworten, weil ich mache eine regelmäßige Lehrveranstaltung zusammen mit hier der Oper Erfurt, mit dem Musiktheater. Denn was viele Studierende auch gar nicht so auf dem Schirm haben, sie können ja die regulären Aufführungen des Programms hier im Musiktheater Erfurt, wenn es keine Gastspiele sind, die Eigenproduktionen, kostenlos besuchen. Sie müssen sich vorher eine Karte besorgen, das ist klar, aber das ist Teil des Semesterbeitrags.
4: Moment, ich kann als Studierender, wenn ich eingetragen bin in der Universität Erfurt, kann ich kostenlos ins Theater gehen?
5: Ja, und nicht nur an der Uni Erfurt, auch an der Fachhochschule Erfurt. Ich habe nur die kleine Mühe, dass ich mir eben mit meinem Studentenausweis die Karte vorher besorge.
4: Ist ein Ding.
5: Aber dann kann ich das besuchen. Und deswegen biete ich eine Lehrveranstaltung an. Da gehen wir dann 3-mal pro Semester in eine Aufführung hier im Theater, möglichst unterschiedlich, meistens was Klassisches, ein Musical und dann auch was aus der Studiobühne, wo immer der sehr modernen Produktionen
4: Studiobox,
5: sind.
4: Studiobox, toll, oder?
5: Die Studiobox. Und dann haben wir immer eine Sitzung zur Vorbereitung, eine Sitzung zur Nachbereitung. Weshalb erwähne ich dies? Im nächsten Semester spielt das Theater hier in Erfurt Wagner. Und da haben wir dann die 4,5 Stunden. Und da bin ich dann gespannt, weil wir werden dies dann zumuten den Studierenden. Und dann kann ich Ihre Frage besser beantworten. Aber wir haben so schon natürlich auch längere Aufführungen gehabt. Und wir stellen fest, dass die Teilnehmer und Teilnehmerinnen und Teilnehmer des Seminars meistens so in 2 Gruppen gespalten sind. Es sind die einen, die sind Musikfreaks, die freuen sich darauf. Und für die ist es auch ein Höhepunkt ihres Studiums, dass sie das also dann mal so begleitet bekommt. Und wir haben aber die anderen, die wirklich sagen, ich habe sowas eigentlich noch nie mitbekommen. Ich nutze die Uni, um das jetzt mal kennenzulernen, so wie sie vielleicht einen Chinesischkurs machen, um mal Chinesisch als Sprache zu lernen, um eine Sportart zu lernen, die sie noch nie gelernt haben. Sie schauen sich das mal an, sie lassen sich darauf ein. Aber in dem Moment, wo sie dann bei uns im Seminarraum sitzen, ist es meiste eigentlich schon geschafft, dieser erste Schritt überhaupt zu sagen, ich lasse mich darauf ein. Und dann haben wir eigentlich in den Feedbackrunden nie die Aussage, es hat mich jetzt überhaupt nicht irgendwie berührt. Das Fazit kann sein, es ist nichts für mich, aber das ist vollkommen in Ordnung, weil man hat es kennengelernt und ich glaube, so eine größere Offenheit und so eine Breite, das ist was, was uns gut zu Gesicht steht, denn unsere Kultur, die ist vielfältig und sie ist offen, das ist eine der großen Errungenschaften unserer Kultur und uns darauf einzulassen, auch medial einzulassen, das halte ich für wichtig. Mhm. Gefragt hatten sie aber eigentlich ja nach dem sich darauf einlassen, auf das Präsenzerlebnis. Auch da sind unsere Erfahrungen gespalten. Es gibt Personen, die spüren so etwas, wie wir nennen das Relief, also eine Erleichterung, wenn man ihnen jetzt einen Anlass gibt, wirklich mal das Handy auszuschalten. Also Sie müssen es nicht selbst entscheiden, sondern wir sagen, jetzt wird das Handy ausgemacht und dann können Sie es mit gutem Gewissen tun, weil wenn Sie jetzt etwas verpassen, haben Sie ja für sich selbst eine Rechtfertigung. Naja, ich musste das ja ausschalten. Und das haben uns auch schon einige berichtet, dass sie das als wohltuend empfinden. Aber es gibt natürlich genauso die anderen, die sofort dann in der Theaterpause das Erste, was sie machen, ist das Handy wieder einzuschalten und zu gucken, was zwischenzeitlich passiert ist. Aber so ist die Welt derzeit. Sie ist in einem ganz anderen Takt, verläuft sie, und es steht uns da auch nicht zu, das irgendwie dann zu unterbinden.
4: Ja, es gibt ja so richtig die Angst, was zu verpassen. Ne? Es gibt den Begriff dafür, Angst, da nicht dabei gewesen sein, was zu verpassen. Das ist ja real. Man kann das ja nicht wegwischen und sagen, ja, reiß dich doch mal zusammen. Also Ängste, Irrationale, die sind halt da. Muss man auch ernst nehmen und damit umgehen?
5: Die sind überhaupt nicht irrational, weil sie es so gesagt haben, die sind vollkommen rational, diese Ängste. In der Welt, in der diese jungen Menschen leben, ist es eine vollkommen rationale Angst. Denn etwas zu verpassen wird ja auch sanktioniert in diesen Welten. Das heißt, irrational ist das überhaupt nicht. Ob wir das gut oder schlecht finden, das steht auf einem ganz anderen Blatt. Ich persönlich halte diese schnelle Taktung für nichts zuträglich. Wir haben vorhin über Resilienz gesprochen. Ich glaube, es macht die Menschen verwundbarer, insbesondere die jungen Menschen. Aber rational aus deren Sicht ist es vollkommen. Und über diese FOMO, also Fear of Missing Out, vor ungefähr 10 Jahren wurde darüber noch so ein bisschen gelächelt als ein Konstrukt der Wissenschaftler, was sie sich jetzt wieder ausgedacht haben. Inzwischen in neueren Studien ist dies wohl das Hauptmotiv für junge Menschen, dass sie angeben, weshalb sie sehr exzessiv Social Media nutzen. Und aber auch gleichzeitig einer der Hauptpunkte, die sie als Belastung empfinden. Also beides. Und den jungen Menschen ist es total bewusst. Das ist also nicht etwas, was sich so unterhalb der Bewusstseinsschwelle abspiegelt. Ihnen ist es bewusst und auch die Belastungen. Wir bieten ihnen nur keine richtig gute Möglichkeit, momentan damit umzugehen.
4: Die sind ja nämlich nicht blöd. Die sind ja oftmals hochreflektiert. Und wenn ich mich mit jüngeren Leuten unterhalte, denke ich, habe ich in dem Alter schon so komplex gedacht? War ich schon so reflektiert? Nützt nur nichts, weil dann die Impulskontrolle, die Affektkontrolle, so, entweder, ich weiß nicht, so schwach ausgebildet ist oder was ist das, was diese Kluft zwischen der Erkenntnis, dem Wissen und dem tatsächlichen, wie ich mich dann bewege, ist das mangelnde Impulskontrolle, was ist das?
5: Ich glaube nicht, dass die Impulskontrolle grundsätzlich versagt, darum geht es nicht, aber ich glaube, dass wir diese Mikroimpulse, da jetzt auch viel mehr Möglichkeiten haben, die anders zu steuern, weil ein Mikroimpuls ist ein Like, Daumen hoch oder sowas. Das ist ja in der jüngeren Generation geht es fast unbewusst, da drauf zu drücken und weiter zu scrollen. Nee. Und diese Mikroimpulse, die verankern sich so stark auch in unserem Bewusstsein, dass die dafür sorgen, dass wenn dieser Flow an Mikroimpulsen, wenn der unterbleibt, dass das natürlich dann auch schwierig ist. Und wie Sie vorhin gesagt haben, es hängt natürlich auch mit diesem Dopamin zusammen, weil jeder Mikroimpuls sorgt natürlich dafür.
4: Zischtrott. Reden Sie darüber mit Ihren Töchtern oder sagen Sie, das ist jetzt nicht mein Job? Oder also Sie mussten auch damit umgehen, wann das erste Smartphone, online Zeiten, ich weiß nicht, in welchem Alter die jetzt sind. Also ist das ein Thema für Sie als Vater gewesen, was Sie vor Herausforderungen gestellt hat?
5: Selbstverständlich war das ein Thema und die Herausforderung ist groß. Ich habe großen Respekt vor allen Eltern, die Kinder großziehen, egal welche Lösungen die jeweiligen Familien für sich finden. Es gibt einen Punkt, der oft genannt wird, den kann ich aus meiner persönlichen Erfahrung N=2, meine Frau und mich, bestätigen. Vorbildhandeln ist natürlich eine Sache, die nicht kurzfristig, die aber mittelfristig und langfristig etwas beeinflusst. Aber es kann natürlich auch nichts alles steuern, weil es gibt noch eine ganze Reihe von anderen Einflüssen. Und ich habe im Laufe der Zeit gelernt, hier deutlich weniger dogmatisch zu sein. Und ich respektiere auch vollkommen familiäre Situationen, in denen es für das Überleben der Familie unglaublich wichtig ist, dass man sich für eine Stunde Ruhe verschafft und den Fernseher anschaltet. Oder ich sehe diese Notwendigkeiten, sehe ich vollkommen ein. Aber auch da, glaube ich, muss man versuchen, zu einem gewissen Maß zu finden. Denn letztendlich ist, glaube ich, schon das Elternhaus, zumindest in einer relativ frühen Phase, immer noch die entscheidende Sozialisationsinstanz. Und wenn wir es da schaffen würden, gerne manchmal, aber vielleicht nicht immer den einfachsten Weg zu gehen und irgendwann auch mal, auch wenn die Diskussionen dann hart sind, bestimmte Dinge zu untersagen, ich glaube, das sollten wir uns schon zumuten. Das ist eine Zumutung im Moment, aber es kann sein, dass sich das später vielleicht auszahlt.
4: Welche Rituale oder können Rituale helfen? Also es gibt ja Familien, die nicht mal mehr einen gemeinsamen Esstisch haben. Also den gemeinsamen Esstisch zu sagen, es gibt Mittag, Abend, es gibt Tageszeiten, wo wir gemeinsam als Familie da sitzen und da ist eben das Smartphone nicht so heimlich unter dem Tisch, wo rumgescrollt wird, sondern Smartphone weg und wir essen mal gemeinsam. Und wenn es nur eine Viertelstunde, 20 Minuten sind solche Rituale wichtig, um das auch dazu helfen? Wir haben beschrieben, dass manche Studierende das sogar wollen. Die wollen jetzt sagen, bitte nehmt mir es weg, schafft einen Ort, wo ich das nicht darf.
5: Wir sind da ja altersmäßig ein bisschen früher und da sind Rituale extrem wichtig, weil wir wissen ja, auch aus Pädagogik und Psychologie, dass Kinder einen geregelten Ablauf benötigen. Dass es sehr wichtig ist, auch um die Entwicklungsaufgaben zu bewältigen. Und

0: diese festen Anker, Sie haben es Rituale genannt, sind auch deswegen hilfreich, weil wenn Sie es geschafft haben, die zu etablieren, sehr früh zu etablieren, entfällt dieser ständige Begründungsbedarf. Sie kennen doch sicherlich auch die ewigen Diskussionen. Warum, warum, warum, warum darf ich und warum darf ich nicht? In dem Moment, wo es einem gelingt, das als ein geschätztes Ritual zu etablieren, dann hat man schon mal diese Last, diese Begründungslast ist schon mal weg. Und damit ist schon mal ein wichtiger Punkt aus der Welt. Man darf die Rituale natürlich nicht übertreiben, denn natürlich ein komplett festgelegter Tagesablauf, der nur noch aus Ritualen besteht, der ist dann sehr schnell einengend und der wird auch nicht mehr akzeptiert. Man kann es ja beobachten, meistens nicht bei sich selbst, sondern es sind ja immer die anderen, natürlich, die Helikoptereltern sind, das wissen wir ja, aber tatsächlich auch so eine Überreglementierung, die schafft dann Reaktanz und wie bei sehr vielem in unserem gesellschaftlichen Zusammenleben ist der balancierte Mittelweg sehr schwierig zu erreichen, aber wenn wir zumindest Leitplanken finden, sodass wir uns immer innerhalb dieser Balance bewegen, dann haben wir, glaube ich, schon sehr viel geschafft.
1: Das Wort hätten Sie nicht sagen dürfen, Reaktanz. Da haben Sie mich jetzt auf den Fuß erwischt, der mich sehr nicht triggert, aber der, wo ich sage, was ist das? In Reaktanz ist ja, was ich gesellschaftlich erlebe, trotz Reaktion, so, ne, den zeige ich jetzt mal, jetzt gerade nicht. Auch fast selbstzerstörerisch ist ja Reaktanz eine Trotzreaktion bei Erwachsenen. Also da sind ja die Kinder noch, das ist ja normal, dass die mal trotzen, ne? Aber wenn Erwachsene, wo das Hirn offenbar ausgebildet sein sollte, trotzdem diese Trotzreaktion haben, diese Reaktanz, denke ich, was ist da jetzt los? Kriegen wir das noch eingefangen? Und da kommen wir jetzt zur Glaubwürdigkeit der Medien. Die steht ja gefühlt dauerhaft zur Debatte. Woher rührt aus Ihrer Sicht dieser tiefe Vertrauensverlust in der Bevölkerung? Und geht es um Zwang zur Klickökonomie? Es geht um die Art und Weise, wie wir mit Medien umgehen, aber ich merke in der Ablehnung zum Beispiel des öffentlich-rechtlichen Rundfunks von Journalisten, da sind ja die Angriffe das eine, aber diese Ablehnung des Journalismus, ist das auch eine Form von Reaktanz? Nee, den glaube ich nicht mehr, den vertraue ich nicht mehr.
0: Selbstverständlich, und auch diese Form der Reaktanz ist, wenn wir es wieder erstmal als Phänomen betrachten, nicht erstaunlich. Wir haben ein...
1: Nicht erstaunlich.
0: Nicht erstaunlich, nein, überhaupt nicht. Sondern es ist eine Coping-Strategie, also eine Bewältigungsstrategie, die wir uns zulegen, wenn wir von Situationen überfordert sind. Und es ist für uns sehr wichtig in unserem kognitiven Apparat, dass wir immer Dinge zurückführen können auf eine bestimmte Ursache. Manchmal sind die Ursache wir selbst, dann ist es sehr schmerzhaft. Ja. Aber es ist für uns sehr schwer auszuhalten, wenn wir keine Vorstellung entwickeln können über Ursache und Wirkung. Das ist unglaublich schwierig, das auszuhalten. Und die Ursachenzuschreibungen auf Medien sind halt sehr bequeme Ursachenzuschreibungen in dem Fall, weil das funktioniert dann sehr einfach. Und wir haben letztens einen, ich nenne es mal in Anführungszeichen, Skandal, weil ich halt überhaupt nicht für skandalös gehabt, weil die in einer ZDF-Sendung war es, glaube ich, gewesen, KI verwendet wurde und die Ergebnisse waren dann auch sehr irreführend natürlich, und da brauchen wir gar nicht drüber reden. Das ist ein Fehler. Und er sollte überhaupt nicht passieren. Das brauchen wir nicht darüber reden. Andererseits hat in dem Zeitraum, in dem das diskutiert wurde, und ich schätze jetzt einfach mal nur so, das ZDF 2796 wunderbare Beiträge produziert, die auf hoher Qualität waren und die toll waren. Was will ich damit sagen? Die Fehlerkultur ist nicht sehr ausgeprägt zurzeit. Und es betrifft nicht nur die Medien, das betrifft auch Politiker. Es gab mal dieses berühmte Wort von Herrn Spahn, ohne dass ich jetzt ein besonderer Fan von ihm wäre, aber dass wir uns viel verzeihen müssen. Wir haben es auch irgendwie, die Toleranz und das Verzeihen haben wir verlernt. Denn wenn man betrachtet, was die Medien und nicht nur die öffentlich-rechtlichen Medien, was überhaupt das Mediensystem für eine Leistung erbringt, dass da auch Fehler passieren können, das liegt, glaube ich, in der Natur der Dinge. Dann aber aus diesen Fehlerketten zu produzieren und mit Verschwörungsmythen dann die da noch zu unterfüttern und daraus dann eine Lügenpresse zu konstruieren und die generelle Glaubwürdigkeit, damit sind wir nämlich wieder beim Beginn Ihrer Frage gewesen, diese Glaubwürdigkeit zu dekonstruieren, das wird, glaube ich, fatal für unsere Gesellschaft, weil wir brauchen Instanzen, denen wir glauben können, denen wir vertrauen können. Und diese Instanzen, wir haben hier im politischen System ein gewisses Defizit, das auch von

0: von der Polizei getötet. Er war 42 oder 43 Jahre alt, die Angaben in den Medien gehen hier auseinander, geboren in Marokko und hatte in Italien gelebt, seit er 7 Jahre alt war. Er wohnte in einer Umlandgemeinde, arbeitete am Logistikzentrum von Bologna. Laut Medienberichten betrieb er dort ein kleines Transportunternehmen mit mehreren Mitarbeitern. Wie er starb, ist auf dem Handyvideo eines Anwohners gut dokumentiert. Zwei Polizisten drückten Fakir mit dem Gesicht nach unten auf dem Boden, knieten auf ihm. Er wurde gefesselt und noch in diesem Zustand aus nächster Nähe mit Pfefferspray besprüht. Abderrahim Fakir rief wiederholt um Hilfe, bat sie aufzuhören. Doch sie hörten nicht auf. Direkt daneben standen einige Schaulustige und sogar Sanitäter. Die griffen aber nicht ein. Sie untersuchten ihn erst, als er sich nach einigen Minuten nicht mehr regte und dann bewusstlos wurde. Kurz darauf starb Fakir. Abderrahim Fakir soll sich zuvor in einem psychischen Ausnahmezustand befunden haben. Die Polizei sei deswegen alarmiert worden. Seine Ausländerrechtsanwältin Barbara Spinelli sagt,
1: La sua situazione in Italia era stabile, regolare, come già stato detto, aveva un lavoro, gestiva dei dipendenti, era perfettamente integrato, avrebbe tranquillamente potuto avere la cittadinanza un giorno. Il problema era che lui dopo l'approvazione del patto europeo.
2: Seine Situation in Italien war stabil, regulär. Er hatte eine Arbeit, eigene Angestellte, war perfekt integriert. Er hätte problemlos eines Tages die italienische Staatsbürgerschaft erhalten können. Das Problem war, dass er nach der Verabschiedung der Reform des gemeinsamen europäischen Asylsystems und der Rhetorik, die damit verbunden war, und weil der Prozess bis zu einer definitiven Stabilisierung seines Aufenthalts so langwierig gewesen wäre, Angst bekommen hat. Er könnte grundlos abgeschoben werden. Er sagte, ich habe andere gesehen, die seit ihrer Kindheit in Italien waren und trotzdem abgeschoben wurden. Ich habe Angst. Es war eher eine Angst, die eher aus der Wahrnehmung der Berichterstattung und des Diskurses über die Asylreform entstand, als durch ein reales Risiko, dass ihm das geschehen würde. Ich habe mit ihm darüber gescherzt, um ihn zu beruhigen. Nach dem, was passiert ist, scheint mir dieses Lachen heute ziemlich bitter. Aber ich wiederhole, er war ein guter Mensch, einer der höflichsten Menschen, die ich je kennengelernt habe. Aber das spielt keine Rolle. Das spielt wirklich keine Rolle. So wie wir die Opfer einer Vergewaltigung nicht fragen dürfen, wie sie gekleidet waren, als sie vergewaltigt wurden, so dürfen wir nicht fragen, ob Abderrahim ein guter Mensch war. Ja, das war er. Aber die Frage, die wir alle dringend stellen müssten, als Bürger, nicht nur als Juristen, ist, warum ein Mensch in den Händen derer gestorben ist, die sein Leben hätten schützen müssen, während sie ihn festhielten. Nur das.
1: Sì, lo era, ma il problema del quale forse, sul quale forse è importante, urgente interrogarci tutti come cittadini, non solo noi come giuristi, è perché è morto mentre era nelle mani di chi avrebbe dovuto custodire la sua vita mentre lo conteneva. Solo questo.
0: Der tödliche Polizeieinsatz ereignete sich im Stadtteil Pilastro. Noch am Abend von Abderrahim Fakirs Tod fand dort eine Versammlung statt, an der seine Schwester und sein Bruder teilnahmen. Ebenso wie viele Menschen aus den verschiedensten Stadtteilen Bolognas, aber vor allem BewohnerInnen des Viertels selbst, die auch das Wort ergriffen. Paola Rudan vom Zusammenschluss der MigrantInnen von Bologna schildert ihre Eindrücke.
3: Un intervento che ho trovato particolarmente duro nella sua verità è il fatto che il pilastro era una ragazza molto giovane.
4: Eine Rede, die ich besonders hart fand in ihrer Wahrheit, war die einer Jugendlichen aus Pilastro, die erzählte, dass es ein Stigma sei, aus Pilastro zu sein. Das waren die Worte, die sie verwendet hat. Denn Pilastro ist bekanntlich ein armes Arbeiterviertel von Bologna in der Peripherie. Ein Viertel, wo die Polizei ständig eingreift, genau mit der Rechtfertigung, dass hier MigrantInnen wohnen. Polizeikontrollen sind alltäglich, wenn man zur Arbeit oder zur Schule geht oder davon zurückkehrt.
3: e questi controlli sono quotidiani, questi controlli sono all'ordine del giorno nell'andare e nel tornare dal lavoro oppure da scuola dei ragazzi e delle ragazze.
0: Francesca vom BewohnerInnenkomitee Pilastro ergänzt.
5: C'è tutto un discorso, diciamo, legato a quello che poi creano ulteriormente queste situazioni, dove ovviamente le vittime, tipico dei maltrattanti e dei violenti, vengono fatte passare per le persone appunto con colpe, no? Con
6: Das ist alles ein Diskurs, in dem die Opfer von Gewalt zu Schuldigen erklärt werden, die sich böse, unanständig verhalten hätten. Und das ist wirklich typisch, typisch, typisch. Deswegen macht uns diese Sache noch mehr zu schaffen. Denn sie schafft noch mehr Spaltung, wie sie auch der Bürgermeister produziert hat, als er im März ein Einsatzkommando hierher geschickt hat, wegen vollkommen berechtigter Forderungen, die grundlegenden Bedürfnisse der Bevölkerung zu befriedigen, statt einen Park zuzubetonieren. Er schickt also die Polizei, die Schlagstöcke einsetzt, die Tränengas auf Kinder, auf Frauen, auf Alte schoss. Und das hat eine Spaltung in unserem Viertel geschaffen, die es davor nie gegeben hat.
5: Mandare la celere, a manganellare, a buttare lacrimogeni su donne, anziane, bambini. Comunque questo ha creato una divisione all'interno del nostro rione, cosa che non c'era mai stata.
0: Francesca nimmt hier Bezug auf ein städtisches Bauprojekt, das gegen den Widerstand der AnwohnerInnen durchgesetzt wurde und für das ein öffentlicher Park weichen musste. Für den Abend des Tages nach Fakirs Tod hatte der Bürgermeister persönlich zur Demonstration aufgerufen. Tausende Menschen versammelten sich auf der zentralen Piazza Nettuno in Bologna, wo zunächst die Nichte des Getöteten sprach. Vielleicht waren es sogar Zehntausende, meint der Korrespondent des Freien Radios Onda d'Urto. Er weist darauf hin, wie spontan sie zusammenkamen, ohne Demoleitung, ohne geplante Route. Nachdem der Demozug sich in Bewegung gesetzt hatte, habe ein Teil der Demo am nahegelegenen, massiv abgesperrten Polizeipräsidium angehalten, wo es zu Auseinandersetzungen gekommen sei. Die Polizei habe Wasserwerfer und Tränengas eingesetzt. Auch Menschen aus dem vorderen Teil der Demo seien zurückgekehrt und es sei bemerkenswert gewesen, wie lange die Menschen dem Gas in der Luft standhielten. Für die Nacht hatte die Basisgewerkschaft Sicobas zu einer 6-stündigen Streikversammlung am Arbeitsort von Fakir, dem Logistikzentrum von Bologna, aufgerufen. Tausende LKWs waren blockiert, weitere Tausende wurden nach Mailand umgeleitet. An dem großen Protesttag am 20. Juli jährte sich zugleich der Todestag von Carlo Giuliani zum 25. Mal, der bei den Protesten gegen den G8-Gipfel in Genua von Carabinieri getötet wurde. Sein Name steht in einer langen Reihe von Polizeiopfern, deren Name in Italien teilweise so bekannt sind, wie es in Deutschland allenfalls Uri Jalloh sein dürfte. In der Gegend um Bologna ist zum Beispiel Federico Aldrovandi so ein bekanntes Opfer, das 2005 18-jährig nach einer polizeilichen Drogenkontrolle starb. Unter ähnlichen Umständen starb in Rom der 31-jährige Stefano Cucchi. Seine Schwester Ilaria Cucchi sitzt heute im Senat und lud dorthin nach Fakirs Tod zu einer Pressekonferenz, bei der Abderrahim Fakirs Nichte Yosra Fakir zugeschaltet war.
7: Noi come famiglia ci dissociamo completamente dagli scontri e dai disordini avvenuti dopo l'intervento in piazza e dai disordini avvenuti dopo, insomma. Non siamo assolutamente d'accordo con queste forme di reazioni. Bologna è la mia città, è la città dove sono nata e cresciuta. E vederla così.
8: Wir als Familie distanzieren uns vollständig von den Auseinandersetzungen, die es nach der Kundgebung gab, von den Unruhen danach. Wir sind überhaupt nicht einverstanden mit diesen Aktionsformen. Bologna ist meine Stadt, die Stadt, in der ich geboren wurde und aufgewachsen bin. Sie so zu sehen, das historische Zentrum so misshandelt zu sehen, trifft mich und meine Familie zutiefst. Bologna verdient das nicht. Wir akzeptieren nicht, dass das Andenken an meinen Onkel von diesen Ereignissen beschmutzt wird. Der Schmerz, den wir erleben, ist enorm. Aber er darf sich in keinerlei Gewalt verwandeln. Heute spreche ich als Angehörige. Mein Onkel hieß Abderrahim. Er ist keine Nummer, kein Fall. Er ist eine Person. Mit einem Leben und einer Familie, die heute Antworten erwartet. Was passiert ist, kann nicht zu einem Fehler oder einem Missgeschick kleingeredet werden. Wenn eine Person um Hilfe bittet, wenn sie schreit, dann muss jemand eingreifen. Und wenn das nicht passiert, ist es richtig zu fragen, warum. Wir wollen die Wahrheit. Wir wollen wissen, was geschehen ist. Und wir wollen, dass die Verantwortlichkeiten geklärt werden. Das ist eine Frage der Gerechtigkeit und des Respekts. Wir fordern Respekt für meinen Onkel, für sein Andenken und seine Würde. Und wir fordern Respekt auch für unsere Familie. Seine Stimme gibt es heute nicht mehr, aber unsere schon. Und wir werden unsere Stimme erheben, bis wir Antworten erhalten. Wir wollen Gerechtigkeit. Danke.
7: Chiediamo rispetto per mio zio, per la sua memoria e per la sua dignità. E chiediamo rispetto anche per la nostra famiglia. La sua voce oggi non c'è più, ma la nostra sì. E continueremo a farci sentire finché non avremo risposte. Noi vogliamo giustizia. Grazie.
9: Grazie a te, Josra.
0: Die Forderung nach Wahrheit wird vordergründig von allen geteilt. Selbst Regierungschefin Giorgia Meloni sprach sich für Transparenz aus. Wie laufen also die Ermittlungen bisher? In den Medien wurde das sogenannte Schutzschild für die beteiligten Polizisten und Sanitäter kritisch diskutiert. Es wurde mit Melonis letztem Sicherheitspaket im Februar eingeführt und sieht vor, dass sie zunächst nicht als Verdächtige geführt werden, sondern in ein gesondertes Register kommen und auch die Verjährungsfrist verkürzt ist. Dies dürfte in diesem Fall aber kaum praktische Folgen haben. Dennoch bleibt es wichtig, genau hinzuschauen. So wurde Josra Fakirs Bitte, die Familie zu respektieren, bereits ignoriert. Wenige Tage nach Abrahim Fakirs Tod untersuchte die Polizei seine Wohnung, in der er zusammen mit seinem Cousin gelebt hatte. Sein Cousin wurde zeitweilig festgenommen. Eine erste Untersuchung des Leichnams von Abrahim Fakir hat inzwischen bestätigt, dass er an seinem eigenen Blut erstickt ist und auch, dass sein Brustkorb von den Polizisten zusammengedrückt wurde. Jenseits der juristischen Aufklärung tobt natürlich der Kampf um die Deutungsmacht. Giorgia Meloni verband ihr Lippenbekenntnis zu Transparenz gleich mit einer Verurteilung der Auseinandersetzungen bei der Demonstration. Der sonst nicht gerade linksradikale Bürgermeister von Bologna sieht sich schweren Vorwürfen ausgesetzt, weil er zu dieser Demonstration aufgerufen hatte. So droht die übliche Gewaltdebatte wieder einmal von der realen, tödlichen Gewalt, hier die der Polizei gegen Abrahim Fakir abzulenken. Und das Statement von Josra Fakir könnte andeuten, dass mit dieser Diskussion eine Spaltung der Solidaritätsbewegung droht. Die Spaltung, die die Initiativen im Quartier Pilastro befürchten? Bisher scheint sie doch ausgeblieben zu sein. Auch 3 Tage nach Fakirs Tod gab es erneut eine Stadtteilversammlung in Pilastro. Sie wurde nicht wesentlich von AktivistInnen getragen, sondern wirklich von BewohnerInnen des Stadtteils und war sehr migrantisch geprägt, wie Radio Onda d'Urto berichtet. Eine Woche nach dem Tod von Abrahim Fakir hatte seine Familie zu einem Festessen in Erinnerung an ihn aufgerufen, außerdem zu spenden für ihre Rechtskosten und Untersuchungskosten. Zeitgleich fand eine weitere Versammlung im Quartier Pilastro statt, an der wieder 3.000 bis 4.000 Menschen teilnahmen. Aus den beiden letzten Quartiersversammlungen heraus entstand zudem der Plan, für den 12. September zu einer noch größeren Versammlung nach Bologna einzuladen, zu der landesweit mobilisiert werden soll. Die Bewegung ist also trotz drückender Hitze und Sommerferien offensichtlich noch nicht zu Ende, sondern bleibt bisher ziemlich groß.

Das waren The Baboon Show mit dem Lied A Disgrace. Und damit ist ja auch schon wieder zu Ende die Kontrafunk-Sendung vom 2. August 2026. 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September 2026, wie immer am ersten Sonntag im Monat von 13 bis 14 Uhr auf dem Bermuda-Funk. Und zum Abschied gibt es jetzt noch ein bisschen Musik, und zwar Zufrieden mit nichts von Affenmesserkampf.

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1: Richtigen Meinung, der richtigen Haltung. Ja, man darf alles sagen, aber eben nicht ungestraft.
2: Wir müssen jeden Tag um den Erhalt der Meinungsfreiheit kämpfen. Sie ist nicht selbstverständlich. Selbst in so scheinbar gefestigten Demokratien wie Deutschland.
3: Immer wieder spricht sich die AfD für mehr Meinungsfreiheit aus. Genauer sieht sie diese in Deutschland zunehmend in Gefahr. Kritik äußert sie dabei vor allem an den anderen Parteien, der Regierung, an den Medien und explizit dem öffentlich-rechtlichen Rundfunk. Dieser sei zu voreingenommen, so der Hauptkritikpunkt.
4: Eine Zensur findet wieder statt.
3: Auch hier in Baden-Württemberg gibt es diese klare Kritik am öffentlich-rechtlichen Rundfunk von Seiten der AfD.
5: Der SWR bildet sich ein, dass er ein Gesamtangebot für alle hätte. Doch in Wirklichkeit sollte er längst gemerkt haben, dass ein Großteil der Bevölkerung schon lange nichts mehr zu bieten hat.
3: Gleichzeitig gibt die AfD in ihren Forderungen teilweise ein ganz anderes Bild ab. Wirft man einen Blick in das AfD-Wahlprogramm, werden einige Maßnahmen erkennbar, die die Meinungsfreiheit in den Medien einschränken könnten. Ein zentraler Aspekt ist hierbei der Medienstaatsvertrag. Geht es nach der AfD, so soll dieser bei einer Regierungsbeteiligung gekündigt werden.
6: Und natürlich auch die Kündigung des Medienstaatsvertrages, habe ich ja schon gesagt.
3: Welche Folgen die Kündigung des Medienstaatsvertrags hätte, warum dieser so wichtig für unsere Demokratie und auch die Meinungsfreiheit ist und warum vor allem die AfD so interessiert an dem Medienstaatsvertrag ist, klären wir jetzt. Um die Bedeutung des Medienstaatsvertrags besser zu verstehen, schauen wir jetzt darauf, was der Medienstaatsvertrag überhaupt ist. Der Medienstaatsvertrag ist ein Rahmenvertrag, der 2020 von allen Bundesländern gemeinsam geschlossen wurde. Er löste den bis dahin gültigen Rundfunkstaatsvertrag ab, der mit der Einführung des Privatfunks 1991 geschlossen wurde. Im Medienstaatsvertrag sind die Grundlagen des öffentlich-rechtlichen Rundfunks, also ARD, ZDF und dem Deutschlandradio, sowie den privaten Sendern geregelt. Dazu zählen die Wahrung journalistischer Standards, die Einhaltung des Jugendschutzes, der Barrierefreiheit und im Besonderen der Garantierung der Meinungsvielfalt. Und auch die Finanzierung und Struktur des öffentlich-rechtlichen Rundfunks und damit die Grundlage für die Rundfunkbeiträge und der Mittelverwendung werden dort geregelt. Die freien Radios hingegen fallen unter den Abschnitt des privaten Rundfunks, haben also keinen alleinstehenden Bereich und auch im Medienstaatsvertrag sucht man die freien Radios vergeblich. Näheres wird hier, wie auch anderes, in den jeweiligen Landesgesetzen geregelt. Doch auch diese bauen auf dem Medienstaatsvertrag auf. Ohne den Medienstaatsvertrag würden also all diese Regelungen wegfallen. Und nun wollen wir einen Blick darauf werfen, welche Maßnahmen rund um den Medienstaatsvertrag und die Medienlandschaft geplant sind und welche Auswirkungen diese für uns und die Meinungsfreiheit mit sich ziehen würden. Dafür schauen wir nun in das Wahlprogramm der AfD in Sachsen-Anhalt. Und das nicht ohne Grund. Im September steht in Sachsen-Anhalt die Landtagswahl an und mit knapp 40% bei den aktuellen Umfragen hat die AfD durchaus gute Aussichten auf eine Regierungsbeteiligung, wenn nicht auf die alleinige Regierung. Zunächst wird auch hier der Vorwurf bestärkt, die Medien würden die Meinungsfreiheit nicht pflegen. Konkret heißt es:
7: Zitat Anfang. 15. Medien. Erstens Meinungsfreiheit verteidigen. Meinungsfreiheit gehört zu einer freien Gesellschaft. Dort, wo sie vor allem zutage treten sollte, wird sie immer mehr eingeschränkt. In den Medien. Statt offener Debatte erleben wir Einseitigkeit, Bevormundung und vorauseilende Selbstzensur. Zitat Ende.
3: Was sagen die Medien zu diesem Vorwurf, sie würden einseitig berichten? Meine Kollegin Emilia Haut hat nachgefragt.
8: Ich spreche jetzt mit Ayosha Hartmann, Redakteur bei Radio Korax in Halle. Was sagen Sie zu der Aussage der AfD, dass in den Medien heutzutage keine Meinungsfreiheit vorhanden ist?
9: Ich meine, also ganz grundsätzlich ist es natürlich eine steile These, die man immer raushauen kann. Wenn man sich aber die Medienlandschaft in Deutschland anschaut, ist das so natürlich überhaupt nicht haltbar. Also schon allein die Vielfalt an Positionen und Meinungen, die im öffentlich-rechtlichen Rundfunk zu sehen ist, ist schon sehr, sehr breit, was auch kein Wunder ist. Sie haben den Auftrag oder die Verpflichtung, ausgewogen zu berichten, heißt, alle gesellschaftlich relevanten Gruppen irgendwie abzubilden. Aber das ist ja nicht das Einzige, was eine Medienlandschaft ausmacht. Also dazu gehört ja dann zumindest im Bereich Hörfunk noch privatkommerzieller Rundfunk, nicht kommerzieller Rundfunk, freie Radios, aber natürlich auch der komplette Printsektor, der ja zum Großteil privat organisiert ist, plus diverse Online-Medien. Da ist die Vielfalt schon sehr, sehr groß, von diversen Expertenmedien bis hin zu etwas, was halt auch die freien Radios dann zum Beispiel sind, wo halt einfach alle hingehen können und ihre Positionen, ihre Meinungen ins Radio reinbringen können.
8: Und auch bei den privaten Sendern ist die Meinungsfreiheit ein Thema. Darüber habe ich auch mit Marco Worms, Programmleiter bei Donau 3FM in Ulm, gesprochen. Herr Worms, darf man denn bei Ihnen als Redakteur alles sagen?
10: Ja, also man darf alles sagen. Das ist ganz, ganz wichtig. Ich glaube, wir müssen unterscheiden. Also die Meinungsfreiheit ist ja ein grundgesetzliches, grundgesetzverankertes Thema. Und das steht ja jedem zu, ja. Das heißt also, jeder darf in unserem Land und soll das auch seine Meinung kundtun können. Ich muss Ihnen dazu sagen, ich bin ehemaliger DDR-Bürger. Also ich bin 1975 in der DDR geboren. Das heißt, ich habe 15 Jahre in einem System gelebt, wo das alles, was wir heute haben, nicht gab. Da gab es eine Einheitsmeinung und die, wer da dagegen war, der hat das aber auch zu spüren bekommen. Ja? Und heute kann die Meinung so vielfältig sein, wie sie ist. Ja? Ist mir persönlich total egal. Ich finde, man braucht einen guten Umgang und man braucht einen guten Ton, um seine Meinung auszutauschen. Das ist, glaube ich, das Wichtigste.
3: Eine weitere Forderung im AfD-Wahlprogramm ist auch die Kündigung des Medienstaatsvertrags.
11: Dass es eine der ersten Amtshandlungen werden wird, sollten wir hier nächstes Jahr Verantwortung übernehmen, möchten wir den Medienstaatsvertrag hier in Sachsen-Anhalt kündigen.
3: Im Wahlprogramm heißt es dazu:
8: Zitat Anfang, 15. Medien. Drittens, Sofortmaßnahme, Rundfunkstaatsverträge kündigen. Die Rundfunkstaatsverträge werden als erste Amtshandlung gekündigt. Ziel ist ein modernes, transparentes Mediensystem, das dem ursprünglichen Vorhaben auf mediale Grundversorgung gerecht wird. Zitat Ende.
3: Der Medienstaatsvertrag garantiert die Existenz des öffentlich-rechtlichen Rundfunks und regelt den journalistischen Rahmen sowie auch die Wahrung der Meinungsvielfalt. Welche Auswirkungen hätte eine Kündigung des Medienstaatsvertrags? Darüber haben wir mit Sabine Fratzke gesprochen. Sie ist Mitglied im Vorstand des Bund Freier Radios.
12: Also die Kündigung vom Medienstaatsvertrag hat große Auswirkungen, je nachdem, welches Bundesland das ist und wie viele Bundesländer das sind. Wenn es nur ein Bundesland ist, kann man das vielleicht noch auffangen, aber wenn das mehr sind, bricht vielleicht sogar unser ganzes Rundfunksystem zusammen. Zunächst mal geht es der AfD vor allem gegen den öffentlich-rechtlichen Rundfunk. Was man dazu sagen muss, sie schreiben den Medienstaatsvertrag kündigen, aber wahrscheinlich meinen sie noch viel mehr. Es gibt nämlich Zusatzverträge zum Medienstaatsvertrag. Das ist zum Beispiel der ARD-Staatsvertrag oder der ZDF-Staatsvertrag oder der sogenannte Rundfunkfinanzierungsstaatsvertrag. Und da geht es dann zum Beispiel um den Rundfunkbeitrag. Und wenn Sie das alles, also das hängt alles ein bisschen zusammen. Das heißt, wenn man den Medienstaatsvertrag kündigt, haben die auch das Recht, also die Länder, die den kündigen, auch die anderen Staatsverträge innerhalb von 3 Monaten zu kündigen, die damit zusammenhängen. Und die anderen Länder haben dann auch das Recht, innerhalb von 6 Monaten den zu kündigen. Und die konkreten Folgen könnten sein, dass es innerhalb von 2 Jahren keinen öffentlich-rechtlichen Rundfunk mehr gibt.
3: Dies beeinträchtigt also allgemein die Medienlandschaft. Daneben wird aber auch ein einzelner Radiosender direkt angegriffen. Im Wahlprogramm heißt es dazu:
8: Zitat Anfang, 15. Medien. Zweitens, Radio Korax den Geldhahn zudrehen. Außerdem verbreitet Radio Korax sogenannte Antifa-News und bekennt sich damit zu einer antideutschen Terrororganisation. Vielmehr geht es diesen von der Allgemeinheit finanzierten Medien darum, die Zugangsoffenheit in einer Weise zu definieren oder vielmehr umzudeuten, die darauf hinausläuft, sich abschirmen zu können. So soll verhindert werden, dass Akteure, die sich nicht der herrschenden Ideologie anschließen, Zugang erhalten. Daher wird die neue Landesregierung die Landesmedienanstalt auffordern, die Bezuschussung einzustellen und entsprechend auf eine Überprüfung aller freien Radios bestehen. Zitat Ende.
3: Radio Korax ist eines der größten freien Radios in Deutschland. Zu dem konkreten Angriff äußert sich das Radio so:
9: Da merkt man schon, hier, diese Partei hat eigentlich den Sender als Feindbild und unsere Arbeit, was wir machen. Ihnen geht es nicht darum, Medien im Allgemeinen einfach anders zu regeln, sondern Ihnen sind Medien unlieb, die kritisch berichten, die hinterfragen, was sie tun und da auch Raum schaffen für eine Auseinandersetzung und Gegenpositionierung. Also Sie wollen Opposition, kritische Meinungen, die Ihnen nicht lieb sind, mundtot machen. Und das muss man natürlich irgendwie als Angriff werten und dementsprechend auch sagen, so, ja, mit uns wird das nicht passieren. Wir werden weiterhin kritisch berichten und hinterfragen, was Menschen in Machtpositionen machen. Das ist auch ein bisschen unser Presseauftrag als Presse, aber auch unser Anliegen als ein basisdemokratisches, demokratisches, sozialkulturelles Projekt.
3: Ein weiteres, immer wieder stark diskutiertes Thema rund um den öffentlich-rechtlichen Rundfunk sind die Rundfunkbeiträge.
13: Du bezahlst Rundfunkbeiträge, zwangsweise. Eigentlich willst du eine neutrale Berichterstattung, spannende Dokus, lustige Filme, unterhaltsame Gesprächsrunden, oder? Stattdessen bekommst du politischen Einheitsbrei rund um die Uhr.
14: Und wir sagen ganz klar, weg mit dieser Rundfunkzwangsabgabe. Niemand soll gezwungen sein, für diese Desinformation in diesem Land Geld zu bezahlen.
3: Im AfD-Wahlprogramm wird Folgendes gefordert.
7: Zitat Anfang, 15. Medien. Viertens, genug GEZ gezahlt. Steuerfinanzierten Grundfunk nach dem Vorbild Finnlands einführen. Diese Gebühr muss jeder bezahlen, unabhängig davon, wie viel er verdient und unabhängig davon, ob er den öffentlich-rechtlichen Rundfunk konsumiert. Gerade bei Geringverdienern schlagen die über 200 Euro pro Jahr für dieses aufnötigende Angebot, das nicht abgelehnt werden kann, schwer zu Buche. Wir werden uns deshalb dafür einsetzen, den öffentlich-rechtlichen Rundfunk in einem Grundfunk nach finnischem Vorbild zu überführen. In Finnland zahlen die Bürger eine Rundfunksteuer, die erst ab einem Mindesteinkommen von 14.000 Euro pro Jahr erhoben wird, lediglich 0,68% des Einkommens beträgt und bei maximal 160 Euro pro Jahr gedeckelt ist. Zitat Ende.
3: Aber was bedeutet ein steuerfinanzierter Grundfunk jetzt konkret für uns und welche Auswirkungen hätte die Einführung des finnischen Modells? Dazu Sabine Fratzke vom Bund Freier Radios.
12: Ja, da muss man ein bisschen erklären, was der Grundfunk ist. Die fordern den schon sehr lange. Die sagen, es müssten 10% der Kosten sein. Und wenn man das zum Beispiel bei Radio 4FM ausmacht, wir werden auch aus dem Rundfunkbeitrag in Baden-Württemberg gefördert. Und wenn wir jetzt zum Beispiel an die Technik, die nur die Ausstrahlung macht, denken, die kostet uns im Jahr 27.000 Euro. Und wir hätten dann vielleicht nur 2.700 Euro, um die gesamte Ausstrahlung zu finanzieren. Jetzt machen wir das aber nicht selber, sondern da gibt es einen Dienstleister, den muss man über eine europäische Ausschreibung einkaufen. Da muss man den billigsten nehmen. Das ist alles schon abgesichert und dieser Dienstleister wird sich natürlich nicht mit einem Zehntel von den Kosten zufrieden geben. Das heißt, wir könnten wahrscheinlich gar nicht mehr ausgestrahlt werden. Also diese 10% sind total utopisch. Die AfD will auch einen staatsfinanzierten Rundfunk haben. Das heißt, sie hätten dann direkten Zugriff auf das Programm, wenn sie an der Regierung wären. Die zweite Geschichte bei dem Grundfunk ist, dass sie sagen, in Finnland ist es ja viel günstiger. Also sie haben quasi bei dem Grundfunk ein finnisches Modell. Und wenn man da ein bisschen recherchiert, dann sieht man, dass in Finnland, das sagt auch die AfD, dass in Finnland der Rundfunkbeitrag einkommensabhängig ist. Aber wenn man bei uns mal nachschaut, dann ist es eben so, dass bei uns auch die Armen oder Leute, die vielleicht wenig Geld haben, eine Befreiung oder eine Erniedrigung vom Rundfunkgebühr beantragen können. Also es ist nicht so, dass bei uns das so ist, dass es nicht komplett unabhängig vom Einkommen wäre. Und was es halt eigentlich ist, dass in Finnland, glaube ich, im Jahr um die 167 Euro kostet und bei uns etwas über 200, wenn man alles zusammenzählt. Und dann ist natürlich eigentlich im Endeffekt so, dass dann die Reichen weniger bezahlen müssten, wegen statt etwas über 200 nur noch 167. Aber für die Armen wird sich nichts ändern.
3: Manche Punkte der AfD mögen aber vielleicht doch berechtigt sein. Kritik am öffentlich-rechtlichen Rundfunk kommt auch von anderen Seiten. Gibt es also Maßnahmen, über die man diskutieren sollte und wo Reformen notwendig sind?
12: Der Reformbedarf, auf den die meisten abheben, besteht nicht am Medienstaatsvertrag, sondern am Rundfunk, am öffentlich-rechtlichen Rundfunk. Da gibt es sehr viele Kritikpunkte, die auch durchaus gerade angegangen werden. Viele sagen, die haben viel zu viele Sender. sind auch Dinge gewachsen, wie zum Beispiel, dass die lokalen Sender jetzt auf einmal alle bundesweit empfangbar sind. Die Frage ist, verursacht es wirklich Kosten oder nicht? Mhm. Es gibt auch eine starke Polarisierung innerhalb des Rundfunks zwischen den Redakteuren und den Intendanten, also dass die sehr stark unterschiedlich verdienen. Und da gibt es eben auch große Kritikpunkte. Also da kann man, da besteht schon durchaus ein Reformbedarf. Aber ich bin wirklich jemand, der immer sagt, man sollte konstruktiv diskutieren und nicht irgendwie sagen, wir hauen jetzt mal alles klein.
3: Was wünschen sich auf der anderen Seite Radiosender auch hier aus der Region konkret von der Politik?
8: Herr Worms, gibt es konkret etwas, was Sie sich von unserer neuen Landesregierung in Baden-Württemberg in den kommenden Jahren wünschen?
10: Ich wünsche mir, dass die zukünftige grün-schwarze Regierung die Gräben in der Gesellschaft versucht zu schließen, die Polarisierung zurückzudrängen und einen offeneren Diskurs fördert, weil ich glaube, dass wir inzwischen, ich glaube, die AfD hat über 20% hier in Baden-Württemberg geholt oder fast 20% in Baden-Württemberg geholt. Man kann diese Menschen, die das wählen und diesen Weg gehen wollen, auch nicht ausschließen und sagen, ihr seid die Komischen in der Familie. Ja? Man muss die mitnehmen. Es geht nicht darum, sie zu überzeugen, sondern man muss sich ihre Argumente anhören und man muss sie möglicherweise entkräften, vielleicht sie irgendwie mitnehmen, vielleicht sie auch zulassen und sagen, oh, da muss ich mal drüber nachdenken, was du da gesagt hast. Und dass wir diese Gräben schließen. Und das ist meine große Erwartung. Und mit diesem kommt dann alles Weitere, glaube ich.
3: Es bleibt spannend. Und all unsere Blicke sind natürlich auf Sachsen-Anhalt und die Wahl im September gerichtet. Wie es auch ausgehen wird. Klar ist, die geforderte Meinungsfreiheit der AfD steht in einem großen Gegensatz zu den eigentlich geplanten Maßnahmen. Der Sinn fürs Detail ist besonders wichtig, um die eigentliche Tragweite der Pläne zu verstehen. Die Kündigung der Staatsverträge und auch die drastische Kürzung von Beiträgen hat extreme Auswirkungen auf unsere unabhängige und freie Medienlandschaft. Und anders als es die AfD behauptet, sind wir heute noch weit von einem Meinungsdefizit in unseren Medien entfernt. Denn würde bereits jetzt die Regierung das Programm und die Medien beeinflussen, bestimmen und manipulieren, könnte die AfD ihre Kritik gar nicht äußern. Das war ein Radiobeitrag von Radio Free FM aus dem Jahr 2026 von Maximilian Kiefer, Emilia Haut und Mia Hammes.
15: Um mal wieder über die Musik zu sprechen. Ich freue mich eigentlich, dass es heute alles so wunderbar im Takt geht, nicht wahr? Wenn es auch hier und da immer noch so etliche Querpfeifer bei uns gibt und vielleicht auch mal solche, die gerne mal wieder die Zentrummel rühren möchten, sogenannte Devisenmusikanten, nicht wahr? Ach, da machen wir wenig Federlesen. Die kommen zu ihrer weiteren Ausbildung in ein Konzertlager, wo man ihnen dann so lange die Flötentöne beibringt, bis sie sich an eine taktvolle Mitarbeit gewöhnt haben.
16: Irgendwann wird sich das Volk erheben und macht den Politikern den Garaus. Dann können diese nicht mehr ein Luxus leben, dann ist es mit ihnen aus. Ne? Herrlich. Und dabei denke ich an die Allee der Gehängten. Ich habe mir vorgestellt, wir nehmen Adler gestellt, die Frankfurter Allee, ne, und dann auch an den Kuhdamm, weil müsste ausreichen, stehen auf wackeligen Bananenkisten und ich reise dann mit Motorradstiefel, Stiefel, immer zack, zack, zack, bop, bop, bop, geht das weg. Und wenn die erste Reihe aufgeknüpft ist, folgt die nächste. Das folgt die nächste. Das folgt die nächste. Das folgt die nächste. Das folgt die nächste. Das folgt die nächste. Und so wird das kommen. Gut, danke für die Aufmerksamkeit.
17: 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Sie kennen mich noch nicht, aber Sie werden mich noch kennenlernen. Also, Achtung, die!
18: An den Horizont, marsch, marsch!

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0: Den Betrieben in Deutschland gehen die Arbeitskräfte aus. Deswegen sind Menschen mit Migrationshintergrund immer wichtiger für die Wirtschaft. Auch Geflüchtete und Menschen aus Drittstaaten spielen dabei eine immer größer werdende Rolle.
1: Genau. Und nicht immer ist es leider so, dass die Beschäftigten dann auch fair behandelt werden. Oft gibt es kleinere oder auch größere Verstöße durch die Arbeitgeber. In manchen Fällen gibt es sogar krasse Formen von Arbeitsausbeutung. Unterstützung erhalten die Betroffenen bei der Beratungsstelle Faire Integration. Auch in Erfurt gibt es ein Büro der Fairen Integration und über die Arbeit der Beratungsstelle wollen wir jetzt mit Rana Alnava und Benjamin Heinrichs reden. Hallo ihr beiden.
2: Hallo.
3: Hallo.
1: Genau. Kommen wir mal gleich zur ersten Frage und zum Einstieg. Seit wann gibt es eure Beratungsstelle denn eigentlich und wie kann man sich so eure Arbeit vorstellen?
3: Also die Beratungsstelle ist 2018 gegründet, ist ein bundesweites Projekt. Wir beraten Geflüchtete und Migranten aus Drittstaaten kostenlos, vertraulich und manchmal auch anonym, wenn der Wunsch besteht. Wir helfen bei allen Fragen rund um die Arbeit. Zum Beispiel erklären wir Arbeitsverträge, Lohn, Arbeitszeit, Urlaub, Kündigungsthema ist öfter einfach bei uns. Und unser Ziel ist, dass die Menschen ihre Rechte kennen und sich gegen schlechte Arbeitsbedingungen wehren können. Und seit Anfang 2026 ist die Beratungsangebot gesetzlich geregelt und steht im Aufenthaltstitelgesetz.
0: Das heißt, von Projekt habt ihr euch verstetigt und man kann sagen, das Angebot ist jetzt ein Regelangebot sozusagen, ja?
2: Genau, wir haben den Sprung geschafft.
0: Du hast jetzt schon so ein paar Fragen genannt. Du hast schon gesagt, also die Leute kommen mit ihren Arbeitsverträgen zu euch, die haben vielleicht mit einer Kündigung zu tun. Was sind denn so die drei häufigsten Probleme, mit denen die Beratungssuchenden zu euch kommen?
3: Also die meisten Menschen kommen zu uns, weil sie natürlich Probleme auf der Arbeit haben. Öfter bekommen sie den Lohn nicht, sie werden zu viele Überstunden nicht bezahlt. Sie haben Fragen zu ihrem Arbeitsvertrag oder würden gekündigt und wissen nicht, ob das rechtlich in Ordnung ist oder nicht. Also das sind die häufigsten Themen, die bei uns auftauchen. Es gibt auch Menschen, die sich von ihrem Arbeitgeber unter Druck gesetzt fühlen und unfair behandelt fühlen. Und in dieser Situation erklären wir die Menschen oder wir überlegen uns gemeinsam, welche Möglichkeit besteht, um ihre Probleme einfach zu helfen und zu lösen.
0: Jetzt könnte ich ja sagen, na, das betrifft ja Menschen mit einem deutschen Pass womöglich auch. Die haben vielleicht auch eine Kündigung gekriegt oder müssen vielleicht auch viele Überstunden machen. Deshalb nochmal die Frage, welche Abhängigkeiten machen denn migrantische Beschäftigten besonders verletzlich auf dem Arbeitsmarkt?
3: Ja, stimmt. Aber es gibt natürlich viele große Unterschiede, wenn man dann halt in seinem Heimatland oder nicht mit fremder Sprache, fremde Gesetze. Viele migrantische Beschäftigte kennen deutsche Arbeitsrecht einfach nicht und manche können Arbeitsverträge oder ihren Lohnzettel einfach nicht verstehen. Andere sind von ihrem Arbeitgeber abhängig, zum Beispiel, weil sie ihre Aufenthalt oder ihre Arbeiterlaubnis von dem Arbeitsplatz verbunden ist und sie haben Angst, diesen Arbeitsplatz zu verlieren oder dass sie ihre Aufenthalt nicht verlängert wird. Und viele natürlich haben auch Angst, den Job zu verlieren, weil sie auch ihre Familie im Heimatland unterstützen. Und davon besteht eine Abhängigkeit. Und leider in manchen Situationen wird diese Abhängigkeit von Unternehmen und schlechten Arbeitgebern ausgenutzt.
1: Du hast jetzt ja gesagt, da sind auch ganz viele Ängste, die irgendwie da eine Rolle spielen und dass sich ganz viele Ratsuchende auch sehr große Sorgen machen. Wie nehmt ihr das denn wahr? Ist es eine Hürde, zu euch zu kommen und wie schafft ihr das, Vertrauen aufzubauen und habt ihr da irgendwie auch besondere Angebote, beispielsweise um Sprachbarrieren irgendwie aufzubrechen, also in Muttersprache und so weiter?
3: Also natürlich zu uns zu kommen ist nicht so einfach, weil wie vorher besprochen, die Leute haben Angst und stets einfach mal viele Hürden und Schwierigkeiten, bevor sie den ersten Schritt einfach mal machen. Viele Bedenken. Es fällt mir jetzt mal auf, bevor ich deine Frage komplett beantworte. Heute gab es einen Anruf von einem Ratsuchenden, der eine Kündigung gekriegt hat. und habe ich ihm die rechtliche Situation erklärt, dass er einen Anspruch auf Kündigungsschutzklage hat und er kann das klagen und so weiter. Und seine Antwort fand ich so ein bisschen lustig, weil der sagt mir, ja, okay, aber der Arbeitgeber war nett die ganze Zeit bei mir. Nicht, weil er jetzt mich gekündigt hat, gehe ich vor Gericht. Und ich habe Angst, wenn ich jetzt vor Gericht gehe, dass er mir meine restliche Urlaubstage und meine Überstunden nicht bezahlt bekommt. Deswegen vielleicht verzichte ich lieber darauf. Mhm. Genau, und jetzt kommt unsere Rolle, die Menschen ganz konkret klar zu erklären, dass die Recht darauf haben. Das hat einfach mit emotionalem Verhältnis nichts zu tun und dass es in Deutschland das alles so geregelt ist, weil viele kommen aus schlechter Erfahrung aus dem Heimatland mit solchen Themen. Da Arbeitsrechtsgesetz ist nicht so gut, so wie hier gemacht, sag ich mal so. Und genau, viele natürlich haben Angst vor der Arbeitgeber, besonders wenn zum Beispiel die Aufenthaltstitel bezogen wird. Aufgehalten wird von der Arbeitgeber und die haben Angst, einfach mal zu uns zu kommen. Und hier besteht unsere Stärke, sag ich mal, dass wir auch auf Muttersprache, wir sprechen, die Kollegen sprechen mehrere Sprachen, Arabisch, Russisch, Dari, Tigrinya, also Arabisch war ich dafür zuständig. Und genau, dann erklären wir das auf Muttersprache, so ganz konkret, langsam. Da besteht natürlich die Vertrauen mehr, wenn du das halt auf Muttersprache machst. Und wenn die Person sich wohlfühlt und die genaue Information bekommt und sich besorgt gefühlt, dann erzählt das weiter. Und diese Mundpropaganda spielt natürlich eine sehr große Rolle beim Vertrauen. Und ich habe es gemerkt jetzt über Jahre, also ich habe 4 Jahre bei Faire Integration ungefähr gearbeitet. Und über diese ganzen Jahre, wie Unterschied das ist von Anfang an bis jetzt. Am Anfang, wo ich mit Ratsuchende gesprochen habe, ich empfehle dir, eine Kündigungsschutzklage zu erheben. Nein, kein Gerichtstermin. Ich habe Angst davon, das will ich überhaupt nicht. Und mittlerweile aus Mundpropaganda und guter Erfahrung kommen die Menschen zu uns und sagen mir, ich möchte eine Kündigungsschutzklage erheben. Und das ist natürlich ein riesengroßer Erfolg, weil die Menschen kennen jetzt ihre Rechte und sie wissen schon, dass sie dafür etwas tun können.
1: Voll wichtige Arbeit. Begleitet ihr die auch mit ins Gericht dann auch, also macht ihr die sprachliche Begleitung dann auch weiter oder sagt ihr, okay, wir beraten quasi, was die nächsten Schritte sind und dann schicken wir sie quasi beraten auf den Weg und so?
3: Nee, wir gehen nicht mit denen ins Gericht. Mhm. Wir erklären einfach mal, was die rechtliche Grundlage sagt. Wir empfehlen die, also wir sagen einfach, es gibt den Weg und den Weg. Wir erklären die ganze Situation und sie entscheiden für sich, ob sie dann halt klagen wollen, was sind die weiteren Schritte, die sie selbst entscheiden und machen wollen. Wir dürfen einfach mal das nicht, weil wir sind selbst keine Rechtsanwälte.
1: Ja. Okay.
0: Welche Rolle spielen da die Gewerkschaften? Und also wenn man Gewerkschaftsmitglied ist, hat man ja einen gewissen Rechtsschutz. Welche Rolle spielt das bei euch in eurer Tätigkeit?
2: Na, es ist ja meistens so, dass die Leute, die zu uns kommen, noch nichts von Gewerkschaften gehört haben und nicht Mitglied einer Gewerkschaft sind. Das heißt, die Option, dass der Rechtsschutz, dass auch die Anwaltsvertretung über die Gewerkschaft erfolgen kann, die gibt es dort erstmal nicht. Und so wie Rana auch erzählt hat, genau, es hat sich über die Jahre geändert. Und ich finde, wir ziehen auch immer viel Kraft daraus. Früher musste man genau den Leuten das erklären. Natürlich haben die Angst, vor Gericht zu gehen, haben Angst, es hängt mit ihrem Aufenthaltsrecht, haben dort in diesem Bereich auch oft schlechte Erfahrungen gemacht mit Gerichten, irgendwie zusammen. Und es ist immer wieder die Situation, dass wir ihnen das erklären, wie ist es, und wir sagen, du schaffst es vor Gericht und konzentrier dich auf das, erzähl, wie es war. Ja, so. Und dann ist es immer sehr schön, wenn sie dann zurückkommen und sagen, ich habe Recht bekommen, ja, und ich habe wieder mehr Vertrauen auch in den deutschen Rechtsstaat. Das sind immer dann so Momente, die Gott sei Dank immer wieder vorkommen und die dann auch wieder Kraft für die Arbeit geben.
1: Ja.
0: Ihr hört immer noch die Redaktion Arbeitswelt und Gewerkschaft hier bei Radio Frei auf 96,2 MHz.
1: Genau, und wir sind immer noch im Gespräch mit Benny und Rana von der Beratungsstelle Faire Integration beim DGB Bildungswerk Thüringen. Und ja, gerade ist Sommer, wir sind in den August gestartet. Das bedeutet auch für viele junge Menschen, dass der Beginn ihrer Ausbildung ja, angefangen hat. Und leider spielt auch bei Ausbildungsverhältnissen zunehmend die Arbeitsausbeutung von ausländischen Azubis eine Rolle. Wir möchten mit euch dann nochmal gemeinsam auf einen Fall schauen, der in der letzten Zeit auch hier durch die Presse ging und den ihr als Projekt begleitet habt. Auch die ARD hat einen Beitrag dazu gemacht, Eingewandert ausgebeutet nennt sich der. Und hier wird ein Fall vorgestellt von über 40 vietnamesischen Pflegeauszubildenden in Thüringen, genauer im Altenburger Land, die teilweise monatelang keinen Lohn erhielten und unter ausbeuterischen Bedingungen arbeiteten und lebten. Genau, Benny, wie seid ihr denn auf den Fall aufmerksam geworden und ja, was macht ihn aus eurer Sicht eigentlich so besonders schwerwiegend?
2: Na, aufmerksam sind wir kurz vorm Jahreswechsel, kam eine E-Mail von einer Person, die hier in Deutschland aufgewachsen ist, aber vietnamesische Wurzeln hatte, weil ihre Cousine in dieser Situation war. Und sie nicht mehr wussten, wie sie sich helfen sollten, weil sie und eben viele andere seit August kein Geld bekommen haben und nicht mehr wussten genau, wie sie aus dieser Lösung rauskommen sollten.
1: Wie seid ihr dann weiter in diesem Fall vorgegangen? Wie hat sich das Ganze dann so entwickelt?
2: Genau, es war für uns, also wir erleben immer wieder Situationen, wo viele, die sich mit dem Themenfeld nicht beschäftigen, immer sagen, krass, wie kann sowas in Deutschland passieren? Das ist leider so, es passiert. Aber auch das war natürlich für uns ein Fall, der schon vor allem, weil es so viele Leute betroffen hat, schon eine Herausforderung war. Ja, wir haben dann erstmal versucht, überhaupt zu gucken, okay, wie ist denn der Stand, um wie viel geht es? Wir hatten durchaus vor ein paar Jahren schon mal einen Hinweis, dass dort Probleme sein könnten. Aber auch da ist natürlich der Punkt, wir können auch immer nur unterstützen, wenn die Hilfe gewünscht ist. Und das zeigt ja auch, also seit August waren die Leute da und haben zum Teil also genau kein Geld bekommen und haben trotzdem in dieser Situation weitergemacht, weil, und das ist, glaube ich, schwer für uns immer nachvollziehbar, für die bedeutet es ein Dach über dem Kopf, auch wenn es in miserablen Umständen zu 11 Leuten in 2 Zimmern ist. Es bedeutet aber in einem fremden Land, wo ich mich nicht auskenne, habe ich wenigstens ein Dach über dem Kopf und ich gehe jeden Tag zur Arbeit und zur Schule. Und dann musste man erstmal gucken, okay, wir mussten auch den Leuten erstmal das Vertrauen aufbauen, dass sie mit uns reden, dass sie alles sagen. Und genau, und dann haben wir erstmal sortiert und haben dann das Ausmaß festgestellt.
1: Ja, in dem Beitrag begleitet ihr ja dann einen jungen Mann oder das wird dort besonders sichtbar. Und genau, wie kam es denn dazu, dass eigentlich, also man denkt sich bei über 40 Personen, wie kann es sein, dass nur eine Person spricht? Also wie kommt man da rein? Wie baut man das Vertrauen auf? Wie nimmt man die Ängste und sagt, ey, wir stärken euch so, dass ihr euch wehren könnt?
2: Ja, man muss jetzt sagen, die eine Person, die in dem Film Hauptperson ist, ist eben die Person, die jetzt auch gesagt hat, ey, ich möchte unsere Geschichte nach außen tragen. Es sind schon ein paar mehr Leute, es sind auch mehrere Gruppen. Ja, bei 40, das sind Jugendliche, die

0: Oder ist das, wie groß ist das Hemmnis auch für eure Arbeit, dass Leute am Ende sagen, Rainer, du hast es vorhin schon in diesem einen Fall erzählt von heute, naja, ich muss mir das überlegen, ob ich jetzt wirklich vor Gericht gehe, weil Leute natürlich zum Teil vielleicht auch Angst haben, weil in ihren Heimatländern die Gerichte eben auch nicht so gut funktionieren oder korrupt sind, etc. Also wie groß ist dieses Problem mit dem Aufenthaltstitel für euch?
1: Das ist schon bei sehr vielen ein großes Problem. Und ich würde sagen, auch in diesen Fällen der Auszubildenden aus Altenburg war das einer der Hauptgründe, warum sie das so lange über sich haben ergehen lassen. Weil ihnen erzählt wurde, wenn ihr hier kündigt, wenn ihr euch was anderes sucht, dann werdet ihr abgeschoben. So, das sieht man in dem Beitrag auch nochmal ziemlich deutlich. Und das ist schon ein großes Problem. Und es ist eben nicht nur bei diesem Fall. Wir hatten diese Situation schon des Öfteren und vor allem auch im Ausbildungsbereich.
2: Und genau, geht das denn überhaupt so einfach zu sagen, ja, ich als Arbeitgeber, genau, lass euch dann abschieben? Also es sind ja teilweise vielleicht auch einfach Erzählungen, die aufgemacht werden, die gar nicht so stimmen. Was, ja, was ist da denn jetzt Fakt und wahr?
1: Genau. Vielleicht auch am Beispiel Altenburg. Das war einer der ersten Schritte, nachdem wir so ein bisschen sortiert haben, dass wir nach Altenburg gefahren sind, auch zusammen dort mit der Caritas. Und als erstes erstmal gesagt haben, Leute, euer Aufenthalt ist in dem Punkt erstmal sicher, dass ihr nicht sofort abgeschoben werdet und ihr habt die Möglichkeit, euch einen neuen Ausbildungsplatz zu suchen und ihr bekommt jetzt auch die Unterstützung. Und das ist, glaube ich, das hat dann auch die Leute die Bereitschaft erhöht, eben die Probleme anzupacken. Und das ist, glaube ich, ein Punkt. Rechtlich ist es natürlich so, die haben den Aufenthalt für diese Ausbildung und es ist jetzt nicht gerade einfach, das zu wechseln, gerade wenn man diese bürokratischen Hürden alle nicht kennt, aber man kann den Ausbildungsplatz wechseln.
2: Vielleicht auch nochmal zu einem anderen Punkt, den du genannt hattest oder wo du ja schon meintest, viele fragen sich ja, okay, krasser Fall, so ist das, also ist das jetzt nur eine Ausnahme, ist das generell irgendwie bei uns in Deutschland so, genau, war das eine krasse Ausnahme oder zeigt das vielleicht auch, dass irgendwie grundsätzliche Probleme bei der Anwerbung von internationalen Fachkräften, von internationalen Auszubildenden hier in Deutschland herrschen und ja, wie würdest du diese benennen dann vielleicht auch?
1: Es war, glaube ich, eine krasse Ausnahme, wenn man die Anzahl der Personen sieht und, sag ich mal, dass er alle Formen von Ausbeutung und Problemen, sag ich mal, in einem Fall zusammenkommen. Nach außen hin ist es immer ein Arbeitgeber, ist es im Grunde auch. Von den Verträgen her sind es halt mehrere Arbeitgeber, ein Firmenkonstrukt. Und das ist schon der Punkt, dass es sehr, also genau an dem Punkt sehr krass war und ja auch dazu geführt hat, dass zum Beispiel die Gewerkschaft Verdi gesagt hat, okay, wir machen hier einen Sonderbeschluss, die Leute, die möchten, können Mitglied werden, weil es einfach auch so komplex ist, dass es wirklich schwierig ist, das ohne Anwalt vor Gericht zu gewinnen. Und deswegen sind wir da auch der Gewerkschaft Verdi dankbar, dass dort viele Leute Mitglied werden konnten und jetzt den Rechtsbeistand haben und nicht alleine in diesem Rechtskampf sind.
2: Du hast es auch angesprochen oder man sieht es auch in dem Beitrag, es geht dann auch vor Gericht, also da wird sich auch das Recht erstritten. Hast du für uns so ein kleines Update, wie es mit dem Betroffenen in diesem Fall weitergegangen ist oder was da passiert ist?
1: Ja, das kleine Update ist eigentlich nicht so schön. Es ist jetzt so, dass sehr viele sich vor Gericht mit dem Arbeitgeber beziehungsweise mit dem Anwalt des Arbeitgebers, weil der Arbeitgeber hat sich nicht vor Gericht getraut zu erscheinen, Vergleiche abgeschlossen hat, dass sie ihr volles Geld bekommen, dass sie auch nicht für diese miserablen Unterkünfte bezahlen müssen. Der Stand jetzt ist leider, er bezahlt einfach nicht, obwohl das Gericht eine Zahlungsfrist festgesetzt hat. Und jetzt muss eben auch wieder mithilfe der Gewerkschaft Verdi das Geld eingetrieben werden.
0: Das heißt, man kann so ein bisschen sehen, die Bretter, die ihr bohren müsst, die sind ziemlich dick und es gibt relativ viel Widerstände. Wir wollen nach der nächsten Musik auch nochmal weiterreden, was denn eigentlich eure Forderungen sind, vom Einzelfall mal weg zu sagen, was müsste sich denn eigentlich politisch, gesellschaftlich, aber vielleicht auch auf Ebene der Unternehmen und der Behörden ändern. Wir sind immer noch im Gespräch mit Benjamin Heinrichs und Rana Alnava vom Projekt Faire Integration vom DGB Bildungswerk Thüringen. Und wir haben jetzt schon einiges über eure Arbeit gehört und wollen zum Schluss nochmal auf die Frage kommen, was können eigentlich diejenigen tun, die nicht unmittelbar davon betroffen sind? Also ich habe ja, wenn ich Essen bestelle, kommt ein Lieferservice, wenn ich ein Paket über einen Lieferservice bestelle, der Pakete ausfährt, kommt vielleicht eine Auslieferin zu mir mit Migrationshintergrund. Was sind denn so Anzeichen, wo ich das Gefühl haben könnte, okay, hier stimmt was nicht. Was kann ich tun sozusagen als Konsument, als Mitbürgerin, als Nachbar?
1: Na, ich glaube, es ist immer schwierig in solchen Situationen, das dann direkt zu erkennen. Aber gerade bei diesen ganzen Lieferdiensten ist halt immer so die Frage, wenn ich um 22.30 Uhr noch ein Paket geliefert bekomme, ist die Frage, wann hat denn der Kollege, die Kollegin angefangen? Ne? Wie viele Stunden arbeiten die schon? Ich glaube, da ist erstmal auch der wichtigste Grad, was diese ganzen Lieferdienste angeht, dass man ihnen auch Empathie gegenüberbringt und auch mal versteht, wenn das Paket vielleicht nur für die Tür gestellt wird, weil sie nämlich gar keine Zeit haben und weil sie bekommen Strafen, wenn sie die Pakete nicht zugestellt haben. Und ich glaube, das sind auch schon so Anzeichen, wenn sowas, wenn diese Drucksituationen da sind, wovon man, also es ist sehr schwierig, sie als Außenstehender mitzukriegen. Aber wir können halt nur sagen, genau, wenn ihr sowas wahrnehmt, verweist auf uns, sagt, wir können sie beraten. Ansonsten sind natürlich, manchmal hört man es ja auch im Freundeskreis, im Bekanntenkreis. Ne? Wir hatten es gerade. Ich sag mal so, immer wenn ein Arbeitgeber andeutet, er sorgt dafür, dass man abgeschoben wird, und das passiert leider sehr häufig, auch in der gesellschaftlichen Stimmung jetzt, glauben das dann auch viele und haben Angst, dass der Arbeitgeber in der Macht ist, ist das, glaube ich, ein ganz hartes Signal, das Arbeitsverhältnis ist nicht okay. Ansonsten sind, genau, wenn Überstunden geschoben werden, wenn immer wieder unregelmäßig Geldzahlungen kommen beziehungsweise nicht kommen, das sind, glaube ich, so Signale.
0: Also erstmal ein bisschen empathisch sein, vielleicht auch Interesse haben für die Situation der Kolleginnen und Kollegen, vielleicht auch mal ein Glas Wasser anbieten im Sommer und mal nachfragen, so, ab wann arbeitest du denn heute schon? Also einfach ein bisschen ins Gespräch kommen und im Zweifelsfall dann an euch als Beratungsstelle verweisen, so habe ich es jetzt rausgehört.
1: Genau.
2: Und wenn wir jetzt mal uns so ein bisschen auf die Unternehmen stürzen, sage ich jetzt mal, also was wären denn so Sachen, die Unternehmen irgendwie verändern können oder vielleicht auch eine Belegschaft in einem Unternehmen, damit internationale Fachkräfte langfristig bleiben und auch einfach gut ankommen können? Und ja, genau, vielleicht auch Betriebsräte, wie sind die in der Pflicht, was ist deren Rolle? Genau, aber wir fangen mal vielleicht einfach erstmal mit dem Unternehmen und der Belegschaft an, was kann da denn so?
3: Also, bevor Sie etwas tun, Sie sollen etwas verstehen, dass diese ausländischen Fachkräfte Menschen sind und keine Maschine. Die sind keine Maschine, die aus Ausland importieren. Und wenn irgendwas nicht funktioniert, Maschine nicht angeht, dann schicken wir sie zurück. Die sind Menschen. Sie haben hier auch Leben. Sie haben ihren Leben hier gegründet. Sie haben Familie hinter sich. Deswegen, das muss alles mitgesehen werden. Sie sollen auch von Anfang an gut, also die Fachkräfte, sie sollen von Anfang an gut begleitet werden. Dazu gehören natürlich faire Arbeitsbedingungen, respektvoller Umgang und eine gute Einarbeitung. Dann soll es eigentlich besser funktionieren. Wichtig ist aber auch, die Informationen leichter verständlich zu machen und dass die Beschäftigten wissen, wenn etwas mit mir passiert, wenn ich irgendwas nicht weiß, an wem kann ich mich wenden. Genau, und Betriebsräte spielen natürlich auch dabei eine sehr wichtige Rolle. Sie vertreten die Interessen der Beschäftigten, achten darauf, dass Gesetze eingehalten werden und unterstützen Menschen, wenn sie Konflikte am Arbeitsplatz haben. Ich finde es aber, sie sollen auch mehr sich Mühe geben, die migrantische Beschäftigte an Arbeit von Betriebsrat einzubeziehen. Es wird viel immer mal gemacht, wenn Betriebsratwahl gibt oder wenn Betriebsversammlungen gibt. Es gibt öfter so wie Broschüren, die ausgedruckt werden oder einmal gesagt und im Flur gelegt. Vielleicht besser wäre es, wenn die Ansprache anders formuliert wird, dass wir mit Menschen direkt reden, einfacher formulieren. Viele Menschen kommen aus vielen Ländern mit schlechter Erfahrung mit Arbeit mit Gewerkschaften oder Betriebsräten. Ich sag's, ich bin selbst, als ich angefangen habe zu arbeiten in Deutschland und mir von Gewerkschaften geredet hat, habe ich mir gedacht, ach, das ist überhaupt kein Thema für mich. Bei uns Gewerkschaften spielen gar keine Rolle. Oder Betriebsrat war immer mal der Seite von Arbeitgeber. Also ist ganz anders als in Deutschland gemacht. Und diese Feinheiten und diese Informationen, wie soll ich ja mal die wissen? Ich werde nicht Google aufmachen und das tippen, was ist die Rolle von Betriebsrat in Deutschland? Natürlich, wenn ein Kollege von mir oder ein Betriebsrat zu mir kommt und mir einfach mal erklärt, was sind die Aufgaben von Betriebsrat? Wann kann ich mich an Betriebsrat wenden oder sowas? Das macht schon mal großer Unterschied, denke ich.
0: Dann würde ich gleich noch eine Frage anschließen, nämlich die Rolle von Gewerkschaften in diesem Prozess. Gibt es zum Beispiel von Gewerkschaften mehrsprachige Broschüren, wo Leute überhaupt lernen können, was Gewerkschaften sind?
1: Genau, ich glaube, die Gewerkschaften geben sich viel Mühe. Es gibt immer mehr Material. Natürlich gibt es auch solches Material. Aber überall, genau, wo Veränderungen sind, ist immer viel Luft. Und ich glaube, auch Gewerkschaften wie Betriebsräte, genau, müssen sich mehr darauf einstellen, dass wir alles Kollegen, Kolleginnen sind. Ja, und das bedeutet eben auch, dass wir uns alle miteinander gemeinsam integrieren müssen und auch eben auf andere Zielgruppen zugehen. Und vielleicht Menschen, wir versuchen unseren Teil da zu leisten, die eben nicht in dem deutschen System sozialisiert wurden, etwas mehr zu erklären. Was sind Gewerkschaften? Was machen wir? Welche Rolle haben wir? Was können wir? Was können wir nicht? Und ich glaube, das ist auch das, was wir merken, auch in unserer Arbeit. Alle Kolleginnen mitnehmen bedeutet halt auch, etwas mehr Arbeit zu haben, etwas mehr zu erklären und genau, mehr Empathie zu haben und uns bewusst zu sein. Ich glaube, wir haben alle, jeder von sich wird sagen, ich habe einen großen Rucksack mit vielen Problemen von zu Hause, die ich nicht auf Arbeit bringe oder wie auch immer. Aber gerade migrantische Kolleginnen, wir hatten heute ja schon einige Beispiele, das ist Familie, das ist der Aufenthalt, haben nochmal ganz andere Rucksäcke zu tragen, die jeden Tag bei der Arbeit dabei sind, die bei der Arbeit mit den Gewerkschaften dabei ist.
0: Und dann haben wir noch nicht über Rassismus in der Gesellschaft geredet, wir noch nicht über Krieg in Afghanistan oder auch diese schwierige Situation in Syrien geredet etc. Also es sind ja auch Dinge, die Leute mitnehmen, weil sie haben in ihren Ländern Verwandtschaft, Freunde, die dort sind. Das streift man natürlich nicht so einfach ab, klar.
2: Genau, jetzt noch zuletzt eine Ebene höher gesprungen. Was wären denn so drei wichtige Forderungen, die ihr gerne aufstellen würdet und wo ihr sagen würdet, liebe Behörden, liebe Politik, macht das mal bitte anders.
1: Genau, ich glaube, das eine ist jetzt auch so aus dem Fall Hose und den anderen Fällen, die wir haben, wirklich, wir brauchen Ansprechpartnerinnen für die Leute. Wir brauchen Strukturen, wo sie sich hinwenden können. Wir sind ein Teil davon. In Thüringen wird gerade das Thema Arbeitskammer, ist, glaube ich, nochmal ein Thema für sich, aber ist, glaube ich, gerade in dieser Funktion auch eine wichtige Sache, als Ansprechpartnerin zu haben. Und das merken wir auch immer wieder, wenn die Ratsuchenden zu uns kommen. Ich glaube, man redet immer über Bürokratieabbau, man muss Gesetze, Regulierungen zurückfahren und so. Ich glaube, in gewissen Bereichen brauchen wir mehr Regulierung und vor allem mehr Konsequenzen. Ja? Wenn ein Arbeitgeber das Geld zurückhält, ja, die Leute, im besten Fall gewinnen sie vor Gericht und im Normalfall kriegen sie ihr Geld auch. Aber der Arbeitgeber, gut, der bezahlt das Geld, was er eh bezahlen müsste. Es gibt kein Bußgeld, es gibt nichts. Ja, dann macht das beim nächsten wieder. Weil im schlimmsten Fall bezahlt er das, was er bezahlen muss. Mehr nicht. So, und das sind, glaube ich, also das ist ein Punkt. Und ich glaube, ein zweiter Punkt ist auch nicht eine gesetzliche Sache, aber die gesellschaftliche Stimmung ist gerade schwierig und auch in der Politik. Rana hat es gerade erwähnt, es sind Menschen und es sind keine Maschinen, die man sich, wenn es gerade nicht so funktioniert, einfach wieder zurückschickt. Und ich glaube auch die Sprache, auch ja, wie man es formuliert. Ja? Natürlich, wenn ich über, wir haben ein Problem im Stadtbild rede, das macht was mit den Kollegen, Kolleginnen mit Migrationsgeschichte. So, das, du hast gerade angesprochen, der Rassismus, der Alltagsrassismus, der jeden Tag in der Bahn ist. Und ich sage mal so, die aktuelle politische Stimmung macht es nicht besser, sondern bestärkt das. Und das merken wir auch in der Beratung. Und ich glaube, das ist ein Punkt, wo die Politik sich klar sein muss. Und da vielleicht zum dritten Punkt auch, neben gesetzlichen, arbeitsrechtlichen Regelungen, Integration, es werden viele Sprachkurse abgebaut, viele Projekte, die auch im Bereich Integration arbeiten, abgebaut. Natürlich, man sagt immer, ja, Arbeit schafft Integration. Ja, aber ich brauche einen Zugang erstmal. Ja? Meine Sprache lerne ich im Zalando- oder Amazon-Lager nicht. Ja, aber natürlich ist es eine Voraussetzung, die Sprache mit zu können. So, und ich glaube, Thüringen war da auf einem guten Weg, hat viele Sprachkurse auch in Landesprogrammen angeboten und deswegen, glaube ich, hat Integration hier auch ein Stück weit gut funktioniert. Aber das zeigt auch, ich glaube, da muss der Fokus wieder drauf gelegt werden und nicht der Fokus auf, wir schieben Menschen ab und haben damit Probleme gelöst. Damit lösen wir keine Probleme, sondern genau, wir müssen wieder mehr den Fokus auf Integration legen und die Politik.
3: Genau, ich wollte nur was ergänzen. Dieser Fokusthema ist total wichtig, besonders in Öffentlichkeit. Ich finde es sehr wichtig, dass Licht oder Fokus auf thematisch sowie Fälle von vietnamesischen Mitarbeitern einfach mal getan wird, mehr, also viel mehr als Stadtbild zum Beispiel. Es wird immer mal über manche Themen Fokus getan, als jetzt die Migranten ein Grund für das ganze wirtschaftliche Probleme und Sicherheitsprobleme in Deutschland, womit die Migranten an sich leiden unter viele anderen Probleme, wenn sie gelöst wird, werden die anderen Probleme einfach mal nicht stattgefunden sein sollen. Nur so.
2: Ja, voll. Ich glaube, genau, auch so ein großes Thema ist, glaube ich, auch genau Verantwortlichkeit, ne? Also sich einfach auch über die Verantwortung bewusst zu sein, was es bedeutet, wenn man Menschen ins Land einlädt, um hier zu arbeiten und irgendwie Teil der Gesellschaft zu sein, dann heißt es halt auch nicht einfach nur zu sagen, okay, wir nehmen nur die guten Häppchen raus und die schlechten lassen wir mal irgendwie so runterfallen. Genau.
1: Genau, das ist, glaube ich, auch ein Punkt. Die Wirtschaft, die Betriebe, die Unternehmen sagen immer, wir brauchen Fachkräfte, wir brauchen Zuwanderung. Die meisten, auch die Politik hat es ja, betont es immer wieder und es ist ja auch so. Ja, in Thüringen gäbe es, glaube ich, ohne Migrationsgeschichte, die letzten Jahre, Jahrzehnte, aber auch schon in Thüringen ist, gäbe es hier keine größeren Unternehmen, weil einfach nicht genug Menschen da sind, dass es wirtschaftlich ist, für Unternehmen anzusetzen. Aber trotzdem, genau, setzt man den Fokus. Man sieht es bei dem Fall Altenburg. Es werden Menschen, junge Menschen aus dem Vietnam angeworben. Zeitgleich haben wir viele junge Menschen mit Migrationsgeschichte hier im Land. Und da reden wir über Abschiebung. Die können genauso, aber die wollen genauso arbeiten, ne? So, und da, glaube ich, muss auch einen Fokus verlegen. Wir müssen das Potenzial, was wir hier im Land haben, auch heben und positiv heben und nicht irgendwie immer nur über Abschottung reden.
0: Und um den Fokus zu verschieben, sind wir hier da bei der Redaktion Arbeitswelt und Gewerkschaften bei Radio Frei, denn wir wollen ja den Fokus genau wenden und Themen auch aus Sicht von Beschäftigten bearbeiten. Ich danke euch ganz herzlich, dass ihr hier wart. Bei uns im Studio waren Rana Al-Nawa und Benjamin Heinrichs vom Projekt Ferienintegration beim DGB Bildungswerk Thüringen. Und jetzt noch die allerletzte Frage. Wenn man jetzt konkret was im Kopf hat und will euch erreichen, wie erreicht man euch am besten?
1: Na, ich glaube, man erreicht uns am besten, indem man unsere Adresse googelt oder auf unserer Homepage faire-integration.de schaut. Dort sind auch die Adressen unserer Kolleginnen in anderen Bundesländern zu finden. Uns gibt es in allen Bundesländern oder eben auf der Website des DGB Bildungswerk Thüringen.
2: Super.
0: Dann vielen Dank, dass ihr da wart.
1: Dankeschön. Vielen Dank für die Einladung.
2: Dankeschön.
4: Hört Sonar, das werktägliche Politik- und Infomagazin des Bermuda-Funks, des Freien Radios für die Rhein-Neckar-Region, das ihr wie immer empfangen könnt auf den UKW-Frequenzen 89,6 und 105,4 in Mannheim und Heidelberg, im Internet auf www.bermudafunk.org sowie im Kabel. Und da wird es eine Ausgabe vom Montag, den 17. August 2026. Stimmt dieses Datum nicht? Hört ihr es dann in der Wiederholung hier auf dem Bermuda-Funk? Heute hörtet ihr zwei Beiträge. Der erste hieß Das Ende der Meinungsfreiheit? Fragezeichen. Der Medienstaatsvertrag unter Beschuss durch die AfD. Ein Beitrag von Maximilian Käfer und Emilia Haut von der Tagesredaktion von Radio Free FM aus Ulm. So finden wir immer auf dem Audioportal der Freien Radios www.freien-radios.net. Wie auch der zweite Beitrag, der da hieß Fachkräfte gesucht, Menschenrechte optional? Fragezeichen. Ein Beitrag von Miriam Becker und Frank Lipschick von Radio Frei aus Erfurt. Und die sprachen mit Rana Al-Nawa und Benjamin Heinrichs von Fair Integration. An Musik hörtet ihr heute nur einen Titel, und zwar Come Out Your Black and Hands. Genau. Ein Song, der einst für die Anwerbung der IRA gedacht war. Jedenfalls, das war die Musik, das war das heutige Sonar. Ihr hört, genau, gleich im Anschluss hört ihr Radioaktiv um 20 Uhr den Bermuda-Funk, und die nächste Sonar-Ausgabe gibt es am Morgen, Dienstag um 16 Uhr. Und damit sage ich Tschüss, bis morgen.

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Hallo zusammen da draußen am Äther. Ihr hört euren Lieblingssender Bermuda Funk und ihr hört die Magazinsendung bermudafunk.um. Und wie ihr macht es richtig, denn ihr hört uns auf der Frequenz 89,6 in Mannheim, der 105,4 in Heidelberg oder via Livestream unter www.bermudafunk.org. Und das könnt ihr tatsächlich überall machen. Ihr könnt das tatsächlich im ganzen Bundesgebiet machen und irgendwo auf dieser schönen Erde. Und dann hört ihr Anke am Mikro und an der Technik heute für euch mit einem bunten Blumenstrauß an Themen. Und heute wählt Line die Musik aus. Also ich sag schon mal viel Spaß bei dieser Stunde bermudafunk.um. Ihr hört heute einiges zum Thema Haare. Ja, ihr habt richtig gehört. Haare. Denn Haare haben wir und hat auch schon immer eine Bedeutung gehabt. Tatsächlich. Und welche, das erfahrt ihr in dieser Sendung. Ferner geht es um Narzissten und Narzisstinnen, also ganz genau genommen um den Narzissmus. Das wird häufiger benutzt in der letzten Zeit und ich habe gedacht, wir sollten wissen, um was es sich hier handelt. Und klar ist auch, dass es sich hier um eigentlich eine psychische Störung, eine psychische Auffälligkeit handelt und deswegen dieser Begriff auch nicht übermäßig strapaziert werden sollte. Außerdem geht es um Dorian Gray, eine Filmvorstellung. Fabi und ich haben uns mal diesen Film vorgenommen. Der ist schon vor einiger Zeit rausgekommen und doch lohnt es sich, den einmal vielleicht, wenn er kommt, im Kino zu sehen oder einfach mal zu streamen. Das ist ja eine neue Mode, genauso wie zu googeln. Aber viele gehen vielleicht an diesem historischen Werk vorbei, was also eher, also der Film ist nicht historisch, aber woher es kommt, das ist tatsächlich historisch, denn es ist ein Klassiker in der Romangeschichte, in der Belletristik und zwar ganz genau ein irisches Werk ist das. Und dem widmen wir uns heute auch und final und zum Abschluss geht es um den Christopher Street Day. Es geht um CSD. In Mannheim hat der CSD schon seine bunten Fahnen gehisst und hat Events stattfinden lassen. Es war also schon richtig was los und es gibt noch einige Orte, wo ihr Parades mitmachen könnt und dazu gibt es einige historische Informationen. Woher kommt eigentlich dieser Name Christopher Street Day und was ist überhaupt alles mit diesem verbunden? In diesem Sinne wünsche ich euch ganz viel Spaß in der nächsten Stunde bermudafunk.um.

0: Wenn Frauen Frauen und Männer Männer lieben, dann ist der Teufel los. Was genau hinter solchen Aussprüchen steckt, hat Anke für euch recherchiert.
1: Im Sommer heißt es in allen Bundesländern und in vielen Städten, dass der CSD gefeiert wird. Genau genommen der Christopher Street Day. Dieser erinnert an den ersten bekannt gewordenen Aufstand von Homosexuellen und anderen sexuellen Minderheiten gegen die Polizeiwillkür in der New Yorker Christopher Street im Stadtviertel Greenwich Village. In den frühen Morgenstunden des 28. Juni 1969 fand in der Bar Stonewall Inn der sogenannte Stonewall-Aufstand statt. Zu dieser Zeit gab es immer wieder gewalttätige Razzien der Polizei in Kneipen mit homosexuellem Zielpublikum. Es kam in der Folge zu tagelangen Straßenschlachten zwischen Homosexuellen und der Polizei. Um dem ersten Jahrestag des Aufstandes zu gedenken, wurde das Christopher Street Liberation Day Community gegründet und jährlich findet ein Umzug statt. Christopher Street Day, CSD, hat also eine Geschichte und ist heutzutage ein Festtag, ein Gedenktag und Demonstrationstag der Lesben, Schwulen und Bisexuellen, Transgender und deren Unterstützer. Gefeiert und demonstriert wird für die Rechte dieser Gruppen sowie gegen Diskriminierung und Ausgrenzung. Die Diskriminierung ist alt. Zwar ist sie nicht so alt wie die Akzeptanz gleichgeschlechtlicher Liebe, aber immerhin. Im ersten Buch Moses, Absatz 19, Vers 24 heißt es, dass der Herr Schwefel und Feuer vom Himmel herab regnen ließe auf Sodom und Gomorra. Als Grund erfährt man, dass der Herr die beiden Städte am Südufer des Toten Meeres für ihre Sittenlosigkeit mit der Vernichtung bestrafte. Für die Menschen damals und mehr noch für diejenigen, die das Alte Testament auslegten, stand von vornherein fest, dass unter den sodomistischen Laster die gleichgeschlechtliche Liebe zu verstehen sei. Die jüdische Religion war die erste, die die Homosexualität verwarf und drastisch bestrafte. So heißt es im dritten Buch Moses, wenn jemand bei einem Manne liege wie bei einer Frau, so haben sie getan, was einem Greuel ist und sollen beide des Todes sterben. Das Christentum übernahm diese kategorische Verurteilung ohne jegliche Abwandlung. Diese Homophobie, sozusagen eine krankhafte Ausprägung von Hass gegenüber Schwulen und Lesben, ist in der Geschichte desto geringer, je unbefangener eine Kultur generell zur Sexualität steht. Ein Beispiel dafür ist die Gesellschaft der griechischen Antike. Dort hat Körperlichkeit nicht nur bei Olympia eine große Bedeutung. Zwar haben wir so gut wie keine Hinweise auf sexuelle Verhaltensweisen in frühgeschichtlichen Zeiten, doch steht außer Zweifel, dass es zu allen Zeiten auch homosexuelle Beziehungen gab. Zahllose Vasenmalereien lassen keinen Zweifel an der Vorliebe der Griechen für homoerotische Vorlieben. Einen besonderen Rang nahm die Knabenliebe ein. Diese war geradezu eine Institution. Der ältere Liebhaber war dem heranwachsenden Jüngling nicht nur erotisch verbunden, sondern sorgte auch für seine intellektuelle Ausbildung. Das war auch unter Frauen der Fall. Auf der Insel Lesbos lebte der lesbische Adel, der eine hohe Stellung im antiken Gesellschaftssystem hatte. Lesbos war eines der kulturellen Zentren des 7. vorchristlichen Jahrhunderts. Sappho ist wohl die bekannteste Lyrikerin des klassischen Altertums. In ihren Gedichten spielte erotische Liebe eine wichtige Rolle. Sie scharte junge Frauen um sich und errichtete einen richtigen poetischen Adel. Sie unterrichtete alle in Fertigkeiten, in musischen Fertigkeiten, wie eben Poesie, Musik, Gesang und Tanz und tat mit ihnen bei Festen zu Ehren der Götter auf. Aber nicht nur in der griechischen Antike, sondern auch bei den Römern war Homosexualität ein Thema. Als sich jedoch das Christentum mit seiner Homophobie durchsetzte, wurde Homosexualität verurteilt. So drohte bei Karl dem Großen die Todesstrafe. Grund: Homosexualität ist Ketzerei und Sünde wider der Natur. Solche Strafen gab es vermehrt für Männer, nicht für Frauen. Männer definierten das Donna con Donna, also Frau und Frau, nicht derart ins Gewicht fiele und intime Beziehungen lediglich zwischen Frauen und Männern vorkämen und Frauenliebe nur als Männermangel zustande kommen könnte, was natürlich Unsinn war und lediglich verschweigt, dass lesbische Liebe eine Existenzberechtigung hat. Im Verschweigen besteht somit die spezifisch lesbische Diskriminierung. Mit dem Christopher Street Day werden nun solche und ähnliche alltägliche Diskriminierungen angesprochen. Und die Hoffnung wird laut und bunt dargestellt, dass die jahrtausendalte Ächtung endet. Also auf die Straße, fertig, los!

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1: Immer wieder begegnet einem in Gesprächen mit Freunden, Diskussionen mit Kolleginnen oder in der facettenreichen Medienlandschaft der Begriff Narzisst. Damit wird ein Mensch bewertet bzw. abgewertet. Was steckt hinter dem Begriff? Leben wir in einer Zeit der Narzissten oder gab es sie schon immer? Dazu hört ihr nun Umfangreiches. Grundsätzlich kommt der Begriff Narzisst oder Narzissmus aus der Psychologie und bezeichnet ein Verhaltensspektrum, das sich durch massive Selbstüberschätzung genauso kennzeichnet wie durch ein verletztes Inneres. Es gibt zum einen Menschen, die vor allem wegen ihres übersteigerten Selbstwertgefühls, Geltungsdrangs oder Machtstrebens auffallen. Diese sind in der Politik und der Wirtschaft gerne und häufig in Leitungspositionen sichtbar. Sie haben ein hohes Durchsetzungsvermögen und sind bereit, ein überdurchschnittlich hohes Maß an Leistung zu bringen. Wir erleben sie in Talkshows, auf Medienplattformen à la Couleur und geben ihnen auch immer wieder eine Tanzfläche, auf der sie ihr Ego wie ein Pfau ausbreiten können. Dabei lassen wir uns von dem selbstbewussten Ego blenden und sind erstaunt und gleichzeitig in unserem Selbst verunsichert. Wie wird man aber zu einem Narzissten, der aber überaus zerstörerisch für eine Gesellschaft sein kann? Vor allem, wenn er an politischen und wirtschaftlichen Schaltstellen agiert, wie in der Geschichte beispielsweise Ludwig XIV., Napoleon, Wilhelm II., Adolf Hitler oder heute Musk, Trump, Erdogan, Putin und der Ex-Finanzminister Varoufakis aus Griechenland oder noch früher bei Gaddafi in Libyen oder auch aktuell Farage und Boris Johnson in Großbritannien. Es spielen verschiedene Faktoren eine Rolle. Einerseits ist die Erziehung wesentlich, also wie man familiär aufwächst. Andererseits haben auch die Gene bei den narzisstischen Persönlichkeitsstörungen einen größeren Einfluss als bei anderen Persönlichkeitsstörungen. Der Psychoanalytiker Otto Kernberg geht davon aus, dass emotional kalte oder latent aggressive Eltern eine übersteigerte Selbstdarstellung fördern. Vor allem ungünstige Interaktionen mit Bezugspersonen in der Kindheit sind von großer Bedeutung. Kinder, die wenig Anerkennung erhalten, bewältigen diese Verletzung des Selbstwerts durch den Fokus auf Leistung, für die sie gelobt werden. Andere Forscher vermuten, dass Kinder, die von den Eltern keine Grenzen erhalten, ein unrealistisches und perfektionistisches Selbstbild entwickeln können. Bei Heranwachsenden lassen sich häufig Fantasien von Großartigkeit, ein großes Bedürfnis nach Bewunderung und nicht selten auch ein noch nicht ausreichendes, entwickeltes Empathievermögen beobachten. Gehört jedoch erstmal zu einer gesunden Entwicklung. Wenn allerdings eine massive emotionale Verletzung vorhanden ist und die mangelhafte Beziehungsfähigkeit sich manifestiert und man sozusagen aus den Kinderschuhen nicht herauswächst, wird die kindliche Selbstliebe zu einer Persönlichkeitsstörung. Narzisstische Politiker tauchen vor allem in Krisensituationen auf, sagt der Psychoanalytiker Rolf Haubel im Deutschlandfunk. Diese Menschen propagieren eine relativ simple These und blenden Nachhaltigkeit und Nachdenklichkeit aus. Haubel wurde auch gefragt, ob, sagen wir mal, milder Narzissmus eine auch für Gemeinschaften positive Eigenschaft ist. Er sagt, Zitat, selbst wenn man sagen würde, ich brauche narzisstische Personen, um Visionen umsetzen zu können, ist das zunächst einmal nichts Negatives. Das wird negativ, wenn es destruktiv wird, wenn es außer Kontrolle gerät und vor allen Dingen, wenn narzisstische Personen es schaffen, um sich herum lauter Ja-Sager zu etablieren, weil ihnen dann sozusagen die Korrektur fehlt. Dann kriegt man den Narzissten nicht rechtzeitig los. Aber als jemand, der für Visionen eintritt, der begeistern kann oder sowas, ist ein milder Narzissmus eine durchaus positive, auch für Gemeinschaften positive Eigenschaft. Zitat Ende. So hat die fiktive Gestalt des Peter Pans beispielsweise in seiner Funktion, eine Fiktion von einer Welt zu schaffen, ohne Erwachsene und ohne die Not, erwachsen werden zu müssen, durchaus seine Berechtigung. Allerdings nur, wenn die Gesellschaft um ihn herum frei entscheiden kann, zu dieser gehören zu wollen. Problematisch sind Menschen mit einer narzisstischen Persönlichkeitsstörung, denn sie gleichen Emotionen wie Scham, Schuld, Angst, Hilflosigkeit und eine aktive Selbstabwertung durch Größenideen, Perfektionismus und Abwertung anderer Menschen, genauso wie mit Ärger, Wut und Aggressivität aus. Sie haben ein starkes Autonomiebedürfnis und wenig Empathie. Anerkennung zu bekommen ist eines der beiden wichtigsten Motive, die ihr Handeln und ihre Entscheidungen bestimmen, damit unter allen Umständen die eigene Autonomie bewahrt werden kann. Es gibt auch den vulnerablen Narzissmus. Vulnerabel bedeutet verletzlich. Und das sind diese Menschen auch. Sie fühlen sich schnell verunsichert und wenn sie sich negativ bewertet fühlen, kommen sie sehr schlecht damit zurecht und ziehen sich verletzt zurück. Sie selbst bewerten ihre Umgebung jedoch häufig sehr negativ und neigen dazu, ihre Leistungen über die der anderen zu stellen, auch wenn man es ihnen nicht anmerkt. Diese Verhaltensweisen sind häufig weiblich. Es ist demnach nicht verwunderlich, wenn wir solche Züge bei narzisstischen Müttern, Töchtern und Freundinnen erleben. Somit wird klar, dass es zu jeder Zeit, in jedem Geschlecht, aber vor allem jedoch im männlichen Spektrum, narzisstische Charaktere gibt. Sie haben tatsächlich geringe positive gesellschaftliche Wirkung, sind überwiegend allerdings zerstörerisch und brauchen dringend eine Korrektive.

Hallo zusammen da draußen im Äther. Ihr habt jetzt schon eine halbe Stunde Bermudafunk. Punktum auf eurem Lieblingssender Bermudafunk 89,6 in Mannheim, der 105,4 in Heidelberg oder via Livestream unter www.bermudafunk.org gehört. Und wie es sich gehört, geht es genauso fett die nächste halbe Stunde weiter. Und ich möchte euch jetzt gleich sozusagen einige Veranstaltungshinweise geben, und zwar direkt zum CSD. Da habe ich ja gesagt, es gibt natürlich CSD-Veranstaltungen in ganz Deutschland. Und ich kann euch sagen, dass heute natürlich auch schon wieder Party gemacht wurde in Waldshut, und große, große Parade wird es geben in Berlin am 25. Juli. Also wer noch keine Idee hat, was er tun soll am 25., der gehe entweder nach Berlin oder hier im Süden in unserem schönen Ländle da nach Stuttgart. Denn in Stuttgart ist am 25. ebenso ESC. Und auch tatsächlich in Mainz. Das ist hier auch noch näher. Also ihr Lieben, ihr könnt wirklich überall fett feiern am 25. Da steigt die Party schlechthin. Und das Wochenende darauf im Norden in Hamburg am 1. August gibt es CSD-Veranstaltungen oder vielleicht auch am 8. August in Essen. Also guckt euch das auf jeden Fall an. Ihr müsst es feiern. Bunte Farben, buntes Leben und vor allem ganz viel Liebe, ihr Lieben, da draußen. Und es geht bei uns natürlich noch mit zwei spannenden Themen weiter. Ihr habt jetzt einiges gehört zu dem Narzissmus, den es gibt. Und ihr hört jetzt aber noch was zum Thema Haare. Ja, wie wichtig sind denn Haare eigentlich? Und in der Geschichte haben sie schon das ein oder andere Dramatische ausgelöst. Ihr werdet viel hören zum Thema Haare und natürlich einiges zum Thema Dorian Gray, ein Klassiker. Da gibt es eine Filmbearbeitung und die möchten wir heute vorstellen, der Fabi und ich. Und musikalisch ist ja Line sozusagen an den Mischpuls. Sie entscheidet heute, was gesendet wird, und alles hat etwas mit Festivals zu tun. Wir haben unglaublich viel Musik schon zusammen gehört, und das nächste haben wir auch live gesehen, tatsächlich auf dem Black Forest Festival. Und ich kann nur sagen, wir sind abgegangen wie die Zäpfchen, und ich hoffe, ihr macht das jetzt ebenso. Ihr hört als nächstes Edna. Viel Spaß bei der nächsten Stunde Bermuda, halbe Stunde Bermudafunk. Punkt um.

Früher haben nur Cowboy-Zigaretten oder Bier-Reklame-Männer ihre raue Männlichkeit mit einem Bart hervorgehoben. Nachdem momentan von allen Plakaten in jeder Kino- oder Fernsehwerbung mich bärtige Männergesichter anschauen und mein Friseur mich dazu bringen wollte, meine Augenbrauen doch stärker wuchern zu lassen und à la Frida Kahlo dunkel zu färben, damit diese besser zu sehen seien, da das gerade ungemein im Trend ist, habe ich mich entschieden, dem Haar an sich mal auf die Wurzel oder besser auf den Grund zu gehen. Erst einmal bleibt festzuhalten, dass Haare nichts anderes sind als lange Hornfäden, die hauptsächlich aus Keratin bestehen. Wie viel jeder Mensch an Haarpracht mit sich herumführt, ist bekanntlich unterschiedlich. Da je nach Haarfarbe generell ein Unterschied vorherrscht, genau genommen ein Unterschied zwischen 90.000 bis 150.000 Kopfhaaren. Dunkelhaarige Menschen haben übrigens weniger Haare als Blonde. Was man kaum glauben kann, wenn man kleine Babys vergleicht, bei denen Blonde eher nackt Mulchen gleichen und dunkelhaarige Babys auf den

Je älter man wird, desto mehr Milbenhausen im Gesicht. Bei einem erwachsenen Menschen sind es etwa 1000 Milben. Besonders spannend stelle ich mir die Populationen Bärten à la Karl Marx oder anderen Herren der heutigen Plakatwerbung vor. Obwohl vielleicht die 100 Mittelchen, die man heute für die Pflege kaufen kann, vielleicht ihres dagegen zu ermöglichen versuchen. Unabhängig davon wurden Haare in der Menschheitsgeschichte stets eine große Bedeutung zugemessen. Haare waren seit Urzeiten Ausdruck der Individualität oder der Zugehörigkeit und Bestimmung. Ebenso spielen Haare seit Menschengedenken im Bereich religiöser Vorstellung oder Magie eine große Rolle. Die Haare bedeuteten nicht nur physische Kraft, sondern zugleich auch, dass jemand in der Obhut oder der Gewalt einer höheren Kraft stehen kann. Geschorene Haare hingegen galten deshalb als Schändung und Strafe für unangemessenes und unzüchtiges Verhalten. Ebenso auch als Markierung der Unfreiheit und des Sklaventums. Im religiösen Bereich wurde es als Zeichen der Unterwerfung und Opferung der Freiheit unter höhere Mächte wie bei Mönchen oder Nonnen angesehen, womit außerdem den körperlich-sexuellen Triebwünschen entsagt werden soll. Das Scheren der Haare galt und gilt in diesem Zusammenhang der Opferung sexuellen Begehrens, womit die erotische Kraft, die das Haar beider Geschlechter ausstrahlt, besiegt werden soll. Sind wir demnach heute wieder mit einer besonderen Sehnsucht nach Potenz ausgestattet? Und das in einer Zeit, in der die Menschen den Rasierer zuvor überall dabei hatten und sich sogar die Nasenhaare rasiert werden oder Haarentfernungsstudios existieren. Die Ausstrahlung über die Haare als verführende und erotische Kraft der Frau wird jedenfalls in Mythologie und Märchen von Sirenenhexen, Nixen, besonders schönen Prinzessinnen, Königinnen und anderen besonderen Frauen geschildert. In zahlreichen Märchen wird zugleich deutlich, dass das Kämmen und in Ordnung bringen der Haare von Frauen einen weiblich-erotischen Reifeprozess dient. Ebenso wie es bei Männern zu den Merkmalen ihrer Männlichkeit zählte und das Bartscheren eine Zeremonie der Jünglingweihe ist. Vielfach werden Haare in einem Zusammenhang gesetzt mit der inneren Einstellung, den Gedanken, den geistigen Kräften und der Identität des Trägers. Vielleicht kommt von daher der frühere Brauch, toten Haare zu opfern, um ihnen etwas von der inneren Einstellung mitzugeben. Denn in anderen Zusammenhängen kann der Besitz eines Haares die psychische und physische sowie geistige Kräfte des Trägers vermitteln. Junge Menschen demonstrieren schon immer, nicht erst heute, ihre Einstellung über die Haare, wie Hippies, Punks oder Skinheads. Im Musical Hair gilt das lange Haar als Symbol der Freiheit. Es gibt eine Menge Männer mit langen Haaren. Schon in der Bibel sind sie zu finden. Samson hatte langes Haar, als Dalila es ihm abschnitt, verlor seine Kraft. Mit politischen Motiven behaftet waren die langen Haare bei den 68ern. Als Rebellen, die sich gegen die gesellschaftlichen Zwänge auflehnen, provozieren wollten. Bei den Hippies überwog der Gedanke der Natürlichkeit. Schön und erotische Haare erscheinen als Geschenk der Natur, ebenso wie schöne Körper. Körperbehaarung gilt aber auch als animalischer Rest, als zivilisatorischer Fremdkörper. Besonders die exponierten Kopfhaare müssen kultiviert werden. Haare abschneiden, zusammenbinden, hochstecken oder kunstvoll frisieren hat mit Entsexualisierung zu tun, mit Kultivierung und Einschränkungen. Dafür ist das Rokoko ein gutes Beispiel. Mit den gepuderten Zöpfen der Männer und den kunstvoll aufgetürmten Hochsteckfrisuren der Frauen. Auch die 50er Jahre waren gebändigte Jahre in der Politik wie in der Frisurenmode. Toupiert, hochgesteckte Haarspray-Frisuren dominiert. Das Haarkleid ist und bleibt, wie kaum ein anderes Merkmal, ein zentrales Charakteristikum des Menschen. Und nach wie vor soll es nicht nur Respekt, sondern vielleicht sogar Furcht einflößen. Die Krieger des alten Griechenlands hatten auf ihren Helmen Haarbüscheln, um ihre Feinde in Furcht und Schrecken zu versetzen.
Bei vielen primitiven Völkern erfüllen zum Teil gigantische Haaraufbauten die gleiche Funktion für die Herrschenden und Krieger. Somit stehen Männer mit Bart seit jeher für Kraft und Stärke. Und die Männer von heute zeigen ihren vollen, langen Bart voller Stolz. Leider kommen manchen jedoch die weiblichen Hormone in die Quere, die sie täglich durch das Wasser aus dem Wasserhahn zu sich nehmen. Denn Kläranlagen können alles filtern, nur eben nicht die Hormone, die die Damen durch die Pille zu sich nehmen und auch wieder beim Klogang ausscheiden. Daher haben viele Männer einen verminderten Bartwuchs und müssen mit Löchern im Bart Vorlieb nehmen, was sie leider nicht daran hindert, diese wachsen zu lassen. Generell darf ich sagen, dass Männer mit Bart vielleicht hart und stark wirken, aber nicht unbedingt attraktiv. Ich frage mich oft, welch schöner Mann wohl hinter dem Fell zu betrachten wäre. Also, liebe Männer, gebt eurem Gesicht mal wieder eine Chance.

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0: Botox, Schönheitschirurgie, Antifaltencremes. Das Geschäft mit der Schönheit boomt und das Streben der Menschen nach einem perfekten Aussehen begleitet uns heute mehr denn je. So scheint es. Ob in Magazinen, im Fernsehen oder auf großflächigen Plakaten, überall wird eine nahezu übermenschliche Perfektion suggeriert. Überall sieht man die Eitelkeiten, das Streben nach ewiger Jugendlichkeit, Schönheit und Makellosigkeit ist jedoch keineswegs ein Phänomen der Neuzeit. Bereits in der Antike galt der muskulöse Jüngling als Inbegriff der Vollkommenheit. Ägypterinnen träufelten sich sogar Gift in die Iris, um diese zu weiten, für einen erotischen Blick. Und im 16. Jahrhundert erkaufte sich der Adel das Ideal eines blassen Teints mit ebenfalls giftigem Puder. Den schlimmsten Handel jedoch, würde ich sagen, hat ein gewisser Oscar Wilde versucht. Er hat seiner literarischen Figur nämlich eine reine Seele gegeben, die schön ist. Der Tausch, den er jedoch nun vornimmt, der ist nicht ganz unproblematisch. Und eine Frage wird provoziert. Was ist das höchste Gut? Innere Schönheit oder äußere Makellosigkeit?
1: Als Dorian Gray Ende des 19. Jahrhunderts in den Londoner Adel aufsteigt, verbirgt sich hinter seinem makellosen schönen Antlitz wenig mehr als ein naiver, unerfahrener Jüngling. Doch unter den Fittichen des ebenso charakterstarken wie zynischen Lord Henry Wotton findet Dorian schnell Gefallen an den lustvollen Freuden der gehobenen Großstadtgesellschaft. Er lernt, dass das Aussehen ihm alle Türen öffnen kann. Den Emporkömmlingen liegt bald schon die gesamte High Society zu Füßen. Doch auch der Maler Basil Hallward versucht, Dorians beeindruckende makellose Schönheit und Jugendlichkeit dauerhaft auf die Leinwand zu bringen. Doch es kommt anders. Der unter der Regie des Henry Wotton schon bald zu einem überzeugenden Hedonisten gereiften Dorian geht in Angesicht mit dem Bildnis seiner äußeren Vollkommenheit einen fatalen Handel ein. Der Schönling lässt nicht seine Seele altern, sondern nun altert das Gemälde für ihn und es wird sehr hässlich. Während sich Dorian fortan ohne jegliche äußeren Konsequenzen hemmungslosen Vergnügen und verbotenen Begierden hingibt, wird sein gemaltes Abbild mit jeder begangenen Sünde hässlicher und grauenerregender. Der moralische Verfall und narzisstische Irrsinn zeigt sich lediglich auf dem sogenannten Porträt. Während Dorians Körper nach und nach zur Fassade einer moralischen vorkommenden Bestie wird und um sein dunkles Geheimnis zu bewahren, geht Dorian schließlich gar bis zum Äußersten. Doch Jahre später quälen ihn die Geister der Vergangenheit mehr denn je. Erst als er in die junge Emily verliebt ist, schöpft er wieder Hoffnung auf Erlösung.
0: Oliver Parker nimmt als Regisseur mit Das Bildnis des Dorian Gray zum dritten Mal einen Klassiker von Oscar Wilde an. Es geht hier um eine schaurig schöne Geschichte in kunstvoll eleganten Bildern. Die schönen Kostüme und die stets gelungene Ausstattung des Films machen diese Literaturverfilmung zu einem guten Stück Gothic-Kino. Zudem weiß Ben Barnes, der vielen nach dem Prinz Caspian aus dem zweiten Teil der Chronik von Narnia bekannt sein dürfte, in der Rolle des bildhübschen Titelhelden zu überzeugen. Es gibt einen kleinen Wermutstropfen und das ist bei Literaturverfilmung immer so. In den ansonsten sinnlichen und ansprechenden Bilderstrom mischt sich eben dieser Wermutstropfen. Beim Transfer von großer Literatur auf die große Leinwand geht zwangsläufig ein Stück Intensität der Vorlage verloren. Aus Gründen der dramatischen Schlüsselhandlung und der Schlüssigkeit wird gekürzt. Im Blick ist natürlich das Publikum. Es wird also ein klein wenig auch modernisiert, diese Literaturvorlage. Parker bleibt mit seiner Inszenierung daher leider etwas zu sehr an der Oberfläche der Romanvorlage. Trotzdem ist es ein Film, der geglückt ist und der schaurig schön Spaß macht.

Ihr Lieben da draußen, jetzt ist tatsächlich die Stunde Bermudafunk punktum, eure Magazinsendung auf der Frequenz 89,6 in Mannheim, der 105,4 in Heidelberg oder via Livestream unter www.bermudafunk.org zu Ende gegangen. Line hat die Musik ausgesucht, ich habe für euch Beiträge und Technik gemacht und das passiert in einem Monat auch genau so wieder. Ich kann sagen, bleibt dran, wenn ihr diesen Sender weiter hören wollt. Viele geile Sendungen kommen, viele große Inhalte. Ihr könnt selber auch Radio machen, wenn ihr Lust habt, denn freies Radio lebt davon, dass Menschen partizipieren. Das ist eine Möglichkeit, Politik zu machen, sich selber zu positionieren, Musik zu spielen, die sonst keiner spielt, Inhalte zu setzen, die hier und da vielleicht unter den Tisch fallen. Also ich kann euch hiermit nochmal sagen, ihr könnt loslegen, kümmert euch um das, was ihr hören wollt, und zwar nicht nur in den Portalen von Spotify und Co. Genau. Und ich freue mich, dass ihr eingeschaltet habt und jetzt hört ihr die letzte Band, die Line und ich auch schon dreimal oder so mindestens live gesehen haben, Bukahara mit dem Lied No. Und ich sage viel Spaß an diesem wunderschönen Sonntag, genießt ihn und viel Spaß noch. Ich schicke euch einen herzlichen Gruß raus. 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

Einen wunderschönen guten Tag und herzlich willkommen im Freiraum vom Bermudafunk in Mannheim auf UKW 89,6 MHz oder in Heidelberg UKW 105,4. Wer das auch live verfolgen möchte, gerne unter www.bermudafunk.org. Heute ist hier ein autistischer Rapper, beziehungsweise mich, ein autistischer Lyriker und eigenständiger Autor mit Themen rund um, wie sieht die Welt einen Autisten, aber auch umgekehrt, wie sieht ein Autist

Herzlich willkommen zur Sendung Fast and Quiet beim Bermudafunk in Mannheim auf der 89,6, in Heidelberg auf der 105,4. Man kann die Sendung auch als Austauschsendung hören, da läuft sie dann in Karlsruhe beim Querfunk auf der 104,8. Und ihr könnt natürlich auch im Livestream zuhören unter www.bermudafunk.org. Am Mikrofon ist der Markus. Ich habe wieder einige Releases aus den letzten Wochen und Monaten mitgebracht. Ja, ich werde auch nochmal zurückspringen ins letzte Jahr. Und loslegen tue ich heute mit einem großen Musiker, der allerdings in den letzten Jahren auch einige umstrittene Äußerungen von sich gelassen hat. Es geht um den Sänger der Band The Smiths, Morrissey, der dieses Jahr ein neues Album rausgebracht hat. Ja, einige Fans haben mir auch ein bisschen die Freundschaft gekündigt. Oder was heißt nicht nur ein bisschen, auch vielleicht komplett. Ja, er hat da wirklich in den letzten Jahren schon ein paar grenzwertige Statements von sich gelassen und fällt somit auch in die Rubrik der Diskussionen, kann man, muss man Werk und Autor trennen und da auch einen ganz anderen kritischen Blick anlegen. Ich muss hier an der Stelle sagen, dass man auf alle Fälle zugeben muss, dass er immer noch recht gute Musik schreiben kann. Und das hat er auf alle Fälle auf seinem aktuellen Album wieder getan. Make Up is a Lie heißt diese Platte. Die hätte eigentlich schon längst erscheinen sollen und wurde schon im Jahr 2023 eingespielt. Es gab zuvor auch schon eine Ankündigung. Morrissey stand allerdings zu diesem Zeitpunkt ohne einen Plattenvertrag da und hat also erstmal die Musik eingespielt und hat dann versucht, ein Label zu finden. Er ist von Capitol Records weggegangen oder man hat sich getrennt. Ja, und dann wurde die Veröffentlichung mehrmals verschoben. Es hieß dann auf einmal, das Album sollte am Anfang ganz anders heißen, Without Music the World Dies. Dann hieß es, ja, sind noch neue Songs dazugekommen, es könnte jetzt ein Doppelalbum geben und dann letztendlich gab es nochmal einen ganz anderen Albumnamen und letztendlich heißt dieses aktuelle Album jetzt Make Up Is a Lie, ist ein normales Album geworden, schon mit einigen Stücken. Insgesamt haben wir hier auf diesem Album 12 Songs. Ja, und da gefallen mir doch einige recht gut und dann habe ich mir gedacht, ich bringe dieses Album mal mit, stelle es euch vor, ihr könnt euch ja selbst ein Urteil bilden. Einen neuen Plattenvertrag hat er inzwischen auch wieder an Land gezogen. Bei Sire Records ist er unter Vertrag. Produziert hat dieses Album wieder Joe Ciccarelli, mit dem er jetzt zum 5. Mal zusammengearbeitet hat. Wir steigen einfach mal ein in diese Platte von Morrissey mit den ersten 2 Songs. Nämlich einmal You Are Right, It's Time und dann der Titelsong Make Up Is a Lie.

Ihr habt den Titelsong aus dem neuen Album von Morrissey gehört, Make Up Is A Lie. Ja, und dieses Stück wurde auch als Single veröffentlicht bereits am 9. Januar 2026. Ja, also er hat wieder ein Label, es bei Sire Records, und hat eigentlich eine ganz anständige Platte veröffentlicht, aus der ich euch jetzt noch ein drittes Stück vorstelle. Und dieser Song, der heißt The Night Pop Dropped.

Das war Musik von einer weiteren großen Persönlichkeit aus der Britpop-Szene, ein Elder Statesman. Ja, ihr habt Paul Weller gehört, der solchen Bands wie The Jam oder auch Style Council vorstand und inzwischen auch seit einigen Jahrzehnten Solo-Alben veröffentlicht, die eigentlich immer wieder gut sind, mal sehr gut, mal nur gut, also gejammert dann auf hohem Niveau, wenn dann mal eine Platte nicht so gefällt. Ja, und er hat letztes Jahr ein weiteres Album rausgebracht, Find El Dorado. Ja, und das ist ein Coveralbum, also er spielt Songs von anderen nach und das kann man doch alle paar Jahrzehnte mal machen, denn wenn man etwas zurückblickt, im Jahr 2004 hat er schon mal ein Album mit Coverversionen rausgebracht, Studio 150 oder 150. Ja, und auch auf diesem aktuellen Album sind schöne Songs, die er interpretiert. Geht mal mehr so ein bisschen Richtung Country, dann ist es ein bisschen bluesiger, souliger, also richtig gut. Und es sind jetzt auch nicht so die Überhits unbedingt, die er nachspielt, sondern er hat so ein bisschen in der Trickkiste gegraben und nach seinen persönlichen Lieblingsplatten geguckt. Und da sind auch sicherlich Stücke dabei, die man wahrscheinlich gar nicht so kennt oder auch noch nie gehört hat. Das Stück eben könnte man vielleicht kennen, White Line Fever im Original von The Flying Burrito Brothers. Ja, sind einige interessante Versionen von ihm hier auf dieser Scheibe und wir hören einfach weiter rein. Der nächste Song, der jetzt hier gleich kommt, der heißt Where There's Smoke, There's Fire und das Stück ist im Original von Willie Griffin.

Das war Musik aus dem Coveralbum Find El Dorado, das Paul Weller letztes Jahr im Juli veröffentlicht hat. Und zuletzt gehört habt ihr Where There's Smoke, There's Fire im Original von Willie Griffin. Ja, und zu den Stücken von bekannteren Künstlern oder Bands zählt sicherlich Nobody's Fool im Original von The Kinks. Ja, und das hören wir uns jetzt noch an in der Version von Paul Weller.

Ihr hört immer noch die Sendung Fast and Quiet beim Bermudafunk in Mannheim auf der 89,6, in Heidelberg auf der 105,4. Und als Austauschsendung läuft Fast and Quiet auch in Karlsruhe beim Querfunk dort auf der 104,8. Am Mikrofon ist der Markus und ich habe euch eben Musik vorgestellt, auch wieder von einer britischen Band, nämlich von Cooler Shaker. Eine Band, die auch schon jetzt seit 30 Jahren im Geschäft ist. Ihr erstes Album erschien 1996. Ja, und am 16. September damals und eine Woche vorher oder einige Tage vorher haben sie im Vorprogramm von Oasis spielen dürfen. Die haben damals ein riesen Stadionkonzert gespielt. Am 11. August 1996, da waren 250.000 Zuschauer dann letztendlich dabei. Cooler Shaker waren eine der Vorbands, mussten allerdings schon recht früh auf die Bühne und da waren wahrscheinlich noch nicht alle Zuschauer da. Ja, und seitdem veröffentlicht die Band Musik. Zwischendrin gab es auch mal eine längere Pause, aber jetzt so in den letzten Jahren ist immer im Abstand von 2 Jahren ein neues Album erschienen. 2004 zuletzt Natural Magic und jetzt dieses Jahr im Januar am 30. Warm Slayer, ein neues Album. Ja, und was mir bei der Band von Anfang an gefallen hat, dass es so ein bisschen einen psychedelischen Touch mit reingebracht haben in ihre Musik, einen indischen Vibe. Das war halt so ein bisschen ein Alleinstellungsmerkmal damals in der riesen Britpop-Welle Mitte der 90er Jahre. Und ich erinnere mich auch noch an ein Konzert, das war damals auf dem New Pop Festival in Baden-Baden. Die haben ja da immer so aufstrebende Bands, Künstler und Künstlerinnen vorgestellt. Da hat Cooler Shaker auch mal gespielt und das war schwer angesagt. Damals, da haben sie ja ihr Album K rausgebracht. Ja, und wie gesagt, die Band gibt es immer noch. Sie machen immer noch wirklich okaye Musik, sodass ich das Album gerne mitgebracht habe, um euch ein paar Stücke daraus vorzustellen. Also ein Song habt ihr eben schon gehört, Little Darling. Und wir hören weiter rein in dieses neue Album Warm Slayer von Cooler Shaker. Der nächste Song heißt The Winged Boy.

Das war Musik aus dem neuen Album der britischen Band Cooler Shaker. Wormslayer heißt ihr neuestes Album am 30. Januar über Strange Folk veröffentlicht. Ja, und ich habe es ja vorhin gesagt, sie haben in ihrer Musik auch immer wieder so indische Einflüsse gehabt und das fand ich eigentlich von Anfang an auch richtig gut. Ja, und diese Einflüsse hört man auf diesem neuen Album von Cooler Shaker am deutlichsten im Titelsong heraus, Wormslayer. Und den hören wir uns jetzt noch an. Der geht auch ein bisschen länger, 7,5 Minuten. Aber ist eigentlich wahrscheinlich sogar mit der beste Song auf diesem Album.

zwar keine Musik aus einem neuen Beach Boys Album, sondern das war ja Musik aus einer weiteren Kooperation von Panda Bear und Sonic Boom. Ihr habt aus ihrem Album, das sie im Juli über Domino Records veröffentlicht haben, das Album trägt den Namen A Question of When. Daraus habt ihr eben das Stück Pray to You gehört. Aber ich finde, das hat schon ganz eindeutig so einen Beach Boys Vibe. Gefällt mir gut, was sie da machen. Also sie haben bereits im Jahr 2022 zusammengearbeitet. Noah Lennox, besser bekannt als Panda Bear. Und im Übrigen natürlich auch Mitglied der großartigen Band Animal Collective aus Baltimore. Und Sonic Boom heißt mit bürgerlichem Namen eigentlich Pete Kemper. Ja, und sie haben 2022 Reset rausgebracht und jetzt 4 Jahre später nachgelegt, wieder mit einer tollen Pop-Platte. Und ja, ich beende auch die erste Stunde mit 2 Stücken aus diesem neuen Album von Panda Bear und Sonic Boom. Wir hören uns noch an Lucky Charm und Revive Him. Ja, und dann ab 19 Uhr geht's weiter mit der 2. Stunde. 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Am Mikrofon war der Markus und jetzt nochmal viel Spaß mit Musik von Panda Bear und Sonic Boom.

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Herzlich willkommen zur zweiten Stunde Fast and Quiet. Und diese Sendung hört ihr beim Bermuda-Funk in Mannheim auf der 89,6 in Heidelberg auf der 105,4. Und man kann die Sendung auch als Austauschsendung hören. Da läuft sie dann in Karlsruhe beim Querfunk auf der 104,8. Ansonsten könnt ihr natürlich auch im Livestream zuhören unter www.bermudafunk.org. Am Mikrofon ist der Markus. Ich steige heute in die zweite Stunde ein mit eher folkigen Klängen von einem Singer-Songwriter. Sein Name Angelo De Augustine. Er hat ein neues Album veröffentlicht, das ich mir in den letzten Tagen einige Male angehört habe. Und ich habe einige Stücke gefunden, die ihr auch hören solltet. Das Album heißt Angel in Plain Clothes. Wurde über das Plattenlabel Asthmatic Kitty veröffentlicht. Und wenn man da mal ein bisschen recherchiert, dann stellt man fest, dass dieses Plattenlabel ja von keinem Geringeren als Safian Stevens, auch ein herausragender Musiker, gegründet wurde. Da hat er zusammen mit seinem Stiefvater ins Leben gerufen. Und komischerweise, ich weiß jetzt auch nicht, ob mich das beeinflusst hat, als ich das nochmal recherchiert habe, erinnert mich seine Musik, also die Musik von Angelo De Augustine, auch so ein bisschen an Safian Stevens. Er hat es im A Secret Place Studio aufgenommen in Südkalifornien, hat die Stücke selbst geschrieben, aufgenommen, arrangiert, produziert und gemischt. Uiuiui. Waren aber dennoch noch ein paar andere Künstler, Künstlerinnen mit involviert, zum Beispiel der Streicher, Arrangeur Oliver Hill, der wiederum schon mit Kevin Morby zum Beispiel zusammengearbeitet hat. Und der Harfenist Leng Bian war mit dabei, die Background-Sängerin und Percussionistin Wendy Fraser. Dann der Produzent Thomas Bartlett, der auch schon mit St. Vincent zusammengearbeitet hat auf einem ihrer Alben. Und auch zuletzt mit Angelo De Augustine auf dem Album Tomb. Und als Co-Produzentin sollte man vielleicht auch noch erwähnen, Jonathan Wilson, auch ein ganz großer im Geschäft, der wiederum in seiner Bewerbungsmappe Angel Olsen, Father John Misty stehen hat, auch schon mit Roger Waters auf Tour war. Also auch ein sehr bekannter Musiker. Aber jetzt zurück zum eigentlichen Künstler Angelo De Augustine und seiner Musik. Wir hören rein in sein neues Album. Zwei Songs hintereinander, nämlich einmal Empty Shell und dann Pet Cemetery.

Wenn ihr auf ruhigere, folkigere Klänge steht, dann könnt ihr bei dem neuen Album von Angelo de Augustine, Angel in Plain Clothes, ruhig zugreifen. Er hat dieses Album am 24. April veröffentlicht. Es ist sein fünftes Werk bisher auf dem Label Asthmatic Kitty. Ja, und ihr habt daraus eben die Stücke Empty Shell und Pet Cemetery gehört. Ja, und ich mache gleich noch weiter, weil es ein wirklich gutes Album ist und ich euch hier einige Songs vorstellen könnte. Und für einen habe ich mich jetzt noch entschieden. Auch einer meiner Favoriten von diesem Album. Und dieses Stück heißt The Universe Was Our Mother.

Das war schon die ganz große Geste des amerikanischen Rocksängers Jay Buchanan, der sonst bei den kalifornischen Rockern Rival Sons singt, dort eher rockt. Sie kommen aus Long Beach. Ja, und jetzt hat er ein Solo-Album veröffentlicht, das den Namen trägt Weapons of Beauty, im Februar diesen Jahres veröffentlicht. Und das habe ich jetzt mal mitgebracht, um euch mal zumindest zwei Songs vorzustellen. Eben habt ihr Caroline gehört. 10 Songs sind auf diesem Album. Und ich muss an dieser Stelle zugeben, dass mich diese 10 Songs nicht ganz abgeholt haben. Also ich glaube, ich stehe dann doch eher auf die rockige Variante seiner Hauptband Rival Sons. Das hier ist manchmal so ein bisschen zu sehr Herzschmerz, ja, Country, Folky. Ja, ich finde die Songs irgendwie alles in allem ein bisschen zu brav. Aber das ist ja Geschmackssache. Auf alle Fälle muss ich sagen, hat der Mann eine richtig gute Stimme. Jay Buchanan. Wir hören weiter rein in sein Soloalbum Weapons of Beauty. Ich stelle euch noch den Song The Great Divide vor. Allerdings einstellen soll ich ihn hier auch noch richtig am CD-Player, damit ihr ihn auch richtig hören könnt.

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Ihr hört immer noch die Sendung Fast and Quiet beim Bermudafunk in Mannheim auf der 89,6, in Heidelberg auf der 105,4. Man kann Fast and Quiet auch als Austauschsendung hören. Da läuft sie dann in Karlsruhe beim Querfunk auf der 104,8. Am Mikrofon ist der Markus. Das eben waren poppigere Klänge von einem französischen Komponisten und Musiker, Künstler, Olivier Leroy oder Leroy, und er veröffentlicht unter dem Musik- oder Projektnamen Olly and the London Radio Pop Orchestra. Das Album von ihm, das am 14. April über Caravan veröffentlicht wurde, heißt Live on Wren. Ja, und er ist ein Musiker, der seit Jahren zwischen orchestraler Musik, experimenteller Elektronik und Popmusik sich eine Nische gesucht hat. Er hat in der Vergangenheit schon mit einigen anderen Orchestern zusammengearbeitet und aktuell eben mit Radio Pop Orchestra London, The London Radio Pop Orchestra, so rum muss es richtig heißen. Ihr habt aus dem aktuellen Album eben das Stück gehört, I'm Right On. Ja, und wir hören noch ein bisschen weiter rein. Der nächste Song daraus heißt Forever, Tribute Song to Alan Forey.

Das war der Song Forever, Tribute Song to Alan Forey, und zwar von Olly and the London Radio Pop Orchestra. Das Album, aus dem dieser Song stammt, heißt Live on Wren, veröffentlicht am 24. April. Ja, was man sehr schnell merkt, wenn man einige Stücke sich anhört aus diesem oder von diesem Album, dass Olivier Leroy eine sehr wandlungsfähige Stimme hat. Also er kann sehr kraftvoll singen und dann auch wieder sehr hoch, falsettartig. Hat mich so ein kleines bisschen an Anthony and the Johnsons erinnert. Ja, und ich schließe die Albumvorstellung ab mit einem dritten Song. Firearm Load, Musik von Olly and the London Radio Pop Orchestra.

0: Ein Händchen für tolle Popsongs, das hatte auf alle Fälle die britische Band Saint Etienne. Ja, und leider muss ich sagen, hatte, denn sie haben letztes Jahr das Album International veröffentlicht und auch angekündigt, dass es ihr letztes sein wird. Ja, schade drum. Es ist im September letztes Jahr, also vor fast einem Jahr, veröffentlicht worden. Die Band existierte seit 1990 und vielleicht erinnert sich noch der ein oder andere an ihr Debütalbum aus dem Jahr 1991, Fox Base Alpha. Ja, und da war eine tolle Coverversion von einem Song von Neil Young drauf. Only Love Can Break Your Heart war ein ziemlicher Hit in ihrer Variante damals. Ja, und jetzt schade, dass Schluss ist. Ich habe dieses Album irgendwie letztes Jahr auch nicht rechtzeitig in die Finger bekommen. Jetzt im Nachgang habe ich es mir zugelegt, angehört, ja, und stelle euch zumindest jetzt auch zum Abschied der Band noch zwei Stücke vor. Sweet Melodies habt ihr hier gehört und zumindest gehen sie dieses letzte Album auch so ein bisschen als eine Party an. Und es sind einige Partygäste mit an Bord auf dieser Platte, die bei einigen Stücken Teile dazu beigetragen haben. Zum Beispiel ist Tom Rowlands von den Chemical Brothers bei einem Song mit an Bord, hat für die Beats gesorgt. Jazz Williams von den Doves spielt bei einem Stück Gitarre. Auch Nick Hayward, früher bei Haircut 100, ist mit involviert. Der Produzent Errol Alkan, ja, und auch Orbital haben mitwirken dürfen. Ja, sei es drum. Dann feiern wir die Band eben auch nochmal ab mit ihrem letzten Album hier International und hören uns aus dieser Platte noch einen zweiten Song an. Und da gibt es ein Feature, nämlich Confidence Man sind mit dabei bei dem Song Brand New Me. Ja, und die Musik stammt von der britischen Indie-Pop. Zuletzt wurden sie eigentlich immer dance-orientierter, Dance-Pop muss man fast schon sagen, Saint Etienne.
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Ihr habt Musik gehört aus einem Album, das ich mir einfach so wieder ein bisschen ahnungslos zugelegt habe aus einer Angebotskiste in einem Elektronikfachmarkt. Also ein Griff ins Blaue, aber kein Griff ins Klo. Ja, mich hat ein kleiner Aufkleber eher angesprochen bei diesem Album, wo die Beteiligten noch aufgelistet werden. Also das auf dem Cover steht groß Drift. Dann At the Party, so heißt das Album, und dann steht oben auf einem Aufkleber A Musical Project by Renaud Le Tang oder Le Tang. Und dann werden einige Mitwirkende aufgezählt und da fallen dann solche Namen wie Benny Sings, Chili Gonzales, Conan Moccasin, Feist. Und da bin ich dann schon ein bisschen hellhörig geworden, habe gedacht, das könnte doch was taugen, das Ganze. Ja, und die Platte ist wirklich nicht schlecht, es ist eher so eine Pop-Platte, Groove-Pop. Ihr habt es ja eben gehört bei dem Stück Cosmic Drift, das ich euch vorgestellt habe, mit Features von Juvie und Wladimir Kosma, also eher im Bereich Hip-Hop dieses Stück anzusiedeln. Dann gibt es einige kürzere Songs, Klavierstücke, eine Chili Gonzales Piano-Version von dem Stück Papaya, Chill-Out-Tracks gibt es auch auf diesem Album. Also es wird einem nicht langweilig und ich würde sagen, das war gut angelegtes Minigeld für diese Platte. Ja, ich stelle euch hier zum Abschluss noch ein Stück vor, und zwar Talking to a Wall featuring Infinite Bisou und Cherry Paper. Und damit geht dann auch die zweite Stunde Fast and Quiet zu Ende. Ihr habt diese Sendung gehört beim Bermudafunk in Mannheim auf der 89,6, in Heidelberg auf der 105,4 als Austauschsendung, läuft Fast and Quiet auch in Karlsruhe beim Querfunk auf der 104,8. Am Mikrofon war der Markus. Schön, dass ihr zugehört habt. Ja, macht's gut. Bis bald. Und jetzt, wie angekündigt, nochmal Musik aus dem Album Drift, oder nein, das Projekt heißt Drift, das Album heißt At the Party, ein musikalisches Projekt von Renaud Le Tang mit vielen Gästen, die ich gerade aufgelistet habe.

0: Hallo, herzlich willkommen zu einer neuen Ausgabe von Lieder und Worte im Bermuda-Funk. Heute ist der 28. Juli und wenn nicht der 28. Juli ist, dann hört ihr eine Wiederholungssendung. Ihr hört den Bermuda-Funk zu empfangen in Mannheim auf 89,6 MHz und in Heidelberg auf 105,4 MHz oder im Livestream unter www.bermudafunk.org. Ich freue mich sehr, nach einer langen, langen Pause endlich wieder ein Duo hier zu haben, die ich habe es nachgeguckt, vor 6 Jahren zuletzt hier als Interviewpartner und Partnerinnen hatte. Und zwar ist das Mackefisch. Hallo.
1: Hey, hallo.
0: Hallo, Mackefisch, das ist Luzi Mackert und Peter Fischer. Bin natürlich sehr gespannt, was sich in diesen 6 Jahren so alles getan hat bei euch. Ich habe es natürlich ein bisschen verfolgt und ich glaube, es hat sich viel getan.
2: Ja.
0: Ja, ihr habt ein paar Lieder geschrieben, oder?
2: Definitiv. Wir haben seit dem letzten Mal, als wir hier waren, ich glaube, also spielen wir schon das dritte Programm. Also damals haben wir unser erstes Programm gespielt. Ja. Jetzt spielen wir das dritte. Also quasi das dritte Album, nur dass das Album noch nicht ganz raus ist.
0: Aha, also aber, da gibt es was, worauf man sich noch freuen kann.
2: Ja, definitiv. Unser drittes Album kommt jetzt im Herbst raus.
1: Genau.
0: Ja. Ah, okay. Heute gibt es 4 Lieder zu hören, die schon als Single veröffentlicht sind und die dann auch in dem Album sein werden. Wisst ihr denn schon, wie das Album heißen wird?
1: Wahrscheinlich Komplizirkus, wie unser Programm, oder?
2: Ja, da haben wir noch nicht so richtig...
1: Haben wir noch nicht so richtig entschieden.
2: Ne? Also bisher haben wir immer unsere Alben so genannt wie die Programme dazu. Und Komplizirkus, das spielen wir auch schon eine Weile, schon seit über einem Jahr. Also die Songs gibt es schon, wir haben sie nur noch nicht aufgenommen.
0: Ja.
2: Ja, könnte schon sein, dass wir es dann Komplizirkus nennen. Vielleicht aber auch mal anders. Also ich bin da immer offen.
1: Ja.
0: Okay, also man darf gespannt sein. Also das Programm heißt auf jeden Fall Komplizirkus.
1: Ja, vielleicht schon.
0: Okay. Wir haben jetzt eingangs schon ein kleines Stück von einem dieser Lieder gehört und zwar heißt das Lied Schwierig. Und dieses Lied hören wir jetzt erstmal ganz.

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0: Ja, das war das Lied Schwierig und das ist eins von euren Liedern auf dem neuen Album, was kommen wird im Herbst und was ihr noch nicht veröffentlicht habt, aber dieses Lied ist schon draußen. Da geht es ja erstmal um so eine Szene, die vielleicht ja, manche von uns schon so erlebt haben. Das beinhaltet ja durchaus so eine Gesellschaftskritik.
1: Ja,
0: Ne?
1: ich habe mir auch gedacht, das ist eigentlich für den Anfang gleich mal ein schwieriges Thema.
0: Als Einstieg gleich mal
1: Ja,
0: drauf.
1: genau. Aber ja, uns war es wichtig, uns dem Thema mal anzunehmen. Ja, ich habe mir gerade gedacht, vielleicht sollte ich gar nicht zu viel dazu sagen, weil es ja eigentlich ein feministisches Lied ist, sage ich mal. Aber ich habe es geschrieben, ja,
0: Ja,
1: so.
0: von daher, also sag ruhig was dazu, trau
1: Also,
0: dich.
1: ich meine, ich habe es geschrieben mit großer Hilfe von Luzi, sonst wäre es, glaube ich, schlechter geworden. Und genau, ja, wir haben das damals so im eigenen Umfeld auch nochmal sehr konkret mitbekommen bei einer Freundin, die einfach in der Arbeit so diese leider typische Situation hatte, dass quasi ein jüngerer, unerfahrener Kollege kam und sich total vorgedrängelt hat, sage ich mal, wirklich so die Ideen von ihr und von einer Kollegin noch sozusagen als seine eigenen ausgegeben hat und beim Chef dann irgendwie damit gepunktet hat und so. Und jetzt ist er, zack, ne? Jetzt ist er natürlich der Vorgesetzte von den Damen und sagt auch noch, dass die unselbstständig arbeiten würden und so. Also so ein richtiger Dick-Move.
0: Ja, da
1: Ja.
0: kann man sich was drunter vorstellen, ja. Jetzt ist ja immer so eine Sache, ein Thema habt ihr gerade angesprochen. Peter, du hast das Lied geschrieben und es ist ein feministisches Lied. Jetzt klang gerade schon so ein bisschen an, so ja, kann ich mir das anmaßen oder so. Wie seht ihr das? Also was wird ja auch viel diskutiert, ne?
2: Ja, das stimmt. Das wird viel diskutiert. Ich finde viele unterschiedliche Meinungen dazu, die alle irgendwie irgendwo Sinn machen. Und wir haben das eben mitbekommen bei dieser Freundin von uns. Dann gab es noch eine andere Freundin, die echt dieses Problem hatte mit dem Gender Pay Gap, dass also ganz konkret ein Kollege, der genauso viel Erfahrung, genauso viel Berufsjahre hatte wie sie, hat sie erfahren, dass der viel mehr Geld verdient hat als sie und hat es dann angesprochen und das wurde total niedergemacht und seitdem hat sie Probleme mit der Chefetage sozusagen, also was eigentlich auch einfach gar nicht sein dürfte. Naja, das hat uns alles irgendwie total mitgenommen und Peter hat dann einfach diesen Impuls gehabt, dazu was zu schreiben und dann ist es so, also wenn du den Impuls hattest, dann schreibst du eben darüber was und dann irgendwann ist es eh ein gemeinsames. Also bei uns werden die Songs immer irgendwann werden die so was Gemeinsames. Einer von uns fängt an oder eine und irgendwann arbeiten wir da gemeinsam dran und machen da so ein Duo-Ding draus. Außerdem singst du ja die Männerposition.
1: Ich singe die Männerposition mit hoffentlich erkennbarer Ironie, aber oder zumindest als Rolle, sagen wir mal. Aber mir war das total wichtig, auch als Mann diese Stellung zu beziehen. Das klingt jetzt so blöd, ne? Aber weil wir haben halt ein krasses Ungleichgewicht in der Gesellschaft. Wir haben halt ein Patriarchat und das reicht natürlich nicht, wenn nur die Frauen sagen, da müssen wir was dran ändern. Das muss auch von den Männern kommen. Und dementsprechend, und weil ich das halt auch einfach auch so sehe, dass das sich ändern sollte, wollte ich das auch mal nach außen tragen, ja.
0: Also können Männer genauso gute Feministen sein, wie Frauen Feministinnen sein können.
1: Ob sie genauso gut sind, weil, wage ich mir nicht anzumaßen. Das müssen die Frauen beurteilen. Aber wir können es
0: Also
1: versuchen.
0: könnten.
2: Sie sollten es versuchen,
1: Ja, wir
2: ne?
1: sollten es versuchen, ja.
0: Ja, also zuhören würde ja schon helfen,
1: Richtig.
0: ne? Das ist ja ein Lied, was wirklich, es hat einen klaren kritischen Hintergrund. Es gelingt euch ja auch immer gut, so diesen erhobenen Zeigefinger zu vermeiden, ne? Weil das ja, das macht keinen Spaß, das anzuhören und einfach nur erhobener Zeigefinger, da hat auch keiner Lust drauf. Und das dann immer auch musikalisch und ein Stück weit auch humorvoll zu verpacken. Gab es jetzt bei diesem Lied was, wo ihr gesagt habt, ja, da müssen wir jetzt irgendwie bei diesem ernsten Thema auch irgendwie musikalisch dagegen steuern oder es ironisieren oder.
1: Also ich glaube, es ist generell so ein Ding von uns, dass wir versuchen, immer ein bisschen Humor mit reinzupacken bei den ernsten Themen, eben weil es genau ist, wie du sagst, diesen Zeigefinger will man sich sonst halt nicht geben irgendwie. Und ich erinnere mich auch, dass wir am Anfang den Dialog gar nicht in dem Lied hatten. Also diese Einwürfe, die Luzis Charakter dann da macht, die haben wir am Anfang nicht drin gehabt. Und dann haben wir uns schon gefragt, sozusagen, ah, kommt die Ironie richtig durch oder wie oder was, ne? Und dann haben wir das noch ergänzt.
2: Ja, ich finde, es ist auch noch mal verständlicher mit den Einwürfen oder diese, man kann
1: Ja.
2: das Situative noch ein bisschen mehr rausholen und dadurch die Situation auch noch klarer machen irgendwie. Und deswegen bin ich ganz froh, dass wir das dann noch gefunden haben. Und rein musikalisch versuchen wir oft mit den Songs irgendwie dann eben so gegenzusteuern. Ne? Also gerade wenn es irgendwie eher ein schweres Thema ist, dann vielleicht auch ein bisschen was Leichtes musikalisch reinzubringen. Das ist jetzt bei dem Song eigentlich eher nicht so. Ne? Der ist relativ getragen, aber ja. Ich fand einfach die Melodie, die Peter da erfunden hat, oder auch das Instrumental, dieses Klavier und so, so schön, dass wir da uns auch nicht durchringen konnten, das jetzt irgendwie nochmal zu ändern oder so. Ne? Das ist jetzt eher, war ein bisschen schwer dadurch.
1: Ja,
2: aber ich
1: stimmt.
2: finde, durch das Szenische, was wir zum Schluss dann nochmal drauf gesetzt haben, ist das wieder ein bisschen leichter geworden.
1: Das stimmt, ne? Bei dem Lied ging es uns ja. tatsächlich so, dass wir sogar überlegt haben, soll man in der Musik vielleicht irgendwie nochmal anders rangehen. Aber am Ende hat sie uns dann einfach irgendwie gefallen, wie sie war. Und wir dachten, dann wird es halt jetzt so. Ne? Es gibt immer viele Möglichkeiten für ein Lied. Es hätte auch anders klingen
0: genau.
1: können.
0: Genau. Mhm. Ja. Ich auch so interessant zu hören, wie so der Vorgang war, dass ihr euch das tatsächlich überlegt habt.
1: Mhm.
0: Ne? So.
1: Mhm.
0: Ja. Ich würde sagen, schauen wir mal aufs nächste Lied.
1: Jo.
2: Gerne.
0: Dieses Lied heißt Endlich 40.

0: Das war endlich 40. Tja, also besonders gefallen hat mir da eine Stelle, nämlich mit diesem fantastischen Flötensolo.
1: Danke,
0: Wir
1: danke.
0: hatten das gespielt, Peter, warst du
1: Das,
0: das?
1: ja, das war ich. Das
0: Ja,
1: war ich. Ich habe
0: also
1: lange, lange geübt.
0: hast du wirklich gut gemacht.
1: Danke.
0: Wirklich fein.
1: Vielen Dank. Danke.
2: Super hast du das gemacht.
0: Ja.
2: Das lag auch, also dass Peter da dieses Flötensolo machen durfte, das liegt auch ein bisschen daran, dass ich spiele ja ziemlich viele Instrumente immer, so
0: Ja.
2: gerade live mit Macke Fisch und das. Peter kann eigentlich auch mehr als nur das Piano. Und ich glaube, das wurmt ihn immer ein bisschen, dass er eben nur die Tasten spielt.
1: Ja.
2: Das ist halt sehr wichtig, dass er das macht. Aber
0: Ja.
2: dadurch kommen seine anderen Talente ein bisschen zu kurz.
0: Ja.
2: Und da hat er schon lange, lange, hat er, weil am Anfang dachte ich, ach, ich mache das. Und dann hat Peter aber gleich irgendwie gesagt,
1: Ich kann das auch.
0: Ja,
2: Da haben wir gedacht, ja,
0: genau. So.
2: nein, der Mann kann auch was.
0: Das
2: Richtig.
0: war ja so umgekehrte Diskriminierung, ne? Also
2: Ja.
0: auch nur, weil er ein Mann ist, dass er deswegen nicht Flöte spielen darf. Was soll das denn?
1: Ja.
2: Ja.
1: Eben,
2: Ja.
1: genau.
2: Und dann kam da so
0: Genau.
2: ein tolles Solo bei raus.
0: Und so
2: Ja.
0: schön hast du
1: Ja.
0: das gemacht.
1: Ja,
0: Ja.
1: danke, schade.
0: Also wir haben ja eh darüber geredet, eben, dass bei euch die Sache mit dem Humor oft im Vordergrund steht. Also nicht im Vordergrund, jedenfalls auch da ist. Und da habe ich gerade so von meinem inneren Auge bei Konzerten. Wenn du dann zur Flöte greifst und dann dieses Flötensolo spielst, dass da richtig Freude aufkommt im Publikum, oder?
1: Ja, die lieben das.
0: Ja,
1: Die lieben
0: das war.
1: mich und die
0: Ja.
1: Flöte.
0: Ja. Und wahrscheinlich finde ich das überhaupt nicht toll, wenn Luzi dann sagt, so jetzt reicht's, ne?
1: Nee.
0: Ja.
2: Ja, er kriegt dann meistens Szenenapplaus
1: Ja,
2: für sein
1: zu
2: Solo
1: Recht.
2: und dann geht's weiter.
0: Dann geht's weiter.
2: Ja.
0: Ja, es muss ja auch weitergehen. Ja, wie alt seid ihr eigentlich?
1: Ja, wir haben
2: Fast 40.
1: also naja, fast. Wir haben noch bis nächstes Jahr Zeit.
2: Ja,
1: Mitte nächstes Jahr
2: also
1: sogar.
2: okay, also 39.
1: Also wir haben uns echt ein Ei gelegt mit dem Lied, weil alle jetzt schon denken die ganze Zeit, wir spielen das ja jetzt auch schon seit einem Jahr live.
0: Ja.
1: Die denken alle schon, wir sind 40.
2: Ja,
1: Stimmt gar nicht.
2: dabei sind wir noch vorfreudig. Aber
1: Ja.
2: viele von unseren Freundinnen und Freunden sind 40 geworden in diesem Jahr, auch im letzten Jahr. Und das war auf jeden Fall auch ein 40. Geburtstag, auf dem mir die Idee kam zu dem Lied.
0: Ah
2: Und
0: ja.
2: dann dachte ich, ach komm, irgendwie, es wird, also so ab 30 fängt man ja irgendwie an, jetzt sich nicht mehr so über diese Geburtstage zu freuen und so, ach ja, 40, okay, dann feiert man es halt, weil es rund ist, aber eigentlich, Und dann dachte ich, ach, eigentlich müsste man da mal wie so ein Kindergeburtstagslied einfach für Leute machen, die 40 werden. Weil 40 ist so ein besonderes, ich finde, 40 ist irgendwie so ein besonderes, so ein Einschnitt irgendwie. Das ist so dieses ganze Midlife-Crisis-Ding, was da dann losgeht und man irgendwie denkt, ach, jetzt kommt halt auch nichts mehr oder wie auch immer. Also was da, ist ja alles so unterschwellig und ja, das kennen wir natürlich auch von uns, aber auch von unseren ganzen Freundinnen und Freunden. Und ja, da dachte ich, komm, da muss man auch irgendwie mit Humor mal ran.
0: Man darf auch
2: Und
0: mit Humor
2: ja,
0: ran, genau.
2: und dann haben wir das
0: Ja.
2: gemeinsam auch geschrieben. Und da ja, gab es auch viele Dinge, also wir hatten auch mehr Strophen, als es dann zum Schluss geschafft haben, weil da gibt es natürlich viele Aspekte, über die
0: Ja.
2: man dann was schreiben kann. Aber ja,
0: Ja,
2: das ist es dann geworden.
0: war so ein bisschen Kill Your Darlings, also die, ja. Zum Erklären, das ist so, wenn man Kunstschaffende ist, dann oder Kunstschaffender, dann ist man so, da hat man immer so, so viele gute Ideen und dann pfropft man die alle in ein Lied rein, ne? Und dann
2: Ja.
0: muss man sich von den Allerliebsten manchmal trennen,
2: Ja, da
0: damit
2: merkt
0: das
2: man
0: Lied dann
2: richtig,
0: gut wird.
2: manchmal ist einfach besser, wenn es ein bisschen weniger ist, ne?
0: Ja,
2: Ja.
0: ist richtig, ja. Ja, und da waren auch wieder so ein paar schöne Reime, die mir gefallen haben. Also das eine,
1: Ich weiß
0: jetzt komme
1: welches,
0: ich
1: ich
0: nicht.
1: habe dich grinsen
0: Du hast mich
1: sehen.
0: grinsen. Welches
1: Ja,
0: war es denn? Zeig mir
1: bei
0: nicht auf.
1: 40 und
0: Ja,
1: kürzlich.
0: genau. 40 und
2: Ah.
0: 40 und kürzlich. 40 und kürzlich. Ja. Ja, sehr, hat mir sehr gut gefallen. Ja. Genau, ja, das ist mir angesehen. Ja, und auch so, ja, das Ziel ist nah. Das Leben ist eine Reise und das Ziel ist nah. Das Ziel der Reise ist dann, damit meint ihr wahrscheinlich nicht 40 zu werden, sondern eher der Tod so.
2: Ja, ich glaube, es ist so ein bisschen, drückt so ein bisschen das Gefühl aus, was natürlich total übertrieben ist. Und gerade wenn ältere Leute bei uns im Publikum sind, die vielleicht schon 50 oder 60 sind, dann die schütteln natürlich den Kopf, wenn wir das singen, aber müssen natürlich auch lachen. Also, weil es ist natürlich, dieses Gefühl, man steckt so selbst drin und denkt, okay, jetzt ist mein Leben vorbei, sozusagen.
0: Genau, ja, kommt und, jetzt auch nichts mehr.
2: Und
0: ne?
2: Natürlich wissen wir, so ist es nicht, und, aber das wollten wir irgendwie so ein bisschen damit überspitzt rüberbringen.
1: Und für die älteren Leute über 40 haben wir ja dann auch noch ein Lied im Programm.
2: Ja, das stimmt.
0: Ah ja?
1: Das kommt nachher sogar auch noch, glaube ich.
0: Echt? Ah ja, ja, ja. Ich glaub, das, ja, ja, durchaus. Ja. Ich sehe es. Wie ist denn das, euer Publikum? Ist es ungefähr so alt wie ihr? Was ist denn so eure Zielgruppe? Mhm. Welche Leute kommen zu euch?
2: Total gemischt. Also wir haben Leute, die sind so alt wie wir, um die 40, 30, aber viele auch ebenso 50, 60. Das ist sehr unterschiedlich, kommt auch immer ein bisschen auf die Bühne an, bei der wir spielen. Ne? Also manche Bühnen haben so ein bisschen älteres Stammpublikum. Und manche ein bisschen jüngeres. Und dann ist es so ein bisschen gemischt. Oder wenn man in der Stadt spielt, sind auch eher jüngere Leute. Also mit jünger meine ich so um die 40. Und dann
0: also so 30, 40. Ihr seid quasi noch jünger als die jungen Menschen mit 39.
2: Also so in unserem Dreh. Und ja, aber eben, wir spielen ja viel auf so Kleinkunstbühnen, sage ich jetzt mal, im Grunde. Und da merkt man schon, dass das Publikum tendenziell älter ist als wir. Ne?
1: Ja, und wir haben auch nichts gegen dieses Publikum, aber wir freuen uns durchaus auch über jüngeres Publikum.
0: Obwohl die so alt sind, freut ihr euch auch, wenn die kommen.
1: Also das auch, ja, durchaus.
0: Ja, schön, also querbeet so.
1: Ja.
2: Wir haben auch Kinder im Publikum. Also das, um das jetzt auch einmal gesagt zu haben, ne? Es bringen auch immer wieder Leute Kinder mit und das ist jetzt nicht so, dass wir immer Kinder im Publikum haben, aber es kommt schon immer mal vor und das sind dann oft so Hardcore-Fans. Das sind dann so Kinder, die die ganzen Texte auswendig können und so.
0: Echt?
2: Ja, irgendwie, also das gibt's immer mal wieder.
1: Ja,
0: so. Oh, wie schön.
1: Ziemlich cool.
0: Ja. Ja, die sind bestimmt auch davon angetan, also nochmal, wenn man euch noch nicht kennt, da ist ja auch einiges zu sehen dann auf der Bühne. Ne? Also wir haben ja schon gehört, Peter spielt Klavier und Blockflöte, noch in der Reihenfolge, vielleicht dann irgendwann andersrum.
1: Genau.
0: Und Gesang. Und Luzi, du hast ja einen ganzen Koffer voller
2: Ja, im
0: Dinge
2: wahrsten
0: dabei.
2: Sinne, ne?
0: Genau.
2: Ja, genau. Ich habe also die Rhythmussektion, die ich bediene, das ist quasi wie ein Schlagzeug, sage ich jetzt mal in Anführungszeichen, gebastelt aus alten Koffern, mehreren. Und da sind alle möglichen Sachen irgendwie dran präpariert, die Geräusche machen, wie irgendwelche Hundespielzeuge oder Rasseln oder alte Flaschen oder was man halt alles irgendwie so anstoßen kann, was dann irgendwelche Geräusche von sich gibt. Mhm. Und das spiele ich mit den Füßen. Und dann spiele ich noch, weil wir sind ja eine Miniband, da muss ja noch mehr dazu. Und dann spiele ich obenrum noch Gitarre oder Banjolele. Und
0: Banjolele, ja. So jetzt. Also das ist ein Crossover zwischen, also eine Züchtung zwischen Banjo und Ukulele.
2: So ist es, genau. Also lässt sich eigentlich spielen wie eine Ukulele, von daher recht einfach. Aber hat ein bisschen Klang wie ein Banjo, ne? So dieses sonore, twanglige, ich weiß gar nicht, wie ich es beschreiben soll.
0: Ja.
2: Das ist so ein bisschen Banjo-mäßig, aber ja, es ist auch von Klang eine Mischung. Also Nylon-Saiten trotzdem.
0: Ja, gut, ja, und da gibt es einiges zu sehen. Und das finden die Kinder bestimmt auch gut.
2: Ja. Ja, ja, voll, das stimmt. Also gerade eben dieser Koffer und so, da ist so viel Rassel und Kleinkram und so. Es ist oft auch so, dass in der Pause die Leute, sowohl die Kinder als auch die Erwachsenen, an die Bühnenkante kommen und da ein bisschen gucken, was ist denn da eigentlich? Weil das sieht man ja, während dem Auftritt sieht man das oft gar nicht so. Das passiert ja ganz unten an meinen Füßen.
0: Mhm.
2: Das heißt, je nach Bühne sieht man gar nicht so gut, was da passiert. Manchmal denken die Leute auch, der Sound, dieser ganze Schlagzeug-Sound in Anführungszeichen kommt aus der Konserve, ist eingespielt irgendwie übers Piano oder so, was ja heutzutage alles geht, aber das ist in Wirklichkeit, das ist alles live.
1: Ja, und das gibt uns schon auch viele Möglichkeiten vom Arrangement her, weil wenn ich dann noch irgendwie am Keyboard halt nicht nur immer Klavier spiele, sondern auch mal Synthes oder linke Hand so, rechte Hand so und so, dann kannst du da schon wirklich einen ganzen Band-Sound rausholen zu zweit und das macht echt Spaß.
0: Ja, das ist wirklich hörbar. Ja, machen wir weiter.
2: Mhm. Ja,
0: gerne. Hören wir uns das nächste Lied an. Und das heißt Zufrieden. Also passt eigentlich total gut auf endlich 40. Zufrieden.

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0: Das war das Lied Zufrieden von eurem neuen Album, das da kommen wird im Herbst. Ihr seid ja ein Paar privat und da jetzt singt ihr darüber, dass ihr einfach, dass man es einfach blöd ist, wenn man so glücklich ist und es ist einfach richtig nervig, dann, weil man da schreibt ja eigentlich immer am besten Lieder, wenn es einem schlecht geht, oder?
1: Ja, das ist schon sehr autobiografisch.
0: Ja.
1: Also die meisten Songs sind oder die meisten großen Hits sind ja wirklich so Love-Songs, ne? Und meistens eben oft auch so traurige Love-Songs, weil das die große Emotion ist, der Herzschmerz und die Verzweiflung.
0: Ja.
1: Und so, und dann haben wir irgendwann gemerkt, ja, aber wir sind ja gar nicht verzweifelt, scheiße, ne, was machst du denn dann?
0: Ja, langweilige Lieder schreiben, oder?
1: Richtig, genau, und aus diesem, ja, inneren Konflikt der vermaledeiten Zufriedenheit heraus ist dann dieses Lied entstanden, ja.
2: Ja, das hat Peter geschrieben, ganz alleine.
1: Für dich,
2: und,
1: ganz alleine.
2: Eben, ich weiß noch, als du mir das irgendwann, da war ich gerade woanders bei einem Songwriting-Camp und du warst zu Hause und hast es geschrieben und hast mir irgendwann so eine Handyaufnahme davon geschickt. Und ich weiß noch, dass ich das gehört habe und gedacht habe, oh, das ist ein richtig schönes Liebeslied. Also ich habe mich total geehrt gefühlt, ich habe mich sehr angesprochen gefühlt. Und gedacht, obwohl es eigentlich mit so einem Augenzwinkern und jetzt eher so sagt, wie doof sozusagen, hatte ich es, also ich habe die Liebe gespürt.
1: Danke, also freut mich.
0: Ja, das ist schön. Ach, schön, also die Hintergrundgeschichte zu hören. Und ganz ohne Blockflöte.
1: Ja, die ist dann ausnahmsweise mal in der Packung geblieben.
0: Oh ja. Geht euch das denn wirklich so? Also auch wenn man glücklich zusammen ist, gibt es ja auch manchmal im Leben irgendwie schwierige Gefühle. Und erlebt ihr das so, dass daraus dann tatsächlich einfacher Lieder entstehen?
1: Eigentlich ist es bei mir, wenn ich ehrlich bin, gar nicht so sehr so, weil ich dann oft auch eher gut gelaunte Lieder schreibe. Ne? Und es ist aber gleichzeitig natürlich schon so, wenn einen was wirklich fuchst, so, dann kann dann natürlich schon ein gutes Lied daraus entstehen. Bei mir ist es aber oft so, dass es ein bisschen Abstand braucht auch irgendwie. Also dass ich wenn ich noch in den negativen Gefühlen stecke, dann bin ich hier nicht unbedingt am kreativsten so. Aber es ist dann vielleicht doch was man verarbeitet und dann mit ein bisschen Abstand irgendwann dann seinen Weg in so ein Lied findet. Das schon, denke ich.
2: Ja, und ich muss sagen, also ich erinnere mich schon an die Zeiten, in denen ich jetzt so, wenn ich jetzt so richtig Liebeskummer hatte, also dann hat es ja auch so richtig geholfen, Songs darüber zu schreiben. Man tut sich selbst dann so leid und das und versucht das irgendwie zu verarbeiten und so. Und ich muss sagen, da sind schon gute Lieder auch entstanden in der Zeit. Und fast so ein bisschen dadurch, dass man irgendwie, dass dieser Schmerz so, so allgegenwärtig ist und du wirst den nicht los und dann schreibst du eben darüber, schreibst du das irgendwie von der Seele. Das hat schon was, fast Manisches. Da arbeitet man dann halt so besonders stark irgendwie an so einem Thema. Mhm. Und deswegen können da, glaube ich, schon wirklich gute Sachen entstehen sozusagen. Aber deswegen würde ich mir natürlich nie wünschen, unglücklich zu sein. Es ist nur tatsächlich so, aber ich glaube, das ist vor allem in Liebesdingen, also das ist so das Typische, dass da dann wirklich gute Sachen entstehen können. So.
1: Ja. Ja, so ist es. Aber ich finde, es muss auch nicht nur die Liebe sein. Also es stimmt, das ist bestimmt die stärkste Emotion und die auch einfach jeder kennt und so. Aber es gibt eben auch andere Dinge, auch wie mit dem Lied schwierig am Anfang oder wenn mich gesellschaftlich irgendwas echt ärgert und aufregt und so, dann hilft das auch, das zu verarbeiten und dann ist dieser Frust eben auch ein Motor für einen kreativen Output.
0: Ja, ja. Aber einfach so eine schlichte Zufriedenheit, so lolala, das dann eher nicht so, aber daraus kann man ja auch. Also,
2: ja, ich meine, daraus ist ja dann...
1: Daraus ist das Lied ja dann doch entstanden, aber auch nur, weil ich dann natürlich die Wut simuliere darüber. Aber ich glaube, das wird doch, da kann schon auch was draus entstehen. Das werden halt andere Lieder und das werden natürlich nicht Lieder, die so lalala, mir geht's zu gut sind, sondern die sich einfach mit irgendeinem anderen Quatsch befassen, wenn man gerade Lust auf albern sein und rumblödeln hat.
0: Ja.
1: So, das ist bei mir zumindest so.
0: Das entsteht dann aus so einem guten Grundgefühl. Und
1: genau.
0: Dann, wenn man mal so... hier eine Idee pflücken und da ein bisschen irgendwie was.
1: Ja.
0: Ja, schön. Ja, also eine schöne Liebeserklärung. Machen wir weiter.
2: Ja.
0: Hören wir das nächste Lied. Lebensabend.
2: Ja, das haben wir, um vielleicht was vorwegzuschicken, das spielen wir gerne live auch nach Endlich 40.
0: Ja.
2: Und so ein bisschen so mit dem Disclaimer, Das ist jetzt für alle, die schon über 40 sind.
0: Ja, schön, danke auch.
1: Kein Problem.
0: Lebensabend. Ja gut, okay, das hören wir uns mal an, jetzt bin ich gespannt.
3: Wie sagt man so schön?

0: Ja, das war das Lied Lebensabend. Um das nochmal kurz zu sagen, von dem Duo Mackefisch aus Mannheim, die ich hier gerade im Studio zu Gast habe, seit 6 Jahren, das erste Mal wieder. Das sind Luzi Mackert und Peter Fischer. Und da haben wir jetzt gerade das Lied Lebensabend gehört. Vorher hatten wir ja gehört, wie sich das so anfühlt, wenn man 40 wird. Beim Lebensabend hat man eigentlich so richtig Gelegenheit, mal so zurückzugucken, und geht ja um die Scrollerei und wie man so seine Zeit verbringt.
1: Ja, im Grunde spricht es alle an, weil wir ja alle irgendwie damit so ein bisschen unser Problem haben, dass wir zu viel Zeit online verbringen oder die Lebenszeit nicht vielleicht besser nutzen könnten. Ganz konkret, also wenn man jetzt ganz genau auf den Text hört, dann spricht es aber schon eigentlich die etwas ältere Generation an, weil es ja um Facebook geht. Und
0: Ach
1: ich
0: ja,
1: würde
0: das
1: jetzt mal
0: ist
1: sagen,
0: genau.
1: dass die 40-Jährigen nicht mehr so auf Facebook abhängen.
0: Das
1: Aber
0: ist richtig,
1: das ist
0: ja.
1: natürlich, das ist so ein Witz im Witz, aber die Grundaussage spricht natürlich alle gleich an. Die Idee war eigentlich, was sagen Menschen, wenn sie auf dem Sterbebett liegen,
0: Bereuen,
1: was
0: meinst du?
1: genau, bereuen, das ist das Wort. Danke.
0: Gerne.
1: Wir ergänzen uns sehr gut.
0: Total.
2: Ich helfe immer gerne.
1: Danke. Was bereuen die Menschen? Wo hätten sie eigentlich gerne mehr Zeit verbracht? Und da dachten wir, ach komm, da machen wir mal einen Song zu. Was würden die Leute denn bestimmt nicht bereuen, aber denken vielleicht jetzt, dass sie es bereuen würden? Oder machen es halt einfach so viel, als ob sie es bereuen würden, wenn sie es nicht oft genug machen. Und dann, ja, kam die Idee ziemlich schnell auf, ja, was ist es? Scrollen. Wir scrollen halt, wir verbringen unsere Zeit mit Scrollen. Als ob es sehr wichtig wäre fürs Leben. Ist es aber halt nicht. Krass nicht. Aber
0: Ja,
1: ja.
0: wir haben gerade, bevor die Sendung losging, haben wir irgendwie über Handys geredet, und da ging es irgendwie um Handy, und da hat so Luzi gesagt, ich habe mein Handy gar nicht dabei. Und da hab ich gedacht, sehr interessant. Wer hat heutzutage sein Handy nicht dabei?
1: Ja,
0: Also,
1: Mann.
0: das fand ich jetzt einfach bemerkenswert. Und es ist schon bemerkenswert, dass das eigentlich bemerkenswert ist.
1: Das ist
0: Ne?
1: verrückt. Das ist total verrückt eigentlich.
0: Ja.
1: Ja, es ist auch nicht so, dass ich das regelmäßig nicht dabei habe. Wir wohnen nur jetzt wirklich nicht so weit weg, und irgendwie habe ich es einfach nicht mitgenommen. Aber jetzt, wo du es gesagt hast, war ich selbst auch ein bisschen stolz auf mich. Das ist einfach
0: Ja.
1: mal, weil ich finde, es fühlt sich ja auch anders an, wenn man einfach mal ohne Handy unterwegs ist. Ich fühle mich da immer, ich nehme es ungern nicht mit, aber sobald ich dann aus dem Haus bin und es nicht dabei habe, fühle ich mich ein bisschen freier. Ist
0: Ja.
1: ganz komisch, aber ist so, ja.
0: Ja.
1: Und ich verbringe tatsächlich auch viel Zeit mit Scrollen. Also sonst wäre das Lied nicht so entstanden.
0: Also
1: Ja,
0: spricht ein bisschen aus eigener
1: auf jeden
0: Erfahrung.
1: Fall, ja.
0: Ja. Und das ist ein Lied, was du geschrieben hast, also Luzi.
1: Lebensabend habe ich relativ weit alleine geschrieben. Es hat ja auch nicht ganz so viel Text wie jetzt manche andere Songs von uns. Und dann irgendwann kam Peter dazu, aber da stand es schon relativ weit, ja. Ah, ja, es hatte ursprünglich mal viel mehr Text.
0: Ah.
1: Ja, stimmt. Manchmal, das ist wieder so eine Kill Your Darlings-Sache, ne?
0: Aha.

0: Ich musste gerade lachen, weil ich an Thunfisch denken musste. Es gibt einen Song, der heißt Thunfisch, den spielen wir auch schon live, aber der ist noch nicht aufgenommen. Und den hat auch Luzi geschrieben, ja, komplett eigentlich. Und der hatte, glaube ich, irgendwie 7 Seiten am Anfang. Und dann, also er ist natürlich radikal gekürzt worden, er hat immer noch viel Text.
1: Ja, ich glaube, 3 Seiten sind es
0: Ja, von der
1: trotzdem,
0: Länge
1: ne?
0: her, Liedlänge her, ist er, glaube ich, schon 4 Minuten oder so. Aber er
1: Sehr
0: hat
1: viel
0: sehr schnell,
1: schneller
0: sehr,
1: Text.
0: sehr schnell sehr viel Text und so. Aber ursprünglich war es ein richtiges Epos. Und dann haben wir gemerkt, okay, das wird ein komplettes Album. Und dann
1: Das Thunfisch-Album, ja.
0: hast du ihn doch etwas reduziert.
1: Ja. Aber es tut weh, ne? Also es tut echt
2: Es tut weh,
1: weh.
2: manchmal tut es aber dann auch irgendwann gut.
0: Was
2: Also ich finde, man
0: rauskommt,
2: muss
0: ist ja
2: es.
0: dann wie so ein Konzentrat, ne? Das ist ja
1: Ja,
0: dann ganz verdichtet.
1: ich finde auch, das ist tatsächlich so. Es tut weh, aber je öfter man es macht, desto mehr merkt man auch, ah, okay, es könnte aber wirklich zum Guten sein. Und dann macht es auch irgendwie Spaß, dass es weh tut. Oder man weiß, oder oft kann man Sachen, die man dann wegschmeißt, irgendwelche coolen Reime oder so, die dann dem Ganzen zum Opfer fallen, die kann man dann irgendwann woanders verwenden. Und
0: Voll.
1: ja.
0: Und wenn man dann merkt dafür, das ist mir jetzt auch gerade beim Schreiben wieder von einem noch neueren Song so gegangen, wenn man dann merkt, das Ergebnis ist dafür aber noch viel tighter und temporeicher und irgendwie dadurch auch eindrucksvoller, weil einfach was fehlt, was einfach nur noch ein Zusatzgelaber ist, das es nicht braucht sozusagen. Das macht das Ergebnis auch cooler dann.
3: Ich dachte gerade so ein bisschen wie Kleiderschrank aufräumen oder so oder wegschmeißen, Sachen
0: Knackigeres Ergebnis
1: wegschmeißen.
0: am Ende.
1: Ja, ich musste auch dran denken, so.
3: Ja, knackiger als
1: Minimalismus. Natürlich irgendwie in Maßen, ne? Also wir wollen ja jetzt auch nicht plötzlich nur noch so Einsatzlieder machen, davon sind wir auch weit entfernt.
3: Glaube
1: Aber
3: auch, ja.
1: immer mal wieder gucken, braucht es wirklich so ein bisschen sauber machen sozusagen. Ist eigentlich ganz gut, haben wir gute Erfahrungen mitgemacht.
3: Ja. Dazu passt eigentlich das, was ich jetzt eh vorhatte, euch nämlich einladen. Ihr hattet mal angedeutet, ihr würdet vielleicht ein Lied hier live einspielen. Ich glaube, das ist ein Lied, was auch relativ minimalistisch ist, oder?
1: Ja, genau.
3: Ja,
1: Also
3: wollt ihr das mal machen?
1: ja, voll gerne. Ist ja auch ohne die normale Instrumentierung, die wir so haben mit den vielen Instrumenten, sondern wirklich nur Gitarre und unsere 2 Stimmen. Dachten wir, das bietet sich auch an, hier im Studio zu spielen,
3: Ja,
1: ganz
3: cool.
1: unkompliziert. Und
3: Super.
1: das ist auch aus dem Gedanken heraus entstanden, dass wir dachten, auch mal einfach weniger machen.
3: Ja, cool. Seid ihr bereit?
0: Yes.
3: Das Lied, was jetzt kommt, heißt Scroll, Scroll, Scroll.
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1: Ah, wie schön. Super.
2: Ja, vielen Dank.
1: Toll, toll, scroll, scroll. Also, das war wirklich jetzt sehr minimalistisch,
3: ja.
1: Das Lied.
3: Das war uns auch ganz ungewohnt. Ja.
1: Und wie hast du dich so gefühlt?
3: Ein bisschen nackt. Ein bisschen alleine. Es ist, wir haben gerne viel Begleitung und so.
1: Ja.
3: Aber naja, haben das natürlich auch gern jetzt mal so gemacht, dass da wirklich nicht viel ist. Ich meine, auch die Gitarre spielt ja, ist ja wirklich ganz rudimentär, was sie da spielt. Aber auch fühlt sich auch ganz gut an.
4: Ja, ne? Wir spielen das bei der Live-Show immer am, oder was heißt immer, nur zur Zeit immer am Anfang. Und das ist dann ein ganz schöner Beginn auch irgendwie. Das ist, schleicht sich so ein bisschen langsam rein. Und dann kommt erst beim zweiten Lied quasi der ganze Kofferkram dazu und dann hat das nochmal einen steigernden Effekt.
1: Ja, und du warst ja jetzt auch nicht ganz alleine, Luzi, weil da kam ja noch Luzi Nummer 2 als Stimme mit rein. Das hast du aufgesprochen, oder? Zum Schluss?
3: Ja, genau. Das ist, das habe ich aufgesprochen. Da haben wir nochmal so ein bisschen so einen Werbeglanz draufgelegt auf die Stimme.
1: Glitzer.
3: Genau, das hat Peter jetzt mit dem Handy abgespielt. Normalerweise hat er das auf eine Taste auf seinem Piano gelegt und drückt dann die richtige Taste.
1: Ist das ein Thema?
3: Im richtigen Moment, nee. Also für Peter nicht, der macht das wirklich gut, aber ich bin manchmal schon beeindruckt.
4: Soll ich dir was verraten? In dem Fall ist es einfach auf allen Tasten. Es ist egal, welche ich drücke.
3: Ernsthaft?
4: Weil ich da ja sonst nichts spiele. Aber es gibt andere Stücke, wo es tatsächlich so ist, wo ich genau die richtige Taste für das richtige Sample erwischen muss.
3: Jetzt war ich die ganze Zeit so beeindruckt von dir.
4: Ich drücke aber auch immer die gleiche Taste, als wäre es wichtig.
3: Ja, das ist mir aufgefallen.
1: Die Desillusionierung.
4: Ja, sorry.
3: Nee, ja, auch vorher, wir singen ja zweistimmig, das ist auch da, ist jetzt, ich habe mich nicht alleine gefühlt, aber als Mackefisch so ein bisschen nackter als sonst.
4: Ja.
1: Ah, ja. Richtig, ja. Aber kommt voll gut. Also das ist, und vor allem so, ja, das wirkt wie ein Lied, was so aus einer Zufriedenheit entstanden ist, eigentlich, weil es ziemlich lustig ist. Also natürlich auch kritisch. Aber so dieser Mackefisch-Humor, wo man sich eigentlich dauernd wiedererkennt, aber es ist okay. So.
3: Ja. Ist natürlich auch, es doppelt sich natürlich ein bisschen mit der Thematik bei Lebensabend, was wir gerade eben gehört haben. Ne? Genau. Also dieses Scrollen. Deswegen spielen wir ja auch live jetzt nicht hintereinander.
1: Anders als aber wir das jetzt gerade merken.
3: Ja, fällt mir jetzt auch auf. Aber einfach, ja, man merkt daran, dass es ein Thema ist, was uns eben auch sehr beschäftigt hat oder auch immer noch beschäftigt. Ne? Irgendwann, also jetzt noch ein drittes Lied, darüber machen wir jetzt nicht, aber es kam halt einfach auf verschiedene Arten und Weisen raus, wo man so merkt, Mensch, dieses Scrollen ist echt verrückt und man redet da ja auch mit anderen drüber.
1: Ja.
3: Es geht ja allen so irgendwie, dass man da einfach, dass es so ein schwarzes Loch ist, was einen so, oder so ein buntes Loch, ein flackerndes Loch, was einen irgendwie so reinzieht und plötzlich merkt man, es ist schon so viel Zeit vergangen.
1: Ja.
3: Und genau, und da dachten wir, nee, das ist irgendwie, es ist eigentlich so locker und lustig, aber eigentlich ist es auch ein krasses Thema und ja.
1: Ja, da kann man ruhig mal zwei Lieder hintereinander, genau, so klug ausgesucht von mir in der Reihenfolge. Ja, aber das beleuchtet sich auch ein bisschen von der anderen Seite.
3: Ja, voll.
4: Ja, ja.
1: Schön, dann würde ich sagen, wir machen jetzt zum Schluss, spielen wir eins von euren älteren Liedern.
4: Mhm.
1: Und zwar habe ich mich da sehr schwer mitgetan, weil ich die alle so gut finde.
4: Oh, danke.
1: Ich habe mich entschieden jetzt für das Lied Oxytocin.
4: Schön.
3: Oh.
4: Ja,
1: weil das mag ich sehr gerne und das behandelt einfach nochmal ein ganz anderes Thema.
3: Mhm.
1: Wenn ihr jetzt noch was sagen wollt dazu, sagt es. Das ist dann jetzt quasi das ausklingende Lied.
3: Ja, ja, wir spielen es auch gerne. Also wir spielen das gerne auch noch als Zugabe oft. Das machen wir so mal das, aber oft spielen wir dann Oxytocin. Ne?
4: Mhm.
3: Da fragen wir gerne auch die Leute, das Publikum, ein bisschen Meerschweinchengeräusche zu machen. Und das machen die auch. Und das ist immer wieder erstaunlich und sehr schön für uns. Hm. Und ich glaube, für die Leute auch. Ne? Es ist zwar auch ein Schock, aber sie machen das immer gut. Sie gehen gut mit dem Schock
4: um. Sie wollen es auch.
1: Ja, genau. Sie wollen es auch. Sie wollen auch so alle Grenzen irgendwie hinter sich lassen.
3: Das,
1: und dann.
3: Ja, das ist einfach auch, das ist gut für die Seele, wenn man einfach mal zwischendrin so in so ein Meerschweinchen reinschlüpft.
1: Ja, ja.
3: Und
1: kuscheln ja auch so gern die Meerschweinchen. Ne?
3: Genau.
1: Ja, wie machen die? Irgendwie so. Ja, cool, wir wissen sofort, was gemeint ist. Ne? Ja, wundervoll. Dann hören wir jetzt Oxytocin. Ich bedanke mich ganz herzlich bei euch, dass ihr den weiten Weg von Mannheim nach Mannheim auf euch genommen habt.
3: Ja, es war hart.
1: Ja, ohne Handy. Ach, genau, und ich möchte ja noch eine Ankündigung machen. Und zwar werden wir, ihr und ich, gemeinsam im September auf der Bühne stehen im Rahmen von dem Projekt Zusammenwachsen. Da geht es darum, dass in drei Stadtteilen, in Heidelberg, in Boxberg, Emmersgrund und Rohrbach, jeweils zwei KünstlerInnen oder Duos oder sonst wie zusammen auf der Bühne stehen und sich gegenseitig bei ihren Liedern begleiten, die vorher noch nicht zusammengespielt haben. Da habe ich das Große losgezogen. Ich habe es natürlich selber bestimmt und habe euch eingeladen, mit mir auf der Bühne zu stehen und freue mich da total drauf. Das ist am 19.09. und zwar findet das Konzert statt in Heidelberg auf dem Boxberg, auf dem Hartgummiplatz des TBR. Das beginnt um 17 Uhr schon mit Salma mit Sahne und Halle 01. Dann kommen um 19 Uhr Mackefisch und ich. Und ich freue mich da schon total drauf.
3: Ja, wir freuen uns auch sehr drauf. Wir haben uns total gefreut, dass du uns gefragt hast. Und sind gespannt, was dabei rauskommt, wenn wir gemeinsam spielen.
1: Ne? Ja, genau. Bin ich auch sehr gespannt. Ja. Wir lassen uns da bestimmt was Gutes einfallen.
4: Ja, also vielen Dank für die Einladung zum Konzert, aber auch hier zur Sendung natürlich.
1: Ja, sehr gerne. Dann dürft ihr jetzt, wenn ihr jetzt dieses Lied hört, am Radioempfänger oder wo immer ihr das hört, jetzt gerne auch ein bisschen als Meerschweinchen einsteigen. Wir machen das auch. Das war Lieder und Worte im Bermuda-Funk. Ich hatte heute hier zu Gast das Duo Mackefisch, Luzi Mackert und Peter Fischer. Tschüss, bis zum nächsten Mal.
3: Yay!

Einen schönen guten Abend. Willkommen zur Sendung Leonardo auf Bermudafunk. Mein Name ist Thomas Wagner und den Bermudafunk kann man hören in Mannheim auf der Frequenz 89,6, in Heidelberg 105,4 oder über den Livestream www.bermudafunk.org. Ja, diese Sendung, ich bin so ein bisschen reingestolpert, weil die Bahn mich dann doch in Schwierigkeiten gebracht hat. Ich habe es dann also 8:02 zur Sendung geschafft. Wunderbar, ankommen tut man ja eigentlich immer, nur oft etwas später. Ja, was gibt es heute Abend zu hören? Heute Abend geht es um Seifenkisten. Das ist eine ziemlich alte, mittlerweile etwas angestaubte Sportart, wird hier und da sogar noch durchgeführt, aber sie hatte eine ganze große Zeit in den 1950er, 1960er Jahren. Da gab es also unheimlich viel Teilnehmer bei Seifenkistenrennen. Es gab eine deutsche Meisterschaft, der Sieger der deutschen Meisterschaft ist dann nach Amerika zur amerikanischen Meisterschaft geschickt worden. Das war also für junge Menschen, hauptsächlich Jungs, ein Riesending. Und ich habe das wohl gerade so am Rande noch in meiner Kindheit mitbekommen. Im Nachbardorf gab es manchmal Seifenkistenrennen und ich glaube, ich war ein oder zweimal dort und fand das schon irgendwie auch spannend. Irgendwie ist es natürlich auch unspannend. Das Ganze geht natürlich ohne Motor, macht keinen Krach. Also man rollt im Prinzip einfach nur so schnell wie möglich Berg runter, aber trotzdem war das höchst interessant und auch der Start ist ja interessant, weil da stehen die Seifenkisten mit Insassen ja auf so einer schrägen Rampe und dann wird plötzlich dann ein Brett weggeschoben und dann rollen die dann los und dann geht's um Geschwindigkeit. Also ich habe das mitbekommen, aber wahrscheinlich so am Ende des großen Booms, weil vor allem Anfang der 1970er Jahre gab es dann ein relativ schnelles Ende dieses Volkssports, kann man fast sagen, weil lange Zeit wurde das von General Motors in Amerika und in Deutschland von Opel unheimlich stark unterstützt, natürlich nicht nur eigenmächtig, sondern auch zu Werbezwecken. Und 1972 hat Opel sich dann relativ abrupt aus der Förderung zurückgezogen. Also das ist das Thema heute und jetzt gibt es aber erstmal wieder etwas Musik.

Ja, wie lange gibt es schon Seifenkistenrennen? Da muss man sich erstmal fragen, wie lange gibt es Autorennen? Und dann kann man sich fragen, wie lange gibt es schon Autos? Ja, das ist jetzt ja schon über 100, genauer gesagt über 120, 125 Jahre her, dass die Autos erfunden wurden. Und dann gab es auch relativ schnell das erste Rennen, und zwar 1894 von Paris nach Rouen in Frankreich. Und im Anschluss daran hat sich das dann, ja, das war eine Sensation, hat sich das ausgebreitet. Es gab mehr Rennen und die Kinder haben dann wohl angefangen, einfach auch diese faszinierenden Rennautos nachzubauen, ohne Motor natürlich, und haben dann Kinderrennen gemacht. 1902 ist das erste Mal belegt worden in der Nähe von Paris. Und kurz darauf kam das nach Deutschland, und zwar gar nicht weit weg von hier. Das hatte folgende Bewandtnis: Es gab dann ein sehr berühmtes Autorennen, das Gordon-Bennett-Rennen. Das wurde übrigens von einem Verleger aus Amerika veranstaltet. Und was im Internet steht, dass der also nicht sonderlich an Motorsport interessiert war, hat aber dieses Rennen sehr häufig ausgerichtet. Das war also eine Weltsensation. Und er hat aber auch kein einziges seiner Rennen angeguckt. Also eine sehr merkwürdige Geschichte. Auf jeden Fall, diese Rennen waren berühmt, die haben dann in verschiedenen Ländern stattgefunden und jedes Mal musste die Automarke oder das Land der Automarke, die gewonnen hatte, musste das dann das nächste Mal ausrichten. 1903 hat Mercedes gewonnen und dann musste es in Deutschland ausgerichtet werden und man hat den Taunus ausgewählt, eine Rundstrecke von der Saalburg in Oberursel, Weilburg, durch den Taunus, eine Strecke von 150 Kilometern. Die mussten natürlich auch erst hergerichtet werden. Und das war aber trotz allem eine Riesensensation. Und im Anschluss daran haben sich dann in den Taunusgemeinden, die da betroffen waren von der Durchfahrt der Automobile, haben sich also wahrscheinlich relativ spontan Kinderautomobilrennen dann etabliert entlang dieser eigenen Rennstrecke. Und das war also dann ein großes Vergnügen. Die Rennen waren, also die richtigen Autorennen waren auch große Sensationen besucht. Tausende Menschen waren da. Und kurz darauf, 1907, gab es dann wieder ein großes Rennen, das große Kaiserpreisrennen, fast die identische Rennstrecke wieder im Taunus, bisschen weiter südlich dann auch gelegen. Aber das war dann nochmal eine ähnliche Sensation. Auch da im Anschluss haben sich dann wieder diese Kinderautomobilrennen gebildet. Also man war einfach erpicht, den großen Männern in diesen verrückten Kisten nachzuahmen und dann diese kleinen Rennen zu gestalten. Aber das hieß damals noch nicht Seifenkiste, das waren also Kinderautomobilrennen. Und ja, der Begriff Seifenkiste, der kommt aus Amerika und tatsächlich habe ich verschiedene Geschichten dazu gefunden. Aber die wahrscheinlichste scheint so zu sein, dass also eine Seifenfabrik hat die Kisten, mit denen die Seifen ausgeliefert wurden, außen mit der Silhouette eines Rennautos ja, bestückt und hat auch sogar irgendwie Achsenteile mitgeliefert, sodass man aus der Kiste, wenn die Seifen raus waren, wohl ein kleines Kinderautomobil bauen konnte. Die Silhouette war also, wie gesagt, vorgezeichnet. Und aus dieser Aktion hat sich dann in Amerika, kann man sagen, ein Volkssport entwickelt. Schon im nächsten Jahr gab es dann eine Organisation und seit 1934 oder 35 wird also jedes Jahr in einer Stadt in Amerika, Namen habe ich gerade vergessen, dieses Rennen ausgerichtet. Und also auch eine große Sensation. Und das ist dann auch das Rennen, wo nach dem Zweiten Weltkrieg, als die Seifenkisten in Europa, speziell in Deutschland, populär wurden, wo dann auch die deutschen Sieger und andere Sieger dort dann an dem Entscheidungslauf teilnehmen konnten. Also das ist grob die Entstehungsgeschichte des Namens Soapbox oder Seifenkiste und dann hat also den sperrigen Titel Kinderautomobilrennen abgelöst. Aber zwischendrin gab es auch eine große Pause. Also 1907 war diese erste Begeisterung dann nach diesem Kaiserpreisrennen verschwunden und hat dann gedauert bis nach dem Zweiten Weltkrieg, bis es dann also eine riesengroße Seifenkistenwelle, kann man sagen, gab.

Ja, nach dem Zweiten Weltkrieg ging es in Deutschland, Europa mit den Seifenkisten los. Warum? Weil die Amerikaner in ihren Besatzungszonen in Deutschland nach Wegen suchten, die deutsche Jugend mal auf andere, bessere Gedanken, kann man sagen, zu bringen, nach dem Drill und dem Gehorsam und dem Militarismus der Hitlerzeit. Hat man versucht, denen was Kreatives und was Gemeinschaftsstiftendes anzubieten. Und dann ist man also auf diese in Amerika schon etablierten Seifenkistenrennen gekommen und hat das also auch in den amerikanischen Besatzungszonen eingeführt. 1948, die Organisation hieß German Youth Activities. Die hat es also zunächst organisiert. Am Anfang war das noch relativ wild. Man konnte also im Prinzip frei sich eine Seifenkiste bauen. Die konnte unter Umständen auch nur drei Räder haben. Also es war noch kein strenges Reglement, wie es dann später sehr streng wurde. 1949 gab es dann das erste richtig organisierte Rennen. Und das fand in den sogenannten 12 Hauptstädten der amerikanischen Besatzungszone statt. Es hatten sich schon 2000 Jungs beteiligt. Stichwort Jungs, was ich interessant fand, also in Deutschland waren das hauptsächlich Jungs und später auch Väter, aber in Amerika schon von Beginn an waren auch schon Mädchen dabei. Ja, zurück nach Deutschland, schon 1949 gab es dann diesen großen Preis, dass der Sieger, der Deutschlandsieger, nach Amerika fliegen darf, 2 Wochen lang Amerika begutachten kann, besuchen kann und auch dort an dem Endausscheid teilnehmen kann. 1950 hat sich dann Opel eingeklinkt, wahrscheinlich auch ein bisschen aus Amerika angeschubst von General Motors, die Organisation zu unterstützen. Das ging so weit, dass also in Rüsselsheim am Opel-Stammsitz eine sogenannte Organisationszentrale eingeführt wurde. Es wurde von Opel wurden spezielle Regeln bestimmt, an die man sich halten muss beim Bau, aber auch beim Fahren. Es wurden vor allem aber Bausätze ausgegeben für 10 Mark. Die enthielten dann schon Räder, Achsen, Lager, Lenkung und so weiter. Und es wurde empfohlen, dass der Rest nicht teurer als 50 Mark sein durfte, um einfach das alles so ein bisschen gleich zu halten, dass also auch Leute, die nicht so reich waren, dann vielleicht entsprechende Chancen hatten. Was gab es dann noch? Es gab den großen Opel-Preis und also die... Der Sieger durfte ja nach Amerika, aber die 25 Besten aus Deutschland, die durften dann auch 2 Wochen lang von Opel geführt durch das schöne Deutschland fahren mit einem Abschluss in Rüsselsheim mit einer Werksführung. Und für die ersten 3 Platzierten gab es dann auch noch Geldspenden von 2000 bis 5000 Mark. Und das ist auch interessant. Es war also ausschließlich für die Ausbildung, die Unterstützung der Ausbildung vorgesehen. Und über die Verwaltung der Gelder wachten die Eltern und auch die Organisationszentrale in Rüsselsheim. Also dann, da hat man Wert drauf gelegt, dass das nicht sofort verschleudert wurde. Ja, großer Opelpreis, den hatte ich erwähnt. Also das war lange Zeit wirklich dann eine von Opel geförderte Veranstaltungen, die lokalen Opel-Händler waren da eingebunden. Ich lese nachher noch gleich einen Bericht von einem Jungen, der damals Anfang der 50er Jahre teilgenommen hat. Sein Vater war auch ein Opel-Händler. Das war also auch eine riesen Werbeaktion für die Firma. Bis 1972, und ich habe keinen richtigen Grund gefunden, warum dann abrupt die Förderung und die Organisation aufhörte. Das war also wirklich ein ganz krasses Ende. 1943 gab es dann nur noch eine ganz, ganz kleine deutsche Meisterschaft. Von 44 Vereinen waren 16 übrig und im Prinzip war das eine Handvoll Freiwillige, die dann in den 70er Jahren überhaupt diesen Sport, diese Wettrennen noch weitergeführt haben.

Ja, es gibt ganz klare Regeln mittlerweile oder schon seit langer Zeit. Und das ist natürlich auch wichtig, damit die Chancen gleich verteilt sind. Und man hat ja kein Motor als Hilfe. Es gibt nur die Gewichtskraft, die er nach unten zieht. Also da muss man genau darauf achten, dass sich da nicht jemand spezielle Vorteile verschafft. Es geht also um die Maße der Fahrzeuge. Es geht um die verbauten Bauteile. Die müssen genormt sein. Wie gesagt, das waren lange Zeit diese Baukästensätze von Opel. Und dann geht es auch darum, dass die Strecken natürlich genormt sind. Die dürfen zum Beispiel kein zu starkes, zu schwaches Gefälle haben. Man darf eine Höchstgeschwindigkeit von 60 km/h nicht überschreiten. Normalerweise sind so 50 km/h so das Optimum. Die Strecken sind typischerweise zwischen 250 und 500 Meter lang. Zu Beginn gab es auch zum Beispiel in München und Stuttgart bei den Deutschlandentscheiden dann riesengroße Rampen, die 100 Meter lang einfach bergrunter gingen und dann auf der Straße weitergeführt haben. Also zum Teil ganz imposant, also fast so ein bisschen die Anmutung von einer Skisprungschanze gehabt. Ja, dann werden die Geräte auch, die Seifenkisten, kontrolliert. Es gibt spezielle Prüfstellen zur Kontrolle der Achsen, der Bremskabel, der Lenkräder, der Lenksäulen, der Radeinschläge und der Spurweite. Und das muss also alles erfüllt sein, bevor man teilnehmen kann. Es muss ein Schutzhelm getragen werden. Das versteht man, glaube ich, ganz schnell, wenn man überlegt, wie schnell die sein können und wie wenig Knautschzone da natürlich vorhanden ist. Am Anfang gab es dann eine Klasse, später wurde das Ganze ein bisschen aufgefächert. Es gibt jetzt die Juniorklasse von 8 bis 12 Jahren, Gewicht bis 90 Kilogramm, inklusive Fahrzeug und Fahrer, Fahrerin. Master ab 11 Jahren, Gewicht dann 113 und die Eliteklasse ab 12 Jahren bis 150 Kilogramm. Es gibt dann noch leichte Unterteilung. Und dann gibt es aber vor allem auch so eine Art Spaßklasse, die heißt die offene Klasse. Da gibt es eigentlich so gut wie keine Vorschriften und da geht es im Gegensatz zu den anderen Klassen auch nicht darum, so schnell wie möglich zu sein, sondern man muss möglichst gleichmäßig fahren. Das heißt, es gibt ja immer mehrere Läufe. Wenn es um die Geschwindigkeit geht, wird dann der Mittelwert aus den einzelnen Läufen gebildet und dann muss man am schnellsten sein über alle Läufe gemittelt. Bei dieser offenen Klasse, übrigens Gewicht bis 160 Kilogramm und minimale Vorschriften nur, da kommt es darauf an, dass bei zwei Läufen die Zeitdifferenz möglichst gering ist. Also da sieht man schon, da geht es mehr um einen Spaßfaktor.

Ich lese jetzt aus den Aufzeichnungen eines Jungbieder, der das also lange Zeit später dann aufgeschrieben hat. Also das Ganze, der Bericht ist 65 Jahre alt und das Ganze ist aus einem sogenannten Opel-Jahrbuch von 2015. Also er schreibt, und zwar bezeichnet er sich als Seifenkistel-Zeitzeuge auf schnellen Opel-Rädern. 2 Wochen nach Amerika, 1950, nicht nur ein Traum für Junge im Alter von 10 bis 15 Jahren, aber genau diese Zielgruppe wollte man bei GM und Opel erreichen. Zur Pflege späterer Käufergruppen. Schon das Plakat beim örtlichen Opel-Händler motivierte zu mitmachen. Meldet euch an zur Teilnahme an deutschen Seifenkistelrennen. Das war neu für uns Jungen im Nachkriegsdeutschland. Die Jugend in den USA kannte schon seit 1933 das All-American Soapbox Derby unter der Schirmherrschaft von General Motors. 1950 war ich mit 12 im besten Bewerbungsalter und außerdem, mein Vater war Opel-Händler in Landshut. Damit standen alle Vorzeichen auf Teilnahme, selbst wenn mir bekannt war, dass nur ein Sieger aus allen deutschen Rennen als Gast in die USA reisen würde. Dabei sein, das war das Wichtigste. Noch heute erinnere ich mich gern an meine Bergabfahrten und die zuvor gemachten Erfahrungen beim Bau und Testen einer rollenden Seifenkiste. Angeblich rollten schon 1904 in Oberursel Kinder mit ihren Handwagen und selbstgebastelten Holzkisten mit Rädern die Wege im Taunus bergab, animiert durch das Spektakel der ersten automobilen Wettfahrten, denn Oberursel lag an der Strecke der Herkommerfahrt. Organisierte Seifenkistenrennen nach einheitlichen Vorschriften begannen in Westdeutschland aber erst 1949 in den amerikanischen Besatzungszonen. Sie waren Teil der politischen Initiative der Besatzer zur Neuorientierung der zuvor vom NS-Regime indoktrinierten Jugend. Die ersten Läufe der deutschen Seifenkistenrennen wurden deshalb auch durch die German Youth Activities organisiert.

selten für Strecke und Geschwindigkeit geeignet. Deshalb stellte die Adam Opel AG einen industriell gefertigten Radsatz mit Achsen und Radlagern sowie gummibereiften Rädern mit Opel-Prägung gegen Kostenbeteiligung von 10 Mark über ihre Händlerorganisationen zur Verfügung. Ein solcher Radsatz wurde dann auch Bedingung für die Teilnahme. Für mich gab es den Radsatz vom Vater kostenlos, auch ein altes Lenkrad vom Opel P4 kam zum Einsatz bei meiner Seifenkiste. Das erste Seifenkistelrennen in Landshut fand an einem Sonntag, den 10. Juli 1949, noch ohne mich statt. Damals sperrte das US-amerikanische Militär von 11 bis 18 Uhr die abschüssige Strecke der Einfallstraße von Vilsbiburg und Altötting für den Durchgangsverkehr. Von 14 bis 18 Uhr fanden die eigentlichen Wettkämpfe statt, davor die Trainingsläufe. So sollte es unverändert auch im Sommer 1950 sein, nachdem beim ersten Rennen über 1000 Besucher gekommen waren. Der Sieger sollte die Stadt Landshut bei den Bundesmeisterschaften vertreten, ein durchaus ehrenwertes Ziel für einen jungen Knaben. Jetzt begann für mich die Herausforderung. Neben Schule, Hausaufgaben und anderen Freizeitbeschäftigungen hatte ich als Schüler des humanistischen Gymnasiums in Landshut plötzlich eine zusätzliche wichtige Aufgabe. Der Bau einer Seifenkiste musste bis zur Abnahme am Sonntagmorgen, dem 18. Juni 1950, erfolgt sein. Natürlich wollte ich früher fertig werden, um meine Kiste auch auf der Originalstrecke der neuen Bergstraße insgeheim auszuprobieren. Ich schaffte dies genau eine Woche vor dem überall angekündigten Rennen. In der Firma hatte ich einen Freund, den Kundendienstmann Edward Fleck. Er war mein Schmiermaxe, wie man damals den technisch versierten Beifahrer aus der Frühzeit der Automobilrennen nannte. Ihm habe ich viel zu verdanken. Gemeinsam interpretierten wir die Bauvorschriften, besorgten Holz und Teile und bei jedem für mich unlösbaren Problem zeigte er mir Lösungen aus seiner gewaltigen Erfahrung. Seine Hilfe wurde besonders wertvoll, als es um die Probefahrten ging. Abends packte er meine Seifenkiste auf das Dach eines alten Opels und wir fuhren zur vorgesehenen Rennstrecke am Ortseingang von Landshut. Natürlich war für meine Probefahrten die normale Landstraße nicht abgesperrt, aber es ging ja auch um Erfahrung, wie fährt sich die Kiste bergab über die vorgegebenen 800 Meter mit einer starken Rechtskurve. Am Mittwoch vor dem Entscheidungsrennen wollte ich noch eine letzte Fahrt als Streckentest absolvieren. Wieder klemmten wir meinen Renner auf das Dach der Vorkriegslimousine. Diesmal wollte ich nicht nur die Teilstrecke der neuen Bergstraße hinabrollen, sondern das gesamte Gefälle bis zum Kupfereck. Hier wollten wir dann die Seifenkiste wieder aufladen und zurück in die heimische Garage bringen. Bei dem damals noch geringen Verkehr auf der Einfallstraße fanden wir auch bei Kilometer 3 unsere Lücke für den Start. Schon abenteuerlich. Die vorgesehenen 800 Meter liefen großartig. Mein Schwung blieb auch die weiteren 100 Meter ungebremst bis zur nächsten, jetzt nach links, fast rechtswinklig abknickenden Straße. Genau da, wo ich den Platz für eine geschmeidige Kurvenfahrt benötigte, kam ein weit ausholender Linienbus entgegen. Es kam, was kommen musste. Der vergrößerte Bogen endete abrupt am fest verankerten Kilometerstein Nummer 2. Die Wucht des Aufpralls milderte nur wenig die Blechfront. Den Rest übernahm mein amerikanischer Sturzhelm und das alte Lenkrad. Noch heute besitze ich den verbeulten Helm als Dank an ein sonst unbekanntes Schicksal. Nach dem Schock und Schmerz die Ernüchterung. Übermorgen ist Prüfung der Seifenkisten. Der nächste Tag ein Donnerstag. Diente gleich nach der Schule der Reparatur der Seifenkiste. Ich brauchte eine neue Front und ein ausrangiertes Lenkrad. Die technische Abnahme meiner Kiste am Freitag verlief aber problemlos. Der Sonntag wurde mein Erfolgstag. Als Neuling nach mehreren Läufen errang ich Platz 8. Das ermöglichte mir weitere Teilnahmen bei Ausscheidungsläufen auf der Theresienwiese in München und in Waldmünchen im Bayerischen Wald. Zu diesen Rennen wurden wir Jungen mit unseren Kisten auf Militärlastwagen der US Army verladen und gut und sicher hin und her gebracht. Das ging damals so. Der Sieger in Landshut benötigte am 18. Juni 1950 für die 800 Meter Strecke nur 1 Minute und 12,2 Sekunden und bekam den ausgelobten Hauptpreis, ein nagelneues Fahrrad. Meine Zeit wurde mit 1:15,4 gestoppt. Die Gewinner der Plätze 2 bis 10 wurden mit einem Radioapparat, Armbanduhren, Boxhandschuhen und Fußbällen beglückt.
Nun fühlte ich mich als Profi. Für 1951 verbesserte ich meine Kiste und meldete mich beim neuen Veranstalter an, nach 2 Jahren verantwortlicher Leitung durch die amerikanische GYA übernahm nunmehr der Kreis Jugendring die Veranstaltung, Schirmherr blieb die Opel AG für die inzwischen bundesweit ausgetragenen Wettkämpfe. Vor Ort repräsentierte der jeweilige Opel-Händler. Der Besuch der abgesperrten Rennstrecke mit Fahrerlager kostete für Jugendliche 20 und für alle anderen 30 Pfennige. Ach ja, ich belegte in diesem Jahr Platz 15. Der Gewinner reiste als Vertreter der Stadt Landshut zu den Bundesausscheidungsrennen nach Hamburg. Sein Bestwert war 1 Minute 11,2 Sekunden, eine Sekunde besser als der Vorjahressieger. Sein persönlicher Gewinn war ein Fotoapparat plus Taschengeld für Film, Entwicklung und Fotoabzüge, damals ein teures Steckenpferd. Den Gewinn für Platz 2 spendierte mein Vater als Autodienst Markowski, eine Fahrt nach Rüsselsheim mit Werksbesichtigung bei Opel. 1952 wurde mein drittes Rennjahr und es sollte mein Jahr im Seifenkistensport werden. Wieder wurde die bewährte Gefällstrecke für das Landeshuter Seifenkistel-Derby vorbereitet, diesmal in der Regie des ADAC unter Mitwirkung des GYA und der Firma Opel. Hier erneut vertreten durch das Seifenkisten-Reparaturzelt meines Vaters. Wieder hatten sich viele Jungen aus Landshut, Dingolfing, Mainburg, Rottenburg angemeldet. Der Stadtsieger sollte diesmal an den Ausscheidungskämpfen in Duisburg teilnehmen. Meine Seifenkiste wurde nach allen Erfahrungen der vergangenen Jahre neu aufgebaut, besonders leicht und flach. Damit war ich aber zeitgemäß, denn inzwischen gab es schon viele neu geformte Seifenkisten. Statt klobig und kistenförmig sollten jetzt absolut windschnittige Karosserien den Sieg bringen. Die Bewertungen erfolgten in diesem Jahr nicht mehr mit der Stoppuhr, sondern nach einem K.O.-System immer 3 Wagen starteten, ein Verlierer musste ausscheiden. Am Sonntag, 13. Juli 1952, sind schließlich 33 Wagen am Start. Neben dem Quäntchen Glück entscheidet wie immer auch das fahrerische Können. Die Strecke ist 850 Meter zwischen der Kurve Adelmannschloss und Einmündung und so weiter. Am Ende sollten wieder Strohballen die Kisten mit mangelhafter Bremse aufhalten. Überall standen entlang der Strecke Lautsprecheranlagen, die für richtige Rennatmosphäre sorgten. Wieder waren über 1000 Besucher bei den Läufen dabei. Und diesmal war ich am Ende der Sieger. Ich lese jetzt nicht bis zu Ende vor, aber zumindest durfte er dann auch nach Duisburg und hat an den deutschen Entscheidungswettkämpfen teilgenommen. Was ich aber witzig fand, ist, dass am Ende des Berichts nicht mehr stand, welchen Platz er gemacht hatte bei der deutschen Ausscheidung. Ich habe dann mal im Internet recherchiert, also er war zumindest nicht der Sieger im deutschen Wettkampf.

Ja, ich muss die Musik mal ausblenden. Die Zeit schreitet schnell voran. Ein paar Dinge möchte ich noch kurz loswerden. Ja, wie steht's denn heute um den Seifenkistensport? Relativ mager. Es gab immer wieder so kleine, ja, Zwischenhochs, aber das ist doch also sehr selten, dass heute noch Rennen stattfinden. Gestern gab es wohl eines in Raunberg, nicht so weit weg von uns. Mannerbergrennen heißt das. Später im Jahr gibt es noch ein Seifenkistenrennen in Moosbach am Neckar, also auch noch so ein bisschen in Reichweite. Hier in der Region, vielleicht auch weil es hier weitgehend flach ist, findet wohl selten was statt. Es gibt Teambuilding-Events, aber das sind dann keine echten Seifenkistenrennen, wie man es vielleicht gerne hätte. Aber es lohnt sich vielleicht, wenn man mal einen Sonntag oder Wochenende vor sich hat und weiß nicht, was man machen soll, mal zu gucken, ob zufällig eins stattfindet, ist auf jeden Fall eine tolle Sache. Ja, es gibt noch Museen, die man vielleicht betrachten kann. Allerdings ist das Tollste dieser Museen im Moment nicht offen. Das wird renoviert in Oberursel, das Vortaunusmuseum, also dort, wo diese Kinderautomobilrennen zuerst stattgefunden haben. Das muss wirklich sehenswert sein, aber muss man sich informieren, wann das vielleicht wieder öffnet. Und dann gibt es noch ein kleines Museum ganz in Südbaden, in Buckingen, ist in der Nähe von Basel, habe ich gefunden. Ansonsten habe ich diesbezüglich nichts gefunden, aber vielleicht ergibt sich da ja auch noch das eine oder andere. Oder auch mal eine Sonderausstellung wie in Duisburg vor ein paar Jahren, was sich lohnt anzuschauen. Damit komme ich ans Ende der Sendung, obwohl eine Sache muss ich noch loswerden. Es gibt ja noch, neben den Spaß-Seifenkistenrennen gibt es ja auch noch Bobbycar-Rennen. Und manchmal werden die auch gemeinsam mit Seifenkistenrennen veranstaltet. Bobbycar, das sind diese ganz kleinen Mobile aus Plastik. Aber für diese richtigen Rennen werden die verstärkt mit Metall und meistens mit Beton ausgegossen und werden bis über 100 Stundenkilometer schnell. Man glaubt es kaum. Also eine sehr spezielle, moderne Abart. Damit komme ich aber zum Ende der heutigen Leonardo-Sendung. Mein Name ist Thomas Wagner und den Bermuda-Funk hört man, wie gesagt, auf den zwei Frequenzen 89,6 in Mannheim, 105,4 in Heidelberg oder über den Livestream www.bermudafunk.org. Ich verabschiede mich bis heute. Tschüss.

Herzlich willkommen zur Sendung Fast and Quiet beim Bermudafunk in Mannheim auf der 89,6 in Heidelberg auf der 105,4. Fast and Quiet kann man auch als Austauschsendung hören, da läuft sie dann in Karlsruhe beim Querfunk auf der 104,8. Ihr könnt natürlich auch im Livestream zuhören unter www.bermudafunk.org. Am Mikrofon ist der Markus heute mit einer Sendung, die ja so als Schwerpunkt eher elektronische Musik hat. Das bedeutet aber nicht, dass es jetzt hier nur instrumental, hausig oder technoid zugeht, sondern lasst euch einfach überraschen. Und loslegen tue ich heute mit Musik vom britischen Kunstpop-Projekt Gorillaz. Die haben dieses Jahr ein neues Album rausgebracht. The Mountain heißt dieses Werk. Ja, die Band wird ja auch so von vielen als Graphic Novel Pop Band bezeichnet. Ja, und die zwei Personen, die hier vorangehen bei diesem Pop-Projekt Gorillaz, das sind Damon Albarn, kennt ihr aus seligen Britpop-Zeiten als Sänger von Blur. Und sein Mitstreiter ist hier noch der Illustrator Jamie Hewlett. Ja, und die haben sich inspirieren lassen, diesmal ja, bei einem Indien-Trip hat sie in die Region Jaipur geführt. Und ja, sie haben sich von den farbenfrohen und lebendigen Trauerritualen, die es in Indien gibt, inspirieren lassen. Deshalb geht es thematisch hier auf diesem neuen Album The Mountain auch um solche Topics wie Tod oder Wiedergeburt. Ja, und Damon Albarn hat auch zu Hause seine Soundfiles nochmal gecheckt, was er da so hat. Alles, was er abgespeichert hat, und er hat ein paar Tote quasi wieder aufleben lassen, denn man kann auf diesem Album Sänger oder Stimmen hören von leider schon verstorbenen Sängern, darunter zum Beispiel Bobby Womack oder auch Marky Smith, den ihr von The Fall kennt. Und ich stelle euch jetzt mal zwei Songs vor aus diesem neuen Album der Gorillaz, nämlich einmal Delirium featuring Mark E. Smith und dann gleich danach das Stück Damaskus featuring Omar Suleiman und Yasin Bey. Ja, das hat schon mal nicht ganz geklappt. Zweiter Versuch hier

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0: euch.
1: Ihr habt Musik gehört aus dem neuen Album der Band Gorillaz. Das war eben der Song Damaskus featuring Omar Suleiman and Yassin Bey. Jetzt geht es weiter mit einer französisch-schweizerischen Band, deren Album ich jetzt auch schon ein paar Wochen zu Hause liegen habe. Ich habe mich damit ein bisschen beschäftigt. Es geht um Big Task. Ja, ein Quartett bestehend aus vier Musikern, die sich 2013 am Konservatorium in Lausanne kennengelernt haben, schon auf unzählige Jam-Sessions und Konzerte zurückblicken können. Und da machen hier miteinander Musik Nathan van den Bulke am Schlagzeug, Andrew Audinger Keyboard und Bass-Keyboard, Theo Dubule an der Gitarre und Shams Bendali an der Trompete Percussion. Ja, sie haben ihr Debütwerk 2024 über Jazzotech veröffentlicht. It's Alive hieß diese Platte und das neue Album heißt Shrimplets Regrets, ist auch über Jazzotech veröffentlicht worden am 17. April diesen Jahres als Vinyl-Variante und ja in der digitalen Version. Ja, und ja, sie beschäftigen sich ein bisschen mit mythologischen Themen. Also sie tauchen diesmal ein in die maritime Welt und ja, der Ozean ist für The Big Task ein Spiegel unserer Gesellschaft. Also der Ozean als politische Bühne. Keine Metapher für eine unveränderliche, natürliche Ordnung, sondern ein Raum, in dem Hierarchien durchgesetzt, aber auch zurückgenommen werden. Eine instabile Welt, in der das scheinbare Gesetz des Lebens vor allem bestehende Machtverhältnisse offenbarte. Also damit haben sie sich beschäftigt. Ja, und die Mitglieder von The Big Tasks sind in den 90er Jahren in Frankreich und in der Schweiz aufgewachsen und ja, von solchen Musikstilen wie Jazz, Hip-Hop, Rock, Elektro, aber auch Drum and Bass beeinflusst. Ja, und diese Platte, Shrimpless Regrets, die hat mir richtig gut gefallen und jetzt ist es soweit. Ich stelle sie euch mal mit ein paar Stücken vor und wir fangen an mit Bento's Syndicate und gleich danach das Stück Doomer Zone Musik von The Big Task.

interessante Musik habt ihr hier gehört von dem französisch-schweizerischen Quartett The Big Task. Und das eben hier war das Stück Dumason, das gegen Ende hin, ja, kann man fast sagen, Richtung Drum and Bass abgebogen ist. Also eine Platte, die Spaß macht. Shrimplets Regrets, dieses Jahr am 17. April über Jazzotech veröffentlicht. Und ich habe noch einen Track hier eingestellt, den ihr auch noch hören solltet. Auch eines meiner Lieblingsstücke von diesem Album. Und ja, jetzt schaue ich gerade nochmal nach, dass ich euch nichts Falsches erzähle. Genau dieses Stück, was jetzt noch kommt, heißt Pona Literally featuring Princess Kalpana.

Ihr hört immer noch die Sendung Fast and Quiet und die hört ihr beim Bermudafunk in Mannheim auf der 89,6, in Heidelberg auf der 105,4. Und Fast and Quiet kann man auch als Austauschsendung hören. Da läuft sie dann in Karlsruhe beim Querfunk auf der 104,8. Am Mikrofon ist der Markus. Ich habe euch eben Musik vorgestellt eines Bandprojekts aus dem Umfeld der Londoner Band Fat White Family. Und dieses Projekt heißt The Moon Landings. Die haben bereits letztes Jahr ihr Zweitwerk rausgebracht, No Rocket Required, im April 2025 über das Plattenlabel Transgressive Records veröffentlicht. Tja, und da sind einige Gastsänger und Sängerinnen mit involviert bei dieser Platte. Eine habt ihr eben schon hören dürfen bei dem Stück Roustabout. Da gab es nämlich ein Vocal Feature von Nadine Shah. Ja, macht auf alle Fälle Laune, diese Platte. Und das ist jetzt zum Beispiel mal wieder ein Album, das ich in so einer Wühlkiste gefunden habe, in so einer Schütte mit reduzierten CDs. Und der Name hat mir schon was gesagt, denn es gab bereits ein Album von The Moon Landings. Das ist schon ein paar Jahre her, 2017 haben sie ihr Debütwerk rausgebracht. Ja, und jetzt, wie gesagt, letztes Jahr dann das zweite Album. Und da hören wir weiter rein. Und zwar noch zwei Stücke. Einmal der Song It's Where I'm From, featuring Iggy Pop. Und danach gleich der Song All Out of Pop, Musik von The Moon Landings.

Das war Musik von The Moon Landings aus ihrem zweiten Album, das letztes Jahr veröffentlicht wurde. Ja, und diese Scheibe heißt No Rocket Required. Ja, und ich habe ja eben erwähnt, dass ich dieses Album so in einer Wühlkiste gefunden habe. Und in der gleichen Kiste oder in einer der vielen Kisten, die da rumstanden, habe ich auch ein Album entdeckt eines Künstlers namens Ellie Kessler. Da habe ich auch zugegriffen. Ja, da fragt ihr euch vielleicht, warum kauft der Markus da einfach so Zeug, was er nicht kennt. Ja, mich hat erstmal das Cover angesprochen. Das ist ein Porträt. Da ist er abgebildet mit seinem Gesicht. Und in seinem Gesicht sind zwei Hände zu sehen. Er hat die Augen geschlossen und die eine Hand über der Stirn, die andere so ein bisschen über den Mund. Und man hat gleich den Eindruck, dass das nicht seine Hände sind. Könnten Kinderhände sein. Ja, und dann war da noch so ein Aufkleber oder ein Sticker dran, wo eine Kritik vom Pitchfork ein Lob zu lesen war. Und dann auch noch wurde erwähnt, dass er schon für einen Grammy nominiert wurde und dass es auf diesem Album Gastauftritte von Sophie Royer und Sam Gentle oder Gentle gebe. Ja, und die Namen waren mir auch schon so ein bisschen im Begriff. Und dann habe ich mir dieses Album einfach mal zugelegt, ja, und dann so ein bisschen recherchiert und dann rausgefunden, dass es ein amerikanischer Musiker ist, ein Komponist, ein Percussionist. Er arbeitet auch mit Visuals, hat schon Filmmusik beigesteuert und seine Visuals sind auch schon bei verschiedenen Installationen und in Galerien und Museen zu sehen gewesen. Hat zum Beispiel mit verschiedenen anderen Künstlern auch schon zusammengearbeitet, mit 10 Tricks, Point Never zum Beispiel, oder auch mit Skrillex, habe ich dann rausgefunden. Ja, und diese Platte, die hat mir richtig gut gefallen. So ein bisschen experimentell, also wenn man auch nachguckt bei Wikipedia, wird schon in den Genres Experimental, Avantgarde, Jazz, Ambient einsortiert. Ja, und ich habe mir gedacht, ich bringe dieses Album einfach.

Das war Musik von Ellie Kessler aus dem gleichnamigen Album, veröffentlicht letztes Jahr über das Plattenlabel Lucky Me. Er hat schon bei diversen Labels veröffentlicht. Ja, also wenn ihr auf avantgardistische, experimentelle Musik steht, wenn ihr elektronische Musik mögt, abseits des Massengeschmacks, abseits des Mainstreams, dann solltet ihr euch vielleicht auch mal mit der Musik von Ellie Kessler beschäftigen. Schreibt sich übrigens Ellie, sein Vorname E-L-I und der Nachname K-E-S-Z-L-E-R. Ja, und zum Abschluss hier gibt es in der Sendung noch einen Track von ihm, der heißt Sun. Und damit geht auch schon wieder eine Stunde Fast and Quiet zu Ende. Diese Sendung hört ihr beim Bermudafunk in Mannheim auf der 89,6, in Heidelberg auf der 105,4. Als Austauschsendung läuft Fast and Quiet auch in Karlsruhe beim Querfunk dort auf der 104,8. Am Mikrofon war der Markus. Schön, dass ihr zugehört habt. Macht's gut, bis bald und jetzt nochmal Musik von Ellie Kessler.

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So, an dieser Stelle verabschiede ich mich. Ich hoffe, ihr hattet ein bisschen Spaß hier mit der Sendung Echo Allee beim Bermudafunk auf 105,4 und 89,6 MHz. In diesem Sinne viel, viel Spaß und im Internet unter bermudafunk.org.

Ja, was nun folgt, ist eine neue Sendung Ohrenschmaus mit Alexander und das Ganze im Radio Bermuda Funk auf den UKW-Frequenzen 89,6 MHz und 105,4. Ja, oder ihr hört per Rechner Livestream www.bermudafunk.org. Heute mal wieder Musik aus unserem schönen Nachbarland, aus Frankreich. Und ich habe gedacht, ich mache heute mal eine komplette Sendung mit französischer Musik. Und wir fangen an mit dem sehr geschätzten Musiker, französischen Chansonnier Benjamin Biolay. Viel Spaß beim Zuhören.

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Hallo, hallo, nicht einschlafen, das war eigentlich nicht meine Absicht. Also jetzt machen wir da mal ein bisschen lautere Musik, würde ich sagen, aber auch wieder aus unserem schönen Nachbarland Frankreich.

Ja, das war jetzt doch mal ein bisschen flotter gewesen. Und ich bin aber leider Gottes am Ende meiner heutigen Stunde. Ohrenschmaus im Radio Bermudafunk. Das Ganze habt ihr gehört hier. Wie gesagt, Bermudafunk, Mannheim, Heidelberg und Umgebung per normalem Radio UKW 89,6 oder 105,4 MHz, wo es am besten zu empfangen ist. Oder ihr hört's per Rechner, per Livestream www.bermudafunk.org. Ich bin Alexander und schon mal langsam tschüss und schön, dass ihr zugehört habt heute bei meiner französischen Spezialsendung. Mir hat's jedenfalls Spaß gemacht und bis nächste Woche wieder.

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0: Im August jährt sich in diesem Jahr zum 50. Mal die Selbstverbrennung des Pfarrers Oskar Brüsewitz in Zeitz. Am 18. August 1976 übergoss sich Pfarrer Brüsewitz aus der Kirchgemeinde Rippicha vor der Michaeliskirche in Zeitz mit Benzin und zündete sich an. Wenige Tage später erlag er den schweren Verbrennungen. Die Selbstverbrennung von Oskar Brüsewitz ist ein wichtiges Ereignis der DDR-Geschichte. Es veränderte das Verhältnis von Staat und Kirche und die Konstellationen der Oppositionsbewegung. Carsten Krampitz ist Historiker und Romanautor. Er hat seine Dissertation über Oskar Brüsewitz geschrieben und dabei vor allem einen Fokus auf die Beziehung zwischen Staat und Kirche in der DDR gelegt.
1: In den 70er Jahren war das dann eben so, dass das nur noch eine Minderheitenkirche war, aber eben auch eine Kirche, die, obwohl sie immer weniger Mitglieder hatte, hat sie immer mehr gesellschaftlichen Einfluss bekommen. Also es war so, dass 1968 hat die SED der DDR eine neue Verfassung gegeben und in dieser neuen Verfassung waren auf einmal nicht mehr die Rechte der Kirche drin. Und das hat also eine ganz große Unsicherheit bei den Kirchen, also auch bei der katholischen Kirche, aber die waren ja eh Minderheit und die waren immer brav. Also hat das bedeutet und es gab ganz große Anstrengungen, da wieder einen Rechtszustand herzustellen für die Kirche. Und Anfang der 70er Jahre ist es sogar noch schlimmer geworden mit dieser neuen Veranstaltungsordnung, wo dann auf einmal sämtliche kirchliche Veranstaltungen auch polizeilich angemeldet werden sollen. Und da hat die evangelische Kirche richtig stumm gemacht. Die haben dann gedroht, dass sie ihr Veto einlegen werden bei der UNO. Die DDR wollte ja damals aufgenommen werden in die UNO. Und da hat dann, auch da war die SED empfindlich, das ist einer der wenigen Fälle, wo die mal eine Maßnahme zurückgenommen haben. Und von da an war dann immer, dass kirchliche Veranstaltungen nicht angemeldet werden müssen. Ja, also deshalb ging es dann später, dass da irgendwelche Punkkonzerte waren. Wenn da vorher nur irgendeiner an Gebet gesprochen hat, ja, in der evangelischen Kirche. Luther redet ja vom Priestertum aller Gläubigen. Das musste nicht unbedingt ein Pfarrer sein. Und dann war das eine kirchliche Veranstaltung. Ja. Das ist aber so, in den 70er Jahren ist das entstanden. Und sie wussten, dass die Verfassung nicht mehr ändert wird. Also sie brauchten irgendwelche anderen normativen Äußerungen, also gesetzesähnlichen Äußerungen. Honecker in der Zeitung, den sie zitieren konnten und so. Deshalb haben die immer so ein Staat-Kirche-Treffen angestrebt. Und die SED ist immer ausgewichen. Weil natürlich, die SED hätte dann schon irgendwie auf den Widerspruch reagieren müssen. Da wären sie angesprochen worden drauf, dass laut Verfassung alle Menschen gleich sind, aber die Kirchen ganz offensichtlich christliche Menschen benachteiligt werden. Ja, also auch in den Schulen und so. Das gab's also solche Widersprüche. Und das ist aus diesem Dilemma ist die SED ja nie raus. Also es gab, die hatten grundsätzlich dieses Dilemma, dass in ihrem Gesellschaftsmodell tauchte religiöses Leben nicht auf. Ja, keine Kirchen und so. Aber die gab's einfach. Die waren da. Und war noch sehr, sehr zäh zum Schluss.
0: Oskar Brüsewitz wurde 1929 im damaligen Ostpreußen geboren, machte nach dem Krieg in Kolditz bei Leipzig eine Lehre zum Schuhmacher und siedelte nach seiner Gesellenprüfung in den Westen über, wo er Schuhmachermeister wurde. Erst spät fand Brüsewitz zum christlichen Glauben. Nach der Scheidung von seiner ersten Frau zog er 1954 wieder in den Osten und näherte sich hier christlichen Kreisen an. Nach mehreren Anläufen wurde er Anfang der 70er Jahre evangelisch-lutherischer Pfarrer in Rippicha im Kreis Zeitz. Dort sorgte er schon bald für Aufsehen.
1: Der war schon ein fantasievoller Prediger, das kann man sagen. Also jemand, der hier an Pfingsten so zum Gottesdienst eine Taube in die Luft schickt da in der Kirche, um hier den Heiligen Geist bildhaft zu machen. Oder der hatte hier bei einem Gottesdienst, das war dieser eine Psalm, rufe mich an und ich werde dich hören. Und hatte Brüsewitz ein Telefon vorne zu stehen. Weiß ich, das ist schon toll. Ja, also man sagt doch, dass er mal ein Weihnachten ein richtiges Lamm beim Krippenspiel da zu stehen hatte. Und das hat er dann einer bedürftigen Familie geschenkt. Also der hatte Ideen. Ja, auch die Sache mit dem großen Neonkreuz da auf seiner Kirche, wo er alle gegen sich aufgebracht hat. Ja, das war eigentlich eine tolle Idee. Das ist ein guter Prediger gewesen, ein fantasievoller Prediger, aber er war eben auch ein ganz schlechter Seelsorger. Davon gehe ich jetzt aus. Also ich habe in den Protestbriefen nicht einen Brief aus seinem Sprengel gefunden. Also aus seinen gemeinen, weiß ich, aus sich Rüppischer. Wo die Leute gesagt haben, was macht ihr hier mit unserem Pfarrer? Die waren alle mit ihm eigentlich durch. Die wollten ihn nicht mehr. Und das ist auch bei dieser Beerdigung von Brüsewitz, wo Propst Bäumer, der Bischofsstellvertreter, die Predigt gehalten hat. Und am offenen Grab sagt er, das ist ganz wichtig, wir distanzieren uns von unserem Bruder nicht. Das war ja das, was die SED wollte. Die wollten, dass die sich distanzieren, dass die sagen, das waren Verrückter. Das haben die nicht gemacht. Aber Propst Bäumer sagt eben auch nicht, diese Gemeinde hier, die verliert gerade ihren Seelsorger, ihren wunderbaren Pfarrer. Und so diese Worte dazu, die fehlen. Und das ist eine deutliche Ansage.
0: Oskar Brüsewitz war ein polarisierender Pfarrer. In seinen Predigten kommentierte er die Politik der DDR und er legte sich in öffentlichen Aktionen mit der Obrigkeit an. Gleichzeitig vertrat er ein apokalyptisches Weltbild. Er hatte in freikirchlichen Zusammenhängen zu seinem Glauben gefunden, die man heute als evangelikal bezeichnen würde. Seine Gegenwart betrachtete er als Entscheidungsschlacht zwischen dem Guten und dem Bösen, wobei er die DDR gänzlich auf der Seite des Bösen verortete. Seinen eigenen Kampf beschrieb er dabei immer wieder in militärischen Bildern und seine eigene Kompromisslosigkeit verlangte er auch von anderen. Dies führte auch zu Konflikten mit kirchlichen Stellen.
1: Also das war dann so, dass seine Gemeinde ihn nicht mehr wollte und Propst Bäumer ist zu ihm nach Hause und die haben nach neuen Wegen gesucht, dass er eine neue Pfarrstelle antritt. Die wollten noch warten, bis die eine Tochter fertig ist mit der Schule, die Esther, die alles Einzeln hatte auf Zeugnis und nicht zur EOS dürfte, also zur erweiterten Oberschule. Und dann sollte der eine neue Pfarrstelle, aber das war keine Disziplinarmaßnahme. Also Brüsewitz hat ja nie gegen Kirchenrecht verstoßen. Also die evangelische Kirche ist da demokratischer als die katholische. Also das Konsistorium hätte ihn nicht einfach so disziplinieren können. Also nicht dafür. Und die haben nach neuen Wegen gesucht. Und das muss er aber irgendwie als eine Versetzung empfunden haben. Und dann ist er zu dieser Tat eben geschritten.
2: Kreisdienststelle Zeitz. Bericht zum demonstrativen Suizidversuch in Verbindung mit staatsfeindlichen Handlungen. Am Mittwoch, dem 18. August 1976 gegen 10.20 Uhr, fuhr der Pfarrer Brüsewitz aus Rippichar vor der Michaeliskirche in Zeitz vor. Beide Vordertüren seines Pkw Wachtburg 311 Camping waren nicht firmengerecht mit der Aufschrift Evangelische Kirche Rippichar versehen. Das Fahrzeug war mit einem Dachgepäckträger ausgerüstet, auf dem sich zwei Holzbalken befanden. Darin befestigte der B ein zweiteiliges Transparent, das mit folgender Losung beschriftet war. Funkspruch an alle. Die Kirche in der DDR klagt den Kommunismus an, wegen Unterdrückung in Schulen, an Kindern und Jugendlichen. Unmittelbar danach nahm der B eine 20 Liter fassende Milchkanne, übergoss sich mit einer darin enthaltenen Flüssigkeit, die später als Benzin identifiziert werden konnte, und setzte seine Kleidung in Brand, wobei das Heckteil des Pkw und Teile der Straßendecke ebenfalls in Brand gerieten. Es kann eingeschätzt werden, dass der B eine negative politische Grundeinstellung besitzt. Er hat offensichtlich danach gestrebt, einen Keil zwischen Kirche und Staat zu treiben. Die Folgen davon sind unter anderem unnötige Kosten und Belastungen für das Gesundheitswesen der DDR. Seine beabsichtigte staatsfeindlich-provokatorische Zielsetzung konnte bei den Umstehenden nicht öffentlichkeitswirksam werden. Deshalb soll der Inhalt des Plakats nicht hochgespielt werden. Man sollte auch in der Diskussion und Argumentation alles auf die Ebene des Unnormalen schieben. Eine Information zum Fall Brüsewitz ist für den Genossen Honecker in Arbeit.
0: So stellte sich die Selbstverbrennung von Oskar Brüsewitz aus der Perspektive der Staatssicherheit dar, hier in einem O-Ton aus der Dokumentation Der Störenfried. Man war zunächst darauf bedacht, dem Vorfall in der Öffentlichkeit möglichst wenig Beachtung zukommen zu lassen. Doch als im Westen über die Selbstverbrennung berichtet wurde, ging der Staat in die Offensive. Erst dadurch wurde die Selbstverbrennung für die Bürgerinnen und Bürger der DDR zu einem skandalträchtigen Ereignis.
1: Dadurch, dass sie kurz nach der Beerdigung von Brüsewitz am 31. August so einen ganz widerlichen Artikel im Neuen Deutschland veröffentlicht haben, du sollst nicht falsch Zeugnis reden, anonym von einem AZ, so ein Kommentar, wo Brüsewitz eben ach, da ist suggeriert worden, der wäre BND-Agent und hätte hier ohne Hose mit Kindern Fußball gespielt. Ja, und so eine Sachen. Da sind die Leute ausgetickt. Also das war der Richard Schröder, damals noch Pfarrer, der dann später SPD-Fraktionschef in der ersten frei gewählten Volkskammer und in der letzten frei gewählten Volkskammer war. Der hat damals 1976 einen Brief ans ND geschrieben von einer verbalen Leichenschändung. Und das trifft es eigentlich sehr gut. Und einige waren da wirklich sehr zornig. Also wie viele Briefe es hier gegeben hat, das kann ich nicht sagen. Der Artikel ist in allen Bezirksblättern abgedruckt worden. Und dann gab es auch noch einen ähnlichen Artikel im CDU-Blatt Neue Zeit. Und es wird so um die 100 zornige Leserbriefe wird es mindestens gegeben haben.
0: Die Kirche reagierte zunächst zurückhaltend auf die Selbstverbrennung von Oskar Brüsewitz. Die Aktionsform der Selbstverbrennung war aus evangelischer Sicht theologisch nicht zu rechtfertigen. Die Selbstverbrennung fiel zudem in eine Zeit, in der die evangelische Kirche darauf bedacht war, sich strategisch einen größeren Spielraum innerhalb der DDR zu erkämpfen. Trotzdem distanzierte sich die evangelische Kirche von Brüsewitz nicht, wie es die SED von ihr verlangte.
1: Die konnten dieser Tat aus theologischen Gründen nicht zustimmen, aber die haben sich dann schon nach einer gewissen Zeit mit der politischen Intention seiner Tat solidarisch erklärt. Also es war einfach so, dass damals einiges oder sehr viel im Argen gelegen hat, auch für Christen in der DDR. Und da gab es dann eben ein Umdenken. Also auch die Kirchenleitungen haben von da an transparenter gearbeitet. Sie sahen sich mehr gezwungen, der Basis zu erklären, was sie da eigentlich im Stillen verhandeln mit dem Staat. Und so, und das auf allen Ebenen. Ja. Also auch, also vom DDR-Kirchenbund, der von den Landeskirchen und auch in den Kirchenkreisen. Also da hat er ganz viel bewirkt. Und dann eben hat er dazu beigetragen, also sein Tod, dass es dann doch dieses Staat-Kirche-Treffen gab. Am 6. März 1978, dieses Spitzentreffen der Bischöfe, also Bischof Schöner bei Honecker im Staatsrat. Und da sind einige Sachen diskutiert worden. Dieses Kirchentreffen hätte sonst nie so auf Königsebene stattgefunden. Und da hat dann die Kirche, hat dann die DDR anerkannt. Das hatten die ja bis dahin nie so gemacht. Aber die ganze Welt hat damals die DDR anerkannt als sozialistischen Staat. Und dann hat eben Honecker zugesichert, dass er die Autonomie der Kirche respektieren wird. Und das hat die SED bis zum Schluss durchgehalten. Also da wundern sich alle, aber die haben sich an die paar Absprachen, die sie getroffen haben, haben die sich immer erhalten. Also so wie auch der DDR-Staat bis zum Schluss Staatsleistungen an die Kirche gezahlt hat. Das war ja jedes Jahr eine zweistellige Millionensumme an die Kirche. Also auch Pfarrer Eppelmann hat sein Geld, sein Gehalt aus dem DDR-Staatshaushalt bekommen. Ne? Wo gibt's denn sowas, dass eine Diktatur die Gehälter für die Opposition bezahlt, ja? Aber ist eben in der DDR, ne?
0: Ja. Nicht nur Christen und Gemeindemitglieder wandten sich gegen die Denunzierung des Pfarrers Brüsewitz im neuen Deutschland. Einen Protestbrief an das ZK der SED unterschrieben 35 junge Marxisten. Darunter die Liedermacherin Bettina Wegener und der Schriftsteller Klaus Schlesinger. Viele von ihnen wurden in der Folgezeit mit einer verschärften Repression bedacht. Und nicht wenige von ihnen solidarisierten sich wenig später mit Wolf Biermann, als dieser im November 1976 ausgebürgert wurde. Die Selbstverbrennung von Oskar Brüsewitz ist damit Teil eines Prozesses, in dem sich der Graben zwischen einer linken Opposition und dem DDR-Staat vertiefte. Im gleichen Zuge kam es zu einer vermehrten Annäherung zwischen linken und kirchlichen Kreisen. Letzteres hätte Oskar Brüsewitz sicher gar nicht so sehr gefallen. Der Historiker Carsten Krampitz ist einer, der auch an einer Heroisierung und Mythologisierung der Figur Brüsewitz kratzen möchte. Gerade mit Blick auf die heutigen Zeiten.
1: Also das Christentum ist eben auch eine Antwort auf eine Frage, die sich heute nicht mehr ganz so viele Menschen stellen. Also auf alle zentralen Fragen, die ich habe im Leben, die mich jetzt beschäftigen, ja? Also Klimakollaps, demnächst die Nazis in Magdeburg, der Krieg der Russen in der Ukraine, ja? Worauf ist denn da Oskar Brüsewitz die Antwort? Worauf ist denn da die evangelische Kirche die Antwort? Wird das irgendwie besser, wenn ich da bete? Ja? Die Kirche hilft mir da nicht weiter. Und es ist schön, dass Kirche auch Gemeinschaft bildet, wenn Kirche aktiv wird. Ja, es gab ja eine kirchliche Umweltbewegung. Das war schon super. Aber Brüsewitz hätte auf all diese Fragen, hätte der keine Antwort. Ja, das war immer nur mit Gott und seinem General und wir müssen ihm folgen. Ja, ich war ja auch Texter bei Freigang, so nebenbei. Und André Greiner-Pohl, der Sänger, der hat immer gesagt, misstraue jedem, der nie Rock'n'Roller war. Und Brüsewitz war nie, das war kein Rock'n'Roller.
0: Um den 50. Jahrestag der Selbstverbrennung von Oskar Brüsewitz herum wird in der Stadt Zeitz an dieses historische Ereignis erinnert. Bis Ende September ist im Museum Schloss Moritzburg eine Sonderausstellung zu Oskar Brüsewitz zu sehen. Am 18. August findet in der Michaeliskirche eine Gedenkveranstaltung mit Kranzniederlegung statt. Am selben Tag wird im Brühl Cinema Zeitz ab 16 Uhr der Dokumentarfilm Der Störenfried von Thomas Frickel gezeigt. Im Anschluss gibt es ein Gespräch mit dem Regisseur. Am Donnerstag, den 20. August, wird die Pfarrerin Ursula Meckel, die Brüsewitz noch persönlich kannte, mit Carsten Krampitz diskutieren. Diese Veranstaltung findet ab 18 Uhr in der Zeitzer Nikolaikirche statt. Dass das eine spannende Diskussion werden könnte, dürfte in zuvor gehörten Statements von Carsten Krampitz deutlich geworden sein. Er schildert hier zum Abschluss, was ihm im Gedenken an die Selbstverbrennung von Oskar Brüsewitz wichtig ist.
1: Also mir ist wichtig, dass wir die Erinnerung daran wachhalten, weil die DDR eben nicht dieses Wunschland war, wie jetzt immer, weiß ich, so Leute wie Uwe Steimle das verbreiten. Also diese Verklärung der DDR wird ja hier eindeutig dazu benutzt, um hier demokratische Institutionen zu demolieren, zu delegitimieren und eben der AfD da den Weg zu bereiten. Und ich sage, bin auch nicht glücklich über die Wiedervereinigung und so, aber die DDR war nicht der bessere Staat. Ja. Und dann ist mir eben wichtig, das Zweite ist eben zu sagen, die DDR war kein Land der Christenverfolgung. Die DDR war zu verschiedenen Zeiten verschieden und Christen sind benachteiligt worden, aber es hat nicht diese Verfolgung gegeben. Ja, in der DDR. Das ist schwierig zu erzählen, dieses Verhältnis von Staat, Kirche. Und der DDR-Staat, die SED hat auch immer versucht, die Kirche irgendwie klein zu halten und auszuschalten und so weiter. Aber das ist nicht, die DDR war nicht das Dritte Reich. Also, das ist mir wichtig. Also, dass die DDR nicht verklärt wird, aber dass der Unterschied zum Dritten Reich, dass der gewahrt bleibt. Die DDR hat nicht Polen überfallen. Es gab in der DDR keine Gaskammern. Ja, das ist ein Unterschied gewesen, ob man bei der Stasi im Verhör war oder bei der Gestapo. Also bei der Stasi hattest du danach noch alle deine Zähne. Ja, in der Regel. Also die waren auch brutal. Aber das war eine andere Form. Also wenn die da die Leute nicht haben schlafen lassen und so und dann immer über Wochen in irgendwelchen Zellen haben sitzen lassen, ohne dass da ein Anwalt kommen konnte und all sowas. Das war schlimm, unmenschlich. Aber die Stasi ist nicht die Gestapo. Also dafür werbe ich, also für diese Differenzierung.

Verleumdungsblödsinn. Die Wochenzeitung Die Zeit, sonst ein seriöses Blatt, verbreitet gegenwärtig ein völlig falsches Bild von unseren Eltern, Großeltern oder Urgroßeltern. Da ist angeblich am Ende des letzten Krieges die Kartei der NSDAP-Mitglieder, also aller PGs im Großdeutschen Reich, nicht vernichtet worden, sondern in US-amerikanischen Besitz gekommen. Aber jetzt, nach 80 Jahren, macht die Zeit davon aufhebens. In Wirklichkeit lagen Kopien der Karteikarten seit Jahrzehnten im von den USA verwalteten Berliner Document Center. Dort konnten die Mitgliedslisten, SS-Unterlagen und Personalakten eingesehen werden. Und seit der Übergabe der Unterlagen an das Bundesarchiv 1994 stehen alle diese personenbezogenen Unterlagen der Nazizeit zur Verfügung. Was aber hat die Zeit gemacht? Sie hat die ganze Datei der NSDAP durch ein Programm der künstlichen Intelligenz für jedermann und jede Frau leicht zugänglich gemacht. Sie können also durch einen einfachen Online-Zugang in der Datei nach ihren Vätern und Müttern bzw. Großvätern und Großmüttern fahnden. Wenn Sie das nicht glauben, fragen Sie im Netz nach diesem Zugriff und Sie erhalten einen Link und können unter den 8 Millionen Karteikarten nach Ihren Lieben suchen. Wie gesagt, mit Hilfe der künstlichen Intelligenz geht das blitzschnell. Natürlich werden Sie Ihren Vater oder Großvater nicht finden. Sonst hätte es ja längst im Familienkreis dazu ausführliche Diskussionen gegeben. Wieso bist du denn schon vor 1933 in die NSDAP eingetreten? Das macht man doch aus Überzeugung. Nach der Machtergreifung, ja, da haben die Opportunisten schnell ihre Anträge geschrieben. Aber du gehörst doch nicht zu den 8 Millionen, die ihr Fähnlein nach dem Wind gehängt haben. Du warst doch, als in der DDR Schluss mit dem Stasi-Staat war, immer für Sauberkeit gepredigt. Hast du nicht vehement bei der Rote-Socken-Kampagne mitgemacht, weil du verhindern wolltest, dass alte SED-Kader im wiedervereinigten Deutschland ihre schlimme Rolle weiterspielen können? Und hast du nicht erzählt, wie ihr in den VEBs Recht und Ordnung hergestellt habt, die Parteisekretäre natürlich aus den Betrieben geworfen habt und erst recht die SED-Betriebe in anständige kapitalistische Unternehmen überführt habt? Und Onkel Randolph, musste der nicht an den Hochschulen mühsam die Rotlichtlehrer verdrängen? Denn die Jugend ist doch die Zukunft, die kann man nicht der Nomenklatur überlassen. Dafür hat er sogar sein idyllisches Häuschen stehen lassen und ist gen Osten gezogen, mit Sack und Pack. Und dann habt ihr erzählt, wie die Bürgerrechtler eine differenzierte Sicht eingefordert haben. Aber in einem Unrechtsstaat kann es keine Unschuld geben, wenn man mitmacht. Sie sind sicher froh, dass aus Ihrer Familie kein Datensatz auftauchen kann. Womöglich kämen noch die Enkel daher und faselten von Mitschuld. Das wissen wir doch heute, dass dieses und jenes Unrechtsregime von den Stasi-Leuten und von den Nazis bestimmt war. Und wenn man nicht das Leben riskieren wollte, dann hat man zumindest inwendig dagegen protestiert. Wahrscheinlich waren die Leute in ihrer Familie alle im Widerstand oder in der inneren Emigration. Deswegen halte ich diese perfide Idee, allen den Zugang zu den NSDAP-Mitgliedslisten zugänglich zu machen, für eine Verleumdung.

0: Bist du die Erscheinung, die mir Jacob Marley vorausgesagt hat? Dann steht also vor mir der Geist der kommenden Weihnacht, habe ich recht? Dieses Gebäude hier kenne ich seit vielen Jahren. Das ist die Börse. Die ist fast ein zweites Zuhause für mich.
1: Nein, ich weiß auch nicht mehr darüber. Ich weiß nur, dass er tot ist.
2: Wann ist er denn gestorben?
1: Vorige Nacht, glaube ich.
3: Was geschieht mit seinem Geld?
1: Das hat er wohl der Firma vermacht. Ich habe es nicht geerbt. Zu der Beerdigung werden nicht viele kommen. Wie wäre es, wenn wir uns überwinden und hingehen?
3: Ich gehe nur, wenn es einen Leichenschmaus gibt. Für die verlorene Zeit will ich wenigstens was zu essen kriegen.
0: Haben diese Männer keinen Respekt vor dem Tod?
1: Ich glaube, ich sollte hingehen. Wir hatten schließlich viel geschäftlich miteinander zu tun.
3: Nun, ich muss erst ermitteln, wie der Kronpreis steht. Leben Sie wohl.
1: Leben Sie wohl.
4: Nun machen Sie es schon auf, Mrs. Dilber. Oder glauben Sie, ich kaufe die Katze im Sack?
5: Sie fragen auch bestimmt nicht, wo ich die Sachen her habe?
4: Ich sage immer, jeder Mensch soll an sich selbst zuerst denken. Das ist mein Motto.
5: Das hat er auch immer gesagt.
4: Na, sehen Sie.
5: Und wem schadet es, wenn da ein paar Sachen weg sind? Einem Leichnam schon gar nicht.
4: Sie sagen es.
5: Wenn er gewollt hätte, dass er das Zeug bis nach seinem Tod behält, der miese alte Geizhals, warum ist er dann zu Lebzeiten nicht großzügiger gewesen? Er ist ja selber schuld dran, dass niemand bei ihm war, als sein letztes Stündchen gekommen ist. So hat er seinen letzten Schnaufe allein tun müssen, ganz allein.
4: Ja.
5: Sterbensallein.
0: Das sind meine Sachen. Sie hat meine Sachen gestohlen. Ich bringe die alte Vettel vor Gericht.
4: Was ist denn das für ein Zeugs?
5: Bettvorhänge.
4: Sie wollen doch nicht sagen, die haben Sie abgenommen mit Ringen und allem, wie er noch dagelegen ist?
5: Warum nicht? Und tropft kein Wachs auf sein Bettzeug.
4: Sein Bettzeug? Ich hoffe, er hatte keine ansteckende Krankheit.
5: So gern habe ich ihn nicht gehabt, dass ich da noch bei ihm geblieben wäre. Was bekomme ich dafür?
4: Also,
0: das sind nicht meine Sachen. Sie sehen ähnlich aus, aber die Person, von der Sie gesprochen hat, das kann doch niemals ich sein. Eine Ähnlichkeit möglicherweise.
4: Ein Pfund, 5 Schilling und 3 Pence, nicht einen Penny mehr. Eher lasse ich mich lebendig begraben.
5: Du alter Gauner, legst mich rein.
4: Ich bin immer großzügig zu den Damen. Deswegen komme ich auf keinen grünen Zweig.
0: Bist du Geist? Was soll diese Gemeinheit? Ich wollte jemanden sehen, dem der Tod dieses Mannes nahe geht und du zeigst mir nur Gier und Habsucht. Zeig mir etwas mehr Zärtlichkeit, etwas tiefere Gefühle.
6: Also ich habe ja schon eben das Banner angesprochen. Das Banner ist eben ein sehr großes Prädikat, was eben gerade zu sehen ist. Warum brauchte es diesen Blickfang oder warum haben Sie sich überhaupt die Mühe gemacht, eben so eine Kampagne ins Leben zu rufen?
7: Oh, da muss man ein klein wenig ausholen. Und zwar geht das auf das Frühjahr dieses Jahres zurück. Die Mitarbeitenden des Kirchenkreises, also alle, die im Pfarramt, in der Gemeindepädagogik, in der Kirchenmusik unterwegs sind, haben überlegt, was können wir im Vorfeld der Landtagswahl unternehmen, insbesondere mit Blick auf eigentlich Laternenpfähle, weil natürlich durch die Wahlkampagnen der ganzen Parteien hängen gelegentlich auch Plakate oder Plakate an den Laternenpfählen wo wir dann Botschaften draufstehen, mit denen wir uns nicht so ganz identifizieren können, und das vielleicht gerade im Umfeld unserer Kirchen. Dann haben wir gesagt, vielleicht können wir dem auch was entgegensetzen. Nicht parteipolitisch im Sinne von jetzt die oder jene wählen oder nicht, sondern halt eher das, was uns trägt, also was uns wichtig ist. Und das sind eben bestimmte Werte, wie zum Beispiel Mitmenschlichkeit, was jetzt in der Marktkirche hängt, aber eben auch andere Dinge wie Gemeinschaft, Vielfalt, Respekt, Barmherzigkeit und so weiter. Und da sind am Ende 12 Begriffe entstanden, die wir mit verschiedenen Motiven versehen haben und die dann zuerst die Laterne umfällt, also mit diesen 6 Wochen vor der Wahl, hingen die dann auch schmückten und natürlich der Marktkirche einen ganz exponierten Platz zu sagen. Also es gibt noch so einen Überbegriff, nämlich Mitmenschlichkeit, damit sind die anderen Dinge, die da kommuniziert werden, irgendwie mit vereinigt, und denen wollen wir natürlich sehr exponiert an der Marktkirche dann auch zeigen, und deswegen haben wir da das Großbanner aufgehangen, um auf diese Aktion aufmerksam zu machen.
6: Diese Begriffe, diese 12 Begriffe, die Sie eben gerade auch schon angesprochen haben, sind ja auch oft einfach so, ich sag mal, Catchphrases, die also auch ausgewählten Bibelversen entnommen wurden. Wie geschah denn diese Auswahl aus? Ja, wie kamen Sie denn zu diesen Begrifflichkeiten und warum verbinden Sie das eben jetzt mit der Landtagswahl?
7: Also wie gesagt, wir haben nach Werten gesucht, die uns tragen. Also tragen in unserem Leben, in unserem Handeln als Christen, in der Gesellschaft, und die am Ende natürlich auch, wenn man das konsequent weiterdenkt, bei der Stimmabgabe auch eine gewisse Relevanz für uns haben, wo wir sagen, also zum Beispiel Respekt wäre mir schon wichtig, dass das halt die Partei, der ich meine Stimme perspektivisch mal gebe, auch sozusagen anderen gegenüber halt auch an den Tag legt. Und die Aussage schreibt wie folgt, wir haben das ja kombiniert, wenn ich jetzt sage multimedial, klingt das jetzt größer, als es ist, aber wir haben das ja kombiniert mit Videos. Also wir haben einfach im Kirchenkreis gefragt, gibt es Menschen, die Lust haben, ein Video zu drehen zu einem dieser Begriffe? Also nehmen wir zum Beispiel das Thema Respekt. Und da haben sich dann halt Leute gefunden und gesagt, ja, genau, das ist mein Thema, das beschäftigt uns. Wir würden gerne so einen Minute, den man dann halt bei Instagram oder auf der Webseite des Kirchenkreises halt auch veröffentlichen darf. Und da sagen wir kurz, was uns trägt, warum das eben uns wichtig ist, das Thema Respekt in unserem Leben. Und so sind die Begriffe ausgewählt worden, also mit den Leuten vor Ort, teilweise hauptamtliche Mitarbeitende, teilweise aber auch Ehrenamtliche. Und zum Beispiel das Thema Respekt waren 2 Jugendliche aus Höhnstedt, die dort halt, nennt sich junge Gemeinde, also Teil einer jungen Gemeinde sind, die nach Räumen gesucht haben, die gesagt haben, wir haben jetzt einen Raum gefunden, den wollen wir gemeinsam gestalten. Das geht aber auch nur, wenn wir gemeinsam auf die Wünsche, Bedürfnisse aller hören und Respekt auch den anderen Meinungen gegenüber an den Tag legen. Und so ist das Video entstanden, so ist der Begriff entstanden, die wir dann auf einer Bibelstelle entsprechend natürlich zugewiesen haben, wo eben genau das eine Rolle spielt.
6: Und diese Videos, die werden gerade in einem wöchentlichen Rhythmus hochgeladen. Gerade jetzt müsste auch eins hochgeladen sein. Jeden Mittwoch um 17 Uhr wird eben bis zum Wahltag werden eben diese Videos hochgeladen. Und wir haben ja auch gerade darüber gesprochen, diese Begrifflichkeiten haben was mit Werten zu tun, oder in den Videos geht es halt auch eben darum, dass diese Werte oder dass es Beispiele gibt, wie diese Werte gelebt werden sollen, und da möchte ich auch ansetzen, nämlich beim Leben. Diese Kampagne jetzt, als ich die das mitbekomme,

0: Also das gab es tatsächlich nicht, dass jetzt Leute gesagt haben, okay, wir merken, dass es jetzt halt ein respektloseres Umgehen miteinander ist oder dass das der Ausgangspunkt dieser Aktion gewesen ist. Aber natürlich ist das gesamtgesellschaftlich schon zu beobachten, dass halt, ich meine, man braucht bloß auch gerade bei unseren Videos zum Beispiel in die Kommentarspalten zu gucken und da wird überhaupt, da wird einfach nur gesagt, okay, wir stehen für Mitmenschlichkeit und sofort wird da Hass und Hetze gesprüht und ja, geht auch der Respekt vor dem anderen in der Diskussion verloren. Also da merkt man das schon. Also das war aber nicht der Ausgangspunkt dieser Kampagne, sondern es war wirklich das Bedürfnis zu sagen, das ist etwas, das mir am Herzen liegt, das mir in meinem Leben wichtig ist und deswegen möchte ich das entsprechend auch nochmal den Leuten sagen, dass mich das eben auch bewegt, wenn ich dann am 6.9. an die Urne trete und meine Stimme abgebe. Und dass ich das erwarte auch von den Abgeordneten, denen ich meine Stimme gebe, dass die genau diesen Wert eben auch perspektivisch mal im Parlament vertreten, so sie gewählt werden.
1: Also der Appell jetzt nicht nur an WählerInnen, sondern eben auch an PolitikerInnen, eben an KandidatInnen, die da zur Wahl stehen, dass diese Werte eben auch in der politischen Praxis eine Umsetzung finden sollen. Sie haben ja auch gerade angesprochen, also es gibt schon auch eben gerade auf die Videos eben ja Hasskommentare oder auch nicht so gute Reaktionen darauf. Wie bereiten Sie sich denn auch als Kirchenkreis darauf vor, dass so Hass einfach nur bei der Veräußerung von den Werten, für die Sie einstehen, ja aufkommt und vielleicht auch zunimmt?
0: Also wenn ich ehrlich bin, ich bin immer wieder überrascht, was es da für Positionierungen gibt. Ich glaube, da ist eine Vorbereitung total schwierig. Wir können uns halt nur insofern dem Ganzen entgegenstellen, indem wir uns in diese Spirale eben auch aus unserem christlichen Menschenbild heraus nicht wieder reinziehen lassen. Also nicht Gleiche mit Gleichen vergelten, sondern halt, es gibt es bei der EKM, also das ist die Landeskirche, die eine Kampagne, die nennt sich Herz statt Hetze. Und genau das trifft es vielleicht auch, das dem entgegenzusetzen, zu sagen, okay, selbst wenn ihr Gift und Galle spuckt, wir werden das eben nicht, die uns in diese Spirale nicht reinziehen lassen und wir werden trotzdem weiter unsere Werte, die uns wichtig sind, leben und kommunizieren. Und hoffen, dass die dann auch entsprechend in denen, wie wir es vorleben, wie wir es kommunizieren, auch Gehör finden und Beachtung finden.
1: Ja, und Gehör und Beachtung finden, das ist vielleicht auch das Stichwort, um nochmal so ein bisschen die Aufmerksamkeit oder den Fokus des Gesprächs zurückzulenken auf die Video- und Plakatkampagnen. Stand jetzt ist das 9. Video hochgeladen. Es sind also noch 4 vor uns und das große Banner auf dem Marktplatz in Halle wurde am Montag angebracht. Was ist jetzt als nächstes geplant?
0: Also natürlich, wie Sie schon sagen, es gibt noch ein paar Wochen bis zur Wahl, dass wir in den Videos weiter so gehen. Ansonsten war das tatsächlich jetzt so der Meilenstein, was unsere Kampagne Wir wählen anbetrifft. Darüber hinaus haben wir natürlich auch ein paar Veranstaltungen, bei denen wir jetzt uns noch beteiligen, also unter anderem auch so bei dem sogenannten Jetztwerk, wo wir dann am 5. September eine öffentliche Aktion zum Beispiel sein wird, wo man ein Freundschaftsband leben wird. Das steht dann halt auch im Zusammenhang mit dem Zukunftszentrum. Wird auch nochmal eine gesonderte Pressekonferenz dann später mal dazu geben, in der Hoffnung, dass Korax es auch wahrnimmt. Und am 19.8., da kann ich ja gleich ein bisschen Werbung machen, wird es eine Lesung in der Marktkirche geben. Das steht jetzt zwar nicht unter diesen Wir wählen Aktionen, aber eine Lesung, wo Hendrik Krämer in der Marktkirche sein wird, der schon vor längerer Zeit ein Buch veröffentlicht hat, wie gefährlich ist die AfD. Je länger wir schweigen, desto mehr Mut werden wir brauchen. Und dieser sogenannte Spiegel-Bestseller, glaube ich, Platz 17 in so einer Sachbuchliste, da wird es dann am 19.8. in der Marktkirche um 19.30 Uhr eine Lesung bzw. eine Buchvorstellung geben mit Gespräch mit dem Autor.
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3: Rechte Politik erfindet ihre Werte nicht neu, sie eignet sie sich an, sie klaut sie. Freiheit, Familie, Nation, Demokratie, Widerstand. Begriffe, die eigentlich für Selbstbestimmung, für gesellschaftlichen Zusammenhalt und demokratische Errungenschaften stehen, werden umgedeutet und politisch aufgeladen. Und das ziemlich erfolgreich. Plötzlich inszenieren sich diejenigen als Verteidiger der Freiheit, die Vielfalt einschränken wollen und als Widerstandskämpfer gegen ein angeblich undemokratisches System. Die Journalistin und Autorin Ruth Hoffmann beschreibt in ihrem neuen Buch Raubzug von Rechts wie AfD und rechte Geschichte, Symbole und Begriffe für ihre Zwecke vereinnahmen und warum diese Strategie so erfolgreich ist. Sie zeigt aber auch, diese Welt gehört nicht der Rechten. Die Frage ist nur, ob eine demokratische Gesellschaft bereit ist, sie sich zurückzuholen. Jetzt spreche ich mit Ruth Hoffmann. Hallo Frau Hoffmann.
4: Hallo, guten Morgen, Herr
3: Rosa. Ich grüße Sie. Ihr Buch heißt Raubzug von Rechts. Was genau wird denn da geraubt? Also sind es Wörter, sind es historische Erinnerungen, politische Werte oder am Ende unser Verständnis davon, was Demokratie überhaupt ist?
4: Ja, im Grunde all das sozusagen. Sie haben es ja in Ihrer Anmoderation schon gesagt. Die AfD, aber eben insgesamt auch die neue Rechte, greift sich sozusagen Ereignisse, Traditionen, historische Persönlichkeiten aus unserer Demokratiegeschichte heraus, aber eben auch Begriffe und deutet sie um und besetzt sie neu. Also das kann man an vielen Beispielen deutlich machen. Ich finde, besonders augenfällig wird es immer schon allein an unserer Fahne. Schwarz-Rot-Gold, das sind eigentlich eben die Fahnen von 1848, der Demokratiebewegung damals, der ja damals gescheiterten Demokratiebewegung. Die Farben, die eben tatsächlich für Gerechtigkeit und Gleichheit, Demokratie und Mitbestimmung stehen und überhaupt wirklich gar nichts mit rechts zu tun haben, sozusagen, wenn man so will, linke Farben sind. Ja, aber Schwarz-Rot-Gold sieht man also auf den Aufmärschen der Rechten, also ja, en masse. Und man hat ja selber schon das Gefühl, man mag diese Fahne gar nicht mehr sehen, gar nicht mehr in die Hand nehmen.
3: Wie intensiv das ist, habe ich in China gemerkt. Ich bin vor Jahren in China gewesen und da bin ich an so einem großen Pott vorbeigelaufen und bin dann erschrocken. Oh, ein Hakenkreuz. Und plötzlich auf dem Stirn von so einem Buddha ein Hakenkreuz. Und dachte ich, nee, das ist eine Swastika, die nur anders gedreht wurde. Die Nazis haben es geklaut. Die haben alles geklaut, oder?
4: Ja, genau. Also auch schon das Rot zum Beispiel der Hakenkreuzfahne damals war ja sozusagen eine Anleihe aus der Arbeiterbewegung. Also man wollte eben ganz bewusst auch Arbeiter mit reinholen in die Bewegung, obwohl man ihnen eigentlich an vielen Stellen überhaupt nichts zu bieten hatte. Und ja, die Arbeitervertretungen hat man dann ja als erstes platt gemacht, auf gut Deutsch. Also Gewerkschaften und gerade aus dem kommunistischen Arbeitermilieu und so weiter, die sind ja als erstes in den KZs gelandet.
3: Ja, und jetzt wird es ja ganz absurd, dass Menschen behaupten, Hitler war links oder die Nationalsozialisten waren links. Da wird es dann ganz schräg, oder?
4: Ja, ganz schräg. Und man könnte da vielleicht drüber lachen, wenn es nicht so bitter wäre und eben eigentlich wirklich nicht zum Lachen. Das ist auch keine Erfindung der AfD, das so zu drehen. Das gibt es schon länger, dieses Narrativ. Also letztlich der Versuch, den Linken sozusagen als große, nicht ganz klar definierte Bewegung, die Verbrechen der Nazizeit in die Schuhe zu schieben und sozusagen Hitler da rauszurechnen einen Linken angeblich, einen Kommunisten, was natürlich völlig absurd ist, aber die Strategie dahinter ist eben, den Nationalsozialismus so, ja, in gewisser Weise wieder salonfähig zu machen und diesen schwarzen Fleck in unserer Geschichte aufzuhellen.
3: Man könnte mal sagen, Begriffe waren schon immer politisch umkämpft. Wo liegt jetzt für Sie denn die Grenze zwischen einer legitimen politischen Neuinterpretation und einer gezielten propagandistischen Umdeutung, die auch gefährlich ist?
4: Na, ich finde, man kann es besonders auf empörende Weise, finde ich, an der Besetzung des Widerstands sehen, also wie hier der Widerstand gegen Hitler instrumentalisiert wird und umgedeutet wird, also dass eben die neue Rechte und die AfD behaupten, sie stünden in einer Tradition mit Sophie Scholl oder Stauffenberg und ja damit implizieren einerseits, es gäbe hier ein System, was mit dem damals vergleichbar wäre und eben gleichzeitig sie seien diejenigen, die den Widerstand heute Widerstand leisten in einem demokratischen System. Ja? Mhm. Und das als gewählte Partei, wo sie ja eben Rederecht haben im Bundestag, in allen Landesparlamenten und so weiter. Da kann ja einfach von Widerstand keine Rede sein. Also das finde ich eine unzulässige und auch gefährliche Umdeutung und Verdrehung. Mhm.
3: Dennoch scheint ja von den Begriffen, von diesen fünf Begriffen Nation, Freiheit, Familie, Demokratie, der Widerstand doch zu funktionieren. Sogar mit einem Coolness-Faktor. Also hier in Thüringen wurde plakatiert, wir sind, die AfD ist verboten gut und es scheint ja auch auf junge Leute so eine Attraktivität zu haben, weil es eben von der gesellschaftlichen Mehrheit, also zumindest von vielen abgelehnt wird, die anderen Parteien so in der Einheitsfront dagegen sind. Es geht eine Verbotsdebatte und dieses Verbotene, dieses Anrüchige macht es offenbar irgendwie interessant und sexy. Das ist doch auch wieder schräg, oder?
4: Natürlich, total schräg und da liegt aus meiner Sicht auch die Gefahr. Eben, das ist ja das, was diese Umdeutung leistet. Sie setzt etwas in einen völlig falschen Kontext. Also in einer Demokratie muss man ja gar nicht Widerstand leisten, um mit seiner Meinung durchzudringen. Aber so kriegt es eben diesen Anstrich und das hat dann diesen Coolheitsfaktor. Genau, wir sind dagegen. Also wer auch immer unzufrieden ist, mit welchen Gründen auch immer, mit diesem System oder seiner persönlichen Lage, kann sich sozusagen, wenn er ein Kreuzchen bei der AfD macht, so den Mantel ja, des goldenen Heldentums des Widerstands umhängen, wenn man so will. Das ist aus meiner Sicht die Gefahr dieser Umdeutung, denn natürlich ist das Unsinn, das so zu framen.
3: Sie sagen Unsinn, dennoch sind ja die Gründe, warum Menschen unzufrieden sind, die liegen ja auf der Hand. Das ist ein ungerechtes Wirtschaftssystem, was die Menschen, die Umwelt zerstört, der Reichtum ist ungleich verteilt, eine Politik, die katastrophal ist, verachtend und erniedrigend. Es ist ein Wohlstand in diesem Land, der aber schlecht verteilt ist. Es gibt doch eigentlich genügend Gründe, sauer zu sein, dagegen zu sein und zu rebellieren, oder?
4: Ja, absolut, natürlich. Aber man sollte es im demokratischen Rahmen tun und nicht mit Hilfe einer Partei, die, wie man an vielen Stellen sieht, ja dieses System ablehnt und ja, Minderheitenschutz einschränken will und so weiter. Also all die Errungenschaften, die wir haben in diesem System, letztlich angreift und da die Axt anlegt. Es gibt ganz viele Gründe, wütend sein und auch auf die Straße gehen. Da stimme ich Ihnen vollkommen zu. Und ich finde auch, diese Gründe werden von der Politik nicht genügend adressiert. Also die Ungleichheit zwischen Arm und Reich zum Beispiel ist einfach wird ja immer größer und ist einfach eine wirklich himmelschreiende Umstand, die man unbedingt angehen muss. Aber es muss eben mit demokratischen Mitteln passieren und nicht mit brachialer Gewalt.
3: Als ich Ihr Artikel im Buch gelesen habe über den Kiffhäuser, musste ich an einen Familienausflug denken. Wir waren mit der ganzen Familie am Kiffhäuser und es ist ein wunderbarer Blick da von diesem Denkmal. Da steckt ja so viel Geschichte und das ist auch hochinteressant mit diesen Denkmälern und wie man da versucht hat, also auch so Ehre und Heldentum und Männlichkeit und Krieg und was da, das ist ja ein Ort. Und ich habe eigentlich eine schöne Erinnerung an diesen Kiffhäuser als Familienausflug und dann musste ich denken, und das ist ja ein Ort, wo der für offensichtlich für Björn Höcke und den früheren Flügel der AfD eine besondere Bedeutung hatte. Warum eignet sich denn gerade dieser Ort so gut für rechte Geschichtspolitik, dieses Kiffhäuser-Denkmal?
4: Das ist ein sicherlich sehr schöner Ort, na klar, wunderschön da über dem Thüringer Wald. Dieses Denkmal stammt ja aus dem Kaiserreich, also es ist ein Denkmal gewesen für das damalige Reich. Es repräsentiert sozusagen, wie das Reich sich zeigen wollte, als eben gerade neu gegründete Nation. Und es ist deswegen so wichtig gewesen für gerade diesen radikalen Flügel der AfD unter Höcke, dort sozusagen einen Pflock einzuschlagen, weil sie sich ja immer wieder auch gerade aufs Kaiserreich beziehen, was eben aus AfD-Sicht sozusagen die gute deutsche Geschichte repräsentiert. Das war die Hochzeit der deutschen Geschichte, so sagt es Höcke sinngemäß. Man will sich auch in Schulunterricht, das steht auch im sogenannten Regierungsprogramm der AfD in Sachsen-Anhalt. Man will sich auch im Schulunterricht mehr auf das 19. Jahrhundert fokussieren. Also es gibt ganz viele sozusagen Bezugspunkte, die diesen Ort so symbolisch stark machen für die AfD, der Bezug aufs Kaiserreich, aber eben auch das, was er natürlich repräsentiert. Also eine starke deutsche Nation. Man behauptet, hier lägen die Wurzeln sozusagen der deutschen Nation, was so einfach auch nicht stimmt, denn die Nation damals wurde eben sozusagen künstlich geschaffen und war kein naturgegebenes oder sich organisch entwickelndes Ereignis.
3: Riesendiskussion, was eigentlich deutsch ist, ne? Das steht da, man könnte sagen, wenn man diesen weinroten Pass hat, ist man deutsch. Sie beschreiben ja den völkischen Nationsbegriff als eine Art Grundmelodie vieler rechter Forderungen. Woran erkennt man den Punkt, an dem Patriotismus oder sagen wir mal das Bedürfnis nach Zugehörigkeit, was ja jeder Mensch hat, in Ausgrenzung umschlägt? Also eine positive Identität zu irgendwas ist ja irgendwie, haben wir ja alle. Wann schlägt es denn um in was Gefährliches?
4: Na, in dem Moment, wo man unterscheidet, ja, was die AfD ja seit Jahren macht, zwischen den sogenannten Bio-Deutschen und ja, Deutschen, die eben nur einen deutschen Pass haben, nur in Anführungszeichen. Also ja, von der AfD kommen ja Sätze wie der Pass allein macht noch keinen Deutschen. Also wo man so eine Unterscheidung vornimmt, die einfach nicht unserem demokratischen, modernen Nationenverständnis entspricht, wonach eben alle Bürgerinnen und Bürger, die dieses Staates deutsch sind, egal welche ethnische Herkunft sie haben, egal wo ihre Großeltern oder Eltern herkommen.
3: Das könnte man sagen, ist ja Amerika ein gutes Beispiel. Da wieder, wer einen amerikanischen Pass hat, ist Amerikaner und wer da geboren ist und so weiter. Aber so richtig funktioniert es in Amerika auch nicht. Da gibt es ja auch unglaublich viel Rassismus, Ausgrenzung und Spaltung, oder?
4: Ja, also ich will damit auch nicht sagen, dass es nicht Konflikte gibt in einer ethnisch vielfältigen Gesellschaft und religiös vielfältigen Gesellschaft. Aber ja, Stichwort USA, also es gibt auch viele Parallelen bei der MAGA-Bewegung und der neuen Rechten in Deutschland. Also man kann auch viele Argumente sozusagen nebeneinander legen, auch wie es in Ungarn zum Teil gemacht wurde. Das sind auch bei diesen Ausgrenzungen sind das ganz ähnliche argumentative Mechanismen wie hier.
3: Kann denn eine demokratische Gesellschaft den Begriff Nation zurückgewinnen oder sollte man sich davon verabschieden? Oder braucht es vielleicht so eine andere Vorstellung von Zugehörigkeit? Also Nation ist ja noch nicht Nationalismus, aber was bedeutet der Begriff Nation oder ist ja schon überlebt? Brauchen wir was anderes sprachlich?
4: Na, ich habe ganz bewusst mein Kapitel Nation genannt, wo die AfD vielleicht zum Begriff Heimat greifen würde eher. Für mich ist der Begriff Heimat schon ein bisschen schwierig besetzt, so sehr emotional. Ich finde, Nation ist ja eigentlich erstmal ein neutraler Begriff, sozusagen staatspolitischer Begriff und besagt doch eigentlich, dass es sich hier um eine Gemeinschaft derer handelt, die eben einen deutschen Pass besitzen, die dem Grundgesetz sozusagen unterworfen sind, aber eben auch seine Rechte und seinen Schutz genießen können. Das wäre für mich sozusagen der Identifikationspunkt. Eine Gesellschaft, die sich sozusagen unter dem Grundgesetz, was sich ja doch seit vielen Jahrzehnten sehr bewährt, versammelt. Also ich denke, dass das der Identifikationspunkt sein müsste. Und nicht eben eine ethnische Herkunft, die wir eh nicht wirklich sozusagen sauber trennen könnten
3: die gab's in Deutschland. Ja, könnte man sagen, die gab es ja nie. Genau. Also die Menschheit ist ja immer ist geprägt von Wanderungsbewegungen und das ist ja eine ständige Durchmischung. Das geht ja davon aus, dass es das mal gab. Auch eigenartig, oder?
4: Ja, ganz genau. Und das ist eben das, was ich meine mit dieser, dass da Dinge hineingedeutet werden oder auch behauptet werden, die einfach historisch auch keiner Überprüfung standhalten, ja. Also wenn sich Höcke an den Kyffhäuser stellt und sagt, sinngemäß, hier ist also das wahre Deutschland, hier sind die Wurzeln unserer Nation. Also diese Nation wurde damals eben 1871 künstlich geschaffen und es war damals auch schon multiethnisch, wenn man so will. Das waren keine nach AfD-Definition reinen Deutschen. Und das Gebiet, was heute Deutschland ist, war immer ein Gebiet, in dem sich ganz vieles gemischt hat. Also selbst die AfD hat eigentlich Schwierigkeiten bei der Definition, was deutsch ist. Ja.
3: Sie hat Schwierigkeiten, aber dennoch funktioniert es ja offenbar ganz gut und irgendwie eine Sehnsucht nach Homogenität oder nach Zugehörigkeit. Und da kommen wir zum Thema Freiheit, Sprache und Medien. Also besonders paradox erscheint ja der Umgang mit dem Begriff Freiheit. Was ist über Freiheit? Wovon? Die AfD inszeniert sich als Verteidigerin der Meinungs- und Pressefreiheit und attackiert zugleich Journalistinnen und Journalisten in Medien. Diese Umkehrung funktioniert irgendwie gut, oder? Das haut hin und scheint kein Widerspruch zu sein. Ist er aber, oder?
4: Ja, man stößt ja überall auf Widersprüche, an jeder Stelle. Wir haben jetzt ja auch schon einige angesprochen. Es ist ein himmelschreiender Widerspruch, aber er funktioniert offenbar einfach, weil es immer so gesetzt wird. Also, dass die AfD behauptet, sie sei die Verteidigerin der Freiheit, ist für viele Menschen anscheinend ein emotionaler Anker, weil sie sich eingeschränkt fühlen in ihrer Meinungsfreiheit und weil sie das Gefühl haben, die AfD sei die Einzige, die das ausspricht, was sie denken. Und offenbar stößt es vielen Menschen nicht auf, dass doch eigentlich da tatsächlich gewählte Volksvertreterinnen und Volksvertreter im Bundestag stehen können und sogar ganz offensichtliche Fundamentalkritik an den anderen Parteien oder an diesem System von sich geben können. Also wo ist da die Freiheit eingeschränkt?
3: Dennoch, wie gesagt, funktioniert es und dann übernehmen ja Menschen, die eigentlich eine sehr liberale Meinung haben, die sehr offen sind, übernehmen dann so Begriffe wie etablierte Parteien oder Altparteien, rede ich jetzt noch gar nicht von Genderwahn, Remigration, aber allein schon sagen, da gibt es die Altparteien, die gibt es die etablierten und da gibt es eben die andere. Und das ist dann, damit ist die AfD gemeint. Dieses Framing oder diese Geschichte, diese Erzählung funktioniert auch ganz gut, oder? Dass dann die anderen, dass die Medien das übernehmen.
4: Ja, das finde ich auch das Bedrückende an diesem ganzen Trend. Ich finde, wir dürfen eigentlich auch nicht immer nur auf die AfD schauen. Wir müssen eigentlich den gesamten Trend im Auge behalten. Hier wurde über Jahre einfach der Diskurs, die Sprache und eben auch die Inhalte massiv nach rechts verschoben. Also es wäre sozusagen nicht damit getan, wenn die AfD von heute auf morgen verschwinden würde. Das ist einfach schon passiert. Man findet, dass sie, genau wie Sie sagen, schon auch in den Medien haben viele Begriffe schon Eingang gefunden, die eigentlich aus dem rechten Kontext stammen. Also die Altparteien oder eben der Genderwahn oder Gendersprache, also in dieser Art, ist einfach schon vieles von dem eingesickert, was die AfD sozusagen in den Diskurs eingespeist hat. Und genau das ist ja auch die Strategie. Genau darum geht es, all diese Dinge salonfähig zu machen und allmählich ja in die öffentlichen Meinungen, in die Medien und so weiter einsickern zu lassen, sodass es immer normaler wird. Und das Ergebnis sehen wir jetzt.
3: Eva von Rediger beschreibt das ja als so Phantombesitz, patriarchalen Phantombesitz, dass diese Veränderung der Gesellschaft oder der Zwang zur Veränderung oder die Notwendigkeit so wehtut, vor allen Dingen beim männlichen Mitmensch oder bei den Älteren. Also sind das alles noch so die Erben des Patriarchats oder des Kolonialismus, so eine Phantomschmerzen, dass wir diese Veränderung nicht ertragen und deshalb diese Aggression da ist?
4: Ja, ich glaube, niemand kann ernsthaft behaupten, dass wir nichts verändern müssten. Also es ist ja an allen Ecken und Enden dringend Veränderungsbedarf. Und ich glaube, das könnte einfach auch eine Chance sein. Und es ist so schade, dass sie immer wieder vertan wird von den demokratischen Parteien. Das könnte doch eine positive Gegenerzählung werden. Also gegen dieses ganze Depressive, es geht alles den Bach runter, was die AfD und die Neue Rechte seit Jahrzehnten erzählt. Ja, die AfD seit ihrem Bestehen, alles geht den Bach runter, uns geht es immer schlechter. Das stimmt ja so gar nicht. Aber wenn man sozusagen die Krisen nimmt und die Angst auch vor Veränderung, aber in eine positive Erzählung bringt und den Leuten das Gefühl gibt, sie können teilhaben an einem positiven Wandel. Ich glaube, darum geht es und damit würde man eben der Rechten auch den Boden entziehen, denn sie hat ja in Wirklichkeit überhaupt keine Antworten. Also all das, was sie verspricht, da fehlt ihr auch eine Gegenrechnung, wie sich das Ganze finanzieren lässt. Es fehlen ihr zum Teil tatsächlich die rechtlichen Möglichkeiten dazu. Und an vielen Stellen ist sie ja auch dezidiert gegen die Leute, die sie wählen tatsächlich. Ja. Also Arbeiterinnen und Arbeiter würden ja von der AfD überhaupt nicht profitieren. Und ich finde, da müsste man ansetzen, bei dieser Angst und der Aggression vor Wandel, das in etwas Positives umzulenken.
3: Mit dem Zeigefinger und mit Belehrung scheint es ja nicht zu funktionieren. Haben Sie eine Idee, ein Rezept, wie man das machen könnte? Weil wir fangen ja beide auch schon wieder an, jetzt zu warnen und zu mahnen und dass das alles so, damit erreicht man doch Menschen, die AfD wählen, wahrscheinlich weniger, oder?
4: Ja, natürlich. Und ich habe auch kein Rezept, wenn ich das hätte. Es wäre ja wunderbar. Nein, ich glaube auch, Appelle und so weiter, das bringt nichts. Ich glaube, dass wir als Zivilgesellschaft gefragt sind, bis die Politik auch handelt, als Zivilgesellschaft gefragt sind, diesen Begriffen ihre eigentliche Bedeutung wieder zurückzugeben, diesen Erzählungen der AfD nicht auf den Leim zu gehen und aus dieser Defensive herauszukommen und eben eine positive Erzählung zu finden. Als Gesellschaft können wir, glaube ich, nur im Moment nur tun, so gut es geht, uns nicht spalten zu lassen, denn das macht die Rechten groß. Also hier versuchen auch im Gespräch zu bleiben. Das sagt sich so leicht. Ich weiß, dass viele Menschen vor Ort da auch Angst haben und mir ist bewusst, dass das wahnsinnig schwer ist. Aber ich glaube, es ist tatsächlich zivilgesellschaftlich unsere Aufgabe jetzt. Und Andererseits politisch, wir sprachen ja schon darüber, finde ich, müssen unbedingt die eigentlichen Ursachen für Ungleichheit und Ungerechtigkeit angegangen werden. Und das passiert aus meiner Sicht einfach noch nicht genug.
3: Das heißt, es braucht im Grunde politischen Widerstand, es braucht Streik, es braucht Aufmerksamkeit für die Ungerechtigkeiten dieser Welt und in dieses Landes. Darum geht es, denn die AfD ist ja, würde ich sagen, ein Symptom und nicht die Ursache, oder?
4: So sehe ich das auch. Ja, wir müssen genau daran und darauf aufmerksam machen. Das ist einfach nicht, finde ich, nicht entschuldbar, dass wir so viel Armut in einem so reichen Land haben. Und selbstverständlich ist das eine Steilvorlage für die AfD, auch wenn sie selber überhaupt keine Lösungen parat hat. Und das muss einfach auch immer wieder deutlich gemacht werden. Ich finde, das wird auch nicht von den demokratischen Parteien nicht ausreichend deutlich immer wieder gemacht, dass die AfD dafür überhaupt keine Antworten hat. An der Stelle könnte man sie stellen, auch beim Thema Klimaschutz zum Beispiel, Klimawandel wird ja von ihr durch die Bank geleugnet, aber überall ist es sichtbar jetzt Tag für Tag. Hier zum Beispiel wäre auch eine Möglichkeit einer positiven Gegenerzählung eines Wandels in der Wirtschaft hin zu erneuerbaren Energien, was Arbeitsplätze schaffen würde, was letztlich diesem Land eine Zukunft verschaffen würde und so weiter. Also, und das ist ja nur ein kleines Beispiel. Also ich denke, dass man eben bei diesen Punkten ganz offensiv hervortreten muss, als Gesellschaft, aber eben auch politisch. Und das entzieht der AfD die Grundlage letztlich und nicht das auf sie einsteigen, was noch viel zu viel gemacht wird, finde ich. Man macht es ihr doch eigentlich leicht, also regiert eigentlich mit, obwohl sie noch nicht regiert.
3: Ja, Sie meinen, dass man den Versuch starten sollte, der, wie ich finde, heikel ist, die Begriffe Freiheit, Familie, Nation, Demokratie, Widerstand, also neu zu besetzen. Also bei Freiheit und Demokratie und Widerstand, okay, bei Familie, Nation wird es schon wieder schwieriger. Das heißt, die Begriffe nicht neu zu besetzen oder einfach mal emotional auch zu besetzen, das wäre ein Versuch wert?
4: Ich würde nicht von Neubesetzung sprechen. Ich würde davon sprechen, dass man sich darauf besinnt, was sie eigentlich heißen.
3: Ja. Okay.
4: Demokratie ist nicht die Mehrheit entscheidet, das heißt aber nicht, dass die Mehrheit herrscht. Ja? Mhm. Demokratie bedeutet immer Minderheitenschutz. Das ist ein ganz wesentlicher Punkt. Und das ist ja etwas, was die AfD im Grunde abschaffen will. Und sie behauptet sozusagen, ihre Deutung der Demokratie ist die richtige Deutung. Die Mehrheit entscheidet und letztlich soll dann sozusagen auch die Mehrheit über die Minderheiten entscheiden. Deswegen sollen eben bestimmte Menschen hier nicht mehr sein oder Menschen mit Behinderung sollen in der Schule nicht mehr in derselben Klasse unterrichtet werden. Also all diese Dinge sind doch ja das Gegenteil dessen, was Demokratie eigentlich bedeutet. Und genauso bei Familie. Wer gibt der AfD das Recht zu sagen, eine Familie ist nur Vater, Mutter, Kind oder es gibt nur zwei Geschlechter? Mhm. Also ich finde, hier geht es darum, sich auf das zu besinnen, was wir haben an Schätzen, ja, tatsächlich aus unserer Demokratiegeschichte, an eigentlich sehr kostbaren Errungenschaften der Freiheit, der Gleichheit und eben des Minderheitenschutzes. Und das muss man der AfD einfach, finde ich, wieder entreißen und sagen, nein, Demokratie ist das nicht, was ihr da sagt. Und von Widerstand kann hier nicht die Rede sein, wenn ihr behauptet, Sophie Scholl würde AfD wählen. Das ist eine empörende Aneignung. Und Sophie Scholl steht für etwas ganz anderes oder auch Willy Brandt, mehr Demokratie wagen. Ja, dieses Spruches bemächtigt sich die AfD ja auch. Oder sie stellt sich in die Tradition von 1989.
3: Das ist schmerzhaft.
4: Also es sind alles Traditionen, ja, die nicht ihre sind.
3: Das ist sehr schmerzhaft, gerade im Osten, vollendet die Wende und für Bürgerbewegte, für Menschen, die tatsächlich vor über 30 Jahren hier losgelegt haben, für die ist es natürlich sehr schmerzhaft. Ich hatte noch so einen Aha-Effekt, als Sie über die sogenannte traditionelle Familie geschrieben haben, in Ihrem Buch Raubzug von Rechts, dass diese sogenannte traditionelle Familie gar nicht historisch so traditionell ist. Trotzdem funktioniert das Bild, haben Sie ja gesagt, von Vater, Mutter, Kind als guter politischer Sehnsuchtsort. Ja? Und dabei ist so eine Kleinfamilie ja eigentlich noch relativ jung, oder?
4: Ja, genau. Das ist immer interessant, wenn man sich die Geschichte dann anschaut, dann merkt man, dass man selber auch an vielen Stellen Irrtümern aufsitzt. Also das schluckt man ja immer so, ja, traditionelle Familie ist eben das, die Frau bleibt zu Hause, der Mann geht arbeiten und es gibt Kinder und so weiter. Aber tatsächlich ist dieses Modell extrem jung, also die längste Zeit und die meisten Menschen konnten sich eben überhaupt nicht dieses Modell leisten. Selbstverständlich war es so, dass in den allermeisten Haushalten die Frauen mitarbeiten mussten. Also das ist ein sehr bürgerliches Verständnis von Familie, was im Kaiserreich aufkam. Da haben wir es wieder, das Kaiserreich. Ja. Und selbst da war es natürlich einer Elite, die sich das leisten konnte, vorbehalten, dass die Frau zu Hause blieb. Ganz zu schweigen davon, dass es für viele Frauen auch ein Unglück war tatsächlich, dass sie auf diesen häuslichen Bereich beschränkt blieben.
3: Interessant, wie gesagt, das sind ja auch so Argumente zu sagen, weil zurück zur Großfamilie oder neue Wohnformen, Alterswohnformen. Also es gibt dann so ein bisschen Hoffnung, dass man sagt, wir besetzen nicht nur die Begriffe neu, sondern versuchen auch mal Dinge neu im Zusammenleben, oder?
4: Sie meinen wir als, ja, wir,
3: also ich kann mir vorstellen, dass man sagt, man schafft auch Strukturen, in denen altersgerechtes Wohnen, wo die Menschen nicht mehr einsam sind, sondern generationsübergreifende Wohnformen, die auch politisch unterstützt werden, dass Menschen rauskommen aus diesem Kleinfamilienkonstrukt, wenn sie denn es wollen und andere Sachen probieren können?
4: Ja, unbedingt. Also ich finde, das ist überfällig. Also das Ehegattensplitting, was letztlich doch dieses alte Modell zementiert. Es gibt so viele strukturelle Probleme, die tatsächlich eben eine Öffnung dieses Systems verhindern und die einfach viele Frauen nach wie vor, die Zahlen zeigen es doch immer wieder, die viele Frauen dann zwingen, doch zu Hause zu bleiben, dadurch weniger zu verdienen, schlechtere Rentenansprüche zu haben und so weiter. Also das kann man doch nicht noch weiter zementieren. Das will die AfD aber. Also sie behauptet, Frauen würden von der Gesellschaft gezwungen zu arbeiten. In Wirklichkeit fehlt die tatsächliche Wahlfreiheit. Die AfD dreht das aber um und behauptet, Frauen hätten gar keine Wahl und sie würden diskriminiert, wenn sie zu Hause blieben und sich um die Kinder kümmern. Das ist doch Unsinn. Das ist doch ganz anders. Es geht doch darum, eine größere Wahlfreiheit zu schaffen für alle. Wenn man als Mann einen Mann heiraten möchte, dann soll man das tun. Wenn man in einer Großfamilie leben möchte, soll es, wie Sie sagen, genau diese Möglichkeit dazu geben. Aber es geht doch nicht da Vorschriften zu machen und das einzuschränken. Und genau das hat die AfD ja vor. Und das alles unter diesem Label traditionelle Familie.
3: In Ihrem Buch Raubzug von Recht, über das wir gerade sprechen, ist ja nicht nur eine Analyse, sondern auch ein Plädoyer für Gegenwehr. Was heißt das konkret für Menschen, die jetzt weder Politikerinnen sind, noch Aktivisten sind? Wenn ich jetzt so normalen Job nachgehe, was kann ich denn tun im alltäglichen Widerspruch, Zivilgesellschaft, Humor, das Beharren auf Anstand und Mitmenschlichkeit, so wie das gar nicht so einfach, oder? Wie kann das gehen?
4: Es ist überhaupt nicht einfach und es tut ja auch immer wieder weh. Also ich finde, wenn man im Gespräch in der Bahn oder wo auch immer einem Menschen begegnen, man kommt irgendwann an so ein Thema, wo man ahnt, wo der andere oder die andere politisch verortet ist. Es tut weh und es wäre einfacher, da dann zu sagen, mit dem möchte ich nichts zu tun haben. Aber ich glaube, genau an den Stellen, wo noch Begegnungen stattfinden, genau da muss man dann auch ins Gespräch gehen. So schwierig es auch ist und bestimmt gibt es da auch Grenzen, wo man dann auch sagen kann, so hier geht es jetzt nicht mehr weiter. Aber ich finde, immer wieder nachfragen, das finde ich hilfreich in solchen Gesprächen. Also wie kommst du dazu? Warum meinst du, das sei so, dass Frauen hier gezwungen werden sollen zu arbeiten? Oder bei rassistischen Äußerungen eben, wie kommst du zu dieser Äußerung oder erlebst du, hast du irgendetwas schon mal in dieser Hinsicht erlebt? Also im Gespräch bleiben und oft ist dann doch etwas möglich, finde ich. Und dann eben auch ganz klar auf den roten Linien sozusagen beharren. Sagen so, und hier verlässt du aus meiner Sicht unsere demokratische Grundordnung oder schlicht genau den menschlichen Anstand. Mhm. Und ich glaube, darum geht es.
3: Und dann immer wieder den richtigen Moment zu finden oder den Punkt zu sagen, jetzt breche ich das Gespräch ab oder auch die Beziehung kündige ich auf. Das ist ja in meinem Freundeskreis bei einigen passiert, zu sagen, ich kann mit mit denen nicht mehr. Ich kenne die über 20 Jahre, es geht leider nicht mehr. Auch eine schwierige Abwägung, wann man dann aufhört. Und dann habe ich auch die Erfahrung gemacht, wie Sie sagen, zuhören, nachfragen, nicht gleich mit dem Zeigefinger, nicht gleich belehren und gleich einen Faktencheck machen, sondern erstmal zuhören. Aber ich, wie Sie sagen, es ist anstrengend und auch eine Kraftfrage, oder?
4: Ach, absolut, absolut. Und das ist ja, also ich kann mir vorstellen, dass das für Sie in Thüringen auch noch viel unmittelbarer erfahrbar ist als hier für mich in Hamburg. Sind Sie da ja auch sozusagen Brüche erleben oder viele Menschen in Thüringen, auch Freunde von mir in Thüringen erzählen genau dasselbe, dass sie Brüche in ihren Freundeskreisen erleben. Das ist natürlich ganz bitter und da verlässt das Politische ja auch dann sozusagen diese Metaebene. Da ist man ja ganz persönlich und menschlich betroffen. Ich glaube, da hilft dann wirklich nur, ja, wenn es irgendwie geht, im Gespräch bleiben und sich die Kraft holen bei Menschen, die eben so denken wie man selbst oder ja, ohne sich dem anderen zu verschließen, aber letztlich sich zusammenzutun und eben aus diesem Schulterschluss auch Kraft zu ziehen. Also mir geht es so, wenn ich auf Demonstrationen bin oder auf Veranstaltungen, wo Menschen zusammenkommen und wirklich ganz unterschiedliche Menschen, so wie ich es erlebe, die ganz besorgt sind über die Entwicklung in unserer Gesellschaft. Und ja, ich glaube schon, das hat man ja auch bei den großen Demonstrationen nach diesem sogenannten Geheimtreffen in Potsdam damals erlebt, finde ich. Ich glaube schon, dass es große Kraft entfalten kann, wenn so eine, ja, wenn man einfach auch sieht, ich bin nicht alleine mit meiner Sorge und meiner Verzweiflung. Und ich finde, solche Bilder wie damals, ich würde mir sehr wünschen, dass es die bald wieder gibt, die zeigen eben auch, finde ich, dass dieses Narrativ der AfD, als sei jetzt der Durchmarsch schon ausgemachte Sache, dass das auch so nicht stimmt. Ja. So, dass schon die Mehrheit der Menschen in Deutschland doch die Demokratie und eine aufgeklärte, offene Gesellschaft, die Freiheiten für alle bietet, sich wünschen. Mhm. Ja, die Zukunft ist noch nicht geschrieben.
3: Ja, also, das hoffe ich, ja. Ne? Das ist ja offenbar so. Die Balance, die ich auch so schwer finde. Auf der einen Seite bildet Banden, tut euch zusammen, macht nichts allein, seid keine Einzelkämpfer. Such dir eine Gruppe, wo du mit Leuten was zusammen machst, damit du dich wirksam fühlst. Auf der anderen Seite sich aber nicht nur in der eigenen Blase zu verstecken, trotzdem rauszugehen, zu reden, zuzuhören. Das ist diese Balance und eigentlich die Kunst des Lebens, würde ich mal sagen. Ja? Oder ist das zu emotional?
4: Nee, ich finde, es kann gar nicht emotional genug sein. Das ist emotional. Ich glaube, das ist genau das, was wir brauchen. Wir brauchen eine emotionale Antwort auf, denn emotional ist ja auch das, was die AfD macht. Deswegen funktioniert es ja auch. Es funktioniert, wenn sich Höcke auf die Silson setzt. Auch wenn er sich damit als Westdeutscher etwas aneignet, ja, was ihm sozusagen gar nicht zusteht, wenn man so will. Es ist emotional und ich glaube, so emotional muss sozusagen auch die demokratische Antwort sein.
3: Wenn Sie jetzt mal zum Schluss einen der fünf Begriffe Nation, Freiheit, Familie, Demokratie und Widerstand den Rechten sofort wieder wegnehmen könnten, schups, und würden Sie einen wählen, haben Sie einen Begriff, der Ihnen besonders jetzt wehtut? Sie haben es schon gesagt, Widerstand, oder?
4: Was Widerstand finde ich besonders empörend, weil es einfach, also ja, also so viel Scholl würde AfD wählen. Ich finde, da müssen einfach allen die Haare zu Berge stehen. Ja. Ich glaube, wenn ich könnte, würde ich Demokratie wählen tatsächlich. Ah. Ich finde es ein absolutes Unding, dass eine Partei, die sich in den Parlamenten so aufführt, wie sie sich aufführt, ja, behauptet, sie sei also die Vertretung der wahren Demokratie und nur mit ihr sei Demokratie zu haben oder durch ihren Einzug in die Parlamente in den Ländern sei erst überhaupt wieder Demokratie in die Parlamente gekommen. Also das finde ich also ein Framing, was absolut eigentlich unbedingt sofort gestoppt werden muss.
3: Ist denn Demokratie überhaupt noch zukunftsfähig? Wenn man sich weltweit anschaut, der Kapitalismus scheint ja offenbar, dieses Wirtschaftssystem ja woanders auch zu funktionieren, siehe China, braucht es diesen Rechtsstaat, diesen lästigen und diese anstrengende Demokratie überhaupt noch? Ist es vielleicht ein Auslaufmodell und wir beide sind Dinosaurier und trauern einer Sache hinterher, die es nicht mehr lange geben wird?
4: Also das will ich schon aus, aus Prinzip bestreiten. Ich finde, wir brauchen da unbedingt einen entschiedenen Optimismus. Also es gibt ja diesen schönen Satz, ich weiß gar nicht, von Churchill, glaube ich, Demokratie ist ein furchtbares System, aber ja, ich kenne kein besseres. Ja, es ist mühsam und ich glaube tatsächlich, die Gefahr ist auch, dass eben eine Macht wie China, die sozusagen wirtschaftliches Wachstum mit einem undemokratischen System verbindet, dass das funktioniert. Also ich glaube, das ist auf eine Art eine Bedrohung, dass man sozusagen sagen kann, ja, man kann ja auch wirtschaftlich prosperieren ohne Demokratie. Deswegen finde ich eben auch, dass unbedingt auf demokratischem Wege unbedingt diese Ungleichheit adressiert werden muss, die Ungerechtigkeiten, die in unserer Gesellschaft nach wie vor bestehen, auch in einem so reichen Land wie Deutschland. Das muss als allererstes passieren. Aber grundsätzlich finde ich, und das sollte auch für alle Menschen hoffentlich bald wieder erfahrbar sein, ist Demokratie doch die einzige Möglichkeit, in Freiheit zu leben mit allen Unterschieden, die wir nun mal haben als Gesellschaft. Alles andere ist ja doch nur mit Unterdrückung und Angst zu haben. Also es gibt eigentlich keine Alternative zu diesem zugegebenermaßen mühsamen System, was aber doch ja für die meisten Menschen eben die größte Möglichkeit an Freiheit bietet.
3: So, mir ist es also nicht gelungen, in Ihnen die Kulturpessimistin zu wecken, das rauszukitzeln. Sie bleiben optimistisch.
4: Auf gar keinen Fall.
3: Na gut, ich habe es versucht, aber Sie bleiben optimistisch und das ist ja auch, wenn man den Schluss in Ihrem Buch liest, ja, es zieht einen erstmal runter und denkt man, ja, doch, okay, es könnte klappen, wenn man nicht allein ist. Also am Ende doch ein Mutmachbuch, hätte ich ja bei dem Titel gar nicht erwartet.
4: Ja, das ist mir ganz wichtig. Also das habe ich sehr versucht, auch an jedem Ende jedes Kapitels, jedes Begriffskapitels eben auch diesen positiven Dreh hereinzubekommen. Ich finde das wahnsinnig wichtig, dass wir diesem ganzen Doomscrolling, von dem wir sowieso umgeben sind und dem die Rechte ja immer noch eins draufsetzt, wie schlecht es uns angeblich geht, dass wir dem etwas entgegensetzen. Denn eigentlich geht es uns überhaupt nicht so schlecht. Also womit ich jetzt nicht sagen will, dass es allen Leuten unheimlich gut geht und dass es nichts zu verbessern gibt. Aber wir haben in diesem Land, finde ich, Möglichkeiten, die uns ja ein Großmaß an doch gut gehen und Freiheit ermöglichen. Und das herauszustellen und weiter auszubauen, ich finde, das muss jetzt die Antwort sein.
3: Das muss die Antwort sein, passiert nicht von allein. Und deswegen Buch lesen, miteinander reden. Ich bedanke mich recht herzlich bei Ruth Hoffmann. Sie ist Autorin des Buches Raubzug von Rechts, wie AfD und Neue Rechte Geschichte, Symbole und Begriffe für ihre Zwecke vereinnahmen. Und das Buch lohnt sich zu lesen. Ich wünsche Ihnen eine gute Zeit. Kommen Sie bald mal wieder nach Thüringen und dann sehen wir uns vielleicht mal. Herzlichen Dank, Ruth Hoffmann.
4: Vielen Dank, Herr Rose.

0: Wir sind hier am Ortsrand von Wallstadt, ganz im Osten von Mannheim, auf einem Acker der Ackergemeinschaft Wallstadt. Und der Acker ist sehr bunt, sehr vielfältig. Und warum das so ist, darüber spreche ich mit Uwe Giesler, dem ersten Vorsitzenden der Ackergemeinschaft Wallstadt. Erzähl mal, was ist die Ackergemeinschaft und warum sieht es hier so bunt und vielfältig aus?
1: Ja, hallo. Warum sieht es hier so bunt aus? Das liegt an uns, an den Teilnehmern. Wir sind rund 50 Teilnehmer. Unterschiedlicher Altersklassen, unterschiedlicher Berufsgruppen und die Vielfalt kommt von den Leuten, die eben unterschiedliche Ideen des Anbaus haben und das eben auch hier realisieren, zudem auch Vorlieben für bestimmte Obst- und Gemüsesorten. Und ja, das sieht man, wenn man hier einfach durch die Äcker läuft.
0: Und wie funktioniert diese Ackergemeinschaft? Wie kann man sich das vorstellen?
1: Ja, es ist so, dass wir Pachtstücke hier vergeben in Größenordnung zwischen 25 und 100 Quadratmetern. Und auf diesen Ackerstücken kann dann jeder das anbauen nach biologischen Gesichtspunkten, also ohne irgendwelche wilden Mittel. Und von daher ist es einfach so, dass daher diese Vielfalt auch kommt. Also man findet hier vom Kürbis über natürlich die Himbeeren, Erdbeeren. Jetzt gerade ist Zucchini-Zeit. Wir haben eine Zucchini-Schwemme, ja. Und dann kommen eben die Tomaten und viele andere eben Gemüse, die hier einfach hervorragend wachsen.
0: Und wie läuft das hier mit der Zusammenarbeit? Arbeitet da jeder für sich oder es heißt ja auch Gemeinschaft? Ist es eine sehr enge Gemeinschaft? Arbeiten alle zusammen und helfen sich gegenseitig?
1: Also die Gemeinschaft ist sehr ausgeprägt. Es ist so, wenn zu viele Gemüsesorten vorhanden sind, dann werden die nicht weggeworfen. Nein, die werden einfach auf den Tisch gelegt. Es wird in eine WhatsApp-Gruppe geschrieben, was alles verfügbar ist. Und das kann dann jeder mitnehmen und weiter verschenken oder eben selbst nutzen. Das Ganze findet auch bei irgendwelchen Samen oder Pflanzen, die einfach zu viel angepflanzt wurden, wo man sich verschätzt hat. Auch die werden der Gemeinschaft zur Verfügung gestellt. Das Ganze wird geregelt immer an einem Wochenende. Und zwar immer am ersten Samstag eines neuen Monats setzt sich die Ackergemeinschaft zusammen. Und da wird diskutiert, wer was wie auch an Arbeitsleistungen hier mit erbringen muss. Weil natürlich ist es so, dass hier auch Gemeinschaftsarbeiten anfangen. Fallen, wie zum Beispiel Rasenmähen oder irgendwelche Zäune reparieren oder ein Ackerstück neu urbar machen. All diese Dinge werden von der Gemeinschaft getragen. Darüber hinaus auch Hasendrahtzäune, die zum Beispiel gesetzt wurden. Warum? Wir haben hier auch Feinde, Fressfeinde, wie zum Beispiel Kaninchen. Und denen müssen wir dann natürlich irgendwie Paroli bieten.
0: Wir hatten ja vorhin schon ein Gespräch geführt. Es ist ja mehr als nur ein Acker, wo Gemüse angebaut wird. Was siehst du noch in dem Projekt? Was für positive Auswirkungen?
1: Na, die Motivation der Leute ist sehr, sehr unterschiedlich. Es gibt Leute, die einfach früher schon mal irgendwo einen Garten hatten oder einen größeren Acker, aber jetzt das Ganze nicht mehr bewältigen können und hier mit den 25 oder 50 Quadratmetern vollauf zufrieden sind. Die machen das, weil sie das gerne schon immer gemacht haben. Das ist die eine Gruppe. Die andere Gruppe macht es, um ihren Kindern zu zeigen, wie Obst und Gemüse angebaut wird. Und die dritte Gruppe, die ist zwar sehr klein, aber die gibt es, die sagt ganz einfach, überwiegend junge Leute übrigens, die sagen, ja, also ich will wissen, wie es geht, weil im Zweifel möchte ich das einfach mal anbauen können, um da irgendwo Notlagen auch entsprechend zu begegnen. Also es ist sehr, sehr vielfältig, die Motivation der Leute. Und insgesamt, sage ich mal, tauscht sich das auch aus. Und das ist eben auch, was die Gemeinschaft auszeichnet, dass man die Erfahrung, die man so gewonnen hat, eben einfach auch gerne weitergibt und auch anderen hilft. Ja, also nicht jeder weiß, wie man eine Tomate anbindet, wenn die dann plötzlich groß wird. Ja, und das funktioniert sehr, sehr gut.
0: Jetzt kommen ja auch manchmal Schulklassen her. Was macht ihr mit denen?
1: Ja, wir hatten vor kurzem wieder eine Schulklasse der Neckarschule hier und das sind Kinder, die jetzt nicht unbedingt schon jemals in ihrem Leben so einen Acker gesehen haben mit den unterschiedlichen Obst- und Gemüsesorten, die es da gibt. Und die führen wir mit der Lehrerschaft, die da die ganze Aktion begleitet, dann über den Acker und die Zielsetzung ist, dann bestimmte Obst- und Gemüsesorten einfach überhaupt zu identifizieren. Das geschieht anhand von Kärtchen. Und man muss feststellen, die Kinder sind begeistert, hinterfragen sehr, sehr viel, verkosten auch die eine oder andere Himbeere oder Erdbeere, wenn sie gerade wächst, und freuen sich riesig, mal eine andere Perspektive erhalten zu haben.
0: Macht ihr das häufiger mit den Kindern oder mit Schulklassen?
1: Wir machen das diesmal das dritte Jahr und das zweite Mal in diesem Jahr. Und wir würden das gerne auch noch weiter ausbauen, weil wir einfach feststellen, den Kindern macht es Spaß. Sie lernen offensichtlich was dabei. Und ja, uns macht es auch Riesenspaß. Und ich glaube, das sind wir diesen Kindern schuldig, die kaum die Möglichkeit haben, solche Erfahrungen irgendwo zu machen. Und von daher sehen wir das als Ackergemeinschaft mit als unsere Aufgabe.
0: Kann hier jeder eigentlich mitmachen oder ist das eher geschlossene Gesellschaft?
1: Nee, wir freuen uns über jeden neuen Interessenten. Die Problemstellung, die wir aktuell haben, ist, wir sind voll ausgebucht, wir haben also nicht genug Fläche. Wir denken darüber nach, wie wir die noch erweitern können. Da gibt es auch Ideen dazu und mitmachen kann jeder. Er muss sich ja eben in die Gemeinschaft einfügen. Das ist entscheidend, dass er unsere Ackerordnung mit befolgt, dass er eben auch den Pachtvertrag entsprechend, ja, ich sag mal, befolgt. Weil Gemeinschaft bedeutet eben auch, dass jeder irgendwo auch Rechte und Pflichten hat. Und das ist eine Sache, die hier eigentlich auch ganz gut funktioniert.
0: Funktioniert auch manchmal nicht so gut. Gibt es da Erfahrungen?
1: Naja, also ich sag mal, die Leute, die wir hier hatten, die partout irgendwo andere Vorstellungen hatten, die sind nicht mehr bei uns. Aber das geschieht in der Regel in einem Dialog. Wir reden mit den Leuten und nicht jeder hat ja jetzt unbedingt eine schlechte Idee. Sie ist vielleicht nur in der Zusammensetzung, so wie wir sie hier sehen, nicht unbedingt umsetzbar. Und da müssen entweder wir die Entscheidung treffen, ob wir da unser, sage ich mal, Konzept etwas erweitern oder aber ob derjenige, der die Erweiterung nicht sehen kann, ob der uns dann eben verlässt. Kommt aber selten vor. Die meisten Leute, die hier nicht mehr mitmachen, kommen entweder von weiter her, ziehen weg, bekommen gerade ein Baby, das haben wir im Augenblick. Und da ist das Ackern einfach mit einem Kleinkind unmöglich.
0: Um jetzt auch mal einen etwas größeren Bogen zu spannen, gibt ja in den letzten Jahren viele Diskussionen um Nahrungsmittelproduktion in Städten, Ernährungssicherheit etc. Seht ihr euch da auch als Teil von, ich sag mal, etwas größeren Zusammenhängen oder arbeitet ihr eher für euch?
1: Nee, man muss sagen, absolut. Also mir selbst ging es so, dass als ich hier anfing, ich ein ganz anderes Verhältnis zu Lebensmitteln entwickelt habe. Und das gilt hier für alle. Also man muss sagen, man weiß, wie man mit den Ressourcen umgehen muss. Man schätzt die Lebensmittel. Man versucht zum Beispiel alles zu ernten, was irgendwo auch fruchtreif ist. Wir haben ein System entwickelt, dass bestimmte Schilder auf Feldern stehen, wo die Leute nicht dazu kommen, ihre eigenen Erträge irgendwo auch zu ernten. Und da können sich dann eben alle dran beteiligen. Wenn das Schild steht, ist da das Feld freigegeben zur allgemeinen Ernte. Und von daher, das Verhältnis zu Lebensmitteln hat sich dann, also von mir und das sehe ich bei anderen auch, schon sehr nachhaltig geändert. Und ich denke auch, diese Wegwerf, sage ich mal, Denke, die ist hier nicht da. Also wir verwerten nach Möglichkeit alles, was hier wächst.
0: Wenn man jetzt hier mitmacht, was muss man mitbringen, beziehungsweise was wird von der Ackergemeinschaft gestellt?
1: Ja, also was wir hier haben, ist Werkzeug, also alles, was man auf einem Acker braucht, um irgendwo was anzubauen. Darüber hinaus haben wir hier eine Wasserversorgung, mittlerweile über einen Brunnen. Also wir zapfen Brunnenwasser. Darüber hinaus stellen wir Kompost, Stroh, um die Wege eben auszulegen. Ja, Pferdemist auch. Wir haben einen riesen Haufen Pferdemist jetzt hier gelagert. Also im Grunde genommen ist alles da, um auch Erträge tatsächlich zu realisieren.
0: Also was man braucht, ist einfach nur Engagement und Lust auf Gartenarbeit.
1: Genau, also man braucht ein bisschen Kraft, das habe ich festgestellt, das stellen auch andere fest. Also das ist schon mühsam, so einen Acker tatsächlich auch zu pflegen und dann auch Erträge zu erwirtschaften. Man muss erfahrungsbereit sein, also der Erfahrung machen will. Das kann er hier vielfältig tun, aber er hat auch immer die Gemeinschaft, wo er rückfragen kann, die da an unterstützt, wenn man partout nicht weiß, zum Beispiel, wie tief gräbt man eine Kartoffel ein, ja, die dann eben mehrere Kartoffeln tatsächlich wachsen lässt und solche Dinge mehr. Und da hilft man sich untereinander und jede Frage wird hier gerne beantwortet von den Leuten.
0: Gibt es noch Punkte, die du loswerden möchtest?
1: Naja, also ein Punkt wäre der, dass es solche Einrichtungen, wie wir sie jetzt hier haben, wir haben die übrigens von Bertram Fischer übernommen, dass es die noch viel, viel mehr gibt. Warum? Weil ich glaube, die Leute haben hier wieder die Verbindung zur Natur, zu Nahrungsmitteln. Und ich glaube, wenn es das Meer gäbe, dann wäre es vielleicht auch so, weil man das wertschätzt, was man hier angebaut hat und darüber hinaus dann insgesamt Lebensmittel, dass vielleicht auch nicht alles so in die Tonne fliegt.

0: Vogel der Woche.
1: Was vielerorts ein Schimpfwort ist, soll zum Vogel der Woche werden. Eine Schnepfe. Und der Anlass ist mal wieder der Geiseltarsee mit seiner wunderbaren Insel in der Mitte, in dem gerade so eine Art Wattenmeer-Feeling aufkommen kann. Denn anders als an so kleinen Seen, die Sie vielleicht so kennen aus Ihrer Umgebung, ist der Geiseltarsee tatsächlich sehr weitläufig und diese Inseln in der Mitte auch tatsächlich so ein bisschen wattähnlich. Also tauchen so ein bisschen auf über der Wasseroberfläche und bieten dadurch den Strandläufern und den sogenannten Wartvögeln Rastplatz. Und das brauchen sie, denn sie haben weite Wege. Diese Vögelchen, die kommen nämlich bei uns zumindest meist aus

Fieder und einen weißen Bauch. Und dann hat sie so einen langen Schnabel, der so leicht nach oben gebogen ist und ist wahrscheinlich ein bisschen größer als eine Amsel. Also jetzt so, was den Körper angeht. Also es ist schon eine Erscheinung mit ihren langen Beinen. Wenn sie da so im Schlick steht, guckt man schon mal hin. Im Frühjahr sieht sie grandios aus. Da ist sie eben gar nicht so grau, sondern richtig knallrot gefärbt. Also zumindest der Bauch. Und das Obergefieder ist dann ganz kontrastreich. Und der Kopf ist auch rot oder so rostrot. Und dann eben dieser lange, aufwärts gebogene Schnabel. Sieht schon grandios aus, diese Poolschnepfe. Und die ist so eine Art Rekordhalter. Denn nachgewiesenerweise, und das sollte in das Guinness-Buch eingehen wahrscheinlich, hat sie 11.500 Kilometer nonstop ohne jede Pause von Alaska nach Neuseeland zurückgelegt. Und das in nur 7 Tagen. Das entspricht also einer Durchschnittsgeschwindigkeit von 56 km/h ohne Pause. Ja, das ist schon eine verrückte Nummer. Also andere Zugvogelarten wie die Seeschwalben zum Beispiel, die fliegen ja schon mal 20.000 Kilometer weit, aber die leisten sich dann eben den Luxus kleiner Zwischenstopps. Und wie wurde dieser Rekord ermittelt? Um das Zugverhalten der Poolschnepfen zu erforschen, hatten neuseeländische Wissenschaftler 16 Vögel des pazifischen Bestandes mit ganz kleinen Satellitensendern versehen und so konnten sie das Zugverhalten eben genau verfolgen. Und was da an schier unglaublichen Flugbewegungen zusammenkam, das zeigt ein Blick auf den Flugplan von E7. Ja, E7 war der Name dieser besenderten Poolschnepfe. Mitte März flog sie ab von Neuseeland 10.000 Kilometer nonstop Richtung China. Dann hat sie April, Mai da so ein bisschen rumgemacht in China, auftanken, ne, am Gelben Meer. Und Ende Mai dann Weiterflug über den Pazifik, wieder 7.300 Kilometer bis nach Alaska. Im Juni bis August Brut- und Jungaufzug. Und Ende August, und das ist jetzt genau das, was ich ja schon eben gerade erzählt habe, nonstop Rückflug 11.500 Kilometer von Alaska bis Neuseeland. Und im September Ankunft eben dort. Hut ab, kleine Schnepfe. Und dabei hätte E7 bei ihrem Langstreckenflug den Verlockungen der Südsee erliegen und auf den Fidschi-Inseln oder auf Hawaii zwischenlanden können. Es wäre ihr auch möglich gewesen, den besonders beschwerlichen Weg über den offenen Pazifik abzukürzen. Hat sie aber nicht. Als wäre sich ihrer Mission eines neuen Streckenflugrekordes bewusst, flog sie geradewegs zurück nach Neuseeland. Für die Wissenschaftler ein deutliches Zeichen, dass für die Poolschnepfe solche Entfernungen überhaupt keine Besonderheiten sind. Bei ihren Flügen ist die Poolschnepfe übrigens nicht allein unterwegs. Sie bevorzugt kleine Reisegesellschaften, so zwischen 30 und 70 Tieren, die sich dann an ihren Rastplätzen zu großen Trupps vereinen. Und wer Artgenossen dieser Hochleistungssportler gern mal sehen möchte, der braucht vielleicht nicht extra zum Pazifik zu reisen und vielleicht auch nicht zum Geiseltarsee. Einfacher ist es nämlich am Wattenmeer an der Nordsee, denn da rasten jetzt im Herbst bis zu 60.000 Poolschnepfen. Und im Frühjahr, wenn 2 Populationen durchziehen, dann können es sogar doppelt so viele sein. Während der europäische Bestand, der in Nordskandinavien brütet und an den Küsten von Deutschland bis Spanien überwintert, je nach Witterungsverlauf zum Teil nur schlappe 1.500 Kilometer weit fliegt, bringt es der sibirische Bestand auf seinem Weg von den Brutgebieten über das Wattenmeer bis hin zu den Überwinterungsgebieten in West- und Südafrika immerhin auf stolze 8.000 bis 10.000 Kilometer Flugstrecke pro Weg. Naja, und die Alaska-Vögel, die fliegen nach Neuseeland und das ist dann eben der Rekord, über den wir gerade geredet haben. Nicht überall erfahren diese tapferen Vögel die nötige Gastfreundschaft, so bedrohen zum Beispiel Großeindeichungen in Korea und China die Rastgebiete der dortigen Population. Umso wichtiger ist es, dass wir in unserem Nationalpark hier im Wattenmeer alles dafür tun, das Überleben der hiesigen Population dieser erstaunlichen Vogelart zu sichern. Und eine wichtige Sache machen uns diese gefiederten Weltumsegler auch deutlich. Vogelschutz endet nicht an den Grenzen eines Schutzgebietes oder Nationalstaates, sondern das ist eine weltweite Geschichte.
sagen auch die Nationalparkfreunde Wattenmeer. Und damit der Vogel der Woche, der Iron Man unter den Zugvögeln, alle mal unter den Wartvögeln, die Pfuhlschnepfe.

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Und heute ist eine Ausgabe vom 18. August 2026. Stimmt dieses Datum nicht? Hört ihr diese Sendung in der Wiederholung hier auf dem Bermuda-Funk. Der erste Beitrag von heute hieß Vor 50 Jahren in der DDR, Selbstverbrennung von Oskar Brüsewitz. Ein Beitrag von Lukas von Radio Korax aus Halle und er sprach mit Carsten Krampitz, der seine Dissertation als Historiker über Oskar Brüsewitz schrieb. Dann Verleumdungsblödsinn hieß ein Beitrag von Klaus Brandenburg von Radio Grünheit, der Mark Brandenburg. Genau. Dann kam der Beitrag Wir wählen mit Menschlichkeit. Ein Gespräch mit dem hallenzischen Kirchenkreis über die Plakat- und Videokampagne. Ein Beitrag von Radio Korax. Die Rechte klaut unsere Begriffe und verkauft sie als Widerstand. Ein Beitrag von Carsten

0: Und er sprach mit ihr, weil sie ein Buch geschrieben hat mit dem Titel Raubzug von Rechts. Wie AfD und neue rechte Begriffe wie Freiheit, Familie, Nation und Demokratie kapern.
1: Die ein
0: der Verlag die ist allerdings nicht angegeben. Jedenfalls, falls euch das Buch interessiert, einfach Ute Hoffmann in eure Suchmaschine eurer Wahl eingeben. Dann Vorstellung der Ackergemeinschaft Mannheim-Wahlstadt. Hier ist ein Beitrag von Andreas Frank hier vom Bermuda-Funk. Und er sprach mit Uwe Gisela von der Ackergemeinschaft Umweltstadt. Gewissermaßen eine Alternative zu den Kleingärten, weil ja die meisten Kleingartenvereine eigentlich ungern sehen, wenn die Leute nur der Erholung wegen ihrer
1: Patienten.
0: Dann der letzte Beitrag vor der Woche, die Pfuhlschnepfen. Ein Beitrag von Rudi Kurich von Radio Fluss aus Halle.

Und spiele ich noch einen anderen Film. Ah ja, hat ja noch einen rausgesucht. Fahrbahnnetz in Paris, brennen die Autos. Und damit beende ich die heutige Sonnenausgabe. Gleich gibt's Radioaktiv um 20 Uhr den Bermuda-Funk. Und morgen am Mittwoch gibt's Sonne um 17 Uhr und am Donnerstag wieder um 16 Uhr. Tschüss und viel Spaß mit Fahrbahn.

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3: Club of Paradise, eure Sendung für elektronische Musik mit News, Hintergrundinformationen und Veranstaltungstipps auf Radio Darmstadt unter der UKW-Frequenz 103,4 MHz in Stereo und über DAB Plus für den Großraum Rhein-Neckar und Rhein-Main. Radar weltweit im Livestream unter www.radiodarmstadt.de. In der Sendungswiederholung immer am 2. und 4. Dienstag von 22 bis 24 Uhr auf Bermudafunk, dem freien Radio Rhein-Neckar auf UKW 89,6 MHz für Mannheim und Ludwigshafen-Rhein, UKW 105,4 MHz für den Großraum Heidelberg, als auch im Livestream www.bermudafunk.org. 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Am Mikrofon und an der Technik begrüßt euch heute unter anderem Joachim Stark im Homestudio bzw. at home. Hallo!
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3: Mit dem heutigen Nature One Special, mit den verschiedensten, besten und interessantesten Beiträgen, als auch Interviews aus Castellau im Hunsrück von den vergangenen Jahren, sowie einem Live-Set eventuell von DJ Duck aus 2019. Gleich im Anschluss hört ihr aber erstmal Nature One Inc. mit We Call It Home, der Hymne aus 2017, zu unserem heutigen jeweiligen On-Air-Festival. Mehr zu Nature One auch 24 Stunden online unter www.nature-one.de oder und in unserem heutigen speziellen Nature One-Special. Viel Spaß! In den noch knappen 2 Stunden!

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0: Am Samstag, 5. August 2017, war ich, Joachim Stark, mal wieder auf der vergangenen Nature One auf der Raketenbasis Pydna im rheinland-pfälzischen Kastellaun im Hunsrück, die dieses Jahr unter dem Motto We Call It Home stand. Ich habe ein paar Interviews geführt mit unter anderem dem DJ Chris Wegab aus Frankfurt am Main, als auch die offizielle Pressekonferenz dazu besucht. In der Pressekonferenz waren unter anderem Oliver Vorderfemme von der Veranstalterfirma iMotion, die DJ Claudia Gavlas aus Passau sowie Heiner Schiemann vom Camping Village und Sven Schaller von iMotion Abstract. Der Geschäftsführer von der Veranstalterfirma Oliver Vorderfemme sprach in der offiziellen Pressekonferenz von rund 56.000 Besuchern, nicht so ganz die erhofften 65.000 Besucher, aber man zeige sich wie in den vergangenen Jahren trotzdem zufrieden über eine gelungene, meist friedliche und fast reibungslos laufende Nature One inklusive den Besucherzahlen. Allerdings, so führte Oliver Vorderfemme aus, hatte man dieses Jahr im Vergleich zum Vorjahr unsichtbare und sichtbare Sicherheitsmaßnahmen mit den Behörden ausgearbeitet, darunter eine deutlich sichtbare Polizeipräsenz für einen friedlichen Verlauf. Was das Wetter angeht, war es über die Veranstaltungstage dieses Jahr meist trocken, jedoch hat es im Vorfeld und im Nachgang dazu geregnet, was zu ein paar Verzögerungen und Probleme im Auf- und Abbau führte. Jedoch habe das meiste einwandfrei noch funktioniert, so Heiner Schiemann, der Leiter des Camping Village, und Oliver Vorderfemme. Zur Zufriedenheit der Künstler, DJs und dem Ablauf der diesjährigen Nature One, We Call It Home, äußerte sich unter anderem Sven Schaller von Abstract und iMotion wie folgt.
1: Wir haben uns sehr gefreut, gerade das Feedback von der Waffen Björn war, also sie sagten, es wäre der beste Gig, den sie jemals in Deutschland gespielt haben. Sowohl von der Anlage als auch Produktion, Publikum und ja, das freut einen dann natürlich, wenn man so ein Feedback von den Künstlern zurückbekommt. Und auch aus dem Century Service sehr positiv, Len Faki meinte, O-Ton, jetzt haben wir das. Also, das Ersatz war in den letzten Jahren schon immer geil, aber es ist immer ein bisschen geiler geworden und jetzt wüsste man halt nicht mehr, was man anders machen könnte oder sollte. Das wäre jetzt so State of the Art. Ich glaube, war auch total zufrieden. Ja, also von daher haben wir uns wirklich sehr gefreut.
0: Soweit Sven Schaller zur Zufriedenheit bzw. über die DJs. Als Highlight führte Vorderfemme noch aus, sei dieses Jahr ein Kind bzw. Baby am Samstag, 5. August 2017 um 16 Uhr auf dem Camping Village geboren worden. Das Kind wohlauf und glücklich, Geburt gelungen. Zur Geburt sagte er noch, dass das Kind ab dem 16. Lebensjahr einen Gästelisteplatz zur Nature One auf Lebenszeit bekommen würde. Sowohl alle Besucher, die Veranstalter und auch DJs, DJs hatten reichlich Spaß, das spürte man dieses Jahr deutlich.
2: Hi!
3: Hi!
2: Wie heißt du und wie findest du die Nature One und vor allem hier das Camping Village?
3: Ich komme aus Kovele, ich bin hier clean und ich bin ein Lancho.
2: Willst du auch jemand grüßen vielleicht?
3: Ja, ich grüße meine Mama, meinen Papa und meine Schwester und vor allem meine coole Gang. Pam, ganze Maxim aus Koblenz.
2: Ja, dann vielen Dank und noch viel Spaß.
3: Danke dir auch.
4: Ballern! Ja!
0: Etwas traurig dagegen ist die Erkenntnis, dass es dieses Jahr erstmals nahe auch einen Todesfall auf dem Camping Village gegeben haben soll. Die Todesursache laut der Presse soll auf jeden Fall angeblich nichts mit Drogen zu tun gehabt haben. An dieser Stelle abschließend noch vielen Dank jedenfalls an alle Beteiligten mitsamt des Veranstalters. Joachim Stark von und für Clubbers Paradise, deine Radiosendung für elektronische Musik. Vielen Dank.
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0: Chris Wake Up ist ein DJ und Produzent aus Frankfurt am Main. 2011 begann er als DJ in dem Bad Homburger Club Gambrinus seine Karriere. Kurz darauf folgten weitere Auftritte in Frankfurter Clubs und 2012 wurde erstmals ein hessischer öffentlich-rechtlicher Jugendradiosender auf ihn aufmerksam, bei dem er bis heute Resident DJ der jeweiligen Partyreihe ist. 2013 folgte der Track namens Feel Deep Inside und platzierte sich 5 Wochen unter den Top 20 der internationalen DJ-Charts. Ab 2015 verzeichnete er Clubaufträge in internationalem Bereich. Ab 2016 folgten weitere Auftritte auf Festivals wie World Club Dome Frankfurt, Nature One und Ruhr in Love. Mittlerweile beliefert er auch weitere Radiostationen wie Raute Musik und einige weitere private Radiosender mit seinen Sets. Am Samstag, 5. August 2017, traf Joachim Stark den bekannten DJ und Produzent Chris Wake Up sowie Rob Green backstage im Rahmen der vergangenen Veranstaltung Nature One mit dem Motto We Call It Home auf der ehemaligen Raketenbasis Büttner in Kastelaun im Hunsrück. Hallo Chris, es freut mich sehr, dass es heute noch geklappt hat mit dem Interview. Aber wie kam es eigentlich damals in beziehungsweise ab 2011, 2012 zu deinem Durchbruch als DJ und auch als Produzent?
1: Wir haben 2012 uns einfach mal zusammengesetzt und einfach mal was produziert. Einfach aus guter Laune und daraus ist dann Feel Deep Inside geworden, was auch über 5 Wochen in den internationalen DJ-Charts war, was uns natürlich mega gefreut hat. So kam das einfach. Das sind einfach spontane Produktionen gewesen letztendlich.
0: Dein persönliches Highlight?
1: Mein absolutes Highlight sind die Festivals. Seit 2016 bin ich auch auf der Nature One, wo ich auch wirklich immer wieder gerne hinkomme, weil es einfach vom Flair einfach was anderes ist. Ja? Hier kommen viele Leute zusammen, die haben Bock und Spaß und so. Nature One war, also ist definitiv ein Highlight, auf was ich mich jedes Jahr freue. Ja.
0: Du produzierst ja auch schon sehr erfolgreich. Gibt es eigentlich in der nächsten Zeit bzw. momentan neue Releases oder ein neues Album von dir? Wenn ja, wie wird dieses dann jeweils heißen und erscheinen?
1: Also es wird auf jeden Fall was Neues geben, das kann ich definitiv versprechen. Was die Namen angeht, kann ich oder mag ich noch nicht so genau oder so viel dazu sagen, weil das würde ich noch so ein bisschen geheim halten. Aber ich kann auf jeden Fall versprechen, dass bald auch was Neues rauskommt und freue mich auf jeden Fall darauf.
0: Wie kam es eigentlich zustande mit der Zusammenarbeit mit der Sängerin Jasmine Thompson mit dem Stück Adore You, für die du einen Remix gemacht hast, die auch Vocals einspielte für Robin Schulz?
1: Wie kam es dazu? Also man macht einen Mix. Ja, wenn es halt dann einfach gut ankommt, dann auch mit den Vocals, dann kann man sich das auf Soundcloud anhören. Das haben sich auch viele Leute angehört, haben auch viel dazu gepostet, dass es denen gefällt. Das sind auch einfach spontane, kreative Projekte, wo dann wirklich was draus entsteht und das dann auch erfolgreich wird.
0: Deine nächsten Gigs und Events nach der Nature One in den nächsten Wochen, was steht noch so alles an bei dir?
1: Jetzt ist es offiziell, deswegen kann ich auch offiziell darüber berichten. Ich werde bei dem New Horizons Festival am Nürburgring auflegen und auch damit am Start sein, wo ich mich wirklich tierisch drauf freue. Ich freue mich wirklich da, die Leute einzuheizen. Das New Horizons Festival ist am 24. und 25. August auf dem Nürburgring.
0: Ich habe auch in den letzten Wochen und Monaten über beispielsweise Facebook gelesen, dass es in Heidelberg seit einiger Zeit schon in der Halle 02 die Veranstaltung Hall of Love gibt. Was gibt es darüber so alles zu sagen, zu erzählen? Und wann bist du unter anderem dort wieder anzutreffen?
1: Also die Hall of Love ist ein Mega-Projekt, wo ich auch als Resident DJ auflege und mich wirklich drauf freue. Die Hall of Love ist jeden Monat und wir sind aktuell in der Sommerpause. Die Sommerpause ist über August und September und ab Oktober sind wir wieder am Start.
0: Wie kann man mit dir in Kontakt treten, Infos über dich euch erhalten und gegriffenfalls buchen?
1: Einmal über meine Internetseite chriswakeup.com oder auf Facebook unter den Infos. Einfach mal durchklicken und durchlesen und da steht alles weiter, was ihr tun müsst, um mich buchen zu können.
0: Vielen Dank für das Interview und alles Gute auch weiterhin.
1: Vielen, vielen Dank, das gebe ich gerne zurück. Hi, hier ist Chris Wakeup. 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Joachim Stark ist der Mann.

0: Mogwai, bürgerlich André Tegeler, ist ein deutscher Musikproduzent und DJ aus Marl. Für seine Produktion von Sugar Babes, Girls Aloud und Zweiraumwohnung erhielt er Doppelplatin und Gold. 2014 wurde Mogwai für seine Clubmusikproduktion vom größten Online-Plattenvertrieb mit dem Song of the Year geehrt. Sein Mogwai-Punk-Sound ist rund um den Globus gefragt. Er spielt auf den wichtigsten elektronischen Musikfestivals der Welt. Mogwai ist der Ehemann der Schauspielerin Bertie Klang. Mogwais DJ-Sets sind ein Mix aus Tech House, Progressive House, Big Beat und Electro House, wobei er immer zwischen den verschiedenen Genres springt und hierbei die Hörer auf eine musikalische Reise mitnimmt. Anfang der 90er Jahre gab sich Tegeler den Namen Mogwai und startete mit selbstorganisierten Partys im Ruhrgebiet und Münsterland seine Karriere als DJ. Mogwai war durch seinen frühen Start mit der elektronischen Tanzmusik einer der ersten Techno-DJs in Deutschland und somit neben Paul van Dyk, Westbam und Sven Feld einer der Pioniere. Sein bekanntester Durchbruchstitel war, beziehungsweise ist immer noch, You Know Why, eben vorhin gehört. Mittlerweile gehört Mogwai zu den erfolgreichsten deutschen DJs auf internationalem Terrain und spielt weltweit in Clubs und auf Festivals, wie unter anderem beim Sunburn Festival Goa Indien, beim EDC Las Vegas USA, auf der offiziellen Abschlusskundgebung der Love Parade Deutschland vor 750.000 Menschen, Bomb Tokio Japan, auf der Summer Monday Social Los Angeles USA, auf der Nature One, auf der Mayday, beim Tomorrowland Belgien, Club Volumen, Seoul, Südkorea oder im Zug Singapur und Kuala Lumpur, Malaysia. Mogwai haben wir am Samstag, 4. August 2018 live bei der diesjährigen Nature One, die unter dem Motto You All Need To Be war, zum Interview bekommen. Dazu vielen Dank an Mogwai, an das Management, als auch an die Kollegen von Radio Bonn FM, dem Campus Studentenradio aus Bonn. Hallo Mogwai, schön, dass wir dich heute zum Interview bekommen haben. Seitdem du verheiratet bist, wie bekommst du denn alles eigentlich unter einen Hut?
1: Mach so weiter, ich hätte mir natürlich Zeit für meine Familie, das ist alles ein bisschen noch organisierter. Aber ansonsten gebe ich genauso viel Gas und habe aber auch, muss ich sagen, eine tolle Partnerin, eine tolle Frau und wir managen das gut. Vor allen Dingen mit zwei Wohnsitzen im Ruhrgebiet und Los Angeles. Das kommt natürlich noch on top. Ist das nicht immer ganz so einfach, aber das kriegen wir wohl hin.
0: Du hast ja früher Jura studiert. Wie lange hast du studiert, wenn ich fragen darf?
1: Ich habe 8 Semester studiert, war sogar scheinfrei. Hätte mich dann zum ersten Staatsexamen anmelden können, aber dann hatte ich meinen ersten Top-Tendit gehabt in Deutschland und hat mir mein Anwalt geraten, aufzuhören. Sagt er, hör mal, jetzt hier mal auf hier mit dem Jura-Gedöns.
0: Fiel dir die Entscheidung leicht, ob Studium oder DJ-Produzent?
1: Fiel mir ganz schwer. Fiel mir ganz, ganz schwer, weil das zu dem Zeitpunkt ja gar nicht so angesehen war mit DJ. Das war ja eher so, ja, was machst du denn sonst noch? Ne? So, war nicht so einfach. Aber über die Jahre habe ich mich dran gewöhnt.
0: Warum ausgerechnet hast du Jura studiert?
1: Nee, ich hatte ja schon Musik gemacht und dann habe ich gedacht, ach, das ist ja cool, dann kann ich das vielleicht auf die Musik beziehen. So als Musikanwalt und das war so die eigentliche Idee dabei.
0: Was halten deine Eltern von der Musik, beziehungsweise dass du DJ und Produzent in der elektronischen Musik bist und das auch lebst?
1: Ich finde es super. Anfänglich war das so, mein Vater, der wollte natürlich, dass ich das Unternehmen meiner Eltern übernehme. Die hatten eine Metzgerei gehabt über 40 Jahre und das wollte ich aber nicht. Das war natürlich nicht so lustig. Aber jetzt findet er das super.
0: Du bist ja schon seit 18 Jahren beim BDR 1 Live on Air tätig.
1: Noch so lange, ja?
0: Was ist beim Radioauflegen anders als beim Live-Auflegen bei Events und oder Partys?
1: Du hast halt kein Feedback. Du siehst nicht, für wen du spielst. Jeder kann zuhören. Ob Stream irgendwo auf der Welt oder in der Pommesbude irgendwo im Ruhrgebiet. Und du siehst halt nicht die Reaktion. Und ich stelle mir immer vor, wenn ich die Sendung mache, wie das so ist, ja, dann durchs Ruhrgebiet zu fahren oder durchs Rheinland und so, abends auf dem Weg zur Party und was würde ich da selber gerne hören und dann mache ich einfach meinen Sound. Aber du kriegst halt kein Feedback, nicht so wie jetzt hier, da siehst du ja, was los ist.
0: Was gefällt dir denn an der Radioarbeit beim besten?
1: Ja, ich mag das so, die Reichweite, dass man halt den Leuten Sachen näher bringen kann, die sie sonst vielleicht nie hören würden. Einfach Titel, die sonst vielleicht eher auf irgendwelchen Spotify-Playlisten verschwinden, aber nie irgendwo im Radio gehört werden. Und ich habe da mir so meine Mission rausgemacht, einfach auch Sachen da zu spielen, die halt anders sind, die cool sind und die sonst vielleicht im Radio nicht so laufen. Und da habe ich großen Spaß dran.
0: Du bist in den ganzen Jahren jetzt schon sehr viel rumgekommen im In- und Ausland, auch bei Festivals. Wenn du dir es raussuchen könntest, mit welchem Künstler bzw. welchen Acts würdest du sehr gerne produzieren bzw. remixen?
1: Ich habe witzigerweise vorhin eine Twitter-Nachricht bekommen von Calvin Harris, der mir geschrieben hat, dass er meine neue Nummer so feiert, die Sometime, und dass ich ihm die doch mal gerne schicken soll. Habe ich ihm auch gemacht. Ich würde gerne mit ihm mal was machen oder Fatboy Slim mal wieder, obwohl ich mit dem Fatboy Slim schon mal was gemacht habe, aber das wären so meine Kandidaten.
0: Wenn du die Zeit zurückdrehen könntest, der eventuell auch nicht mehr lebt, mit welchem Produzent, Songwriter würdest du gerne musiktechnisch zusammenarbeiten?
1: David Bowie.
0: Der Mogwai Punk Sound ist doch das, was du so definierst. Kannst du das eigentlich genau definieren?
1: Nee, kann man schlecht, das ist eine gute Frage, die stelle ich mir auch sehr häufig. Das kann man eigentlich gar nicht so definieren, das ist eher Andersartigkeit. Punks ist weniger auf Punk bezogen, hat weniger was mit Anarchie zu tun, aber dann wiederum irgendwie doch so ein bisschen, weil es halt die Andersartigkeit unterstreicht. Das heißt, Sachen auch mal zu spielen, die anderen nicht spielen, die vielleicht dann so extrem sind, dadurch anders sind oder auch so unauffällig sind. Damit halte ich mir so die Kreativität offen und das besagt das eigentlich.
0: Dein persönlicher Sommerhit bzw. Geheimtipp?
1: Also es ist ja momentan so, dass irgendwie alle covern wie die Weltmeister. Irgendwie alte Themen, neue Themen werden nochmal neu gemacht und werden als alte verkauft. Das kann man ja jetzt nicht mehr so als Tipp oder Trend sagen. Ich fände es schön, wenn es wieder so zurückgeht zur Originalität. Das heißt auch mal wieder Nummern passieren, die halt neu sind, einfach neu geschrieben und nicht immer wieder Altes aufgewärmt wird.
0: Vielen Dank für dein interessantes und sehr ausführliches Interview und dir weiterhin alles Gute.

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0: aber auch zur diesjährigen Nature One Rave Together. Now, so ist das Motto, glaube ich, dieses Jahr in 2026 vom 30.07. bis zum 2.08.2026 wieder auf der Raketenbasis Pirna, Kastelau im Hunsrück. Wir wünschen dabei viel Spaß.
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0: So, herzlich willkommen zur kurzen Pressekonferenz Medienmeeting Nature One The 25 in dieser provisorischen Umgebung. Wir haben das Zelt extra gestern, vorgestern noch hingestellt, weil wir bis letzte Woche davon ausgegangen sind, dass wir dieses Jahr wieder das schöne Gebäude 307 beziehen können, das Headquarter. Wie ihr alle feststellt, war dem leider nicht so. Die Sanierungsarbeiten sind nicht so schnell fortgeschritten, wie wir uns das erwünscht hätten, sodass wir in diesem Jahr nochmal hier provisorisch sind. Haben ja letztes Jahr die Pressekonferenz ausfallen lassen wegen der Gegebenheiten, aber dieses Jahr haben wir gesagt, zum 25. Jubiläum müssen wir natürlich eine machen. 25. Nature One, der erste Open RF 1995. Wer hat's erfunden? Natürlich ein Schweizer, der Nick Scheer. Ich denke, ihr wisst das alle. 95 auf dem Flughafen Hahn, seit 96 hier auf der schönen Raketenbasis Pydna und jetzt ja zum 25. Mal. Wir sind begeistert, happy, dass wir auch im 25. Jahr der Nature One so einen Zuspruch haben. Viele, viele Festivals, die sich in den letzten Jahren etabliert haben, haben irgendwo mal Nature One als Vorbild genommen oder es waren Leute, die irgendwann mal bei Nature One zu Besuch waren und gesagt haben, so ein Festival will ich jetzt auch machen. Insofern sind wir in der Festivalszene in Deutschland mittlerweile sicher ein Dinosaurier, aber ein sehr vitaler und gesunder Dinosaurier. Also wir werden noch ein paar Jahre weitermachen. Ja, sind absolut happy, wie gesagt, super Zuspruch. Wir haben 65.000 Besucher, wir sind ausverkauft auf dem Campingplatz. Wir haben jeden letzten Quadratmeter belegt, freuen uns, dass nach einem Vierteljahrhundert es immer noch so ist, dass Nature One so viele Menschen eine Freude und eine gute Zeit bereiten kann. Wir haben zum Jubiläum natürlich verschiedene Specials gemacht. Ich will nur mal gerade 2, 3 rausgreifen. Seit vielen, vielen Jahren haben wir immer mal gesagt, Mensch, wir bräuchten auf dem Campingplatz mal eine Blaskapelle. Auch das haben wir in diesem Jahr endlich mal umgesetzt. Dafür hat sich extra eine neue Formation gegründet und zwar die Reckherrscher Techno Brass haben sie sich genannt. Hier aus der Region haben sich im Prinzip verschiedene Musiker zusammengefunden, haben extra Techno-Tracks einstudiert die letzten Wochen und haben die dann heute Nachmittag auf dem Campingplatz live gespielt. Das war auch super, kam super an. Also auch da einen großartigen Dank. Ich würde einfach vorschlagen, das machen wir jetzt auch zur Tradition und nennen sie aber irgendwie die Nature One Brass oder so, da müssen wir mal mit denen noch sprechen. Wir haben hier in einem Bunker eine History Wall angelegt, da haben wir alle 25 Plakate nochmal an die Wand gebracht und auch beleuchtet, da kann man mal so ein bisschen schauen, wer so die letzten 25 Jahre hier aufgelegt hat. Wir haben im 25. Jahr nach mehrfachem Wunsch ein paar Treppen auf die Bunker gebaut. Ich denke, ihr habt es gesehen.
1: Na, für mich wird es richtig langsam.
0: Ja, die nächste Stufe in 25 Jahren wird sein, dass wir da noch so Treppenlifte anbringen. Ja. Aber jetzt begnügen wir uns erstmal mit der Version. Da fahren wir dann zusammen hoch. Da machen wir so einen Zweisitzer draus, denke ich. Ja. Und wir hatten heute noch eine schöne Aktion auf dem Marktplatz in Kastelauen. Da hat der Kubrick, der DJ, der auch heute hier auf dem Open Air Floor gespielt hat, sich als Auktionator betätigt und einen Banner versteigert und das für einen guten Zweck, nämlich für die Tafel in Kastelauen. Ich denke, auch da werden wir irgendwo ein bisschen eine Tradition draus machen und uns noch die eine oder andere Aktion dann für samstags auf dem Kastelauner Marktplatz ausdenken. Ich bin sehr unhöflich. Ich habe gar nicht die Runde hier vorgestellt. Zum Glück haben wir hier aber Namensschilder stehen. Ihr könnt ja alle lesen. Ich sage trotzdem noch mal ganz kurz, der liebe gute Ralf, DJ Taucher.
2: Moin.
0: War bei der ersten Nature One 95 schon dabei, begleitet uns seit vielen, vielen Jahren. Der Marlon Bröhr, Landrat des Rhein-Hunsrück-Kreises. Der Hunsrück ist ja mittlerweile besser bekannt als das Nature One-Land. Er ist eben sozusagen der Regierungschef im Nature One-Land. Den wollten wir natürlich auch dabei haben. Und Sven Schaller, bei uns Head of Booking und Artist Management heute Nacht, der kann auch gerade noch 2, 3 Sachen dann sagen, wie das aus Künstlerseite bisher gelaufen ist. Ich gebe noch 1, 2 allgemeine Infos zur bisherigen Veranstaltung. Wir hatten am Donnerstag Hauptanreise. Das ist ja seit einigen Jahren so, dass 70-80% der Besucher bereits am Donnerstag auf dem Campingplatz anreisen. Das lief alles sehr gut, sehr reibungslos. Aufgrund des Besucherandrangs gab es auch mal Wartezeiten von 2 bis 3 Stunden zur Peak Time. Für uns ist immer das Wichtige, dass wir die Hunsrück-Höhenstraße frei halten. Ja, das haben wir fast durchgängig geschafft. Wir haben hier und da mal kurz dran gekratzt, aber im Wesentlichen haben wir das sehr gut hingekriegt. Wir standen ab 4:30 morgens mit Mann und Maus auf dem Feld mit ca. 400 Leuten für die Einweisung, weisen über 10 Zufahrten zu. Also für die Gegebenheiten, die wir hier haben, nämlich zwei dünne Landstraßen in so kurzer Zeit rund 50.000

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0: Die Freitagnacht war sehr gut, sehr entspannt, sehr reibungslos. Wir hatten einen sehr reibungslosen Ablauf. Wir hatten das ganze Wochenende schon Top-Wetter. Heute Morgen hat es mal ein bisschen Regen gegeben. Heute Morgen war es bedeckt, aber ich glaube, das hat überhaupt keinen Abbruch getan der Stimmung. Heute Mittag kam die Sonne wieder raus. Nicht zu heiß, also insofern perfektes Wetter. Campingplatz, ich denke, ihr wart alle schon mal da. Ein elementarer Bestandteil von Nature One. Wenn man nicht auf dem Campingplatz war, war man nicht bei Nature One. Da wirklich viele, viele Gruppen, teilweise über 100 Mann stark, die zusammen anreisen, die Camps aufbauen, die Bühnen aufbauen, die Whirlpools mitbringen, die Schaumpartys machen. Also das ist wirklich großartig, was da unten für dieses Wochenende entsteht, was da für eine gute Stimmung ist, wie friedlich alles ist, wie der Zusammenhalt ist. Das ist immer wieder für uns auch sehr beeindruckend und einfach toll. So, Sven, gib du mal einen kurzen Überblick, was bisher geschah aus Artists Seite. Gestern Nacht hattet ihr ein bisschen zu kämpfen.
1: Ja, also vor den Kulissen sieht natürlich alles immer gut aus und die Show läuft. Aber wir wurden schon vor einige Aufgaben gestellt. Gewitter über Berlin und Frankfurt haben zu Flugverspätungen von bis zu 3 Stunden geführt. Am Ende haben die Künstler aber gespielt, teilweise auch erst 2 Minuten vor Beginn des Sets auf der Bühne gewesen. Aber alles gepasst. Glenn Farke war und ist leider krank. Dafür haben wir ganz kurzfristig dann noch Marco Bailey gewinnen können. Der konnte dann schnell aus Belgien herfahren, war ungefähr 3 Stunden Fahrt, ließ sich das mit seinem anderen Gig noch vereinbaren. Somit haben wir das auch hinbekommen. Ja, und heute ist alles bisher wirklich entspannt, alle pünktlich, alle glücklich und reibungsloser Ablauf.
0: Sehr schön. Ralf, 1995 warst du das erste Mal dabei. Kannst du dich noch erinnern?
2: Ich war zunächst gebannt, weil du in meine Richtung geschaut hast und gesagt hast, schön. Oh, ein Scheiß liegt mir immer auf der Lippe, zur Auflockerung meiner selbst womöglich. 95 dabei war der rote Faden, gell?
0: Ja. Kannst du dich noch erinnern an damals?
2: Ich kann mich nicht erinnern, welche Nature One war, aber dass ich ganz früh dabei war, 95 wusste ich nicht, ich hätte gedacht 98. Ich glaube 2012 war schon einmal eine Pressekonferenz und da hast du die Gedanken formuliert, ich sei mit Paul van Dijk der oder die zwei wären wir, die am meisten dabei, am häufigsten dabei gewesen wären.
0: Ja, genau.
2: Aber das sind ja so Superlative, das ist gar nicht mein Ding, ich kenne nicht den schönsten Urlaub, das schönste Lied oder so etwas oder mit den meisten Nature Ones. Ich bin hier mit Herzblut dabei, habe T-Shirts fabriziert und mache mich hier zurecht wie die Diva. Das ist im Übrigen, habe ich 4 Wochen lang reichlich auf Essen verzichtet, damit ich das nochmal auftragen kann, bevor es da niedergeht. Das ist mein Kleidchen und mein Badeanzug, den habe ich 92 gekauft und war schon beim Fedim oben damit. Also bitteschön. Ja, also diese Relikte dürfen durchaus angeschaut und angefasst werden. Ich mache halt so ein bisschen klamottenmäßig da rum, ich bin verrückt. Ich liebe das hier und dass das so gewürdigt wird, dass ich bei eurer Pressekonferenz als einer der DJs ausgewählt werde bei dem Jubiläum zum 25. finde ich schon, also muss ich nochmal in Medias Res gehen, um das richtig einzuordnen. Ich freue mich auf jeden Fall sehr, hier dabei zu sein. Auch nachher ein bisschen Gaudi zu machen an der 25er Floor oder so heißt es, gell?
0: Ja, 25 Floor, genau, das ist ja der Jubiläumsfloor. Du wirst ja um 1 Uhr zusammen mit Tala spielen?
2: Ja, genau, wir teilen uns die 1,5 Stunden auf. Manchmal ist es kontraproduktiv, haben wir festgestellt, weil wir doch andere Herangehensweisen an die Musik haben. Wenn wir das versuchen zusammen zu machen, geht er immer nur einen Titel und wir haben, ich fange die 1,5 Stunde an, das ist auch genau da, wo ich hingehöre, entweder an den Anfang oder ans Ende. Die Hauptzeit ist vielleicht nicht so mein Ding, so ganz genau jeden Knüppel rausholen, positiven Knüppel, der möglich ist. Und ich bin so ein bisschen, lasse es so ein bisschen mehr kommen und mit Intros behaftet und ein bisschen softer. Und das mache ich die 1,5 Stunde, dann gibt er richtig Gas. Und dann vereinigen wir uns, das heißt ja Versus, gegen, wir beide gegeneinander. Aber Gottes Willen, danach wird sich vereinigt in 1,5 Stunde. Und ja, das wird schön.
0: Wir hatten beim 25-Stunden-Special bei Sunshine Live haben wir auch mit dir ein Telefoninterview gemacht und ich habe die Anekdote erzählt, die mir immer einfällt, oder zwei muss ich erzählen, ich muss beide natürlich erzählen. Die eine ist, dass es dann auch über die Jahre Tradition war, dass ich nachts Funkspruch von der Gästeliste bekam, ja, der Taucher ist jetzt da. Und dann habe ich gesagt, ja, der steht ja auf der Gästeliste, tritt ja auf, gib ihm doch sein Bändchen, dann kann er rein. Ja, aber was ist mit seiner Begleitung? Ja, dann gibt der Begleitung auch noch einen Menschen, dann kann ich auch noch rein. Ja, das Problem ist, das sind 30 Leute.
2: Ja, ja. Aber du hast jetzt ja herrlich gekontert. Rein damit.
0: Batsch. Ja, ja, ich meine...
2: Das war schon mega.
0: Du hast uns vor vollendete Tatsachen gestellt.
2: Mehrfach.
0: Mehrfach, ja. Und die zweite Anekdote, die möchte ich auch noch kurz erzählen, weil es auch so schön ist, auch schon viele Jahre her. Du wirst jetzt gleich wieder dazwischengrätschen. Dass sonntags nachmittags, als der Abbau schon lange lief, plötzlich ein Funkspruch kam. Da hinten in der Wiese, da liegt noch einer und schläft. Und dann sind wir da hingegangen und dann war das der Ralf. Ja, du hast vor zwei Wochen hast du gesagt, das stimmt nicht, das ist nicht wahr, du hast nicht geschlafen, du hast gechillt.
2: Genau. Ja, ja. Das ist schon ein Unterschied. Um Gottes Willen. Also, du hast recht. Also, ja. Wer weiß, was chillen ist, weiß, dass ich nicht geschlafen habe.
0: Ja.
2: Das außerdem waren ja noch 10 Leute drumherum,
0: ja,
2: die
0: ja
2: auf mich aufgepasst haben.
0: Genau. Also, uns verbindet eine lange Freundschaft und wir freuen uns immer, dass du da bist und jedes Jahr kommt eine neue Anekdote dazu. Wir sind schon ganz gespannt, welche es dieses Jahr wird.
2: Nicht auf Kommando, aber die kommen.
0: Ja, die kommen automatisch, nicht auf Kommando, um Gottes Willen.

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1: Hallo Frau van de Geer, die Nature One feiert 30 Jahre Geburtstag, das Jubiläum. Und ich durfte das Anthem machen. Der Track heißt Power, den könnt ihr jetzt streamen. Und verpasst nicht die Nature One. 31. Juli, so lange wie ihr wollt. Nee, natürlich nur bis zum 3. August. Aber auf jeden Fall auf der Raketenbasis Büttner. Nature One.
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3: Ja, das war eine Premiere zum ersten Mal und iMotion hat das angeboten und hatten das zum ersten Mal getestet, schon bei Ruhr in Love.
4: Bei der Ruhr in Love war das erste Mal und jetzt halt bei der Nature One.
3: Genau.
4: Nächstes Jahr ist er bestimmt wieder in Castellaun, oder? Zur Nature One.
3: Das wünsche ich mir, dass es wirklich was Tolles war. Also ich bin als Bürgermeister froh, dass wir diese Chance hatten, diesen Bus zu bekommen, weil das Thema Techno auch nicht nur für die Besucher aus der Ferne näher bringt, sondern auch die Einwohner aus der Stadt neugierig gucken kann. Und das ist, also wenn wir so etwas nicht hatten, nicht so einfach.
4: Die Nature One ist ja jedes Jahr auch für die Gemeinde Castellaun quasi, ja, so Faktor für Tourismus oder für Gäste, Besucher, sowohl aus dem Inland als auch aus dem Ausland. So war das auch Tenor schon von einem Landrat aus 2019 bei der Pressekonferenz von iMotion, angesprochen durch den
5: Marlon Bröhr, Landrat des Rhein-Hunsrück-Kreises. Der Hunsrück ist ja mittlerweile besser bekannt als das Nature One-Land. Er ist eben sozusagen der Regierungschef im Nature One-Land. Den wollten wir natürlich auch dabei haben. Ja, Marlon, ich habe ja schon gesagt, du bist quasi der Regierungschef im Nature One-Land. Mir ist nichts Besseres eingefallen. Bundeskanzlerin wollte ich nicht sagen.
6: Danke.
5: Wir fühlen uns super wohl hier. Wir haben ja auch eine tolle Partnerschaft. Denke, wir dürfen auch die nächsten Jahre wiederkommen.
6: Also da bin ich mir ziemlich sicher, dass das so sein wird. Erst einmal, ich war gestern bis morgens um 4:30 mittendrin und es ist wirklich, wirklich wieder mal eine Party gelungen. Denn wir wünschen euch natürlich auch viel Erfolg jedes Mal bei diesen Partys, weil die Party ist wirklich was ganz, ganz Besonderes für diese Region. Wir profitieren wirklich nahezu alle davon. Also die Einwohner hier im Hunsrück, die sind stolz, dass sie diese Party haben. Wenn wir in Hamburg sind oder in München und die Leute fragen uns, wo kommst du denn eigentlich her? Dann sagen wir immer, ja, Castellaun. Und dann könnte es dann passieren, dass die Leute sagen, wo genau ist denn das eigentlich? Und dann sagen wir immer, ja, wir können sagen, da ist immer die Nature One, da war ich schon. Und deswegen ist es wirklich eine tolle Sache, die Händler hier in der Region profitieren davon. Der Tourismus wird dadurch angekurbelt. Und natürlich ist es auch für jeden, der hier wohnt, ich sehe so viele Leute, die ich kenne, eine ganz besondere Party, die man mitnehmen muss. Und wir wünschen euch allen, dass ihr hoffentlich auch in 25 Jahren noch der Dinosaurier der Szene seid, ja, und wir hier vielleicht zusammen sitzen und 50 Jahre feiern. Also
5: unbedingt, da bin ich knapp 70. Ingo, wir reifen bis zur Rente, wo bist du? Ja. Also ja. Schön, vielen Dank. Wir wünschen uns das und fühlen uns hier sehr wohl und ja, Nature One und der Hunsrück, das gehört zusammen.
3: Ich habe jetzt keine aktuellen Zahlen, aber was mir die Einzelhändler, insbesondere im Lebensmittelbereich, die die Gastronomen, aber auch die Unterkunftsbetriebe rückkoppeln, ist, dass sie zu der Zeit Umsätze machen, wie sie sie sonst im ganzen Jahr eigentlich nicht haben, weil das sehr konzentriert ist. Und insbesondere der Einzelhandel hat da eine sehr starke Woche.
4: Also ich war auf jeden Fall von dem Technobus auch begeistert und habe mir auch übrigens diese Ausstellung angeguckt, oben auf der Burg, bevor das mit dem Technobus losging, auf dem Marktplatz in Kastelaun. Die war sehr interessant, war aber leider nur in der dritten Etage etwas klein gehalten. Aber ich fand es sehr interessant über die Geschichte der Raketenbasis Pittner, vor allen Dingen und auch zu Nature One. Ja, die Zahlen und die Jahre, wo die Nature One jetzt schon in Kastelaun stattfindet. Von wem ging dieses Museum aus? Beziehungsweise von wem dieses Museum auf der Burg betrieben?
3: Das ist ein städtisches Museum. Das ist in Trägerschaft der Stadt Kastelaun. Und zwar seit 2006 in Betrieb. Und Sie haben angesprochen, dass das nur einen Teil belegt. Das liegt auch einfach an der Struktur dieser drei Etagen. Wir haben eine Etage im Moment fix mit dem Thema Mittelalter, weil es ja auf einer mittelalterlichen Burg stattfindet. Wir haben unter dem Dachgeschoss die Ausstellung zur Pittner, militärische Geschichte und jetzige Geschichte, und haben dann eine Etage immer frei für wechselnde Ausstellungen. Das nennt sich Haus der regionalen Geschichte.
4: Unten drunter war auf jeden Fall eine Schulausstellung.
3: Das ist in dieser Saison die Wechselausstellung. Wir haben ja eine sehr große Gesamtschule mit der Möglichkeit, Abitur zu machen, und die hat ein 50-jähriges Bestehen. Und diese Wechselausstellung bietet eben immer die Möglichkeit, möglichst regionale Themen museal aufzubereiten.
4: Also das lohnt sich auf jeden Fall, das Museum, da mal hinzugehen. Und vor allem ist es auch eine schöne Burg und ist ja nicht weit weg vom Marktplatz. Ich glaube, 5 Minuten maximal Fußweg.
3: Ja, das ist richtig.
4: Auch wenn jetzt die Ausstellung oder das Museum zur Nature One wieder vorbei ist.
3: Muss sie korrigieren, diese Nature One-Ausstellung bleibt. Aber die ist immer da. Die haben wir aktualisiert jetzt nochmal in diesem Jahr, um da dem ein bisschen ein Facelift zu geben. Aber die Nature One-Ausstellung, die Ausstellung über die Geschichte der Pittner, die ist immer da.
4: Die bleibt immer auf dem dritten Obergeschoss. Wo kann man denn weitere Informationen über die Stadt Kastelaun noch erhalten?
3: Ja, Sie können sie in unserem Internetauftritt unter www.kastelaun.de erhalten, aber wir sind auch als Burgstadt und Ferienregion Kastelaun bei Instagram und Facebook unterwegs.
4: Da kann man auch noch sämtliche Bilder und Informationen erhalten.
3: Genau, da
4: erhalten.
3: Können Sie sich auch aktuell auf dem Laufenden halten.
4: Vielen, vielen Dank und Ihnen gerne. Weiterhin alles Gute, auch der Stadt Kastelaun, bis nächstes Jahr vielleicht.
3: Ja, danke schön, Herr Stark. Ich wünsche Ihnen noch einen schönen Tag.
4: Auch so, ja.
3: Tschüss.
4: Tschüss.

Weißt du, was ich manchmal denke? 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Bei allem, was du machst. Und wenn es so richtig scheiße ist, dann ist wenigstens noch die Musik da. 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

0: Kolosser 25, da ist ja ein Stark, Leute auf der Tiefseite Nature One, die dieses Jahr unter dem Motto 30 Jahre Nature One das Jubiläum stand. Und habe dort auch den DJ und Produzenten Basti M. aus dem Umfeld von BP Köln getroffen und mich mit ihm im nachträglichen Telefoninterview über sich, seine meisten Gigs, Partys und Events und auch Releases unterhalten. Doch er erzählt, was er alles so zu sagen hatte über sich und seine letzten Gigs und auch Releases. Seid gespannt.
1: Hi Basti, schön, dass du dich jetzt gemeldet hast und dass es noch möglich war mit dem nachträglichen Telefoninterview zur Nature One 2025. Nature One, vom vergangenen Samstag auf dem Marktplatz in Castellaun warst du ja bei dem Technobus und du hast, glaube ich, auch nochmal auf dem Open-Air-Floor aufgelegt gehabt, ne? Bei der Nature One, kann das sein?
2: Ja, genau, richtig. Am Nachmittag haben wir einen kleinen Pop-Up-Rave gemacht am Marktplatz und später um 18 Uhr durfte ich dann noch den Open-Air-Floor eröffnen.
1: Auf der Pötner.
2: Genau.
1: Das war jetzt also die Premiere mit diesem Technobus bei der Nature One.
0: Technobus ist eine Initiative der Busfirma Voltjäger im Bau von Tieren bei Gotha. Und da und ist auch bei der Sonnenmutstamme in Thüringen, als auch bei der Ruhr in Nahe, Oberhausen, Nordrhein-Westfalen.
1: Der Bürgermeister von Castellaun, Christian Keimer, hat mir gestern auch noch gesagt, dass das Premiere hatte erstmals bei der Ruhr in Love, wohl dieses Jahr oder letztes Jahr. Auf jeden Fall, wie war's, dort aufzulegen?
2: Ja, hat mega Spaß gemacht. Also ich hatte vom Technobus schon einiges gehört, weil, wie du genau richtig gesagt hast, war der Technobus schon beim Ruhr in Love Festival und auch schon am Freitagabend als eigenständiger Floor bei der Nature One. Und im Prinzip touren die ja durch ganz Deutschland mit ihrem Technobus und sind bei verschiedenen Veranstaltungen, unter anderem halt auch Festivals, immer wieder zu Gast. Und ich hatte schon von diversen DJ-KollegInnen gehört, dass das mega Spaß macht. Und das hat sich dann auch in Castellaun bewahrheitet und für mich so herausgestellt. Und ja, wir hatten da eine sehr witzige Stunde auf dem Marktplatz in Castellaun.
1: Ach, dein Set ging nur eine Stunde. Ich war leider nicht mehr so lange da, weil ich zum Camping Village musste, leider.
2: Ja, wir mussten es leider auf eine Stunde begrenzen, weil die Jungs mit ihrem Technobus dann wieder zurückfahren mussten zu Pötner und dann da wieder aufbauen mussten. Aber die Stunde war sehr intensiv und hat sehr viel Spaß gemacht. Insbesondere war es halt schön zu sehen, dass da wirklich viele Leute neugierig reingeschaut haben, die jetzt auch gar nicht unbedingt die typischen Raver sind. Da waren ja wirklich von jung bis alt, also da waren quasi die Senioren von Castellaun genauso im Bus wie die Kinder. Und ja, das war eine sehr schöne Generationszusammenführung und hat richtig viel Spaß gemacht.
1: Ja, es waren ältere und jüngere Leute drin. Vor allem auch ältere war mein Eindruck, ja, die sich das mal angeschaut haben und sehr interessiert waren.
2: Genau.
1: Der Technobus ist wirklich super, also ich bin auch davon begeistert mit Nebel, mit Sound, mit PA, mit DJ, ist wirklich super. Ja, und die touren ja auch auf verschiedenen Festivals, wie du schon gesagt hast, auch waren sie ja auf der Sonne, Mond, Sterne wohl in Thüringen. Die kommen ja aus Gotha, Thüringen, zumindest das Busunternehmen.
0: Das hat sich ungefähr so angehört mit dem DJ Basti M. Ja, von Technobus, ein paar Reiseanträge bekommen.

0: Du bist ja auch bei Viplay Music in Köln. Das ist ja ein bekanntes Label und auch Musikvertriebsgesellschaft in Köln schon seit Jahren. Wo, in welchen Bereichen bist du denn da zuständig?
1: Also bei Viplay arbeite ich als Label Manager und das läuft komplett parallel zu meinen eigenen Artist-Aktivitäten. Genau, also ich bin von Montag bis Freitag bin ich quasi hier fürs Label tätig in erster Linie und am Wochenende dann selber als Künstler unterwegs.
0: So wie zum Beispiel letztes Wochenende auf der Nature waren in den Kasten.
1: Genau, richtig.
0: Wie kann man mit dir denn in Kontakt treten, Infos erhalten und dich gegebenenfalls buchen, Stichwort Internet?
1: Am besten bei Instagram. Das ist eigentlich der Kanal, den ich am besten ja, up-to-date halte und wo immer die neuesten Veranstaltungen angekündigt werden. Da gibt es ab und zu auch mal Gästelistenplätze zu gewinnen und so weiter. Also Instagram ist auf jeden Fall momentan der beste Weg. Mein Handle ist einfach @DJBastiM, also ziemlich leicht zu finden auch und da gibt es immer alle Infos.
0: Deine nächsten Gigs, Partys und Events, wo du auflegst oder bist, was steht denn noch so alles an in den nächsten Tagen und Wochen?
1: Ja, also wir haben noch so ein, zwei Open-Air-Geschichten und Festivals. Also am kommenden Freitag, also es ist schon morgen schon, heute ist Donnerstag, bin ich noch in Stadtlohn. Ja, in Stadtlohn bin ich jetzt zunächst beim Dodgeball Beach Cup und dann haben wir noch in Brodenbach das Castle Beats Festival und dann bin ich noch ein paar Mal in Köln, hier im Flamingo Royal, da trifft man mich auch öfter. Dann bin ich im September wieder in Leogang, in Mama Tresel und auch in meiner Heimatregion OWL bin ich im September nochmal beim Bapel Beats Closing. Also da kommen noch einige coole Events jetzt Richtung Ende Sommer und ja, alle genauen Termine und Infos gibt es dann, wie gesagt, bei Instagram.
0: Produzierst du eigentlich auch?
1: Ja, genau, Veröffentlichungen gibt es auch, also auch bei Spotify bin ich ganz einfach zu finden unter Basti M. Aktuell laufen so zwei Singles so ein bisschen parallel, das ist einmal die Live und einmal die Summer Breeze und ja, die Summer Breeze ist momentan so ein bisschen so unser Prio-Thema, sage ich mal, wo auch am 29. August nochmal von meinem Buddy Isox ein neuer Remix erscheinen wird. Ja, am besten einfach mal auf Spotify gehen und mal reinhören.
0: Also so eine Art Sommerhit ist es jetzt zur Zeit gerade, oder?
1: Ja, genau. Das ist ein richtiger Sommertrack.
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0: Das alles kann man finden und nachhören und auch lesen zu deinen Releases und auch Gigs, Partys und Events auf Social Media und Co.
1: Genau, richtig.
0: Sag nochmal vielleicht die Homepage zu We Play Music aus Köln.
1: Das ist we-play.cc.
0: Dann vielen Dank. Und dir weiterhin alles Gute und vielleicht bis nächstes Jahr. So.
1: Ja, sehr gerne. Hey, danke fürs Interview.
0: Jo, bitte. Ciao.
1: Ciao.
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Und hier wieder unsere aktuellen Party- und Event-Tipps für die nächsten Tage und auch Wochen, ja. Und zwar natürlich ganz klar. Vom 30.07. bis zum 2.08.2026 wieder die Nature One 2026. Die steht dieses Mal unter dem Motto mit grenzenlosem Biergefühl Rave Now Together. Mehr zu Nature One auch unter www.nature-one.de und dem Line-Up mit Headlinern Paul Kalkbrenner, Fatboy Slim, Lilly Palmer, Holy Priest, Phantasm, Nilix, Sven Fett aus Frankfurt Rhein-Main, im Century Circus, I Hate Models, Alle Farben live, Schrotthagen, Paul van Dyk live natürlich wieder, Open Air Floor, Angel Fist, Aliment, Claudia Gavlas, Westbam im Classic Terminal, Schiller, auch Classic Terminal, Felix Kröscher wird auch mal wieder bei der Nature One dabei sein, Harrison Ford, Matthias Tanzmann, Le Schuck, Pretty Pink, Mark Dekoda. Tom Novi aus München, Bayern, Kürbrig, Klanglos aus Mannheim. Act of Rage, Adi Dassler wieder, okay. Vom Technobus. Ist er also dieses Jahr auch wieder dabei? Vermutlich, ja. Alex Morf. Back to Back. Woody von Eiden. Andreas Krämer. Bennett. Kalt. Charlie No Noise, Cristobal Pesce, vermutlich der Nachholtermin, weil es letztes Jahr nicht geklappt hat. Kubrick, Sayer, wieder am Galfuria Floor, den hatten wir ja letztes Jahr interviewt, aus dem Raum Stuttgart, ihr erinnert euch. DJ Duck, natürlich am Open Air Floor zur besten Closing Time wieder. Steht zwar Samstag dran, aber ich denke mal Sonntag. Eigentlich Sonntag. Wie auch immer. Auf jeden Fall DJ Duck auch dabei. Und viele, viele andere mehr auch unter www.nature-one.de. DJ Duck ist übrigens das Set, wo noch läuft bis zum Schluss der heutigen Sendung. Noch etwas aus. Recorded 2019 von uns, von Clubbers Paradise, in unserer damaligen regulären Live-Sendung war zuletzt zu Gast. Müssen mal wieder gucken nächstes Jahr, dass es klappt oder irgendwann dieses Jahr vielleicht noch mit ihm. Schauen wir mal. Dann gibt es im August natürlich am Freitag, 7. August 2026 ab 16, 18 Uhr am Blauen Wasser Sparta Frankfurt Main. Kers, Laurent Garnier und Karotte. Dann am Samstag, den 8. August ab 14 Uhr auch Blaues Wasser Sparta Frankfurt mit der Hours Open Air, Monika Kruse. Und dann schauen wir mal gleich, was es noch für Partys und Events gibt im Raum Rhein-Main.

Momem am 25. Juli 2026 ab 11 Uhr gibt es einen DJ-Workshop bei Momem im Momem Museum of Modern Electronic Music in Frankfurt am Main an der Hauptwache Frankfurt. Auflegen mit Vinyl und zwei Technics 1210ern. Das echte analoge Feeling im DJ-Starterkurs mit Perla Nera.

Dann gibt's natürlich ja auch wieder im Rebstockpark Frankfurt am 25. Juli La Family Park 2026 von 12 Uhr bis 22 Uhr mit Tag 1 mit verschiedenen DJs, auch unter anderem Headlinern, bestimmt auch um Sven Fett und Co. und Cocoon-Künstlern. Und auch bestimmt am darauf folgenden Sonntag. Was gibt's noch so alles? Ah ja. Am Samstag, 25.07.2026, die Classics Party von Techno Club Frankfurt Rhein-Main, Metalla 2XLC, Nils van Gogh, Marc van Linden, Taucher und Ghost. Am Samstag, 25. Juli ab 15 Uhr, Jahrhunderthalle Frankfurt Main.

Dann hier noch von Toxic Family and Friends, Retro Edition und John Occlusion B-Day am Freitag, den 31. Juli ab 22 Uhr. Toxic Family and Friends in Frankfurt im Tanzhaus West und Dora Brilliant. Und das waren sie wieder, unsere aktuellen Party-Event-Tipps, die nächsten in unserer einer nächsten Sendung. Also jetzt aber erstmal weiter dranbleiben, es folgt noch bis zum Schluss der heutigen Sendung. Jetzt weiter das Set, das aufgezeichnete Set von DJ Dark aus 2019 von uns, von Clubbers Paradise damals. Ich melde mich nachher noch zur Abmoderation.

Das war auch unsere Sendung Clubbers Paradise heute wieder. Und das Nature One Special 2026 mit den besten, interessantesten Beiträgen, Interviews aus Castellaun im Hunsrück mit Party- und Event-Tipps aktuellen und vielem mehr. In 2 Wochen gibt es uns wieder. Am Mikrofon und an der Technik war jetzt für euch die letzten knappen 2 Stunden Joachim Stark. Mehr zu uns auch zu Clubbers Paradise unter www.clubbersparadise.de. Bis in 2 Wochen, wenn es heißt wieder Clubbers Paradise on Air. Die Sendung Clubbers Paradise hört ihr wie eh und je über Radio Darmstadt. Noch bis Mitte August wohl, über UKW noch. Also ist noch nicht abgeschaltet. Ich habe es selber getestet und am Laufen hier im Sender über UKW und über DAB Plus auf jeden Fall. Das bleibt so im gesamten Raum Rhein-Neckar und Rhein-Main und darüber hinaus, als auch online unter www.radiodarmstadt.de. Alle weiteren Infos auch auf der Homepage von Radio Darmstadt, radiodarmstadt.de. Wir wünschen euch eine schöne Zeit, feiert schön, lebt schön und bleibt auf jeden Fall jetzt weiter dran. Auf jeden Fall weiter dran bleiben hier bei Radio Darmstadt. Noch 103,4 MHz, DAB Plus und online www.radiodarmstadt.de, auch via radio.de und tunein.com. Ciao, schöne Zeit. Bis in 2 Wochen. Genießt den Sommer noch.

Und jetzt die letzten Klänge von dem DJ-Set von DJ Dark aus 2019 noch. Das tolles Set, wie wir finden. DJ Dark aus Rhein-Main, auch bei der Nature One.

Hangover Radio Night Show gleich mit dem Gast-DJ Druckvoll. Und weiteren DJs. Mal schauen.

MSV2, das Magazin für Musik in zwei freien Radios. Im Bermudafunk auf 89,6 in Mannheim, auf 105,4 in Heidelberg, auf bermudafunk.org im Livestream sowie auch im Freien Radio Kassel, in weiten Teilen Hessens auf DAB Plus Kanal 6a sowie weltweit auf freies-radio.org. Alle Informationen zur Sendung natürlich wie immer auf freiauch2.de. Unter freiauch2.de sowie mit dem Abgleich eines Kalenders wird man feststellen, dass man theoretisch gar keine spezifischen Informationen bräuchte für das Programm dieser Ausgabe von Freiauch 2. Denn wir haben wieder Sommer, das heißt, ihr hört die Sendung entweder im Juli oder Anfang August 2026 und dementsprechend war der 14. Juli gerade erst vor wenigen Tagen und das ist der Netlabel Day. An diesem Netlabel Day, in Anlehnung an den Record Store Day, werden auf netlabelday.org wieder sehr viele, sehr schöne Veröffentlichungen von Labels herausgebracht zum Netlabel Day, alles Netlabel Musik, das meiste davon Creative Commons und wie in den letzten Jahren sehr viel wieder über Bandcamp.com oder Archive.org, beziehungsweise natürlich auch viele Labels, die über ihre eigene Webseite Musik veröffentlichen. Wir haben aus dieser Auswahl für die Juli-Ausgabe von Freiauch 2 4 neue und bislang auch unbekannte Labels gefunden. Und das sind Aurora Compilations, Boni Media aus Polen, dann Monofonicos aus Kolumbien und Dark Track Records aus Indonesien. Und von diesen Labels werden wir Musik hier hören, eine Sendung, die unter Creative Commons Lizenzen Namensnennung, Weitergabe unter gleichen Bedingungen und Namensnennung nicht kommerziell, keine Bearbeitung stehen. Den Auftakt in dieser Ausgabe von Freihoch 2, dem Magazin für freie Musik in zwei freien Radios, macht Musik von Aurora, von einer der Aurora Compilations. Und zwar heißt der Künstler, die Künstlerin, die Band Orion Drive, also Interpret heißt Orion Drive. Und die Veröffentlichung heißt Genetic Trance. Das sind drei Titel und den Auftakt macht das Stück mit dem Namen Connection. Das heißt, es stellt die Verbindung sozusagen aus dem Äther hier in diese Sendung her. Und ja, Genetic Trance steht unter der Creative Commons Lizenz Namensnennung nicht kommerziell, keine Bearbeitung, ist zu finden unter spire.aurora-compilations.org. Damit jetzt Orion Drive und Genetic Trance. Davon das Stück Connection.

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3: Ja, wenn man im Jahr 2026 elektronische Musik hat oder beziehungsweise generell elektronische Artefakte, wird man natürlich um Themen wie sogenannte künstliche Intelligenz oder natürlich auch menschliche Dummheit nicht herumkommen. Und genau das sind auch die Ingredienzen des Titels, den wir gerade gehört haben. Von dem Interpreten Mordor Bistro, erschienen bei bonimedia.pl, haben wir gerade eben das Stück gehört, AI versus Organic Stupidity, also AI versus organische Dummheit oder biologische oder halt natürliche Dummheit. Und das Ganze ist erschienen auf einem Album mit einem ziemlich langen Titel, den ich natürlich hier nennen werde. The Best Cuts and Some Shit Covered with Blood heißt das Ganze. Ist, wie gesagt, erschienen auf bonimedia.pl und steht unter der Creative Commons Lizenz Namensnennung nicht kommerziell, keine Bearbeitung. Damit machen wir weiter mit noch ein bisschen elektronischer Musik, bevor wir dann auf jeden Fall später noch mit Mordor Bistro und mit einem Stück von Duck Track Records noch in die Rockecke abbiegen. Und zwar hören wir das Stück Thema Innocuo von Velez, das erschien auf der EP Sin Nombre bei Monofonicus, zu finden im Internet unter monofonicus.net. Steht unter Creative Commons Lizenz, Namensnennung, Weitergabe unter gleichen Bedingungen. Also jetzt von Welle ist der Titel Thema Innocuo, erschienen auf dem Album Sin Nombre.

Weil es so gut passte, hatten wir gerade eben noch ein weiteres Stück von Velez und der EP Sin Nombre, nämlich das gleichnamige Stück Sin Nombre, also der ja, Titel, der nachdem die EP benannt ist, und wie gesagt, erschienen bei monophonicus.net. Damit machen wir erstmal weiter mit einem weiteren Titel von Orion Drive, er heißt Building Back und ist auch auf der Genetic Trance EP erschienen bei der Aurora Compilation Orion Drive Genetic Trance. Davon hören wir, wie gesagt, das Stück Building Back.

Mit Call Me Old School Tracker in der Bad Tracks Version von Mordor Bistro featuring App Drinker erschienen auf dem Album The Best Cuts and Shit Covered with Blood beim Netlabel bonimedia.pl haben wir hier soeben die Halbzeit von Freiburg 2, dem Magazin für freie Musik in zwei freien Radios, erreicht. In der heutigen Ausgabe stellen wir den ersten Teil des Netlabel-Label 2026 vor, zu finden im Internet unter netlabelday.org/netlabel-day-2026. Das ist natürlich auch auf deren Startseite verlinkt. Ja, und wenn man da vorbeischaut auf der netlabelday.org, dann wird man mit ein bisschen Zählen herausfinden, dass wir dieses Jahr immerhin 70 Labels am Start haben mit insgesamt 119 Veröffentlichungen. Das heißt also, jedes teilnehmende Label hat so im Schnitt fast 2 Titel für den Netlabel Day präpariert und stellt es auf der Webseite zur Verfügung. Das meiste davon auch wie immer unter einer Creative Commons Lizenz. Das heißt, es darf öffentlich verwendet werden unter gewissen Bedingungen der jeweiligen Creative Commons Lizenz. Dabei sind dieses Jahr natürlich auch wieder bekannte Labels hier aus der Sendung, die wir schon öfter hatten, wie beispielsweise Enough Records, Phono Cake, Sonido Quantico Records. Dann haben wir natürlich auch Block Sonic mit 4 Titeln, mit 4 Veröffentlichungen vertreten, wie immer sehr stark beim Netlabel Day. Wir haben Cram Road, wir haben Believe in Billy Records, auch wieder Mahawka natürlich, Digital Diamonds haben wir letztes Jahr, dann Monokrak, der kleine grüne Würfel, genau, der kleine grüne Würfel hatte ich schon gesehen auf der Webseite. Dann Loyalty Freak Music hatten wir auch letztes Jahr. Senna Polé, auch wieder mit sehr schönen Dingen dabei. Zeus Los Kerdos Netlabel hatten wir auch schon. Yes No Wave Records hatten wir 2023 in der Sendung. Von daher schaut gerne vorbei auf netlabel.org und lasst euch inspirieren. Das heißt, bei der typischen, wenn ich jetzt mal so davon ausgehe, dass die Veröffentlichungen dort Alben und EPs sind und wir bei wahrscheinlich so 30 bis 40 Minuten pro Veröffentlichung liegen, das Ganze mal 120, also ist auf jeden Fall genug Musik für den Sommerurlaub zu finden, wieder beim Netlabel Day 2026. Wir hatten, wie gesagt, unter anderem Musik von Mordor Bistro erschienen bei bonimedia.pl. Und ja, bonimedia.pl mit den Best Cuts, die sie veröffentlicht haben, ist aus ein polnisches Netlabel, kann man auch eine Top-Label-Name, hat ein sehr schönes Cover für das Album. Im Hintergrund ist nämlich der Kulturpalast in Warszawa, oder wie ältere noch sagen werden, Warschau zu sehen. Im Vordergrund ist, glaube ich, der Bahnhof da unten. Sehr schön, sehr inspirierende Ecke, definitiv. Und es ist eine Best-of-Compilation von Mordor Bistro. Klingt dementsprechend auch sehr gut, muss ich sagen. Und dementsprechend spielen wir hier von dem Album The Best Cuts and Shit Covered with Blood gleich noch einen weiteren Titel. Wir schauen uns natürlich noch kurz an. Wer ist eigentlich bonimedia.pl? Das ist, wie gesagt, ein Netlabel mit verschiedener Musik, seit 2012 am Start. Nimmt am Netlabel Day dieses Jahr auf jeden Fall teil, hat sehr viel zum Thema Gitarrenmusik auf der Webseite und es empfiehlt sich definitiv im Übersetzungstool auch mit dabei zu haben, wenn man die Webseite aufruft, denn einige Texte sind auf Polnisch, manche dann auf Englisch, das heißt in der jeweiligen Heimatsprache ist vielleicht ganz gut, das hier mal zu übersetzen zu lassen, aber dann versteht man relativ gut, worum es dort geht. Unter anderem auch ein lustiges Projekt namens Fotokonkurs, habe ich mir noch nicht angehört. Lohnt sich auf jeden Fall wahrscheinlich da mal reinzuschauen. Bonimedia.pl, wie gesagt. Und dort erschienen ist Mordor Bistro mit The Best Cuts and Some Shit Covered with Blood. Und davon hören wir einen weiteren Titel. Und der hat eine große Referenz. Er heißt Ziadai Pala Historia Iterra. Und es ist im Coldplay Higher Power Cover erschienen. Das hören wir jetzt hier bei Freiburg 2. Also Mordor Bistro mit Ziadai Pala Historia Iterra Coldplay Higher Power Cover.

0: Ich hatte ja eingangs versprochen, dass wir auch Musik von Duck Tracks Records haben. Und genau das war gerade eben der Fall. Und zwar war das der Titel Glass House von Dead Plaque Lust. Das ist eine Band aus Bogor in Indonesien, eine Neo-Sun Contemporary Rock Band oder Rock-Kollektiv, wie sie eher genannt werden, auf darktracksrecords.wordpress.com. Und die Band hat, oder das Kollektiv hat eher genauer gesagt, ein Mini-Debütalbum 2025 veröffentlicht mit dem Titel Unleashing Human. Und das Ganze ist, glaube ich, auch bei Duck Track Records erschienen. Und ja, wir haben diesmal ein sehr schönes, rockiges Stück, was aber natürlich von Text auch durchaus mit aktueller Weltsituation und Ängsten umgeht, das Ganze thematisiert. Erschienen ist das Stück Glass Season bei Duck Track Records am 10. Juli 2026, also 4 Tage bevor der offizielle Net Label Day war, und dementsprechend eine ja doch brand neue, taufrische Net Label Records Veröffentlichung. Wer Duck Track Records bislang noch nicht kennt, wird auf der Webseite darktrackrecords.wordpress.com feststellen, dass dahinter durchaus zumindest für Hörerinnen und Hörer dieser Sendung alte Bekannte stecken, nämlich Yes No Wave Records, die auch beim Net Label Day selbst Teil dieses Jahr wieder sind mit 2 Veröffentlichungen. Damit schwenken wir jetzt nochmal den Rock-Schwenk wieder ein bisschen rüber. Noch einmal kurz zurück zu Mordor Bistro, von denen hören wir jetzt noch Armelinium Bells im Carton Network Celebration, bevor wir dann den Bogen wieder zurückschwingen zum Anfang der Sendung. Also gerade eben Glasshouse von Dead Plaque Lust und jetzt Armelinium Bells von Mordor Bistro.
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Ja, wir sind wieder im Elektronischen angekommen, haben da den Bogen zum Beginn der Sendung geschlagen und wir sind auch wieder bei einem Netlabel, welches wir am Anfang schon hatten, nämlich bei Monophonicos. Und das gerade eben war Sin en Nombre im Original von Alejandro Velez und hier hören wir es im Douglas Fugazi Remix. Monophonicos stellt diese kleine EP Sin en Nombre, das heißt kein Name auf Spanisch, von Alejandro Velez zum Netlabel Day vor und würdigt damit den ehemaligen Künstler und Kulturmanager, weil diese EP nämlich posthum erschienen ist und ist quasi ja ein Teil seines Klangvermächtnisses, was mit dieser EP gefeiert werden soll. Schöne elektronische Musik gefällt mir super. Und steht, wie gesagt, unter der Creative Commons Lizenz, Namensnennung, Weitergabe unter gleichen Bedingungen. Und das letzte Stück in der heutigen Sendung ist auch noch von Alejandro Velez. Und zwar ist das nämlich der Titel Free Example, mit dem er diese EP aufmacht. Und genau den hören wir jetzt hier zum Abschied von Frau 2, dem Magazin für Freie Musik in zwei freien Radios.

So, ihr liebe Leute, ihr habt es bestimmt am Intro, an der Intro-Musik schon erkannt. Jetzt kommt die Sendung Bermuda Music im Radio Bermuda Funk und das Ganze wie immer auf den UKW-Frequenzen 89,6 und 5,4 MHz oder per Livestream www.bermudafunk.org. Ich bin der Alexander. Und heute habe ich mir überlegt, ich habe also gesehen, dass es da wieder was zu feiern gibt. Oder was heißt feiern? Es gibt ein Jubiläum und zwar den 55. Todestag einer Legende. Und zwar der Sänger der Doors, Jim Morrison, ist am 3. Juli 1971 verstorben. Dann nutze ich das doch jetzt mal und mach mal eine ganze Stunde Doors Musik. Ich denke, vielleicht gefällt es euch auch und ich gucke, dass ich ein paar schöne Titel raussuche für euch. Da fangen wir doch jetzt gleich mal an. Würde ich sagen, Light My Fire soll der erste Titel sein. Und viel Spaß beim Zuhören.

Light My Fire, ja, das war ein Titel aus dem ersten Album der Doors. Das war quasi, kann man sagen, so ein rhythmisch-erotischer Fantasy-Song, der gerade auch damals bei der Damenwelt gut ankam, weil Jim Morrison doch schon eine gewisse Ausstrahlung und Anziehungskraft auf die Damen von damals, die Mädels auf Deutsch gesagt hatte. Und das Ganze war sowieso eine Antwort, kann man sagen, oder ein Counterpart zu den Rolling Stones. Also quasi die Amerikaner haben da versucht, auch solche Star-Allüren, wie sie die Rolling Stones hatten, bei den Doors irgendwie zu entwickeln. Und das haben sie ja eigentlich auch geschafft. Das war ja auch eine Kultgruppe damals, ja. Und gerade so auch in der psychedelischen und Hippie-Zeit waren die Doors sehr angesagt. Ja, ich würde sagen, wir hören uns jetzt den nächsten Titel an und das ist ein kürzerer als der erste jetzt und der heißt People Are Strange. Da hat sich bis heute auch nichts geändert.

The Doors waren das, und zwar mit dem Titel Soul Kitchen. Der klingt ein bisschen so ähnlich, würde ich sagen, wie When the Music's Over. Den hören wir später wahrscheinlich so gegen Schluss der Sendung. Ja, die Doors, die haben sich 1965 in L.A. gegründet und quasi so Studienfreunde. Und die haben gedacht, wir machen mal zusammen Musik, was so viele eigentlich in der Zeit gerne gemacht haben, gerade in der Zeit, als es um die neue Lebensrichtung der Hippies ging. Ja, und ich würde sagen, wir hören jetzt weiter mal noch ein, also das war jetzt eigentlich alles aus dem ersten Self-Titled Album, The Doors. Und jetzt kommt noch eins, The Crystal Chip. Das hören wir jetzt.

The Crystal Ship von The Doors. Und der Anlass meiner heutigen Special-Sendung ist der 55. Todestag von Jim Morrison. Ja, und das war jetzt mal ein leises Lied und ich habe gedacht, hängen wir noch ein leises Lied dran. Und zwar ist es ein Coversong aus der Drei-Groschen-Oper von Kurt Weill und der nennt sich Alabama Song.

Take it easy as it comes. Das ist auch so ein bisschen mein Wahlspruch, by the way. Und das Ganze von The Doors. Da haben wir ja heute die Special-Sendung wegen des 55. Todestages vom Doors-Sänger Jim Morrison. Und The Doors, er kam damals auf die Idee, seine Band, das waren anfangs nur zwei Leute übrigens und dann vier, The Doors zu nennen, nach dem berühmten Buch von Aldous Huxley, The Doors of Perception, also die Pforten der Wahrnehmung, was damals ganz, ganz viele Leute begeistert hat. Ja, wir haben jetzt noch ein bisschen Zeit und ich würde sagen, jetzt spielen wir mal so die zwei etwas längeren Stücke, die alle beide so richtige Doors-Knaller wurden. Und da fangen wir jetzt mal an mit When the Music's Over und dann noch zum Schluss The End, The Doors.

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The End, einer der eindrücklichsten Songs der Doors, die zwischen 1965 und 1971, als dann der Jim Morrison starb, Musik gemacht haben. Und The End, das war auch der absolut passende Song zu Francis Ford Coppolas Film Apocalypse Now von 1979. Das war ein ganz bekannter Anti-Vietnam-Krieg-Film damals. Und da war das ja auch so die Titelmusik. Und ich glaube, zum Schluss auch noch ein bisschen was von dem Doors-Song. Ja, aber wir sind jetzt auch schon gleich am Ende unserer Sendung Bermuda Music angelangt. Ich bin der Alexander und das Ganze habt ihr gehört im Radio Bermuda Funk auf den UKW-Frequenzen 89,6 und 105,4 MHz oder per Livestream im Netz www.bermudafunk.org oder ihr könnt es aber auch 7 Tage nach der Ausstrahlung nochmal nachhören in unserer Mediathek als Podcast. Ja, und ich verabschiede mich schon mal langsam und mal gucken, jetzt machen wir zum Schluss noch einen nicht so traurigen Doors-Song. Und ich sage aber schon mal Tschüss.

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0: Herzlich willkommen, ihr hört United Kids, die Punk- und Hardcore-Radio-Show im Bermudafunk, dem freien Radio Rhein-Neckar, in Mannheim auf der 89,6, in Heidelberg auf der 105,4 oder weltweit im Livestream unter www.bermudafunk.org. Ihr hört uns heute live am Sonntag, den 9. August oder in einer Wiederholungssendung. United Kids läuft immer am zweiten Sonntag im Monat von 14 bis 15 Uhr. Und heute für euch im Studio wieder vereint
1: Tobias
0: und Carmen, Seite an Seite.
1: Endlich wieder, wie versprochen. Das letzte Mal sind wir wieder da, im heißen August.
0: Genau, falls ihr komisches Rauschen im Hintergrund hört, ich muss leider den Ventilator volle Pulle auf mich drauf blasten lassen, weil sonst rutsche ich wie so ein Schwitzi-Aal vom Stuhl runter einfach.
1: Ja, also Hintergrundgeräusche ist ein gutes Stichwort. Das könnte heute noch öfter vorkommen. Wir haben nämlich in der Nachbarschaft ja die alte Feuerwache und die machen da so Quatschmusik. Das kann man vielleicht irgendwann mal in der Aufnahme hören. Aber wir schauen mal. Was ihr auf jeden Fall klar und deutlich gehört habt, war das erste Lied. Das war Stick of It All mit Politics. Aus einem traurigen Anlass gespielt, weil der Sänger Luke Koller vor ein paar Tagen an seinem Krebserkrankung gestorben ist. Stick of It All war für mich eine richtig wichtige Band, so in der Frühsozialisierung als kleiner Punker. Eine meiner ersten richtigen Hardcore-Platten, ich glaube mit 14 gekauft oder mit 13, 1997, Built to Last, das war schon ihre, ich glaube, erste Major-Veröffentlichung, da waren die ja schon so bei einigen aus dem Underground als Sellout verschrien, aber ja, weiß nicht, Stick of It All war für mich immer eine grandiose Band mit grandiosen Luke Koller und das hat man jetzt auch gemerkt in der, wie sagt man, in der ja, wie Leute darauf reagiert haben, dass auf das Ableben von ihm, das war wirklich eine Welle an, wie sagt man,
0: Trauer. Also einfach hat man gesehen, für wie richtig, richtig viele Menschen war es einfach eine richtig, richtig wichtige Band.
1: Ja, auf jeden Fall. Für dich war es nie so, ne?
0: Nee, jetzt oute ich mich hier wieder als Poserin.
1: Muss man ja nicht. Es gibt ja viele Bands, mit denen man sozialisiert werden könnte.
0: Ja, ich glaube, also ich finde jetzt musikalisch nicht schlecht, aber ich glaube, ich habe nicht diese emotionale Bindung, weil das eben in meiner musikalischen Frühsozialisation keine Rolle gespielt hat.
1: Mhm. Ja, ich glaube, es war sogar eins meiner ersten richtig krassen Konzerte. Damals noch im alten Substage in Karlsruhe, also in dieser alten, ich weiß nicht, ob es mal eine U-Bahn-Station war oder so, auf jeden Fall war es Underground und es war komplett voll und es ging krass ab. Das hatte ich damals mit meinen, glaube 17 Jahren noch nicht erlebt, was da so möglich ist auf einer Punk-Hardcore-Show. Und die Energie von denen ist halt immer super gewesen, immer super positiv und die waren ja auch jetzt nicht die unintelligentesten und waren immer stabil. Würde ich jetzt mal
0: Was auch
1: sagen.
0: Keine Selbstverständlichkeit ist.
1: Nein, auf keinen Fall. Auf keinen Fall. Okay, jetzt
0: Jetzt machen wir weiter, ebenfalls mit Musik, haha. Aber wir spielen jetzt ein Lied aus einem freudigen Anlass. Und der freudige Anlass ist, dass Consensus Madness aus Chicago ihr erstes Album veröffentlicht haben. Das heißt, Endeavors ist bei Iron Lung Records erschienen und ist, wie ich finde, eine richtig gute Platte. Ich bin komplett durchgekocht von der Hitze und irgendwie wirkt sich das auch massiv auf meine Fähigkeit aus, Musik zu genießen. Und bei ganz vielen Sachen denke ich mir gerade, das kann ich jetzt nicht hören, es ist viel zu warm für. Aber die Platte habe ich gehört und die ging mir auch bei diesen hochsommerlichen Temperaturen gut rein. Und deswegen spielen wir jetzt einen Song, Superfund, auf der Debütplatte von Consensus Madness aus Chicago.

0: Sweet Sweetness war das von Twit. Die haben gerade eine EP rausgebracht, Spurts, auf einem Label, das mir bis dato unbekannt war, nämlich Plastic Roundy Discs in Victoria, British Columbia. Hast du von denen schon mal gehört?
1: Nein.
0: Plastic Roundy Discs. Genau, auf jeden Fall Twit, richtig nice EP, wenn man auf den Sound steht. Und davor haben wir gehört Consensus Madness aus Chicago, haben ihre Debütplatte Endeavors gerade bei Iron Lung Records veröffentlicht. Beides finde ich Musik, die gut zum Sommer passt.
1: Ja, das ist die gute Überleitung, weil jetzt haben wir auch Orte, die gut zum Sommer passen. Nächste Band kommt aus Barcelona. Und übernächste Band kommt auch aus Spanien.
0: Barcelona.
1: Und musikalisch klingen die auch sommerlich. Es ist irgendwie so eine poppigere Version, noch poppiger, von, als hätten Radioactivity eine Platte in Barcelona aufgenommen. Also,
0: ich bin interessiert.
1: Die Band gibt es anscheinend schon fast 20 Jahre. Mujeres oder so?
0: Mujeres. Frauen heißen die einfach, Frauen.
1: Mujeres, okay. Ja. Und mir völlig unbekannt bis dahin, aber die Platte, und ich habe diesen Monat, das ist schwierig mit Platten des Monats, weil ein paar richtig gute Sachen dabei rausgekommen sind. Aber vielleicht ist es die. Vielleicht ist es schon jetzt die Platte des Monats. Wir hören rein. Mujeres mit Un Golpe von Es un Dolor Inexplicable. Oder so ähnlich.
0: Genau.

0: Ja, das war Sommergoth, oder?
1: Ja, auf jeden Fall.
0: Ihr habt gehört, Basilisco aus Spanien, aus Nordspanien. Zwei Leute, die ja sind noch nicht so lange diese Band gegründet haben. Ich glaube, die gibt es erst seit einem Jahr. Haben es ihre Debütveröffentlichung, gleicher Name wie die Band, also Basilisco oder so ähnlich. Genau, sind auf, ich glaube, auf mehreren Labels teilen sich die Veröffentlichung. Flexi Discos, über alles Valencia, glaube ich,
1: gibt's, ja, ne? Flexi Discos Valencia.
0: Und ja, super.
1: Super. Super nice.
0: Super nice. Wie geht's weiter?
1: Ah, weiß ich nicht, ob ich das, also es ist schon auch nice, aber ob ich das in die Kategorie ist super nice, jetzt nicht qualitativ, sondern so vom Vibe her, sind zwei Bands, beide aus Kalifornien, die haben zusammen eine Split veröffentlicht, das heißt Hälfte der Songs eine Band, andere Hälfte der Songs andere Band, und die zwei Bands, um die es sich handelt, sind Animated Violence und Total Vacation.
0: Was ja wiederum passen würde.
1: Was passen würde, weil ich Total Vacation könnte ich auch gut gebrauchen. Und wir starten mit Animated Violence und sorry, wir haben das nicht geplant, aber es hat alles so ein Summer Theme, weil der Song heißt nämlich Super Toys Last All Summer Long.

0: Bambuselt war das von Total Vacation. Bambuselt auf jeden Fall ein Wort, das in meinem Haushalt extrem häufig benutzt wird. Und davor haben wir gehört Super Toys Last All Summer Long von Animated Violence. Total Vacation, Animated Violence haben gerade zusammen eine Split rausgebracht bei Cease and Desist Records in Kalifornien. Die Bands sind auch aus Kalifornien. Kalifornisches Gesamtprojekt. Erschienen am 9. Juli. Okay. Also heute einmonatiges.
1: Feiern wir groß. Ja, früher. Früher. hat man. Vor diesem Internet hat man oft Bands kennengelernt durch Compilations. Ja. Das kommt heute nicht mehr so häufig also vor.
0: Also Fanzine mit einem Sampler dabei.
1: Ja, zum Beispiel, genau. Und das kommt nicht mehr so häufig vor, dass man über Compilations oder dass es überhaupt gute gibt und dass man dann dadurch gute Bands kennenlernt. Ja, aber es gibt immer wieder Ausnahmen, die Regel bestätigen. Und zwar hätte ich jetzt die nächste Band nicht ohne eine Compilation, die ganz viele Bands aus Indonesien vorstellt, kennengelernt. Und zwar ist die Compilation Emma Haven Hardcore Compilation Volume 1 von Batch Seduce Records aus Indonesien. Und die haben eine Compilation zusammengestellt mit 17 Bands aus, ich glaube, alles Indonesien. Das habe ich jetzt nicht genau nachrecherchiert, aber ich denke, es ist so. Und wer da Bock auf hat, da so sich jegliche Stilrichtung von Geballer irgendwie neue Bands kennenzulernen, der checkt das aus. Und wir spielen jetzt den ersten Song auf der Compilation von der Band Evil Shrine. Call Out the Melody of Freedom. Genau. Jetzt seid ihr bestimmt gespannt nach dem ganzen Gelaber, wie sich das anhört.
0: Wie ein Flitzebogen.
1: Wie ein Flitzebogen, aber mit ganz viel Stahl.

0: Ja, nochmal Hardcore. Das waren Cop and Attitude. Direkt aus dem Jutz-Proberaum, könnte man sagen. Jutz-Mannheim-Proberaum. Band mit neuer Platte. High on Anger heißt die Platte. Der Song, den ihr gerade gehört habt, Bastard Parade. Ja, ich glaube, wenn ihr den jetzt gehört habt dann und der gut reingegangen ist, dann checkt die Platte aus.
1: Spielen auch öfter mal hier in der Region. Also eine Band, die man gute Chancen hat, die auch mal live zu erwischen, was sich auf jeden Fall lohnt.
0: Auf jeden Fall.
1: Es war witzig, als du gerade vor den beiden Songs mit der Anmoderation angefangen hast, hatte ich ja schon gesehen, dass du Cop and Attitude spielen willst. Dann hast du angefangen, über die Compilations zu reden und dann war ich so, hey, auf was für einer Compilation waren die denn drauf? Aber gut, habe ich falsche Fährte für mich. Wir machen jetzt weiter mit einem Land, das in keiner United Kids Sendung fehlen darf, nämlich Australien. Wenn ihr mich persönlich kennt oder schon öfter die Sendung gehört habt, dann wisst ihr, mich kann man immer abholen mit so einem guten Theme und vor allem, wenn es so ein Fantasy-Theme ist, bin ich schon mal sold. Und die nächste Band heißt Ork und die haben gerade eine 7-Inch rausgebracht, sind aus Canberra. Ist es die Hauptstadt von Australien, oder? Ist das wo man denkt, so, nee, ist es nicht Sydney, ist es nicht wie auch immer die anderen?
0: Es ist Melbourne, es ist Brisbane,
1: es ist
0: nicht.
1: Es ist Canberra, genau. Also, Ork aus Canberra.
0: Das
1: mit
0: von Australien.
1: Ja, das ist geil. Auch richtig geiles Plattencover mit einem richtig geilen Ork drauf. Und da sind viele Ork-Songs auf dieser 7-Inch. So Banger wie Ork Stomp oder 1 Million Orks with Guns. Wir werden jetzt aber reinhören in den Song Ork Like Me von Ork. Viel Spaß.

0: Auch hier wieder ein thematisch sehr passender Song, Hot Night.
1: Von Hot Load.
0: Von Hot Load, die wahrscheinlich vielen von euch ein Begriff sind, denn die gibt es schon ein paar Jährchen länger. Hot Load aus L.A. Haben schon ein paar Platten rausgebracht. Die jüngste heißt Realize und ist gerade bei Drunken Sailor Records erschienen. Die haben schon, finde ich, so mit jeder Platte nochmal auch ein bisschen sich einen neuen Sound erschlossen. Und Tobi hat es gerade gesagt, wo sind sie jetzt angekommen?
1: Irgendwo so Richtung Schweinerock, ne?
0: Schweinerock. Schweinerock für die Schweinerocker. Und davor haben wir Orc-Rock gehört. Orc mit Orc Like Me aus der Hauptstadt Australiens. Heißt es Canberra oder Canberra?
1: Canberra.
0: Canberra. Canberra. Entschuldigung, Leute, ihr wisst, es ist warm und da sinkt auch mal das Wortwitz-Niveau. Wir sind jetzt schon wieder mehr oder weniger bei der Hälfte dieser einstündigen Sendung angekommen. Ihr hört nach wie vor United Kids. Eine Sendung, in der wir Punk spielen, in der wir Hardcore spielen und auch andere Musik drumherum. Und die läuft im Bermuda-Funk, Freies Radio Rhein-Neckar. Ihr hört uns gerade entweder live in der Sendung vom 9. August 2026 oder in einer Wiederholungssendung. Wenn euch die Sendung gut gefallen hat, ihr wollt euch die nochmal anhören, dann könnt ihr das immer eine Woche nach jeder Aussendung, also der ursprünglichen und den Wiederholungen, in der Jukebox vom Bermuda-Funk tun. Und jetzt spielen wir noch ein bisschen Musik für euch.
1: Ja, wir bleiben in den USA. Jetzt kommen zweimal Debüt-LPs und die erste kommt von Mesh aus Philadelphia. Die Platte heißt No Fun at All und der Song heißt Quit My Job und ich glaube, der ist für Carmen.

0: Das waren Ultra Lights aus Atlanta, Georgia mit ihrer Debüt-LP Pleasures All Yours. Der Song hieß Nightmares.
1: Wer hat's gedacht? Finde ich, beide Songs hatten so ein bisschen so eine hypnotische Qualität. War schon kurz davor, nach Mesh aus Versehen direkt zu kündigen, aber dann hast du mich nochmal umhypnotisiert. Wir spielen jetzt eine Band aus New York, die heißen Dog Date. Ich hätte vorher noch nie was von denen gehört, ich weiß auch quasi nichts über die, außer dass die einen Song gemacht haben auf ihrer neuen Platte, heißt Piglet. Da muss ich direkt an Schweinchen Babe denken. Das ist schon mal, quasi werden da positive Emotionen aus der Kindheit abgerufen und es ist so eine Art Clown auf dem Cover. Das ist ja für mich eher ein Minuspunkt. Das heißt, wir können jetzt ganz neutral an diesen Song rantreten.
0: Okay, neutral.

0: wunderschöner Sommersong What Have I Gotten Myself Into von The Chutes.
1: Was auch ein gutes Motto ist, für immer.
0: Ja, frage ich mich regelmäßig. Aus San Francisco. Sehr schöne so Jangle-Pop Album haben die gemacht. Und das heißt auch The Chutes. Also sollte leicht zu finden sein. Tobi, wir haben jetzt während der Song lief über viele verschiedene Bands gesprochen und jetzt habe ich den Faden verloren. Was wird jetzt gespielt?
1: Was jetzt gespielt wird oder was gespielt wurde?
0: Beides habe ich vergessen.
1: Das hast du ja gerade gesagt, was gespielt wurde.
0: Das stimmt, aber davor haben wir auch was gespielt. Dog Date haben wir davor gespielt.
1: Das hast du aber schon gesagt.
0: Dog Date.
1: Ja, das ist ein gutes Stichwort auch vielleicht dafür, dass man nach uns bei Instagram folgen kann und bei Bandcamp und so. Und da stehen dann auch die Playlisten, falls wir es vergessen.
0: Das stimmt. Wunderschöne Playlist gibt es immer bei Instagram. Und dann auch nochmal mit Verlinkungen zu den Instagram-Pages der Bands, die wir spielen, wenn sie eine haben. Also gut für euch, wenn ihr da tiefer in die Bandbubble eintauchen wollt. Und bei Bandcamp könnt ihr euch auch einfach die komplette Sendung nochmal anhören, weil es so schön war.
1: Ja, und jetzt geht's weiter sommerlich. Fußball ist vorbei, Weltmeisterschaft. Aber FIFA-Kit gibt's immer noch. Das ist mexikanisch Eggpunk. Endlich Eggpunk. Endlich.
0: Endlich.
1: Endlich in dieser Sendung. FIFA-Kit aus Mexiko haben eine Kassette rausgebracht, die heißt El Manifesto del Egg. Irgendwann ist es nicht mehr lustig, aber irgendwie ist es immer noch lustig.
0: Okay, aber über 30 Grad sind ja viele Sachen lustig.
1: Es geht, glaube ich, bei FIFA Kit oft um Fußball. Und der nächste Song, oder der Song, den wir spielen, der heißt Son Bombas. Und danach gibt es auch irgendwas mit Synth. Was überlege ich mir jetzt noch?

0: Klarinettenpunk.
1: Sehr, also sehr gut die Stelle, wo die Klarinette eingesetzt hat.
0: Wir haben uns nämlich gefragt, wo zur Hölle hat diese Band eine Klarinette untergebracht, weil auf dem Foto, was wir hier vor uns liegen haben, da spielen die Klarinette.
1: Von mir erst fälschlicherweise als Oboe identifiziert, aber es wurde dann aufgeklärt.
0: Ja, ihr habt gehört Odor Eater mit But For Who von ihrem Album But For Who. Drittes Album schon von dieser Band aus Olympia und Portland, Oregon.
1: Nächste Band hat auch schon ein paar Alben veröffentlicht. Alien Knows Job. Neues Album hat aber direkt mehrere Pluspunkte direkt. Das erste, finde ich, ist der Titel, How a Mosquito Operates. Dann Plattencover ist so ein, wie so ein kleiner Comic mit mehreren Panels, wo man halt die Moskitos am Operaten sieht. Und dann der Song heißt West Side Story. Ich liebe West Side Story. Das ist einer meiner Lieblingsfilme. Ich könnte sofort anfangen zu singen. Aber ich tue es jetzt nicht. Stattdessen spielen wir jetzt West Side Story von Alien Knows Job zu eurem Vergnügen.

0: Das waren Smirk. Der Song heißt Shit Song. Fand ich jetzt nicht, aber gut. Speculative Fiction heißt die neue Platte von Smirk. Kennt ihr vielleicht wahrscheinlich schon die Band? Haben wir auch schon ein paar Mal gespielt hier im Radio. Jetzt gerade im Juli ein neues Album rausgekommen.
1: Ja, und jetzt noch zwei Songs und dann
0: genau,
1: ist schon wieder
0: und
1: vorbei.
0: Genau, und dann ist schon wieder vorbei für den August.
1: Ja, ich konnte mich jetzt nicht wirklich entscheiden. Es war jetzt schwierig, weil ich habe noch so viel Kram dabei. August ist ein guter Monat anscheinend für Musikveröffentlichungen. Aber egal, Entscheidung muss ja kommen. Wir machen nochmal ein bisschen Rock'n'Roll, Krach, Feral Punk, nennen sie sich selber hier. Night Freak aus Chicago. Platte heißt Midwest Rattlesnakes. Song heißt Off the Trails. Und danach gibt's noch eine Demo von der Demo Mob, weil, also Mob, M-O-P heißt die Band. Song heißt Fresh Squeezed. Und die kommen aus Cincinnati, Ohio, weil Ohio darf nicht fehlen.
0: Das
1: neue
0: stimmt.
1: Australien.
0: Stimmt.
1: Ja, dann spielen wir das schnell und dann sagen wir nochmal Ciao, oder?
0: Ja, machen wir.
1: Ja, machen wir. So, okay.

0: Das war's mit United Kids im August. Ihr hört uns wieder im September am 13., um genau zu sein. 13. 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
1: Und wir sagen, tschö mit Ö, habt noch einen schönen Sonntag. Wir sehen uns im September. Nee, das stimmt nicht, wir hören uns.

aus dem Jahre 2015 von der LP Music Complete New Order featuring Iggy Pop mit dem Song Stray Dog. Herzlich willkommen zum Knusprigen Gold im August des Jahres 2026. Ich sitze hier in meinem Feriendomizil und produziere die Sendung vor. Und das stellt mich vor ungewöhnliche Herausforderungen, weil gewissermaßen in einer privaten Atmosphäre ich mich befinde und auch jetzt aufstehen könnte und mir eine Cola aus dem Kühlschrank holen, was aber unpassend wäre, es ist nämlich Nacht. Aber ich könnte das tun und diese Möglichkeiten, diese vielen Möglichkeiten erschweren sozusagen, sich eigentlich auf die Sendung zu konzentrieren, die ich hier gedenke zu halten für euch. Ihr hört den Bermudafunk, ihr hört das knusprige Gold. Ihr könnt uns terrestrisch auf den Frequenzen 105,4 in Heidelberg und 89,6 in Mannheim empfangen. Oder ihr surft auf unsere Webseite www.bermudafunk.org und könnt dort den Livestream in mannigfaltiger Form abgreifen. Genau, das dazu zu den Formalien. Wie gesagt, der erste Song New Order featuring Iggy Pop. Bernard Sumner schreibt den Text und nimmt ein Demo auf, das er dann Iggy Pop schickt. Und Iggy Pop ist da ganz angetan davon und spricht, grunzt den Text ein. Sehr gelungen, wie ich finde. Und das ist überhaupt eine Spezialität von Iggy Pop, auch mit Fremdmaterial umgehen zu können. Wie ich auch jetzt dann nochmal mich erinnert habe, bezüglich des Songs, der jetzt gleich kommt, nämlich Shades von Iggy Pop. Den hat er zusammen mit David Bowie geschrieben. David Bowie hat sogar den Großteil des Songs geschrieben, also glaube ich die erste Strophe und so weiter. Und die Musik ist überwiegend von ihm. Auf jeden Fall spiele ich den Song jetzt Shades von Iggy Pop aus dem Jahre 1986.

dem Jahre 1986 von der Platte Bla Bla Bla, Iggy Pop mit dem Song Shades. In Montreux aufgenommen, produziert und mostly co-written by Bowie. Der ganze Sound ist übrigens von mehr oder weniger einem Musiker erzeugt worden, von dem türkischstämmigen Erdal Kizilçay. Ich hoffe, dass ich das richtig ausspreche. Der spielt Bass, Gitarre, Keys, Geige, Trompete, Posaune, Percussion. Ist halt sozusagen ein Multi-Instrumentalist und es war damals in den 80ern Bowies rechte Hand, wenn es um musikalische Fragen und auch kreative Fragen ging. Und der hat auch die Lindrum programmiert, dieses markante Gebatsche Schlagzeug, diesen Schlagzeugcomputer, den er sich, so geht die Sage, von Queens Drummer Roger Taylor geliehen hat. Die hatten damals, glaube ich, da auch rumgemacht mit elektronischem Schlagzeug für Radio Gaga, das übrigens auch so einen ähnlichen Sound hat wie Shades. Shades ist einer meiner beiden Lieblingssongs, wo Sonnenbrillen drin vorkommen. Und ich habe mich dieser beiden Songs, der zweite folgt zugleich, entsonnen, weil meine liebe Frau Eva mir eine teure Sonnenbrille gekauft hat, geschenkt hat. Und da geht's ja auch eben drum in diesem Song Shades um eine möglicherweise teure Sonnenbrille, die ihm wohl seine Freundin irgendwie hat zukommen lassen, dem Iggy. Und das war so ein bisschen der Aufhänger, dass mir das wieder eingefallen ist, der Song. Und der zweite Sonnenbrillen-Lieblingssong von mir ist Cheap Sunglasses von ZZ Top.

Ich weiß nicht, wie es euch geht. Ich finde den Song richtig mächtig. Goat Fuzz von Goat von 2016 von der Platte Requiem. Es war das dritte Album, das damals rauskam. Und Goat waren immer noch voll maskiert. Ich weiß gar nicht, wie das heute so ist, ob die immer noch anonym und maskiert sind, ob sie das durchgezogen haben. Bis heute, 10 Jahre später, muss ich mal recherchieren. Auf jeden Fall, die Platte hier habe ich neu entdeckt. Die ist eher folkig, psychedelisch, aber doch auch sehr straight. Tolle Platte. Und jetzt mal was Entspannteres zum etwas Herunterkommen von Nick Drake, 3 Hours. Das ist eine Alternativversion von 3 Hours. Das kam ja im März 69 auf 5 Leaves Left raus. Und wir hören jetzt, wie gesagt, eine Alternativversion, die, wie ich finde, etwas direkter und packender ist sogar als die offizielle LP-Version.

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Aus dem Jahre 1980 das eigentümliche No More Jogging von Roman Bunker mit dem Bandprojekt Dein Kopf ist ein schlafendes Auto und die Platte, die da rauskam, hieß auch so Dein Kopf ist ein schlafendes Auto. Roman Bunker ist leider 2022 verstorben, war früher bei Embryo und hat dann eben besagte Band gegründet, die wir eben gehört haben. Was fällt mir auf? Stark Peter Hammel-mäßiger Gesang, habe ich mir notiert. Und was gibt's noch zu sagen? Ja, Roman Bunker, Gitarrist, Utspieler, Keyboarder, Komponist. Interessanter Typ, sehr vielseitig. Die Platte ist auch extrem durchwachsen. Also die ist überhaupt nicht so in dem Stil wie der Song eben. Die ist ganz unterschiedlich und das hier für mich klar das Highlight. Ich mache weiter. Achso, ich ganz kurze Zwischeninfo. Ihr hört den Bermuda-Funk. Ihr hört das knusprige Gold am Mikrofon ist Oliver Sachs. 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Ich spiele von Vanishing Twin, der Band, um die Schlagzeugerin Valentina Margaletti, den Song Tub Erupt von der Platte Doki Gekkou. Stimmt das? Doki Gekkou, japanisch für Big Moonlight.

sehr hübsche Gebrauchsmusik von Klaus Weiß, dem Schlagzeuger Klaus Weiß, aus dem Jahre 1981, Constellation, von der Platte Open Space Motion Underscore. Sauteuer auf dem Gebrauchtmarkt, digital günstiger zu erhalten, logischerweise, aber ganz toll, ganz tolle Platte. Library Musik, seine Jazz-Sachen. Er war Jazz-Drummer, ist verstorben. Er war Jazz-Drummer, sind so Mittel, würde ich sagen, so Easy-Listening-Kram und Standard-Jazz-Geschichten irgendwie, könnte man sagen. Aber ganz toller Synthesizer-Spieler und kreativer Sound-Generator, Klaus Weiß. Davor Vanishing Twin mit Tupperupt habe ich gespielt. Und weiter geht's mit Pyrolator, die Haut der Frau.

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0: Hallo, herzlich willkommen zu Rollercoaster Radio auf Bermudafunk, die August-Ausgabe, live von aus der alten Feuerwache Mannheim, heute im Studio, wie immer.
1: Mit Ralf.
0: Und Evelyn.
1: Hallo.
0: Hallo zusammen. Ja, was erwartet euch heute für eine Sendung? Wir haben, die letzte Sendung war im Juni, wo wir sehr ausführlich über das Great Escape Festival in Brighton berichtet haben, das jedes Jahr Mitte Mai stattfindet. Diese Nachwehen von den Bands, die wir da entdeckt haben, die werden wir auch heute in der Sendung ein bisschen begleiten. Also noch ein paar Songs von den Highlights-Spielen von den Bands, die wir gut fanden. Aber auch Künstlern, die wir bisher noch nicht vorgestellt haben hier.
1: Aber auch altbewährtes mit neuen Alben. Also das gibt ja so eine Mischung aus verschiedenem. Ja?
0: Genau. Und im Prinzip kann man fast schon sagen, dass es ein bisschen amerikanisch geprägt ist, die Sendung. Wir haben ein paar wirkliche Indie-Heroen von früher, die was Neues rausgebracht haben in den letzten Wochen und Monaten, wie Modest Mouse zum Beispiel, Death Cab for Cutie. Dann werden wir was von der neuen Dinosaur Junior spielen. Interpol wird auch ein neues Album rausbringen. Da gibt es eine erste Single, die wir euch vorspielen wollen. Und vieles mehr noch. Also lasst euch überraschen, die nächsten zwei Stunden hier bei Bermudafunk und Rollercoaster Radio. Und wir fangen mal an mit Yard Act, Post-Punk-Band.
1: Genau, aber nicht amerikanisch, in dem Fall britisch.
0: Das stimmt. Ja. Die guten alten Briten haben wir natürlich nicht vergessen, um Gottes Willen. Yard Act aus Leeds, gehört dem Genre Post-Punk hinzu, haben 2022 mit der Overload ihr erstes Album rausgebracht. Das war ein Mercury Prize nominiert, hat es nicht bekommen, aber damit sind sie bekannt geworden. Ihr zweites Album war dann ein bisschen anderen Stil, so ein bisschen mehr poppig. Verse My Utopia war das, vor 2 Jahren war das, glaube ich, ist rausgekommen. Ein bisschen wie Gorillaz, ein bisschen mehr Samples und so weiter, weniger Rock, weniger Gitarren. Und das dritte Album, was jetzt rausgekommen ist, Ende oder Mitte Juli, heißt You're Gonna Need a Little Music. Und es vereint im Prinzip das Beste von beiden Alben. Also es sind mehr Gitarren wieder zu hören und gutes Songwriting, ein bisschen auch intelligente Texte, ein bisschen sozialkritisch und so weiter. Und wir hören da jetzt einfach mal rein. Und es heißt New Beginnings.

0: Ihr Rollercoaster Radio im August 2026 und die Band, die wir in Brighton nicht entdeckt haben, nämlich Westside Cowboy.
1: Ja, aber es gab halt auch viel zu sehen und da musste man sich eben entscheiden. Ne?
0: Genau, also wir haben letztes Mal ziemlich ausführlich darüber berichtet, dass über 400 Acts an dreieinhalb Tagen gespielt haben und natürlich vieles parallel und vieles irgendwie sich überschnitten hat und da kann man natürlich nicht alles hören, das ist ganz klar, aber trotzdem kann man anhand der Playlist und an der Bands, die einen vielleicht dann doch interessiert haben, dann mitnehmen einfach und diese Bands weiter verfolgen und sehen, dass sie, was man verpasst hat und was eigentlich interessant ist und was man natürlich auch den Weg verfolgen will in Zukunft, weil viele dieser Bands, dieser Newcomer im Prinzip noch am Anfang ihrer Karriere stehen. Manche haben schon vielleicht was veröffentlicht, manche auch nur Songs auf Spotify, aber Alben sind oftmals noch nicht in Sicht. Bei Westside Cowboy ist aber ein Album in Sicht, ihr Debütalbum, das ist eine Band aus Manchester, wird in den nächsten Tagen rauskommen. Heißt It Goes On. Wir haben jetzt aber einen Song gespielt aus ihrer EP, die Anfang des Jahres rauskommen ist. Die heißt, Moment, ich habe es irgendwo aufgeschrieben, So Much Country Till We Get There, kam im Januar 2026 raus. Das war der Song Can't See. Und wie gesagt, wir werden die Band weiter verfolgen. Die Platte kommt die nächsten Tage raus und ich denke mal, in den nächsten Monaten werden wir daraus auch den einen oder anderen Song nochmal spielen. Davor hörten wir auch eine Entdeckung aus Neuseeland, die heißen Ringlets. Die haben bereits letztes Jahr 2025 ihr Debütalbum oder sogar das zweite Album, glaube ich, The Lord is My German Shepherd rausgebracht und wir hörten daraus das Stück Street Massage.
1: Ja, genau, es ist das zweite Album. Genau. Haben wir letztes Mal schon vor, also was heißt letztes Mal, aber im Juni, also wiederholt dann auch im Juli, vorgestellt und kommen aus Auckland, 2021 gegründet.
0: Genau. Kennt man hier noch nicht, aber nee. Wir versuchen unser Bestes, sie unseren Hörern nahe zu bringen. Das Album gibt es nicht auf CD zu erwerben, so habe ich zumindest keine Chance gehabt bisher. Digital gibt es.
1: Weiß ich nicht, ob das stimmt. Also es ist bei Flying Nun rausgekommen und die. Normalerweise geht das schon, aber weiß ich nicht.
0: Ich glaube, dass der Vertrieb einfach nicht mehr bei vielen Indie-Bands nicht mehr so ausgeprägt ist, wie es noch vor Jahren war. Dass als Alben, die in Neuseeland wahrscheinlich als CD schon rausgekommen sind oder als Platte natürlich oder in Australien oder sonst wo, dann den Weg nicht mehr nach Deutschland finden, ich weiß es nicht. In Zeiten von Streaming und digitalen Medien wird es fast schon die Zukunft sein, glaube ich. Aber nichtsdestotrotz kann man sich die Musik besorgen und kann sie kaufen und kann sich das Ganze anhören.
1: Ja.
0: Gut, noch ein kurzer Rückblick fürs Protokoll, was wir am Anfang gehört haben. Die ersten beiden Songs, wie gewohnt, Klassiker, moderne Klassiker, kann man sagen. Die Avalanches zu Beginn, Frontier Psychiatrists aus dem Jahr 2000, auch eine australische Band, die ja sehr viel samplet und irgendwie ziemlich lang braucht, um ein neues Album aufzunehmen. Haben in ihrer 25-jährigen oder noch länger Geschichte erst drei Alben rausgebracht und ein neues ist am Start. Man höre und staune. Da werden wir nachher noch einen neuen Song hören. Das Album soll im Oktober rauskommen. Aber dazu später mehr.
1: Ist es denn gut, Ding will Weile haben oder ist es geht so, Ding?
0: Dass die Alben so lange brauchen?
1: Nein, der neue Track.
0: Ach, lassen uns überraschen. Ich glaube, er ist ein bisschen ruhiger so, nicht ganz...
1: Ja, ich meine, das war jetzt aber auch nicht gerade schnell.
0: Nein, aber es war...
1: Frontier Psychiatrist ist auch langsam.
0: Das stimmt.
1: Aber was gab es denn da noch? Da gab es noch so einen Song? Das war schon der berühmteste, ne?
0: Das war der berühmteste. Ja. Gab sicherlich noch...
1: Ich habe irgendwas anderes noch im Kopf, aber ich komme da jetzt nicht drauf. Aber du auch nicht. Nee. Gut, dann machen wir weiter. Ist auch genau, schon lange, lange her.
0: Die Stone Roses hatten wir noch. Die Stone Roses mit Bye Bye Batman. Ein Song, der oft irgendwie unterschätzt ist auf dem Debütalbum. Selten gehört oder gesehen oder gespielt. Und hier bei uns im Radio sowieso noch nie. Aber ich fand mal, ist mal angebracht. Schöner, ja, eher ruhiger Song der Stone Roses aus 1989.
1: 89, okay.
0: Kam dieses Debütalbum raus, genau. Gut. Wir machen weiter mit neuer Musik. Wie wir schon angekündigt haben, werden wir ein bisschen amerikanisch heute. Ein paar, sag ich mal, altbekannte, auch schon länger aktive Bands und Künstler, zum Beispiel Kurt Weill, der sein 10. Album am Start hat. Philadelphia's Been Good to Me.
1: Genau.
0: Kam Ende Mai raus schon.
1: Ja, das erste Album, nachdem sein Langzeit-Kollaborateur, Kollaborateur und Bandmitglied Rob Lask. Lark, so gestorben war. Und jetzt hören wir mal rein, was er jetzt Neues gemacht hat.

0: Ja, unverkennbar. Die Band aus Boston. Also auf jeden Fall Massachusetts. Aber sie kommen aus Boston, glaube ich, oder? Dinosaur Junior?
1: Das weiß ich jetzt nicht. Ich bin ja kein Lexikon.
0: Pixies kommen aus Boston. Aber ich glaube, dass Dinosaur Junior auch aus Massachusetts kommt.
1: Das kann man alles recherchieren, wenn du es vorher sagst.
0: Ja, da muss ich noch so lange reden, bis die Recherche erfolgreich ist, um das zu klären. Ja,
1: also
0: aber
1: nicht so unerwartete Fragen stellen, das geht gar nicht.
0: Aber ja, unverkennbar, Dinosaur Junior.
1: Nee, die kommen aus Amherst, Massachusetts.
0: Ja, aber dann nah dran, oder?
1: Amherst ist so ein bisschen im Hinterland, aber ist okay, ist jetzt nicht so weit weg. Und gut. Amherst, wenn es das richtige Amherst ist, aber es gibt ja immer verschiedene, da kommt doch das Budweiser, wird da auch gebraut.
0: Aha.
1: Wenn ich es richtig im Kopf habe. Ja.
0: Das sind jetzt deine Informationen. Das kann ich nicht bestätigen. Ja, Dinosaur Junior machen das, was Dinosaur Junior immer macht. Gitarrengeschrammel. Und haben ein neues Album am Start. Kommt Ende August raus. Heißt They're Near. Ihr 6. Album seit der Reunion. Und ihr 13. Album insgesamt. Und wir hörten das Stück Several Got Away. Ja.
1: Es ist nicht Amherst mit Budweiser. Das habe ich verwechselt, aber irgendwas anderes mit A. Egal. Redo weiter. Es geht ja hier auch gar nicht um Bier und auch schon gar nicht um schlechtes Bier, sondern es geht um gute Musik.
0: Genau, genau. Ja. Dann hörten wir ein neues Stück von Interpol. Auch sehr, die Stimme und alles sehr. Wiedererkennungswert, einen hohen Wiedererkennungswert und dass man sofort erkennt, okay, das ist Interpol. Wir hörten das Stück Iron City. Auch hier kommt ein neues Album Ende August, heißt The Mirror Weighs a Ton. Ist das 8. Studioalbum der Band, das erste seit ihrem Album The Other Side of Make Believe von 2022, was ich, wenn ich mich gut erinnern kann oder wenn ich mich richtig erinnere, ein bisschen verkopft war und ein bisschen anstrengend. Aber Iron City klingt eigentlich ganz eingängig und ein bisschen ruhiger so. Und aber man hat einen ganz netten Rhythmus und hat einen guten Drive irgendwie. Interpol haben sich übrigens mit Block Party zusammengetan, eine Welttour zu machen. Also ich glaube, dass die auch in Amerika zusammen Co-Headliner-Tour machen. Wahrscheinlich immer mal der eine oder die andere Band als Main Act. Sind dann auch im Herbst in England und dann in Europa und kommen im November dann auch nach Deutschland mit ein paar Terminen. Ja. Ja, dann war noch der Kurt Weill mit seiner Hommage an seine Heimatstadt Philadelphia. Wir hörten das Stück Chance to Bleed aus seinem Album Philadelphia's Good to Me. Alright.
1: Gut.
0: Hast du dir was rausgesucht?
1: Ich wollte eigentlich was ganz Bestimmtes, aber ich finde es nicht. Gibt's nicht. Dann machen wir was anderes. Schade.
0: Schade.
1: Ich wollte aber eigentlich nicht aufgeben, weil ich dachte, vielleicht in einen anderen Ordner reingeraten, weißt du? Aber hast du noch irgendwie einen Vorschlag?
0: Dann würde ich vorschlagen, machen wir doch einfach mit Graham Coxon weiter. Passt jetzt nicht ganz zu den amerikanischen Indie-Heroen, aber dafür ist
1: mal kurz einen Cut machen.
0: Ein britischer Indie-Heroer, der Gitarrist von Blur, der ein neues Album rausbringt, das heißt Castle Park. Und witzigerweise, er hat nämlich schon lange nichts mehr Solo gemacht, muss man sagen. Er hat einige Solo-Alben rausgebracht. Es ist immerhin sein 9. Und das Vorgängeralbum ist von 2012, also schon eine Ecke her. Und es sind Songs, die er damals aufgenommen hat, also 2011. Für das Album, das Vorgängeralbum. Was noch übrig war.
1: Okay, B-Seitenalbum oder sowas.
0: Wenn man so will, aber ich glaube, die sind nie als B-Seiten rausgekommen.
1: Ja, das ist aber halt nicht in der engeren Auswahl gewesen für das Vorgängeralbum.
0: Interessant, dass das halt übrig geblieben ist und dass es so lange versteckt geblieben ist. Naja,
1: gut, aber dann hören wir mal rein.
0: Was gut, was lange währt, wird endlich gut. Castle Park heißt das. Ja. Neualbum Graham Coxon, Billy Says, das Stück und los geht's.

0: Ja, das sind Murray in the Junkyard. Manche von euch kennen die Band vielleicht vom Maifeld Derby 2025, wo sie gespielt haben. 2024 haben sie übrigens auch auf dem Great Escape in Brighton gespielt. Band aus London, Trio, hat jetzt ihr Solo oder ihr Debütalbum rausgebracht Anfang Juli, das heißt Role Model Hermit. Und wir hörten das Stück Crash Landing. Ja, Art Indie-Rock, ja, gefühlvoll und spannend, wie ich finde. Dann hatten wir noch Heidi Curtis, zum ersten Mal hier in unserer Sendung. Eine Singer-Songwriterin, die kommt aus Newcastle, verbindet Rock mit Folk-Elementen. Ein bisschen erinnert es mich tatsächlich auch an ihren, Ortskumpel Sam Fender. So vom
1: Ortskumpel.
0: Kann man das sagen, aus der gleichen Stadt kommt.
1: Ja, gibt's da ein Wort?
0: Local
1: Mitbürger.
0: Local Mate oder so. Wer weiß, vielleicht kennen sie sich gar nicht. Aber ich glaube, Newcastle, der Musikszene, wenn man dann so Musik macht, dann kennt man sich schon, glaube ich.
1: Ich weiß nicht, das ist vielleicht auch eine Generationenfrage. Also die sind ja beide noch so alt.
0: Also sie ist 24 und Sam Fender, keine Ahnung, Ende 20 vielleicht.
1: Ja, also das kann auch hinhauen, dass man sich dann kennt, weißt
0: genau.
1: du?
0: Vielleicht
1: also von der Generation her. Also wenn du halt eine neue Generation von Musikern hast, dann könnte dann schon eher sein, dass die sich kennen. Aber Newcastle ist nicht ganz, ist ja auch kein Dorf, aber trotzdem, ich glaube auch, man kann sich ja mal begegnen irgendwo. Ne?
0: Heidi Curtis hat war Vorband oder Vorkünstlerin oder beziehungsweise hat einige Festivals gespielt. Vorband wollte ich eigentlich zu Mary in the Junkyard, die waren bei Red Leg als Vorband dabei. Heidi Curtis hat einige Festivals gespielt, jetzt im Sommer unter anderem Great Escape, aber werden jetzt auch auf dem Reeperbahn Festival in Hamburg spielen. Hat noch kein Album rausgebracht. Ihr EP vom Mai diesen Jahres heißt Hollow Heart. Wir hörten ein Stück Undone von Spotify, ihr bekanntestes Lied, und mal gespannt. Klingt auch so ein bisschen wie Florence and the Machine und so, geht in die Richtung. Mal schauen, was wir von ihr noch hören werden. Ja, Graham Coxon haben wir schon angesprochen, der seine Schublade aufgemacht hat, ein paar alte Songs nochmal aufgenommen hat oder rausgebracht hat. Kann man so sagen, oder?
1: Ja, also irgendwie, ja. Ich habe gerade überlegt, ob ich was dazu sage, wie es klingt, aber ist egal, hat ja jetzt jeder gehört und kann sich jeder sein eigenes Urteil fällen, ne?
0: Genau. Ja. Ein paar alte Songs übrigens, auch was wir jetzt hören, hören wir links oder rechts?
1: Ich habe jetzt dummerweise festgestellt, den habe ich auch nicht heute da auf ein paar Sachen schief. Eigentlich wollte ich Go Fuck Yourself. Wollte ich unbedingt spielen. Finde gut. Oder auch Can't to Me, so heißt er auch. Heißt das Album nicht dann auch so, welches rauskommen wird, aber erst am 2. Oktober oder so. Ja. Also erst im Herbst. Und also Go Fuck Yourself. Kam schon als Release und Cancel Me. Das ist auch schon, warte mal, das ist schon irgendwie, das ist schon bekannt zumindest auf jeden Fall. Das hätte ich als zweites gespielt. Also haben wir beides nicht da. Dann machen wir so positiv weiter wie vorher und sagen Shit Love. Also, hören wir jetzt Shit Love.
0: Von mir aus. Dann danach kommt Big Special, die wiederum eine neue Platte rausgibt, aber das ist eher eine EP, wo sie Songs rausbringen aus ihren alten, ersten beiden Alben.
1: Ja, Moment mal, ich habe jetzt noch nicht entschieden, ob ich das danach mache. Ich habe jetzt nur das mal zur Wahl gestellt und jetzt haben wir uns dafür entschieden.
0: Jetzt machen wir jetzt erstmal
1: Fat
0: Dog und dann schauen wir weiter, okay?
1: Ganz genau.
0: Gut.

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1: Yeah. Big special. Plaintive native. Native, hat er ja eigentlich fast schon gesagt, gell? Wusste gar nicht, dass die Bummies, also die Leute aus Birmingham, so das so aussprechen, aber egal. Ja. Big Special hast gesagt, kommt wann?
2: Oh Joy heißt eine EP, die kam im Jahr, Juni raus und sind, wie gesagt, wie ich vorhin schon erwähnt habe, unreleased Singles und Tracks aus ihren ersten beiden Alben. Post-Industrial Hometown Blues von 2024 und National Average von 25. Mhm. Ja.
1: Okay, also dann gibt es doch kein neues Album.
2: Gibt kein neues Album. Nee. Also es sah zunächst so aus, aber war letztendlich nur ein Recycling ihrer von ein paar alten Songs. Aber ist auch nur eine EP, sind 6, 7 Songs drauf, immerhin. Aber genau. Kein neues Werk, sagen wir so.
1: Hingegen, Fat Duck, was wir, das schiebe ich jetzt noch hinterher, also war der nicht der letzte, auch nicht der vorletzte, vorvorletzte Song. Was war es nochmal? Shit Love. Ja, das ist, da kommt aber erst später was raus. Was habe ich gesagt? Am 2. Oktober oder so. Genau. Fat Duck, ja, aus London. Haben sich in Covid zusammengetan und dann angefangen Musik zu machen und ich glaube, die kommen da alle aus dieser Windmill-Ecke da, weißt du, da in
2: Brixton.
1: In Brixton. Und da gibt es diesen Pub oder dieses Venue, wo da einige Black Country
2: New Road,
1: genau. Ich habe gerade überlegt, was von der Straße war es nochmal? New Road, genau. Wo sie ja alle so in diesem Dunstkreis sich bewegten oder bewegt haben. Und da gab es eine Zeit, da sind so ein paar Bands wie Pilze aus dem Boden geschossen. Genau, und da hörten wir noch zwischendrin Lip Critic. Also das sind, lass mal schauen, also das, das sind wiederum Amis aus Brooklyn. Und das ist das zweite Album schon und es heißt Theft World. Und warum? Also gegründet wurden die schon 2018 oder haben sich 2018 gegründet, um Frontmann Brett Kayser. Und interessanterweise haben die 2 Drumkits und arbeiten mit 2 auch mit Samplern und dann eben Vocals drüber noch und ja, also es ist so eine seltsame oder ich finde ganz interessante Mischung, Elektropunk und es geht ziemlich nach vorne. Also für den zart beseiteten Ralf weiß ich nicht, aber vielleicht hast du es auch mal, wenn du mal aggressiv bist, dann hör doch mal sowas und dann kann man das auch abbauen.
2: Das nächste Mal dann, ja.
1: Also es wird als Elektropunk oder Digital Hardcore auch bezeichnet. Das mal schauen. Ja, genau. Theft World ist ein Album, das entstand. Woher kommt der Diebstahl? Also es war eine ganz interessante Geschichte. Nach dem ersten Album hatten die auch sämtliche Sachen auf Bandcamp drauf und irgendwie ein Fan, ein verrückter Fan, hat da das alles aufgekauft irgendwie und quasi damit auch die Identität von Brett Kayser quasi weggenommen auf irgendeine Art und Weise, ja, weil er das sich alles angeeignet hat und dann irgendwelche Verschwörungstheorien erzählt hat und erzählt hat, ja, er kriegt heimliche Botschaften von der Band und all so ein Kram und hat die aber auch damit konfrontiert dann mal bei einem Konzert und dann haben die gedacht, oh Moment mal, was geht denn hier? Die hatten nämlich schon Ideen für ein zweites Album gesammelt und nachdem aber das alles aufkam, haben sie das alles in die Tonne quasi gekloppt und haben nochmal neu angefangen. Und daraus entstand dann Theft World, also das auch dieser mit dem Thema des Diebstahls und so weiter wurde da verarbeitet. Genau. Ja, ist schon brachial, teilweise auch anstrengend, ich gebe es zu, aber ich finde den Track gar nicht schlecht. So. Und jetzt kommst du. Übrigens kam am 1. Mai raus, das Album auf Partisan.
2: Gut. Ihr hört übrigens Rollercoaster Radio auf Bermuda Funk, die August-Ausgabe 2026, immer noch ihr Live aus der alten Feuerwache mit der Evelyn.
1: Ja. Und immer noch Ralf.
2: Danke.
1: Falls irgendjemand nicht weiß.
2: Genau. Hab's schon mehrfach erwähnt. Heute ist ein amerikanisch geprägt, warum nicht? Kommen jetzt zu zwei Indie-Rock-Legenden, kann man sagen. Die beide aus dem Nordwesten kommen. Also wir haben es von Modest Mouse und Death Cab for Cutie. Modest Mouse aus Portland.
1: Ja, nicht ganz. Aber halt da in der Nähe, also in Washington, Bundesstaat Washington.
2: Und Death Cab eigentlich auch, also irgendwo dazwischen. Und
1: Issaquah, genau genommen, Modest Mouse, ja.
2: Okay.
1: Oder zumindest der Isaac. Oder ich glaube, die haben sich alle da, das ist ja schon 100 Jahre her, also 93 haben die sich gegründet.
2: Genau, und ja. Interessanterweise beide Bands, die ja viele von euch wahrscheinlich aus den Nullerjahren kennen oder Zehnerjahre, da sehr erfolgreich waren, vereint, dass sie mit ihrem dritten, vierten Album Nummer 1 in den USA waren. Das nächste Album war Nummer 3 in den USA und die nachfolgenden Alben, also Death Cab for Cutie hat mehr Alben gemacht, er war produktiver als Modest Mouse, aber inzwischen ihr aktuelles Album auf Platz 80 in den USA gelandet ist. Beides ungefähr so in dem Dreh. Interessant, nicht wahr?
1: Ja, also es ist unter ferner Liefen.
2: Also unter ferner Liefen, wobei ja heutzutage, was heißt das schon? Wie wird das gemessen mit Streams und so weiter und digitalen Verkäufen?
1: Ja,
2: ich
1: ja.
2: weiß es nicht.
1: Also ich meine Alben, wer hört denn noch ganze Alben? Das ist doch das Problem eher, oder?
2: Ja,
1: oder wer kauft sie, ja. Ja, hören sich halt einzelne Tracks auf Spotify an oder ja, ein ganzes Album ist, weiß ich nicht. Es stirbt, also ist schade, aber viele machen das gar nicht mehr.
2: Ja, also es gibt sie noch, aber ja, wie gesagt, Albumcharts hat so ein bisschen an Wert verloren, ganz klar. Beide Alben kamen am gleichen Tag raus, übrigens am 5. Juni. Mhm. Das Album von Modest Mouse, An Eraser and a Maze und von Death Cab for Cutie, I Built You a Tower. Beide sind, nachdem sie einige Alben auf Major-Labels veröffentlicht haben, jetzt bei einem Indie-Label oder vertreiben es selbst.
1: Ja, der Isaac Block hat sein eigenes Label noch gegründet, ich glaube, Glacial Pace Records.
2: Mhm. Mhm. Also irgendwie interessant, dass, dass die beide so ein bisschen in ähnlichen...
1: Back to the roots.
2: Ja, ne? und man hört es, glaube ich, also zumindest bei Death Cab für Cutie, die ja so ein bisschen, ja, sehr melancholisch, weichspülmäßig Indie-Pop gemacht haben, die letzten Jahre so ein bisschen an Bedeutung verloren oder nicht mehr so wahrgenommen und das merkt man, dass sich da was geändert. Also die Gitarren hört man wieder, sagen wir so, und es hört sich wieder wie die alten Death Cab for Cutie an. Also in den Nullerjahren mochte ich die sehr.
1: Das kann ich jetzt für Modest Mouse nicht unbedingt sagen, dass das jetzt irgendwie...
2: Da hat sich jetzt
1: so
2: nicht wesentlich
1: ist.
2: Geändert.
1: Also wir hören jetzt gleich die eine Single, aber wir können ja nächstes Mal noch was anderes spielen, weil da gibt es durchaus Songs, die deutlich anders klingen, finde ich. Also sind, ich glaube, 14 Tracks oder sowas drauf und da gibt es auch irgend so ein Interlude, irgendwas bla, was halt nur ein paar Sekunden, aber unabhängig davon ist es, da sind schon ein paar Songs zusammen. So
2: okay, wir fangen mal an mit Picking Dragon's Pockets, Modest Mouse, An Eraser and a Maze, neues Album, das achte Album und danach Death Cab for Cutie, wie angekündigt.

0: The Strokes. Es gab mal Zeiten, da war ein neues Strokes-Album schon eine große Sache.
1: Ja.
0: Aber ich glaube, das ist gefühlt ewig her.
1: Ja. Also ich muss sagen, ich habe hier meiner Meinung nach noch den besten Song ausgewählt, weil ich kann mir das nicht anhören. Sorry, da ist so viel Vocoder und Kram und irgendwie langsamer Schnulz und ja, sorry. Ich mag's nicht. Der Song war okay. Dine and Dash.
0: Album heißt Reality Awaits.
1: Mhm. Keine Ahnung, was für eine merkwürdige Phase der Typ durchmacht im Moment. Aber auf jeden Fall, man hört es auf der Platte. Und das will man nicht hören. Du?
0: Ja, also ich fand es, also das hat eine schöne, also eine nette Melodie und so weiter. Der Song ging schon. Also
1: ja, der Song, aber hast du die anderen Sachen gehört?
0: Ich habe noch zwei, drei Sachen gehört und fand es jetzt also nicht so schlecht. Also weil ich halt mit einem auch einem, ja, keinen guten Gefühl da reingegangen bin. Weil ich schon, also wenn ich dann schon höre Autotune oder Vocoder oder was auch immer, dass es seine Stimme halt irgendwie da hochpitcht und so weiter. Wobei man es hier, weiß ich nicht, ob er es gemacht hat, aber man hört es eigentlich kaum.
1: Nee, in dem Song eigentlich nicht, aber genau deswegen habe ich ihn ausgewählt.
0: Das ist bei vielen Musikbesprechungen oder Plattenbesprechungen ist das irgendwie so die erste Meldung und da gehen bei mir alle Alarmglocken an, ne? Das ist klar. Und oder ich glaube, trifft für uns
1: Share,
0: beide zu.
1: Als die Olle Share damit angefangen hat.
0: Dass wir das nicht mögen. Und, aber das, was ich gehört habe, war jetzt gar nicht mal so schlecht, dass es okay gut ist. Aber ja, es ist trotzdem...
1: Nochmal, das zweite Song,
0: kein super Album.
1: Dine and Dash ist okay. Der Rest, naja. Also, vielleicht findest du noch einen anderen Song. Also, ich wollte jetzt auch nicht stundenlang da noch mich selber bekehren. Und nein, ja, ich weigere mich.
0: Also, ja, wir gucken, wir hören nochmal rein. Und
1: nein, ich
0: vielleicht,
1: nicht.
0: Vielleicht kommen wir dann dazu, in den nächsten Monaten nochmal ein paar Songs zu spielen. Aber ihr werdet sicherlich ja auch euch die Mühe machen, vielleicht mal reinzuhören. Und dann
1: es gibt ja auch andere Bands und dann kann man auch was anderes hören. Und,
0: ja, ist schon recht.
1: Ne? Man muss ja jetzt nicht auf Teufel komm raus was raushören wollen, was nicht da ist. Man muss auch mal eine schlechte Kritik abgeben dürfen. Also absolut. Ich mach's. So.
0: Wobei man auch, also ich will es nicht verteidigen, um Gottes Willen, aber manchmal ist man heutzutage auch sehr schnell mit seinen Meinungen, das muss man auch sehen. Die Zeit wie früher, dass man sich Zeit gelassen hat, das ist halt echt vorbei. Gut.
1: Okay. Jetzt haben wir noch. Naja, ein bisschen mehr, ja, 25 Minuten knapp.
0: Und kommen jetzt zu, wollen nochmal einen Song von der neuen Boards of Canada Platte, die heißt Inferno. Geht ein bisschen in eine andere Richtung, ist Elektronik, ganz klar. Nach vielen Jahren, nach über 10 Jahren sind sie wieder zurück, haben ein Album rausgebracht. Hatten wir letztes Mal schon ein bisschen genauer besprochen. Deswegen nur kurz Naraka heißt der Song vom Album Inferno von Boards of Canada.

0: Ja, die guten alten entschiedene Porträten.
1: Ja, Engine.
0: Oder was? Nein, ich werde es nie richtig aussprechen können.
1: Porträten.
0: Die Hypeband des Jahres sozusagen, die ja auch nach Heidelberg kommen im Oktober. Mhm. Ich glaube, die Schwarzmarktpreise, da hätte man sich gutes Geld verdienen können, wenn man da schon früh Tickets...
1: Basti Sohn war ja da dran und hat welche geholt, ne?
0: Echt? Mhm. Und der hat welche?
1: Mhm.
0: Oha.
1: Kannst ja mal Basti fragen, für wie viel er es verkauft.
0: Weil das war ja noch, also das wurde ja, also die Platte, die zweite Platte, Volume 2 von der Band, kam im April raus und ich glaube, dass das schon vorher irgendwie ausverkauft war. Jedenfalls habe ich gesehen, dass Leute aus ganz Deutschland nach Tickets suchen oder Suchanfragen stellen und da gerne hinwollen. Also ja, wie dem auch sei. Wir hatten dann noch unsere Entdeckung, einer unserer Entdeckungen von diesjährigen Great Escape Festival, Shaking Hand. Die hatten wir hier in der Sendung auch schon das eine oder andere Mal vorgestellt. In For a Pound heißt das Stück. Und genau, also die Band, die Platte kam im Laufe des ersten Halbjahres raus. Hab's jetzt gerade nicht genau mehr auf dem Schirm, wann die rauskam, aber ihr Debütalbum, das heißt wie die Band, also Shaking Hand, ja, wie gesagt, live auch ziemlich geil, also war einer unserer Highlights diesen Jahres auf dem Great Escape. So, wir kommen zum Ende unserer Sendung und wollen uns bedanken, dass ihr zugehört habt. 2 Stunden Alternative Pop und Indie mit Rollercoaster Radio auf Bermuda Funk. Ihr hört uns jeden zweiten Donnerstag im Monat. Man kann die Sendung auch nochmal nachhören, wenn man will, in der Mediathek vom Bermuda Funk, www.bermudafunk.org. Und wir würden uns verabschieden mit 2 Songs.
1: Ja, ich habe noch Lime Garden rausgesucht, weil jetzt habe ich gesehen, wir haben die nicht gespielt und ich wollte die mal spielen. Und deswegen... Auch nicht schlecht, die Band.
0: Ja.
1: Mist, jetzt haben wir mal keine Zeit mehr groß rumzulabern. Jetzt spielen wir es einfach. Und du wolltest noch einen Klassiker am Schluss.
0: Genau, also ich hatte eigentlich anfangs angekündigt, dass ich was Neues von den Avalanches spiele. Das kann ich jetzt leider nicht tun, muss es das nächste Mal machen. Dafür auch ein Klassiker, Because I'm Me. Ich meine auch vom ersten Album. Also schon eine Weile, von 2000, bin mir nicht ganz sicher. Aber ein Klassiker noch zum Schluss. Dann sagen wir mal,
1: ja, dann macht's sagen gut, wir mal
0: bis bald
1: tschüss
0: und bis zum nächsten Mal.
1: Genau.
0: Ciao.
1: Ciao.

Herzlich willkommen zur Sendung Fast and Quiet beim Bermudafunk in Mannheim auf der 89,6 in Heidelberg auf der 105,4. Fast and Quiet kann man auch als Austauschsendung hören. Da läuft sie dann in Karlsruhe beim Querfunk auf der 104,8. Ihr könnt natürlich auch im Livestream zuhören unter www.bermudafunk.org. Am Mikrofon ist der Markus heute mit einer Sendung, die ja so als Schwerpunkt eher elektronische Musik hat. Das bedeutet aber nicht, dass es jetzt hier nur instrumental, hausig oder technoid zugeht, sondern lasst euch einfach überraschen. Und loslegen tue ich heute mit Musik vom britischen Kunstpop-Projekt Gorillaz. Die haben dieses Jahr ein neues Album rausgebracht. The Mountain heißt dieses Werk. Ja, die Band wird ja auch so von vielen als Graphic Novel Pop Band bezeichnet. Ja, und die zwei Personen, die hier vorangehen bei diesem Pop-Projekt Gorillaz, das sind Damon Albarn, kennt ihr aus seligen Britpop-Zeiten als Sänger von Blur, und sein Mitstreiter ist hier noch der Illustrator Jamie Hewlett. Ja, und die